0: Die ganze Welt in deutschen Lebensstil bräuchte die Menschheit knapp 3 Erden.
1: Auf der griechischen Insel Kreta müssen tausende Menschen wegen eines Waldbrandes den Ferienort Aia Galina verlassen. Auch in anderen Regionen des Landes sind Feuer ausgebrochen, so wie auch in der Türkei. Dort ist unter anderem die Urlaubsregion rund um Antalya betroffen. Die Behörden in Spanien und Frankreich melden ebenfalls neue Waldbrände. So brennt es in einem Nationalpark an der spanisch-portugiesischen Grenze. Mehrere Orte in der Region wurden evakuiert. Auch im südfranzösischen Departement Var mussten hunderte Menschen wegen eines Feuers in Sicherheit gebracht werden. Das Wetter für Deutschland. In der Nacht meist sternenklar, die Tiefstwerte 23 bis 13 Grad. Tagsüber im Südosten sonnig, sonst erst Sonne und extrem heiß, dann einzelne Schauer und Gewitter. Teils stürmisch auffrischender Wind mit schweren Sturmböen, Vorsicht vor abbrechenden Ästen, auch Staubstürme sind möglich. Dazu bis 39 Grad. Die Zeit, es ist 2.03 Uhr.
2: Und hier der aktuelle Verkehrsservice in der ARD-Hitnacht. Zunächst eine Gefahreninformation für Baden-Württemberg. In Höhe der A6 Weinsberg kommt es durch einen ausgedehnten Brand zu starker Rauchentwicklung. Dadurch kann es auf der A6 Nürnberg-Heilbronn zwischen Kreuz Weinsberg und Heilbronn-Neckarsulm zu Sichtbehinderungen kommen. Eine Sperrung ist bereits aufgehoben. Also Vorsicht bitte und fahren Sie vorsichtig am Zwischenkreuz Weinsberg und Heilbronn-Neckarsulm. Die A7 Ulm Richtung Würzburg ist zwischen Wörnitz und Rothenburg ob der Tauber wegen einer Baustelle noch bis etwa 6 Uhr gesperrt. Nutzen Sie hier bitte die Umleitung über die U37. Die A40 Duisburg-Essen ist zwischen Mülheim an der Ruhr, Winkhausen und Dreieck Essen-Ost in beiden Richtungen wegen Bauarbeiten auch noch bis etwa 6 Uhr gesperrt. Die A71 Richtung Schweinfurt ist zwischen Arnstadt Süd und Stadthilm wegen Wartungsarbeiten im Tunnel Behringen bis ca. 6 Uhr gesperrt. Und die A293 Oldenburg West, Oldenburg Nord ist zwischen Kreuz Oldenburg Nord und der B211 wegen einer Nachtbaustelle in beiden Richtungen bis ca. 5 Uhr gesperrt. Allen unterwegs eine gute und hoffentlich auch entspannte Fahrt. Kommen Sie gut an Ihr Ziel.
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2: Oh, da lese ich auch wieder gute bekannte Namen für diese Stunde. Hot Chocolate habe ich dabei, gefolgt von Katrina and the Waves. Oder auch Starship, R.E.M. oder auch diesen Klassiker von Smokey habe ich dabei. Na, das lohnt sich doch dabei zu bleiben und damit Sie auch weiter gut durch die Nacht kommen, live aus Sachsen, aus dem MDR-Studio in Dresden. Ich bin Heiko Rasch, ich grüße Sie.

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Hot Chocolate. Schöne Erinnerungen auch an Errol Brown hier in der ARD-Hitnacht, damals der Sänger. Und mit ihm sind ja auch die größten bleibenden Songs der Band entstanden. Als der Titel auf Platte kam, gründete sich die nächste Band erst gerade, Katrina and the Waves. Irgendwie stehen ihre Songs ja auch immer für Lust auf Sommer und Urlaub. Und so würde es mich nicht wundern, wenn jetzt auch der ein oder andere das Radio etwas lauter dreht. Achtung, Ovum Gefahr, Love Shine a Light. 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

Es wird 2.30 Uhr. Hier der aktuelle Verkehrsservice in der ARD-Hitnacht. Zunächst eine Gefahreninformation für Baden-Württemberg. In Höhe der A6 Weinsberg kommt es durch einen ausgedehnten Brand zu starker Rauchentwicklung. Dadurch kann es auf der A6 Nürnberg-Heilbronn zwischen Kreuz Weinsberg und Heilbronn-Neckarsulm zu Sichtbehinderungen kommen. Fahren Sie hier bitte besonders vorsichtig. Die A7 Ulm Richtung Würzburg ist zwischen Wörnitz und Rothenburg ob der Tauber wegen einer Baustelle noch bis etwa 6 Uhr gesperrt. Die Umleitung führt sie über die U37. Die A40 Duisburg-Essen ist zwischen Mülheim an der Ruhr, Winkhausen und Dreieck Essen-Ost in beiden Richtungen wegen Bauarbeiten noch bis etwa 6 Uhr gesperrt. Die A71 Richtung Schweinfurt ist zwischen Arnstadt-Süd und Stadtilm wegen Wartungsarbeiten im Tunnel Behringen noch bis etwa 6 Uhr gesperrt. Und die A293 Oldenburg-West, Oldenburg-Nord ist zwischen Kreuz Oldenburg-Nord und der B211 wegen einer Nachtbaustelle in beiden Richtungen noch bis etwa 5 Uhr gesperrt. Allen unterwegs eine gute und hoffentlich auch entspannte Fahrt. 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

Kultband Smokey hier in der ARD-Hitnacht. Damals noch mit Chris Norman als Sänger. Das war schon ihr dritter Nummer-1-Hit in Deutschland, 1978 auf Platte gebracht. Und als dann Chris Norman vor 40 Jahren aus der Band ausschied, um seine Solo-Karriere voranzutreiben, haben die anderen Bandmitglieder nicht aufgegeben, haben weitergemacht und bringen diese Kultsongs heute noch auf die Bühne. Gleich bei uns Cutting Crew und zuvor noch Gary Moore. In die Showbranche hat er schon im Kindesalter reinschnuppern können, denn sein Vater war Veranstalter. Und Gary, sicher auch von vielen Musikern inspiriert, entwickelte selbst eine Leidenschaft für die Musik und damit verdiente er dann auch schon in früher Jugendzeit die ersten Groschen und schließlich feierte er seine Erfolge auch international, beidseits des Atlantiks. Still Got the Blues. Einer seiner Charterfolge vom Anfang der 90er Jahre. Gary Moore, auch schon 15 Jahre nicht mehr unter uns.

vor 40 Jahren auf Platte gebracht. Von Cutting Crew. Vielleicht waren Sie ja auch mit dabei im Volksparkstadion in Hamburg. Knapp 2 Wochen ist das her, als dort die 80er Jahre wieder auflebten. Und Cutting Crew war mit ihren Hits auch mit dabei. Wobei sie auch nur 2 nennenswerte Hits damals in den deutschen Charts platzieren konnten. Aber eben auch nachhaltig bis heute. Bis zu den Nachrichten gleich noch Double und zuvor Otis Redding. Der King of Soul, wie er auch genannt wird. Ihm stand eine so große Karriere bevor. Leider kam er mit nur 26 Jahren bei einem Flugzeugabsturz ums Leben. Und so bringen uns seine Erinnerungen jetzt in die 60er Jahre. Otis Redding.

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1: Um 3 Uhr mit Christine Beidt. Der neue Bundesverkehrsminister Bilger ist zuversichtlich, den Zustand von Straßen, Schienen und anderen Verkehrsträgern verbessern zu können. Sein Arbeitsauftrag sei klar, sagte Bilger in den ARD-Tagesthemen. Er müsse sicherstellen, dass die für die Infrastruktur vorgesehenen Milliarden auch investiert werden.
2: Wir wollen die Mobilität der Zukunft in Deutschland entwickeln. Und es soll auch so sein, dass alle merken, dass sich etwas zum Besseren entwickelt. Es wird nicht gelingen, dass von heute auf morgen alles gut ist, aber wir wollen gerade auch mit den vielen Investitionen, die jetzt in den kommenden Jahren möglich sind, erreichen, dass es besser wird, dass die Infrastruktur in Deutschland aus den Negativschlagzeilen kommt. Und da gibt es viel zu tun. Ich freue mich, diese Themen anzupacken.
1: Bilger war gestern von Bundespräsident Steinmeier zum Verkehrsminister ernannt worden und löst damit Patrick Schnieder ab. Der bundeseigene Energiekonzern Uniper hat sich langfristige Lieferungen von Flüssigerdgas aus Kanada gesichert. In Berlin wurde eine entsprechende Vereinbarung unterzeichnet. ARD-Hauptstadtkorrespondentin Anne-Kathrin Mellmann berichtet.
3: Der Gasimporteur Uniper soll über einen Zeitraum von 20 Jahren pro Jahr 2 Millionen Tonnen LNG, also Flüssigerdgas, aus Kanada erhalten. Ab 2032 soll das LNG über den Panama-Kanal in Richtung Europa verschifft werden. Wirtschaftsministerin Katharina Reiche von der CDU bezeichnete die Vereinbarung mit einem kanadischen LNG-Projekt ein starkes Signal für mehr Energiesicherheit. Sie sei ein Beitrag dazu, die Gasversorgung Deutschlands auf mehrere Standbeine zu stellen.
1: Die USA haben eine neue Angriffswelle auf den Iran gestartet. Das US-Militär teilte mit, es reagiere damit auf die jüngsten iranischen Attacken auf seine Stützpunkte im Nahen Osten. Die USA hatten nach eigenen Angaben in der Nacht auf Mittwoch mehrere Raketen des Iran abgewehrt. Zudem griffen sie gemeinsam mit Saudi-Arabien Ziele im Irak an, um, wie es hieß, vom Iran unterstützte Milizen zu treffen. FIFA-Chef Infantino verteidigt seine Pläne, Anteile an Turnieren wie der Fußball-WM an Investoren verkaufen zu wollen. Er sagte in einem Video, das sei nur ein Vorschlag gewesen, ein Angebot, Teil eines demokratischen Beratungsprozesses. Vorher hatte es viel Kritik gegeben, unter anderem vom Europäischen Verband der UEFA und vom Deutschen Fußballbund. DFB-Chef Neuendorf sagte, der Fußball dürfe nicht zum Spielball von Investoren werden, sonst drohe er seine Akzeptanz bei Fans und Gesellschaft zu verlieren. Das Wetter für Deutschland. In der Nacht meist sternenklar, die Tiefstwerte 23 bis 13 Grad. Tagsüber im Südosten sonnig, sonst erst Sonne und extrem heiß, dann einzelne Schauer und Gewitter. Teils stürmisch auffrischender Wind mit schweren Sturmböen, Vorsicht vor abbrechenden Ästen, auch Staubstürme sind möglich. Dazu bis 39 Grad. Die Zeit 3.03 Uhr.
4: Und hier der Verkehrsservice in der ARD-Hitnacht. Zunächst eine Gefahreninformation für Baden-Württemberg. In Höhe der A6 Weinsberg kommt es durch einen ausgedehnten Brand zu starker Rauchentwicklung. Dadurch kann es auf der A6 Nürnberg-Heilbronn zwischen Kreuz Weinsberg und Heilbronn-Neckarsulm zu Sichtbehinderung kommen. Fahren Sie hier bitte besonders vorsichtig. Die A7 Ulm Richtung Würzburg ist zwischen Wörnitz und Rothenburg ob der Tauber wegen einer Baustelle noch bis etwa 6 Uhr gesperrt. Nutzen Sie bitte die eingerichtete Umleitung über die U37. Die A40 Duisburg-Essen ist zwischen Mülheim an der Ruhr, Winkhausen und Dreieck Essen-Ost in beiden Richtungen wegen Bauarbeiten ebenfalls bis etwa 6 Uhr gesperrt. Die A71 Richtung Schweinfurt ist zwischen Arnstadt Süd und Stadttilm wegen Wartungsarbeiten im Tunnel Behringen bis ca. 6 Uhr gesperrt. Und die A293 Oldenburg West, Oldenburg Nord ist zwischen Kreuz Oldenburg Nord und der B211 wegen einer Nachtbaustelle in beiden Richtungen noch bis etwa 5 Uhr gesperrt. Allen unterwegs eine gute und hoffentlich auch entspannte Fahrt.
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4: Eine weitere Stunde, die wir mit den 80er Jahren beginnen. Und wenn Sie vielleicht jetzt auch gerade aufgestanden sind, dann soll doch spätestens mit Emmy McDonald Ihr Akku für den Tag geladen sein. Also allen früh aufstehen, einen guten Start in diesen Donnerstag. Ich bin Heiko Asch aus dem Dresdner MDR-Funkhaus. Schönen guten Morgen.

0: Beste Life. Der Titelsong ihres Debütalbums, Amy MacDonald, gerade gehört. Ja, da kommen auch schon fast 20 Jahre zusammen und gerade bei diesem Song geht ja auf ihren Konzerten auch so richtig die Post ab. Ihre Songs bringen ja auch so ein bisschen Leichtigkeit und handgemacht soll es sein. Darauf hat sie auch schon immer großen Wert gelegt. Und sie hat ja auch schon mit 12 Jahren begonnen, Gitarre zu spielen. Wie zu lesen war, hat sie sich das auch selbst beigebracht. Im August geht sie wieder auf Tour und gibt auch eine Menge Konzerte in Deutschland. Und sie gaben vor 2 Jahren ihre Abschiedstournee Genesis mit so bekannten Musikern wie Peter Gabriel, Phil Collins oder auch Mike Rutherford. Alles Musiker, die neben der Bandzeit mit Genesis auch noch andere Musikprojekte erfolgreich umsetzen konnten und immer noch können. Peter Gabriel zum Beispiel und Phil Collins mit ihrer Solokarriere und Mike Rutherford mit der bekannten Band Mike and the Mechanics. Da feiern sie auch schon 40-jähriges Jubiläum. Und hier bei uns jetzt Genesis.
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0: Ein paar ruhige Momente für den frühen Donnerstagmorgen. In 5 Minuten ist es 3:30 und bis zu den aktuellen Verkehrsinfos habe ich hier noch Shania Twain und zuvor Herbert Grönemeyer. Seine Konzerterlebnisse ziehen ja heute noch mehrere Generationen in die größten Hallen und Stadien. Bestes Beispiel seine kommende Tournee, die dann am 27. Mai im kommenden Jahr in Kiel startet. Da waren ja im Handumdrehen die ersten Konzerte ausverkauft. Immer wieder wurden neue Termine organisiert und jetzt sind da schon 20 Konzerte zusammengekommen. Unglaublich, oder? Also die Tournee wird sicher auch wieder in die Geschichte eingehen. Und da ist dann dieser Song von seinem Debütalbum aus dem Jahr 84 vielleicht auch mit dabei. Mambo. Herbert Grönemeyer.
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Kurz nach 3:30, schönen guten Morgen, hier der aktuelle Verkehrsservice in der ARD-Hitnacht. Zunächst eine Gefahreninformation für Baden-Württemberg. In Höhe der A6 Weinsberg kommt es durch einen ausgedehnten Brand zu starker Rauchentwicklung. Dadurch kann es auf der A6 Nürnberg-Heilbronn zwischen Kreuzung Weinsberg und Heilbronn-Neckarsulm zu Sichtbehinderungen kommen. Bitte fahren Sie hier auch besonders vorsichtig. Die A40 Duisburg-Essen ist zwischen Mülheim an der Ruhr Winkhausen und Dreieck Essen-Ost in beiden Richtungen wegen Bauarbeiten noch bis etwa 6 Uhr gesperrt. Die A71 Richtung Schweinfurt ist zwischen Arnstadt Süd und Stadthilm wegen Wartungsarbeiten im Tunnel Behringen ebenfalls bis ca. 6 Uhr noch gesperrt. Und die A293 Oldenburg-West, Oldenburg-Nord ist zwischen Kreuz Oldenburg-Nord und der B211 wegen einer Nachtbaustelle in beiden Richtungen noch bis etwa 5 Uhr gesperrt. Allen unterwegs eine gute und hoffentlich auch entspannte Fahrt. Jetzt mit Black.

0: So einen Song auf Platte zu bringen, ein Riesengeschenk. Paul Young gelang das damals schon in der Mitte der 80er Jahre, dieser große Hit. Und der ist ja auch bis heute zeitlos geblieben. Und es geht jetzt noch ein weiteres Stück zurück in die Musikgeschichte mit den Byrds. Damals zu ihrer Gründungszeit 1964, da schrie ja alles nach den Beatles. Und so waren vor allem auch britische Bands angesagt und genau mit diesen Vorbildern gründeten sie in Kalifornien damals ihre Band The Byrds. Sie wussten, die Nachfrage ist groß und so feierten sie auch in den 60er Jahren ihre größten Single-Erfolge. Und das hier ist auch gleich der erste, 1964, Mr. Tambourine Man. Hier sind The Byrds.
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0: 3:43 Uhr. Schönen guten Morgen.

3.43 Uhr muss ich schon wieder unterbrechen. Fangen wir gleich nochmal von vorne an, diesen Titel. Hier der Verkehrsservice mit einer Gefahrenmeldung. Achtung, ein Falschfahrer auf der A1 Fehmarn-Lübeck. Zwischen Oldenburg-Süd und Lensahn kommt Ihnen ein Falschfahrer entgegen. Fahren Sie bitte äußerst rechts und überholen Sie nicht. Auf der A1 Fehmarn-Lübeck zwischen Oldenburg-Süd und Lensahn ist ein Falschfahrer unterwegs. Vorsicht bitte in beiden Richtungen.

0: Duran Duran hier im ARD-Abend, hätte ich bald gesagt, nein, in der ARD-Hitnacht. Na klar. Viele sitzen ja auf gepackten Koffern. Im Baden-Württemberg haben ja auch die Ferien begonnen. Andere sind schon wieder zurück, so wie auch Helge aus Bobbart, Bäckermeister, und heute die erste Schicht wieder am Backofen. Wir sind ja schon wieder ein paar Stunden ins Land gegangen in der Bäckerei. Und er hat sich eine Woche Urlaub gegönnt und schreibt uns hier, wir waren eine Woche im Urlaub an der Ahr. Sagenhaft, was dort alles geschafft wurde nach der Katastrophe, was alles wieder aufgebaut wurde. Einfach toll, wir hatten schöne Tage und es war nicht so heiß. Fahren gern wieder hin. Grüße aus der Backstube. Ja, viele Grüße zurück und weiter gutes Gelingen. Und da grüße ich doch an dieser Stelle gleich mal alle, die das Bäckerhandwerk weiter hochhalten, auch wenn es nicht immer einfach ist. Und viele zufriedene Kunden wünschen wir heute an diesem Donnerstag.
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3.54 Uhr, hier nochmal der Verkehrsservice, immer noch aktuell. Der Falschfahrer auf der A1 Fehmarn-Lübeck zwischen Oldenburg-Süd und Lensan kommt Ihnen ein Falschfahrer entgegen. Fahren Sie bitte äußerst rechts und überholen Sie nicht zwischen Oldenburg-Süd und Lensan. Ein Falschfahrer, Vorsicht bitte, in beiden Richtungen.

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1: Um 4 Uhr mit Christine Beidt. In mehreren Ländern Europas wüten weiter schwere Waldbrände. Neben den bereits bestehenden Feuern wurden neue aus Spanien und Frankreich gemeldet. Auch die Türkei ist mittlerweile betroffen. Auf der griechischen Insel Kreta ist der Urlaubsort Aia Galini vorsorglich evakuiert worden. Aus Athen berichtet Moritz Pompel.
2: Die Menschen würden vorsorglich und ohne Panik teils mit Bussen nach Timbaki weiter im Osten gebracht. Inzwischen soll die Feuerfront in dem Gebiet mit niedriger Vegetation rund 15 Kilometer lang sein. Auf Videos in griechischen Medien ist zu sehen, wie die Küstenwache aus dem kleinen Dorf Agios Pavlos Menschen über das Meer in Sicherheit brachte. Auch auf der Nordägäisinsel Lesbos brennt es in der Nähe der Stadt Plomari. Dort ist ein Feuer auf einer alten Mülldeponie ausgebrochen und hat auf Oliven- und Pinienbäume übergegriffen. Ein Brand auf der Kykladeninsel Paros ist dagegen inzwischen unter Kontrolle.
1: Der neue Bundesverkehrsminister Bilger hat sich optimistisch geäußert, den Zustand von Straßen, Schienen und anderen Verkehrsträgern verbessern zu können. Bilger sagte in den ARD-Tagesthemen, sein Arbeitsauftrag sei es sicherzustellen, dass die für die Infrastruktur vorgesehenen Milliarden auch investiert werden. Die Menschen in Deutschland sollten merken, dass sich etwas zum Besseren entwickle. Das werde aber nicht von heute auf morgen passieren, so Bilger. Die Linke hat wegen des Anschlags auf den Berliner CSD eine Sondersitzung des Bundestagsinnenausschusses beantragt. Dabei soll es um das Vorgehen der Sicherheitsbehörden vor dem Anschlag gehen, schreibt das Redaktionsnetzwerk Deutschland. Katja Neumeister berichtet.
3: Die Linke sieht noch viel Klärungsbedarf, zum Beispiel wie es zu dem Anschlag kommen konnte, obwohl der mutmaßliche Täter vorher von der Polizei observiert worden ist. Die Linke will deshalb die Chefs des Bundeskriminalamtes, des Verfassungsschutzes und der Bundespolizei zu der Sondersitzung einladen. Auch die Grünen fordern, noch offene Fragen zu beantworten. Bei dem Anschlag am Rande der Berliner CSD-Parade war eine Frau getötet worden.
1: Heute ist wieder Erdüberlastungstag. Das bedeutet, ab heute verbraucht die Menschheit mehr Ressourcen und Dienstleistungen, als die Erde in einem ganzen Jahr erneuern kann. Ausgerechnet hat das die internationale Denkfabrik Global Footprint Network zusammen mit der kanadischen York-Universität. Demnach bräuchte die Menschheit für ihren Konsum in diesem Jahr eigentlich insgesamt ein Dreiviertel Erden. Das Wetter für Deutschland. Die Tiefstwerte liegen am Morgen zwischen 23 und 13 Grad. Tagsüber in der Südosthälfte sonnig, sonst erst Sonne und extrem heiß, dann einzelne Schauer und Gewitter. Teils stürmisch auffrischender Wind mit schweren Sturmböen, Vorsicht vor abbrechenden Ästen, auch Staubstürme sind möglich. Dazu maximal 26 bis 39 Grad. Die Zeit, es ist 4.03 Uhr.
4: Und hier der Verkehrsservice in der ARD-Hitnacht. Immer noch aktuell der Falschfahrer auf der A1, Fehmarn-Lübeck. Zwischen Oldenburg-Süd und Lensam kommt Ihnen ein Falschfahrer entgegen. Fahren Sie bitte äußerst rechts und überholen Sie nicht. Auf der A1, Fehmarn-Lübeck, zwischen Oldenburg-Süd und Lensam ist ein Falschfahrer unterwegs. Vorsicht dort in beiden Richtungen. Eine weitere Gefahreninformation jetzt für Baden-Württemberg. In Höhe der A6 Weinsberg kommt es durch einen ausgedehnten Brand zu starker Rauchentwicklung. Dadurch kann es auf der A6 Nürnberg-Heilbronn zwischen Kreuz Weinsberg und Heilbronn-Neckarsulm zu Sichtbehinderungen kommen. Bitte fahren Sie dort besonders vorsichtig. Die A60 Mainz Richtung Rüsselsheim ist zwischen Rüsselsheim-Mitte und Rüsselsheim-Königstetten nach einem Unfall gesperrt. Die A71 Richtung Schweinfurt ist zwischen Arnstadt-Süd und Stadtilm wegen Wartungsarbeiten im Tunnel Behringen noch bis etwa 6 Uhr gesperrt. Und die A293 Oldenburg-West, Oldenburg-Nord ist zwischen Kreuz Oldenburg-Nord und der B211 wegen einer Nachtbaustelle in beiden Richtungen noch bis etwa 5 Uhr gesperrt. Allen unterwegs eine gute und sichere Fahrt.
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4: Ich glaube, jetzt können wir so die schönsten Temperaturen genießen, bevor uns dann spätestens in den Mittagsstunden schon wieder die Zunge raushängt. Ein heißer Tag steht wieder bevor und da ist uns doch heiße Musik einiges lieber, oder? Hier aus dem Dresdner Studio mit Heiko Rasch. Ich grüße Sie, schönen guten Morgen.

4:09 Uhr. Hier nochmal der Verkehrsservice. Gute Nachrichten, eine Entwarnung auf der A1 Fehmarn-Lübeck. Zwischen Oldenburg Süd und Lensahn ist kein Falschfahrer mehr unterwegs. Und wir wünschen allen unterwegs gute Fahrt.

0: Erinnerung an den Sommer 1967, lange her. Ein Sommerhit von Scott McKenzie bringt ja heute noch Sommerlaune und passt auch so gut zu diesem Morgen heute, bevor wir dann wieder den nächsten Schub Sommerhitze bekommen. Scott McKenzie ist ja damit auch viel mehr gelungen als nur ein Song. Der Titel steht für eine ganze Epoche, ein Lebensgefühl, die Sehnsucht nach Freiheit und Abenteuer, so wie damals in der Hippie-Kultur aufgekommen. Und der Song hat Eindruck hinterlassen. Mehr als 40 Coverversionen sind danach erschienen und es wurde auch in verschiedenen Filmen wurde die Melodie verwendet und auch der Song, wie zum Beispiel in Forrest Gump. Und wir bleiben beim Sommerfeeling jetzt hier in der ARD-Hitnacht mit Chris Rehr. On the Beach.
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0: 4:25 Uhr. Schönen guten Morgen.

Kurz nach 17:30, schönen guten Morgen. Hier der aktuelle Verkehrsservice in der ARD Hitnacht. Die A60 Mainz Richtung Rüsselsheim ist zwischen Rüsselsheim Mitte und Rüsselsheim Königstetten nach einem Unfall gesperrt. Die A71 Richtung Schweinfurt ist zwischen Arnstadt Süd und Stadtilm wegen Wartungsarbeiten im Tunnel Behringen bis ca. 6 Uhr noch gesperrt. Die A72 Chemnitz Richtung Leipzig ist zwischen Rochlitz und Geithain nach einem Wildunfall gesperrt. Und die A293 Oldenburg West, Oldenburg Nord ist zwischen Kreuz Oldenburg Nord und der B211 wegen einer Nachtbaustelle in beiden Richtungen noch bis etwa 5 Uhr gesperrt. Allen unterwegs eine gute und hoffentlich auch entspannte Fahrt. Jetzt mit Sting.

Eric Clapton hier in der ARD-Hitnacht, ein Meister auf der Gitarre. Schon Anfang der 70er Jahre hat er sein erstes Album in den Charts platzieren können und das auch schon beidseits des Atlantiks. Und er gibt ja heute noch seine Konzerte. 4.40 Uhr, schönen guten Morgen. Und Sie haben ja schon in den 60er Jahren Ihre Urlaubs-, Surf- und Strandmusik auf Platte gebracht. Hier sind die Beach Boys.

Suite hier in der ARD nach 10 vor 5, 4.50 Uhr. Schönen guten Morgen. Und so geht die ARD-Hitnacht für einige Radioprogramme auch gleich zu Ende. Denn gleich starten Ihre Frühprogramme, aber einigen bleiben wir noch bis um 6 erhalten. Kommen Sie weiter gut durch diesen Donnerstag.

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1: Um 5 Uhr mit Christine Beidt. Die Deutsche Bahn hat in den ersten 6 Monaten dieses Jahres offenbar zum ersten Mal seit 7 Jahren schwarze Zahlen geschrieben. Mehrere Medien berichten, der Staatskonzern habe einen Überschuss im dreistelligen Millionenbereich eingefahren. Aus der Nachrichtenredaktion Janine Artist.
2: Die Bahn soll auch einen Fahrgastrekord verzeichnet haben. Im ersten Halbjahr haben demnach 960 Millionen Fahrgäste DB-Züge genutzt. Das sei der höchste Wert seit der Corona-Pandemie. Im vergangenen Jahr waren es im selben Zeitraum 17 Millionen Reisende weniger. Hauptgrund für den Anstieg sind nach Einschätzung des Unternehmens die hohen Kraftstoffpreise. Zahlreiche Pendler seien vom Auto auf die Bahn umgestiegen. Das Gleiche gelte auch für den Fernverkehr. Bahnchefin Palla will die Halbjahreszahlen heute offiziell vorstellen.
1: Auf der griechischen Insel Kreta müssen tausende Menschen wegen eines Waldbrandes den Ferienort Agia Galina verlassen. Auch in anderen Regionen des Landes sind Feuer ausgebrochen, so wie auch in der Türkei. Dort ist unter anderem die Urlaubsregion rund um Antalya betroffen. Die Behörden in Spanien und Frankreich melden ebenfalls neue Waldbrände. So brennt es in einem Nationalpark an der spanisch-portugiesischen Grenze. Auch im südfranzösischen Departement Var mussten hunderte Menschen wegen eines Feuers in Sicherheit gebracht werden. Die USA haben eine neue Angriffswelle auf den Iran gestartet. Das US-Militär teilte mit, es reagiere damit auf die jüngsten iranischen Attacken auf seine Stützpunkte im Nahen Osten. Die USA hatten nach eigenen Angaben in der Nacht auf Mittwoch mehrere Raketen des Iran abgewehrt. Zudem griffen sie gemeinsam mit Saudi-Arabien Ziele im Irak an, um, wie es hieß, vom Iran unterstützte Milizen zu treffen. FIFA-Chef Infantino hat seine Pläne verteidigt, Anteile an Turnieren wie der Fußball-WM an private Investoren verkaufen zu wollen. Er sagte in einem Video, dabei handle es sich nur um einen Vorschlag. Mats Nicholson berichtet.
3: Es sei eine Gelegenheit, aber keine Verpflichtung. Er verwies auf den demokratischen Beratungsprozess. Laut internationalen Medienberichten sollen die Mitgliedsverbände bis zum 19. September zustimmen. Ihnen seien dabei hohe Zahlungen aus den Anteilsverkäufen in Aussicht gestellt worden. Der Europäische Fußballverband UEFA hatte die FIFA-Pläne hart kritisiert. Heute soll eine Sitzung mit Vertretern aller 55 europäischen Verbände folgen, um das gemeinsame Vorgehen abzustimmen. Das bestätigte der norwegische Fußballverband.
1: Das waren die Nachrichten mit Christine Beidt.
4: Guten Morgen, der SWR1 Verkehrsservice. Vorsicht bitte auf der B465 Biberach an der Riss Richtung Münsingen. Zwischen dem Abzweig nach Frankenhofen und dem Abzweig nach Bremerlau eine ungesicherte Unfallstelle und ein angefahrenes Wildschwein. Auf der B29 Stuttgart Richtung Aalen ist die Ausfahrt Gmünder-Einhorntunnel wegen einer Unfallaufnahme derzeit gesperrt. Und die Landesstraße Markolsheim Richtung Malterdingen, die ist auch gesperrt zwischen Riegel und der A5. Allen unterwegs, gute Fahrt, kommt gut rein in diesen Tag und alle Infos von den Straßen könnt ihr auch immer nachlesen bei uns in der SWR 1 App.
5: Erster Ferientag heute und es wird gleich der heißeste Tag der Woche. 32 bis 39 Grad. Am heißesten wird es an Neckar und Tauber. Ab dem Mittag dann wolkiger und bis zum Abend gibt es dann örtlich Gewitter mit Sturmböen. Achtung, diese Sturmböen können auch ohne Gewitter auftreten. Morgen und am Samstag etwas kühler, Sonne und Wolken dann im Wechsel und zwischendrin immer wieder Gewitter.
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4: Mit Lena Stehr.
5: Und Ingo Lege, hallo!
4: Und dann füllen wir doch direkt zur frühen Uhrzeit die Wasserflaschen und stellen uns die Trinkerinnerungen im Handy oder auf der Uhr, weil es wird heute wieder richtig, richtig heiß.

0: Pharrell Williams und Happy. Bei dem Song habe ich wieder das Gefühl, so kleine gelbe Minions tanzen um einen rum. Ja, der Soundtrack zu Ich einfach unverbesserlich. Hau ab da!
1: Es ist gleich 10:50. 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Guten Morgen, Baden-Württemberg. An Tag 1 der Sommerferien bei uns im Ländle. Und ab jetzt startet damit dann auch die Urlaubslistenzeit. Da bin ich ja voll in meinem Element. Ja. Ne? Ich habe Checklisten für einfach alles.
0: Das liebst du. Ja, und heute Morgen lieben wir zurück. Wir ferkeln nämlich eine schöne Liste zusammen mit allen Kochdingen, die du brauchst, um am Urlaubsort für dich und deine Lieben etwas Tolles quasi aus der Menge zu kochen. SWR 1, Pfennle-Koch Eberhard Braun, was nimmst du von zu Hause immer mit in den Urlaub?
2: Ich nehme total gerne einen Pürierstab mit, ja, damit ich Sachen fein mixen kann. Und natürlich an Lebensmittel die Lieblingsgewürze, weil es würde sich nicht lohnen, die alle neu zu kaufen. Es kann Paprika sein, Salz, Pfeffer, eine Kräutermischung, aber auch ein bisschen Gemüse. Brühepulver und für Regentage eine Packung Schokoladenpudding.
1: Gute Idee. Kommt mit auf die Liste. Was ist in eurer Kochkiste für den Urlaub? Pürierstab, Pfeffermühle, vielleicht der neue Airfryer, warum nicht?
0: Fritteuse.
1: Bleiben ein paar T-Shirts zu Hause, aber wir erzählen es gerne weiter. Was lohnt sich denn an den Urlaubsort mitzubringen, eurer Meinung nach, damit dieser Urlaub wirklich lecker wird? Gerne einen Text oder Sprachnachricht bei uns an die 0711 26 27 28.
0: Und Ebi Braun haben wir natürlich gefragt, was muss denn bei dir ganz unbedingt mit?
2: Was nicht fehlen darf, ist für mich immer ein Dosenöffner und ein Korkenzieher, wenn man ein Gläschen Wein trinken möchte. Und damit es auch wirklich gut klappt mit dem ersten Frühstück im Urlaub, empfehle ich Kaffee von daheim oder Tee. Und noch mein Tipp, jetzt zur Zeit nehme ich fürs erste Frühstück meine Lieblingsmarmelade mit und die ist Aprikose.
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0: schöner kleiner morgendlicher Dampfer mal. Kim Wilde, You Keep Me Hanging On zum Start in den Tag in SWR 1. Guten Morgen, Baden-Württemberg. 18 Minuten nach 5. Und ich glaube, heute können wir irgendwie machen, was wir wollen. Es hört einfach keiner mehr zu. Es ist erster Tag der Sommerferien in Baden-Württemberg. Und alle sind sie jetzt wahrscheinlich am Pennen. Oder?
1: Irgendjemand da? Hallo, hallo.
2: Ist da wer?
1: Echo.
2: Hallo.
1: Also falls doch irgendjemand hier zuhören sollte gerade, ne, dann lasst uns das bitte gerne wissen, weil sonst fühlen wir uns hier heute sehr einsam an diesem Morgen. Und wie die letzten Trottel, weil wir einfach noch nicht frei und Ferien haben. Da ist doch bestimmt noch jemand davon betroffen, möchte ich sagen. Meldet euch gerne, wenn ihr auch schon wach seid.
0: Oh, schau mal, da hinten Lena, da.
1: Ein einzelnes kleines Männchen.
0: Und eine Kapelle. Was spielt sie? Oh, Streichermusik. Klassisch angehaucht und in den 90ern ganz oben dabei. R.E.M., Shiny Happy People. Das Aufstehen hat sich doch gelohnt. Es ist 19 Minuten nach 5.
2: Hallo? Ist da wirklich keiner?

0: SWR1, guten Morgen Baden-Württemberg. Es ist Donnerstag früh, kommt gut in diesen neuen Tag.
1: Tja, und da werden heute wieder tausende Pakete in Lieferwagen geschafft, ausgefahren oder am Abstellort hinterlegt. Und viele dieser Pakete waren vorher in Pforzheim. Da steht nämlich das einzige Amazon-Logistikzentrum Baden-Württembergs. Und dort gibt's bald noch mehr Mitarbeiter. Alles dazu jetzt.
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1: Um 17:30 mit Andrea Schindler.
3: Guten Morgen. Amazon baut seinen Standort Pforzheim massiv aus. 300 Millionen Euro will der Online-Händler in den nächsten Jahren investieren, um ein Robotik-Logistikzentrum zu errichten. Bis 2029 soll es nach Unternehmensangaben dann 2000 Arbeitsplätze geben. Bisher arbeiten dort 1000 Menschen. Pforzheims Oberbürgermeister Boch spricht von einem starken Bekenntnis zum Wirtschaftsstandort. An der A6 zwischen Weinsberg und Neckarsulm ist am Abend ein Vegetationsbrand ausgebrochen, der sich ausgebreitet hat. Laut Heilbronner Feuerwehr ist der Schemelsberg in Erlenbach betroffen. Die Flammen sind demnach unter Kontrolle, Glutnester flammen aber immer wieder auf. Eine Rauchwolke zog in umliegende Ortschaften. Schadstoffmessungen hätten aber keine besorgniserregenden Werte ergeben. Die A6 musste für die Löscharbeiten immer wieder teil- oder vollgesperrt werden. In Frankreich, Spanien und Portugal geht die Waldbrandbekämpfung weiter. Auch in Griechenland und der Türkei sind mehrere Feuer ausgebrochen. Im Süden der Insel Kreta wurden mehrere tausend Anwohner und Touristen in Sicherheit gebracht. Auch Regionen rund um das türkische Antalya wurden evakuiert. Staatschef Erdogan sprach von neuen Brandherden. Die Stadt Niederstetten im Main-Tauber-Kreis rät vom Baden im Aschbachsee bei Herrenzimmern ab. In dem See wurden Cyanobakterien gefunden, auch bekannt als Blaualgen. Die können krank machen. Timo Leis berichtet.
4: Die Bakterien können Hautreizungen, Übelkeit, Erbrechen oder Durchfall verursachen. Vor allem Kinder, ältere Menschen oder solche mit geschwächtem Immunsystem seien gefährdet, so die Stadt. Auch Hunde sollten den See meiden. Weitere Wasserproben sollen genommen werden. Sobald keine Gefährdung mehr besteht, will die Stadt Niederstetten darüber informieren.
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5: Hallo auf die Straßen und Vorsicht auf der A8 Stuttgart Richtung Karlsruhe. Zwischen Heimsheim und Pforzheim Süd liegt eine Folie. Auf der B29 Stuttgart Richtung Aalen ist die Ausfahrt Gmünder-Einhorn-Tunnel wegen einer Unfallaufnahme derzeit gesperrt. Und die Landesstraße Markolzheim Richtung Malterdingen, die ist auch gesperrt zwischen Riegel und der A5. Sonst soweit noch recht ruhig auf den Straßen, kommt gut an. Und was auf den Straßen bis ins Detail los ist, könnt ihr auch immer nachlesen bei uns auf swr1.de.
1: Hallo nach Mannheim, da ist es klar bei 18 Grad, Niederstetten leicht bewölkt 19 Grad und Waldshutingen klar bei 15 Grad. Es ist der erste Ferientag und es wird gleich der heißeste Tag der Woche, 32 bis 39 Grad. Am heißesten wird es Richtung Neckar und Tauber. Ab dem Mittag ziehen Wolken rein und bis zum Abend kann es dann örtlich Gewitter mit Sturmböen geben. Aber Achtung, auch wenn kein Gewitter da ist, diese Böen können überall auftreten. Morgen und am Samstag dann etwas kühler, obwohl kühler bei 34 Grad, na gut. Sonne und Wolken gibt es dazu im Wechsel und zwischendrin immer mal wieder das ein oder andere Gewitter.
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5: Ja, schön, dass ihr doch schon mit uns wach seid. Wir haben es ja vorher ein bisschen angezweifelt. Aber hey, ihr seid da, weil ihr schon unterwegs seid, weil ihr schon arbeiten müsst oder vielleicht, weil ihr auch einfach nicht schlafen konntet bei diesen Tropentemperaturen.
1: Das kann natürlich auch sein. Machen wir das Beste drauf, rein ins Hawaii-Hemd und los in den Donnerstag.

0: Donnerstag früh, 5.41 Uhr.
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0: Wertschätzung und Aufopferung in einer Zahl zusammengefasst. Bitteschön, mehr als eine halbe Million. Mehr als 500.000 Menschen sind unterwegs, die alte und kranke Menschen bei uns in Baden-Württemberg zu Hause pflegen.
3: Ja, und wenn es eben entsprechend viele Menschen gibt, die gepflegt werden müssen, gibt es eben auch hunderttausende Angehörige, die diese Pflege leisten, wie du gesagt hast. Und wir wissen auch, ganz viele von euch, die uns hier zuhören, sind damit dabei, gehören dazu, kümmert euch um eure Liebsten. Das ist wirklich toll, ihr seid Alltagshelden, aber auch die brauchen mal Zeit zum Durchschnaufen. Und in Bammental bei Heidelberg hat man für die Pflegenden so eine Art seelischen Ankerplatz geschaffen, das Café Musebrot.
0: Das ist ein lustiger Name, ist aber auch einfach Dialekt und heißt so viel wie Marmeladenbrot. Was Einfaches auf die Faust, was einem sehr, sehr gut tun kann.
3: Und unsere SWR1-Reporterin Esther Uhrig war im Musebrot. Und was hast du da erlebt, Esther?
4: Für mich war das Besondere die Atmosphäre, in der sich die Menschen da getroffen haben. Das Café Musebrot ist ein schöner, heller Raum im Bammentaler Familienzentrum mitten im Ort. Und einmal im Monat, immer montags, können da Menschen, die andere pflegen, zusammenkommen und sich austauschen. Kraft tanken, wie es eine von den Frauen, die da waren, formuliert hat. Als ich da war, sind sage und schreibe 7 Leute gekommen, auch ein Mann war dabei. Und das ist eine ganze Menge dafür, dass es das Angebot erst seit Februar gibt. Aber der Bedarf ist eben groß, sagt Maria Heidinger. Sie ist eine der Initiatorinnen.
5: Pflegen oder pflegende Angehörige zu haben, krank zu sein, ist immer noch ein Tabuthema. Und dafür mögen wir eben eine Plattform bieten, dass die Sorgen einfach ernst genommen werden. Und ich glaube, pflegende Angehörige können sich untereinander unheimlich viel Stütze geben. Wir bieten nur den äußeren Rahmen. Wir sind immer wieder auch total erstaunt, wie viel Wissen da ist und auch wie viel Vertrauen in der Runde da ist, über die Probleme, die alltäglichen dann auch zu sprechen.
4: Und das war wirklich so. Obwohl da manche zum ersten Mal dabei waren, war es eine sehr, wie sie sagt, vertraute Atmosphäre. Und ich habe das Gefühl gehabt, dass wenn einer erzählt hat, alle genau wussten, worum es geht. Und genau das will das Projekt ja, dass sich Menschen, die ihr Leben für jemand anderen auf den Kopf stellen, mal eine Auszeit nehmen können, in der sie zum Beispiel nicht erklären müssen, warum sie so müde sind. Das weiß hier einfach jeder.
0: Tja, und ist das dann auch sowas wie eine Infobörse? Also gibt's Tipps für die Pflege?
4: Ja klar, die gibt's auch. Das Ganze wird ja von 3 Frauen geleitet, ehrenamtlich wohlgemerkt, die sich auskennen. Maria Heidinger zum Beispiel ist Fachkraft in Sachen Palliativversorgung und angedockt ist das Ganze an den Hospizdienst in Bammental. Also da gibt's dann zum Beispiel Infos über Unterstützungsangebote in der Nähe oder welche Rechte man als Pflegeperson hat. Die geplante Pflegereform war übrigens auch Thema, als ich da war. Aber da hat Maria Heidinger ziemlich schnell eingehakt, weil sie sagt, wir werden die Politik nicht ändern. Und für uns und für euch geht's darum, euren Pflegealltag zu stemmen und da irgendwie gut durchzukommen. Und genau darum geht es eben auch im Café Musebrot. Der Name ist übrigens Programm. So ein Marmeladenbrot hilft ja auch, wenn es einem mal nicht so gut geht.
3: Das Café Musebrot in Bammental unterstützt pflegende Angehörige und wir sagen Danke an die Macher vom Musebrot, dass ihr uns eine Mail ins Studio geschickt habt, sonst hätten wir ja von eurem tollen Projekt nie erfahren.
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0: für einen wunderbaren Start in den Donnerstag. 5.51 Uhr, hier ist SWR 1. Guten Morgen, Baden-Württemberg. Und hey, wir sind nicht allein. Es ist so schön. Wir haben ja so ein bisschen gefürchtet, dass heute am ersten Ferientag in Baden-Württemberg alle irgendwie noch im Tiefschlaf sind und uns kein Mensch zuhört.
1: Ja, eigentlich wollten wir auch nur mal testen, ob wir vielleicht auch einfach wieder nach Hause gehen können, wenn eh keiner zuhört. Aber nein, ihr seid alle schon munter und mit uns fleißig unterwegs.
0: Ja, liebe Grüße an Falti, der uns im LKW hört. Gute Fahrt.
1: Und Annette, hallo, schön, du bist auch schon wach mit uns. Du hast einen Job als Baumkontrolleurin und willst natürlich heute bei der großen Hitze die Arbeit vorher erledigt haben.
0: Ja, und viele Grüße auch alle die, die in den Autos gerade zur Arbeit fahren, so wie Kai. Kai, wo geht's hin?
2: Nach Heidelberg, in die Uniklinik Heidelberg. Ich bin Gastronomie verantwortlich. Also ich bin zuständig, dass die Patienten, die Mitarbeiter Frühstück bekommen, später dann Mittagessen, Essenausgabe, Kassedienst und so weiter und so fort.
0: Wunderbar, dann vielen Dank für deine Arbeit, dass du unterwegs bist, während die anderen Ferien haben. Toll!
2: Ja, genau.
0: Wo geht's bei dir noch in den Ferien, Kai?
2: Wissen wir noch nicht, also ganz spontan. Dieses Jahr kein Urlaub geplant.
0: Okay.
2: Kleine Ausflüge, Tagesausflüge und so.
1: So nämlich, da ist er ja auch nicht allein. Susanne aus Blumberg hat uns auch noch geschrieben, dass sie bei der ersten Tasse Kaffee gerade zuhört und wie so viele andere eben auch noch keinen Urlaub hat. Also bitte nicht nachlassen, schreibt sie uns hier.
0: Ja, Blumberg-Ausflug-Tipp, die Sauschwänzlebahn. Immer schön auch in der Ecke. Und wir machen auch sehr gerne weiter. Und bitte ihr auch, wenn ihr schon mit uns wach seid. Wo seid ihr, wer ist heute trotz Ferien unterwegs? 0711 26 27 28. Meldet euch. Und wir machen noch einen kurzen Blick auf die Straßen. Lena.
1: Ja, fahrt bitte vorsichtig auf der A7 Ulm Richtung Würzburg zwischen Marktbreit und Kitzingen. Da ist ein Unfall passiert auf der linken Spur und die Unfallstelle ist noch nicht abgesichert. Fahrt dort ganz besonders vorsichtig.

0: Donnerstag, 30. Juli, es ist 6:03.
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2: Heute mit Caroline Rittberger-Klaas. Guten Morgen. Einkehren, das mag ich. Jetzt in den Sommerferien sowieso. Beim Wandern Pause machen, in die Sonne blinzeln, die Beine strecken und ein kühles Radler trinken. Dazu vielleicht ein nettes Gespräch mit Leuten, die ich vorher gar nicht kannte. Das tut gut. Eigentlich ist das ganze Leben nicht mehr als eine kurze Einkehr im Gasthaus. So hat es zumindest Martin Luther gesehen. In seinen Tischreden soll er es mal so gesagt haben. Wir sind in dieser Welt eilige Gäste. Wir sind hier bloß wie in einem Wirtshaus, wo man ein Glas Bier trinkt und dann wieder weiter wandert. Das Leben nicht mehr als ein Glas Bier in der Kneipe? Das ist krass. Aber irgendwie gefällt mir der Gedanke auch. So ein Wirtshaus, das kann ja ein guter Ort sein und könnte schlimmere Bilder fürs Leben finden als Luther an dieser Stelle. Und ja, es leuchtet mir ein, das Leben ist wie eine Reise. Selbst wenn man immer am gleichen Ort bleibt, vieles verändert sich auf dem Weg. Allein schon, weil ich älter werde, weil andere Menschen in mein Leben kommen und gehen. Eben wie in einem Wirtshaus. Und irgendwann gehe auch ich wieder. Für Luther war dieser Gedanke ganz selbstverständlich und auch nicht erschreckend. Im Gegenteil, sein Satz vom Wirtshaus geht nämlich noch weiter. Wir sind in dieser Welt eilige Gäste, sagt Luther. Wir sind hier bloß wie in einem Wirtshaus, wo man ein Glas Bier trinkt und dann wieder weiter wandert. Heimwärts. Wir schauen in dieser Welt nur kurz auf ein Bier vorbei, um am Ende wieder nach Hause zu gehen. Und da zu bleiben. Bei Gott. Mit dieser Perspektive lässt es sich aushalten, dass das Leben kurz ist, wie ein Abend in der Kneipe. Und man kann über das Bild ruhig auch ein bisschen schmunzeln. Mir tut das gerade gut. Im Herbst ziehen wir nämlich um. Neue Wohnung und für mich auch ein Neustart im Beruf. Das ist spannend und ich freue mich, aber es heißt auch Abschied nehmen von vielen Menschen und Aufgaben, die mir ans Herz gewachsen sind. Weiterziehen. Das ist gar nicht so einfach. Und ich spüre viel stärker als sonst, Leben ist Veränderung. Kaum schaut man sich um, ist wieder ein Lebensabschnitt vorbei. Wir sind in dieser Welt eilige Gäste, sagt Luther. Wir sind hier bloß wie in einem Wirtshaus, wo man ein Glas Bier trinkt und dann wieder weiter wandert. Heimwärts. Ich hoffe, dass ich auch die nächsten Jahre wieder einen guten Platz und eine gute Tischgesellschaft habe. An meinem neuen Tisch im Wirtshaus des Lebens. Caroline Rittberger-Klaas, Tübingen, Evangelische Kirche.
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3: Um 6 Uhr mit Andrea Schindler. Guten Morgen. Amazon investiert Millionen in den Standort Pforzheim. Die Bahn macht wohl erstmals seit Jahren wieder Gewinn. Das Wetter, erst Sonne, dann Wolken, örtlich Gewitter und stürmischer Wind, 33 bis 39 Grad. Der Onlinehändler Amazon will sein Logistikzentrum in Pforzheim deutlich ausbauen. Nach Unternehmensangaben sollen bis Ende 2029 1.000 neue Jobs entstehen. Aus der SWR-Wirtschaftsredaktion Hanna Spanhill.
4: Insgesamt will der Konzern in den kommenden Jahren dort rund 300 Millionen Euro investieren und den Standort zu einem hochmodernen Robotik-Logistikzentrum umbauen. In Zukunft sollen dann etwa Transportroboter die mobilen, mit Waren bestückten Regale zu den Beschäftigten bringen, die sie dann weiter bearbeiten. Das soll Laufwege einsparen, sagte ein Amazon-Sprecher. Pforzheims Oberbürgermeister sprach gegenüber dem SWR von einem starken Bekenntnis zum Wirtschaftsstandort.
3: Die Deutsche Bahn hat im ersten Halbjahr offenbar Gewinn gemacht. Erstmals seit 7 Jahren, das berichten Bild und Spiegel. Demnach hat der Staatskonzern von Januar bis Juni einen Überschuss im dreistelligen Millionenbereich eingefahren und einen Rekord mit 960 Millionen Fahrgästen, 17 Millionen mehr als im ersten Halbjahr des Vorjahres. Die Bahn sieht das als Folge der hohen Kraftstoffpreise, heißt es. Bahnchefin Palla gibt die Halbjahreszahlen am Vormittag offiziell bekannt. Der neue Bundesverkehrsminister Bilger ist zuversichtlich, den Zustand von Straßen, Schienen und Brücken verbessern zu können. In den ARD-Tagesthemen sagte der CDU-Politiker, er müsse dafür sorgen, dass die vorgesehenen Infrastrukturmilliarden auch investiert werden.
5: Wir wollen die Mobilität der Zukunft in Deutschland entwickeln, dass alle merken, dass sich etwas zum Besseren entwickelt. Es wird nicht gelingen, dass von heute auf morgen alles gut ist, aber wir wollen gerade auch mit den vielen Investitionen, die jetzt in den kommenden Jahren möglich sind, erreichen, dass die Infrastruktur in Deutschland aus den Negativschlagzeilen kommt.
3: Bilger war gestern von Bundespräsident Steinmeier zum Verkehrsminister ernannt worden und löst damit Patrick Schnieder ab. An der A6 zwischen Weinsberg und Neckarsulm ist am Abend ein Vegetationsbrand ausgebrochen. Laut Heilbronner Feuerwehr ist der Schemelsberg in Erlenbach betroffen. Die Flammen sind unter Kontrolle. Glutnester haben sich aber immer wieder entzündet. Eine Rauchwolke zog auch in umliegende Ortschaften. Nach Schadstoffmessungen gab die Feuerwehr aber Entwarnung. Die A6 Richtung Nürnberg musste für die Löscharbeiten teils gesperrt werden. Nach Frankreich, Spanien und Portugal sind jetzt auch Griechenland und die Türkei von schweren Waldbränden betroffen. Im Süden der griechischen Insel Kreta mussten sich mehrere tausend Menschen in Sicherheit bringen, darunter viele Touristen. In der Türkei brennt es etwa in der Region rund um Antalya. Staatschef Erdogan sprach von 90 neuen Brandherden, die meisten seien aber unter Kontrolle. Die Zeit? 6.03 Uhr.
6: Guten Morgen. Drei aktuelle Meldungen liegen uns derzeit in den Verkehrsmeldungen vor. Vorsicht bitte auf der B31 Freiburg Richtung Donau-Eschingen zwischen Löffingen und Bräunlingen-Döggingen. Da liegen Reifenteile. B10 in Stuttgart-Uferstraße zwischen Hedelfingen und B14 Dreieck Neckarpark. 2 Kilometer Stauverzögerung, dadurch 10 Minuten. Und auf der B29 Stuttgart Richtung Aalen ist weiterhin die Ausfahrt Gmünder-Einhorn-Tunnel wegen einer Unfallaufnahme gesperrt. 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
0: Kaum gehen die Ferien los, schon haben wir den heißesten Tag der Woche. So kann es gehen. 32 bis 39 Grad. Am heißesten wird es an Tauber und Neckar. Ab dem Mittag ziehen dann Wolken rein und bis zum Abend kann es dann örtlich Gewitter geben mit Sturmböen. Und Achtung, diese Sturmböen, die können auch ohne Gewitter auftreten. Morgen und am Samstag ein bisschen kühler, bis 34 Grad. Sonne und Wolken dann im Wechsel. Zwischendrin immer wieder Gewitter und es ist sehr, sehr schwül.
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0: Hallo zusammen. Und fürs Büro heute den Taschenventilator mit USB-Anschluss mitnehmen und für die Werkstatt das nasse Handtuch in den Nacken und dann läuft das.

0: Liebe Frühaufstücker, hier ist SWR 1 am letzten Donnerstag im Juli.
1: Tja, und viele von uns haben Reisen und Ausflüge geplant, wobei die einen planen locker und machen sich null Gedanken, ob es da am Urlaubsort auch genug Salz und Pfeffer in der Ferienwohnungsküche gibt. Und andere, die gehen eigentlich nur campen, wenn auch die Faltcampingküche richtig schön ins Auto gepackt wird.
0: Das ist ehrlich verrückt, was man da inzwischen wirklich sich alles holen kann. Da kannst du ohne Probleme dein halbes Jahresgehalt in eine Campingküche stecken und in die Ausrüstung dafür. Die Frage ist halt irgendwie immer, ob es das wirklich alles braucht. Ich glaube nämlich, es klappt wunderbar mit einer guten und günstigen Grundausstattung. Und SWR1-Pfennekoch Ebi Braun sagt uns mal schnell, was da dazu gehört.
2: Also wenn man aufs Kochen nicht verzichten kann, dann empfiehlt sich eine Küchenbox mitzunehmen, aber eine kleine. Und da sind dann so wichtige Sachen drin, die einem den Spaß garantieren beim Kochen. Da muss ein Schneidebrett drin sein, das groß genug ist, und ein scharfes Messer. Ich nehme total gerne einen Pürierstab mit, ja, damit ich Sachen fein mixen kann. Und natürlich an Lebensmittel die Lieblingsgewürze, weil das würde sich nicht lohnen, die alle neu zu kaufen. Es kann Paprika sein, Salz, Pfeffer, eine Kräutermischung, aber auch ein bisschen Gemüsebrühepulver.
0: Okay, da bin ich auch immer dabei, aber Pürierstab, das ist für mich neu. Warum das als Pflichtutensil?
2: Den Pürierstab kann ich für alles brauchen, sei es für eine Suppe an Regentagen. Ja, aber was noch viel wichtiger ist, wenn es heiß ist, dann brauche ich eine innerliche Erfrischung. Und das geht eben mit einem Sorbet aus frischen Früchten. Und jetzt gerade in der Sommerzeit, da sind die Früchte voll reif und die muss ich nur anfrieren. Und wenn ich dann in ein hohes Gefäß die gefrorenen Früchte reintue, vielleicht ein bisschen Flüssigkeit dazu, und dann mit dem Pürierstab reingehe, dann habe ich im Handumdrehen ein erfrischendes Sorbet.
0: So nicht ohne Grund. Und sagen die Menschen zum Pürierstab auch manchmal Zauberstab.
1: Tja, die Basischeckliste fürs Kochen beim Campen oder der Ferienwohnung findet ihr auf swr1.de. Und passende Musik dazu gibt es jetzt von BAP. Wenn das Mindesthaltbarkeitsdatum der Dosenravioli im letzten Jahrtausend liegt, dann ist das eben auch irgendwie verdammt lang her.
3: Verdammt lang her, da hatte ich fast alles ernst genommen.

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0: Schönen Mittwochmorgen.
1: Es ist 7:10.
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0: wie eine Tüte Mücken. Nee, der macht richtig Spaß auf dem Weg zur Arbeit. Donnerstagmorgen mit den Proclaimers I'm Gonna Be. Hier ist SWR1 Baden-Württemberg. Gemeinsam starten wir in den Donnerstag.
1: Apropos Fahrt zur Arbeit. Grüße auf die A8 bei Pforzheim. Vielleicht fahrt ihr da gerade lang und dann seht ihr knapp 200 Meter neben der Ausfahrt Pforzheim Nord. Da steht ein riesiger Komplex und der soll sogar noch viel, viel größer werden. Das Logistikzentrum von Amazon nämlich. Mehr zum Ausbau gleich um 6:30.
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0: ausgebrochen. Laut Heilbronner Feuerwehr war der Schemelsberg in Erlenbach betroffen. Einzelheiten von SWR-Reporterin Ulrike Schirmer.
1: Die Autobahn musste in Fahrtrichtung Nürnberg über mehrere Stunden immer wieder teil- oder voll gesperrt werden, weil die Feuerwehr den Brand zusätzlich von der Autobahn aus bekämpfte. Erst gegen 3 Uhr waren laut einem Polizeisprecher alle Löscharbeiten beendet. Das Feuer griff auch auf 2 landwirtschaftliche Anhänger über, die dort geparkt und mit Reifen beladen waren. Laut Messungen wurden aber keine Schadstoffe freigesetzt. Erst gestern Nachmittag brannte oberhalb des Schemelsbergtunnels eine Wiese auf einer Fläche von rund 500 Quadratmetern.
0: In Baden-Württemberg beginnen heute die Sommerferien. Morgen ist in Bayern letzter Schultag. Deswegen wird es ab heute besonders auf den Straßen voll. Stauschwerpunkte werden laut ADAC die A5 zwischen Heidelberg und Basel und die A8 zwischen Karlsruhe und Ulm. Auf beiden Strecken gibt es gerade auch viele Baustellen. Im vergangenen Jahr sei das erste Ferienwochenende das staureichste gewesen, mit 1471 Kilometern Stau in Baden-Württemberg. Tennisprofi Tatjana Maria aus Bad Saulgau ist beim WTA-Turnier in Memphis im Achtelfinale ausgeschieden. Die deutsche Weltranglistenzweite unterlag der Mexikanerin Renata Sarasua in 2 Sätzen. Vorher hatte Maria das Rasenturnier Newport gewonnen. Als nächstes tritt sie bei den US Open in New York an. Die beginnen am 23. August. 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
2: Guten Morgen um 6:45. 2 Meldungen liegen uns derzeit vor. Einmal die B10 in Stuttgart-Uferstraße zwischen Hedelfingen und B14 Dreieck Neckarpark. 2 Kilometer Stau, Verzögerung dort ungefähr 10 Minuten. Und B9 Mainz Richtung Ludwigshafen zwischen A6 Ludwigshafen Nord und Ludwigshafen Pfingstweide. 1 Kilometer Stau. Alle Infos von den Straßen, auch die kleineren Meldungen, könnt ihr jederzeit bei uns nachlesen auf swr1.de.
3: Hartmut Mühlbauer aus dem SWR1-Wetterteam. Heute Höhepunkt der Hitze bis 39 Grad. Was passiert da, auch mit Blick Richtung Abend?
4: Zunächst brennt mal die Sonne vom Himmel und treibt die Temperatur nach oben. Es ist ja jetzt schon recht warm, teilweise schon 20 Grad. 39 sind es dann an der Tauber am Main und teils auch am Neckar, 32 im Südschwarzwald. Und dann kommen Wolken dazu. Ab Mittag passiert das von Westen her. Und dann gibt's erstmal einzelne Schauer und Gewitter heute am Nachmittag und Abend. Aber es zieht auch eine kräftige Böenwalze über Baden-Württemberg hinweg. Das ist ein Starkwindgebiet und da sind Sturmböen aus West möglich. Im Hochschwarzwald sogar schwere Sturmböen. Also Vorsicht, da können Bäume umstürzen, größere Äste abbrechen oder Gegenstände umherfliegen.
3: Wie geht's jetzt weiter mit dem Wetter?
4: Morgen ist es erstmal entspannter mit Sonne und Wolken, dann bilden sich aber wieder Schauer und Gewitter in sehr schwüler Luft. Der Samstag noch einzelne Schauer, aber dann wird's recht freundlich und ein paar Grad kühler.
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3: Mit Ingo Lege.
2: Und Lena Stehr, hallo. Ach so, jetzt wollte ich noch was erzählen.
3: Ja.
2: Ich wollte noch erzählen, dass es Zeit wäre, über die Wasserrutsche in diesen Tag reinzurutschen. Hallo, schön, dass ihr da seid.
3: Schöne Überleitung.

0: Wenn Geld keine Rolle spielt, was würdet ihr euch für eure Stadt oder euer Dorf wünschen? Fragen wir uns heute Morgen hier in SWR1. Guten Morgen, Baden-Württemberg. Für die meisten ist und bleibt das eine theoretische Frage, weil alle Städte, alle Kommunen keine Kohle haben. Aber die Gemeinde Augen im Markgräfler Land, die kann sich jetzt tatsächlich ganz konkret was überlegen.
1: Ja, wenn die wollen, könnten die zur nächsten Dorfkirmes Mickey Krause mit einer Boeing 747 einfliegen lassen. Denn Augen hat eine Spende bekommen, eine dicke Spende über 2 Millionen Euro. Und die Augener Bürger, die freuen sich natürlich über diese Finanzspritze.
2: Das ist sehr großzügig von der Person, die das gemacht hat. Und sehr selbstlos.
3: Ich habe mich natürlich gefreut für Augen und für die Gemeinde, dass er die Gemeinde bedacht hat. Ich habe ihn leider nicht gekannt, hätte ihn gern natürlich kennengelernt.
4: Also er war ja wohl irgendwie zurückgezogen, hieß es, was wir gelesen haben. Aber auf jeden Fall sehr spendabel.
5: Er war halt ein bisschen eige, ruhige, ganz einfach. Also wie so ein zerstreuter Professor.
1: Ja, und er war Physiker. Und man muss das mal in Relation setzen. Das Gesamtvolumen des Haushalts von Augen beträgt in diesem Jahr rund 8,5 Millionen Euro. Also kann man sagen, die Gemeinde hat einfach mal ein Viertel ihres Gesamthaushaltes on top bekommen. Und sowas hat Bürgermeister Waldkirch noch nie erlebt.
6: Natürlich ist die Freude groß, weil die öffentlichen Kassen, die Herausforderungen von Kommunen, die sind sehr groß, vor allem finanzieller Art. Und dann haben wir uns natürlich darüber gefreut und haben da auch in mehreren Gesprächen mit dem Gemeinderat drüber gesprochen. Uns war aber von Anfang an auch klar, dass wir dieses Geld jetzt nicht einfach für die kurzfristig anstehenden Projekte verwenden wollen, sondern dass wir mit dieser großen Erbschaft tatsächlich auch langfristig wirken wollen.
0: Also echt eine schöne Überraschung. Die kleine Gemeinde Augen mit 2800 Einwohnern im Breisgau Hochschwarzwald hat eine unverhoffte Spende bekommen. Mit über 2 Millionen Euro kann man bestimmt wirklich schöne Ideen umsetzen. Wir sind gespannt, was sie draus machen.

0: 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Guten Morgen, Baden-Württemberg, um 6.48 Uhr. Erster Ferientag in der Baden-Württemberg. Und gefühlt gibt es ein Echo, wenn du heute ins Büro reinrufst. Hallo, ist da jemand? Alle weg.
1: Ja, also irgendwie aber dann doch nicht alle, haben wir dann festgestellt. Wir haben euch ja gefragt und ihr habt geantwortet auf der 0711 26 27 28. Tut das gerne weiterhin. Meldet euch, wo seid ihr unterwegs und haltet den Laden weiter am Laufen.
2: Guten Morgen aus Tuttlingen, hier ist die Simone. Ich bin auch schon wach und fahre gerade frische Backwaren aus unserer Bäckerei aus. Ich wünsche euch einen schönen ersten Ferientag.
3: Guten Morgen, hier ist die Manuela. Ich gehe jetzt ins Fitnessstudio und dann gehe ich arbeiten. Ich wünsche euch einen schönen Tag.
0: Dankeschön. Und wer ist denn noch unterwegs, während die anderen schönen Ferien machen? Gebt uns gern Bescheid. Ruft an 0711 26 27 28 oder schickt gern eine Sprachnachricht über die SWR 1 App.
4: So, guten Morgen, ihr Lieben. Einen schönen Gruß von Micha aus Altensteig. Zurzeit tätig im schönen Schorrental seit 5 Uhr Frühschicht. Und ich höre euch gerne zu. Und ja, ich bin auch schon auf. Wach ist anders.

0: großen Stimmen der grünen Insel. Johnny Logan, Hold Me Now, auf eurem Weg in den Donnerstag. Es ist 7:03.
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2: Heute mit Caroline Rittberger-Klaas. Guten Morgen. Einkehren, das mag ich. Jetzt in den Sommerferien sowieso. Beim Wandern Pause machen, in die Sonne blinzeln, die Beine strecken und ein kühles Radler trinken. Dazu vielleicht ein nettes Gespräch mit Leuten, die ich vorher gar nicht kannte. Das tut gut. Eigentlich ist das ganze Leben nicht mehr als eine kurze Einkehr im Gasthaus. So hat es zumindest Martin Luther gesehen. In seinen Tischreden soll er es mal so gesagt haben. Wir sind in dieser Welt eilige Gäste. Wir sind hier bloß wie in einem Wirtshaus, wo man ein Glas Bier trinkt und dann wieder weiter wandert. Das Leben nicht mehr als ein Glas Bier in der Kneipe? Das ist krass. Aber irgendwie gefällt mir der Gedanke auch. So ein Wirtshaus, das kann ja ein guter Ort sein und könnte schlimmere Bilder fürs Leben finden als Luther an dieser Stelle. Und ja, es leuchtet mir ein, das Leben ist wie eine Reise. Selbst wenn man immer am gleichen Ort bleibt, vieles verändert sich auf dem Weg. Allein schon, weil ich älter werde, weil andere Menschen in mein Leben kommen und gehen, eben wie in einem Wirtshaus. Und irgendwann gehe auch ich wieder. Für Luther war dieser Gedanke ganz selbstverständlich und auch nicht erschreckend. Im Gegenteil, sein Satz vom Wirtshaus geht nämlich noch weiter. Wir sind in dieser Welt eilige Gäste, sagt Luther. Wir sind hier bloß wie in einem Wirtshaus, wo man ein Glas Bier trinkt und dann wieder weiter wandert. Heimwärts. Wir schauen in dieser Welt nur kurz auf ein Bier vorbei, um am Ende wieder nach Hause zu gehen. Und da zu bleiben. Bei Gott. Mit dieser Perspektive lässt es sich aushalten, dass das Leben kurz ist, wie ein Abend in der Kneipe. Und man kann über das Bild ruhig auch ein bisschen schmunzeln. Mir tut das gerade gut. Im Herbst ziehen wir nämlich um. Neue Wohnung und für mich auch ein Neustart im Beruf. Das ist spannend und ich freue mich, aber es heißt auch Abschied nehmen von vielen Menschen und Aufgaben, die mir ans Herz gewachsen sind. Weiterziehen. Das ist gar nicht so einfach. Und ich spüre viel stärker als sonst, Leben ist Veränderung. Kaum schaut man sich um, ist wieder ein Lebensabschnitt vorbei. Wir sind in dieser Welt eilige Gäste, sagt Luther. Wir sind hier bloß wie in einem Wirtshaus, wo man ein Glas Bier trinkt und dann wieder weiter wandert. Heimwärts. Ich hoffe, dass ich auch die nächsten Jahre wieder einen guten Platz und eine gute Tischgesellschaft habe. An meinem neuen Tisch im Wirtshaus des Lebens. Caroline Rittberger-Klaas, Tübingen, Evangelische Kirche.
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3: Um 7 Uhr mit Andrea Schindler. Guten Morgen. Die Bahn soll im ersten Halbjahr Gewinn gemacht haben. Amazon will aus dem Standort Pforzheim ein Robotik-Logistikzentrum machen. Das Wetter, erst Sonne, dann Wolken, örtlich Gewitter und Sturmböen, 33 bis 39 Grad. Die Deutsche Bahn hat im ersten Halbjahr offenbar zum ersten Mal seit 7 Jahren schwarze Zahlen geschrieben. Mehrere Medien berichten, der Staatskonzern habe einen Überschuss im dreistelligen Millionenbereich eingefahren. Aus der Nachrichtenredaktion Janine Artist.
4: Die Bahn soll auch einen Fahrgastrekord verzeichnet haben. Im ersten Halbjahr haben demnach 960 Millionen Fahrgäste DB-Züge genutzt. Das sei der höchste Wert seit der Corona-Pandemie. Im vergangenen Jahr waren es im selben Zeitraum 17 Millionen Reisende weniger. Hauptgrund für den Anstieg sind nach Einschätzung des Unternehmens die hohen Kraftstoffpreise. Zahlreiche Pendler seien vom Auto auf die Bahn umgestiegen. Das Gleiche gelte auch für den Fernverkehr. Bahnchefin Paller will die Halbjahreszahlen heute offiziell vorstellen.
3: Der neue Bundesverkehrsminister Bilger hat sich optimistisch geäußert, den Zustand von Straßen, Schienen und Brücken verbessern zu können. Bilger sagte in den ARD-Tagesthemen, sein Arbeitsauftrag sei, dass die vorgesehenen Milliarden für die Infrastruktur auch investiert werden für sichtbare Verbesserungen. Das gehe aber nicht von heute auf morgen, so Bilger. Er war gestern vom Bundespräsident Steinmeier zum Verkehrsminister ernannt worden und löst damit Patrick Schnieder ab. Amazon will sein Logistikzentrum in Pforzheim 1000 neue Arbeitsplätze schaffen. Das Unternehmen plant nach eigenen Angaben rund 300 Millionen Euro zu investieren und den Standort zu einem hochmodernen Robotik-Logistikzentrum auszubauen. Aus der Wirtschaftsredaktion Hanna Spanel.
5: In Zukunft sollen dann etwa Transportroboter die mobilen mit Waren bestückten Regale zu den Beschäftigten bringen, die sie dann weiter bearbeiten. Das soll Laufwege einsparen, sagte ein Amazon-Sprecher. Pforzheims Oberbürgermeister sprach gegenüber dem SWR von einem starken Bekenntnis zum Wirtschaftsstandort. In der Belegschaft gibt es allerdings auch Stimmen, die Sorgen äußern vor einer noch stärkeren Kontrollierbarkeit und noch höherem Tempo bei der Arbeit durch die Robotik. Schon jetzt seien Arbeitsbelastung und Druck sehr hoch.
3: Beim Europäischen Fußballbund UEFA treffen sich die 55 Landesverbände heute Nachmittag zu einer Krisensitzung. Laut norwegischem Verband soll ein gemeinsames Vorgehen gegen die Pläne von FIFA-Präsident Infantino abgestimmt werden. Nach Medienberichten soll dabei auch ein möglicher WM-Boykott Thema sein. Infantino hat seine Pläne am Abend in einem Video verteidigt, die WM-Rechte teilweise an Investoren verkaufen zu wollen. Als einmalige Chance, die weltweite Entwicklung des Fußballs deutlich zu beschleunigen. Kritiker befürchten aber noch mehr Turniere, Spiele und Kommerz. Die Zeit 7.03 Uhr.
6: Der Verkehrsservice in SWR 1 mit drei Meldungen für euch. A81 Singen Richtung Stuttgart zwischen Böblingen-Hulb und Böblingen-Ost. Baustelle 5 Kilometer Stau, Verzögerung ungefähr eine Viertelstunde dadurch. Auf der B10 Ulm Richtung Stuttgart zwischen Esslingen Zentrum und Dreieck Neckarpark 6 Kilometer Stau und eine knappe halbe Stunde plus, weil im weiteren Verlauf im Dreieck Neckarpark die Überleitung zur B14 gesperrt ist. Und B30 Biberach Richtung Ravensburg zwischen Enzisreute und Weingarten 3 Kilometer Stau, Verzögerung auch da eine halbe Stunde und in der Gegenrichtung auch 2 Kilometer Stau. Und ganz aktuell kommt noch dazu eine Verkehrsmeldung, Gefahrenmeldung von der B29 Aalen Richtung Stuttgart zwischen Schorndorf Ost und Schorndorf West. Da liegt ein Plastikteil auf der Straße, fahrt auch dort ganz besonders vorsichtig. 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
0: Da ist er, der erste Ferientag, und er wird auch gleich der heißeste der Woche. Wir haben 32 bis 39 Grad. Am heißesten wird es so rund um Tauber und Neckar. Ab dem Mittag wolkiger und bis zum Abend können dann örtlich Gewitter mit Sturmböen auftreten. Und Achtung, diese Böen, die können auch ohne Gewitter über euch hinwegziehen. Morgen und am Samstag dann etwas kühler, Sonne und Wolken im Wechsel und zwischendrin immer mal wieder ein Gewitter.
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0: Hallo zusammen. Und puh, guck mal, es ist fast geschafft. Ende des Monats, bald kommt wieder Kohle aufs Konto. Unser Tipp: in Sonnencreme investieren. Das lohnt sich heute und in den nächsten Tagen.

0: Schönen guten Morgen. Es ist 6:55. Wir haben eine aktuelle Gefahrenmeldung für euch. Vorsicht bitte auf der A7 Ulm Richtung Füssen zwischen Dreikittistetten und Föhringen. Gefahr durch einen brennenden LKW. Fahrt dort bitte ganz besonders vorsichtig. 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Guten Morgen, Baden-Württemberg. Und jetzt mal bildlich hier vorstellen. Diese kleine blaue Gaskartusche, drüber der Campingkocher, Feuerzeug dran, Flammenzüngeln hoch, dieser Anblick, dieser Geruch. Bei mir sofort Urlaub, herrliches Campingessen.
1: Ja, vor allem, wenn das Scheißding nicht angeht. Du popelst da rum, es passiert nichts. Ich finde aber auch, das ist ein puristischer Moment, um es zusammen mit dem Gaskocher nur ein Topf, dann vor den Camper hocken. Da ist sofort Urlaub, Freiheit abschalten und auch wenn man gar nicht so weit weg von zu Hause ist.
0: Funktioniert auch dann, ja. Zugegeben, die Menümöglichkeiten sind dann immer etwas beschränkt. Ich kann dann eigentlich immer nur Dosenravioli auf diesen Dingern machen, aber für sowas haben wir ja unseren Spezialisten, ne? SWR1 Pfennekoch Eberhard Braun. Der hat für uns Rezepte zusammengetragen, die eben auch auf einer kleinen Gasflamme gelingen können und mehr als Dosenravioli sind.
2: Ja, was sich bewährt hat, ist unsere One-Pot-Ping-Pasta. Das Schöne ist, das kann man auf einer Kochstelle mit einem Topf zubereiten. Da brauchst du nur Nudeln, zum Beispiel Spirelli-Nudeln oder Macaroni und die doppelte Menge an Flüssigkeit. Ja, das kann eine Gemüsebrühe sein oder, wenn man Farbe mit ins Spiel bringen möchte, rote Beete-Saft. Kann man direkt aus dem Topf essen. Das bringt Freude und macht Freunde.
1: Und Eberhard Braun ist sicher schon mit dem einen oder anderen Gaskocher oder der einzelnen Kochplatte im Camper. Da reicht in der Ferienwohnung, das reicht alles aus, wenn du halt weißt, was damit gezaubert werden kann.
2: Ja, also ich denke, wenn man eine garantierte Kochstelle hat, dann ist ja alles gesichert. Weil auf einer Kochstelle kann man mit einem Topf, mit One-Pot alles zaubern. Von der Suppe oder eben den One-Pot-Nudelgericht. Und für Regentage könnte man sogar einen Pudding kochen. Oh. Übrigens auch unbedingt noch in diese Küchenbox eine Packung Schokoladenpudding und vielleicht eine Tafel Schokolade. Weil es ist nichts besser, als Schokoladenpudding im Topf zuzubereiten und zum Schluss, wenn er cremig ist, noch Schokoladenstückchen mit dazu zu geben, die sich langsam auflösen.
0: Wow, Schokolade mit Schokolade. Die besten Rezepte zum Mitnehmen für unterwegs haben wir für euch zusammengestellt auf swr1.de. Und ja, die One-Podcaster ist da auch mit dabei.
1: Und diese Uhrzeit gibt's auch mit Schokostückchen. Es ist 13:07.

0: Das wird nie schlecht, dieses Lied. I just died in your arms. Es ist Donnerstag.
1: 7:50.
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0: 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Guten Morgen, Baden-Württemberg. Es ist Donnerstag. Schön, dass ihr zuhört.
1: Die Regionalzüge zwischen Stuttgart und Karlsruhe sind bisher alle pünktlich heute Morgen. Das ist eine vielbefahrene Pendlerstrecke hier im Land. Und die Bahn hat offenbar seit vielen Jahren mal wieder Gewinn gemacht. Das ist eines der Themen. Jetzt um 7:30.
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1: Um 7:30 mit Andrea Schindler.
3: Guten Morgen. Der Onlinehändler Amazon will die Zahl der Mitarbeiter am Standort Pforzheim bis 2029 verdoppeln. Dort sind derzeit 1000 Menschen beschäftigt. Laut Unternehmen soll ein modernes Logistikzentrum entstehen, in dem Transportroboter die Laufwege übernehmen und bestellte Waren aus Hochregalen zu den Beschäftigten bringen. Amazon plant nach eigenen Angaben in den nächsten Jahren insgesamt 300 Millionen Euro zu investieren.

0: Einzelheiten von Sven Huck.
1: Gefragtestes Ziel sei auch in diesem Sommer Mallorca, so der Flughafen Karlsruhe-Baden-Baden. Reisenden wird empfohlen, mindestens 2 bis 3 Stunden vor Abflug am Flughafen zu sein. Es müsse mit längeren Wartezeiten an der Sicherheitskontrolle gerechnet werden. Bis zum Ende der Sommerferien Mitte September rechnet der Flughafen Karlsruhe-Baden-Baden mit über 380.000 Passagieren.
0: In Herbertingen im Landkreis Sigmaringen ist in der Nacht ein Feuer in einem leerstehenden Bauernhaus ausgebrochen. Laut Polizei brannte das Gebäude bis auf die Grundmauern ab. Der geschätzte Schaden geht in die Hunderttausende. Die Feuerwehr habe das Feuer unter Kontrolle, die Löscharbeiten würden aber noch dauern. Verletzt wurde bei dem Brand niemand. 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
2: Guten Morgen, hier ist der Verkehrsservice in SWR 1. A7 Ulm Richtung Füssen zwischen 3 Kittistetten und Föhringen. Ein defekter LKW. 3 Kilometer Stau haben sich dahinter gebildet. Verzögerung ungefähr 20 Minuten. A81 Singen Richtung Stuttgart zwischen Böblingen-Hulb und Böblingen-Ost. Baustelle 3 Kilometer Stau, auch hier plus 20 Minuten. Auf der B10 Ulm Richtung Stuttgart zwischen Esslingen Zentrum und Dreieck Neckarpark. 6 Kilometer Stau und 20 Minuten plus, weil im weiteren Verlauf im Dreieck Neckarpark die Überleitung zu B14 gesperrt ist. Und die B27 Villingen-Schwenningen-Balingen ist zwischen dem Abzweig nach Zimmern und der Burg und Schömberg wegen einer Unfallaufnahme in beiden Richtungen derzeit gesperrt. Wenn ihr es möglich machen könnt, dann umfahrt diese Strecke irgendwie weiträumig. Kleinere Staus und Behinderungen könnt ihr jederzeit auch nachlesen bei uns auf swr1.de.
3: Hartmut Mühlbauer aus dem SWR1 Wetterteam. Hitze heute, dazu Donner und auch Sturm. Wie heftig wird das?
4: Das Wetter ist heute so ein bisschen auf Krawall gebürstet und da ist nicht nur Hitze bis 39 Grad heute zu ertragen. Und zwar an der Tauber am Main, da wird es wohl am heißesten, aber stellenweise auch am Neckar oder am Rhein. Und es kommt dann im Laufe des Nachmittags, da ziehen dann Wolken auf und dann kommt eine sogenannte Böenwalze, die über uns hinwegzieht. Die bringt auch Schauer und Gewitter mit. Das kann auch zum einen recht kräftig werden, aber nur wirklich punktuell. In den meisten Fällen passiert da nichts. Aber was auf jeden Fall passiert, sind stürmische Böen, manchmal auch Sturmböen aus West. Und die können dazu führen, tatsächlich, dass auch Äste abbrechen, Bäume umstürzen oder Gegenstände umherfliegen. Übrigens auch bei abgeerntet Feldern kann es zu Staubstürmen kommen.
3: Das Wochenende morgen dann startet ebenfalls mit Gewitter. Was passiert da?
4: Die bilden sich dann vor allem am Abend und in der Nacht auf Samstag. Da wird es nochmal kräftig donnern und blitzen. Und die Gewitter sind auch teils heftiger und verbreiteter, aber auch nicht überall. Das Wochenende ist dann wieder entspannter. Da gibt es kaum noch Schauer und auch wieder freundlicheres Wetter.
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3: So, gleich alle Tassen im Schrank? Na, garantiert nicht. Deswegen sind wir ausgezogen, die Haushalte Baden-Württembergs mit der gelben SWR1 Kaffeetasse auszustatten. Wie? Mit Geweckgecheckt, das Minutenquiz für Baden-Württemberg. In wenigen Minuten.

0: Schönen Donnerstag, es ist 8:09.
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2: Und da sagen wir heute am ersten Ferientag in Baden-Württemberg schönen guten Morgen, Friederike in Mühlacker.
3: Guten Morgen.
2: Das ist ja wirklich der perfekte Tag für dich, um jetzt mit uns mal geweckt, gecheckt zu spielen, weil normalerweise bist du ja während dieses Quizzes sehr, sehr beschäftigt, um Brotdosen von deinen Kindern zu füllen, gell?
3: Ja.
2: Ja, und jetzt drehen wir das einfach mal um, das Quiz, und fragen, wie viele Brote sind das im Schnitt? Und dann dürfen mal die Zuhörer raten, wie viele Kinder du hast.
3: Ich muss tatsächlich gar nicht so viele Brotdosen machen, meistens 2 oder 3.
2: Okay, jetzt könnt ihr kurz raten, aber verrate du doch, wie viele Kinder sind es denn?
3: 5
2: Kinder. Ich bin voller Respekt. Aber gut, wenn du nur noch 2 bis 3 Brotdosen machen musst, weil die, glaube ich, schon ein bisschen größer sind und sich selbst versorgen, dann hast du das Schlimmste schon überstanden.
3: Genau.
2: Und diese Kinder sind jetzt gerade wo?
3: Die schlafen noch und einer wohnt schon gar nicht mehr zu Hause.
2: Okay. Ah, super. Okay. Das heißt, du kannst jetzt ganz im Geheim mit uns spielen, weil du hast den Kindern nicht verraten, dass du dich angemeldet hast. Du würdest sie dann mit dieser Tasse überraschen. Das kann also klappen, weil sie gerade alle noch schlummern. Und dann legen wir mal los und sehen zu, dass diese Tasse demnächst als Überraschung auf dem Tisch steht.
3: Genau, probieren wir mal.
0: Friederike, 6 richtige Antworten, 1 Minute Zeit. Solltest du mal keine Antwort wissen, sag einfach weiter, okay?
3: Ja, mach ich.
0: Dann startet deine Zeit ab jetzt. Die Sommerferien dauern etwas mehr als wie viele Wochen?
3: 6.
0: In der Not frisst der Teufel sprichwörtlich was?
3: Fliegen.
0: In welchem Kalendermonat fiel die Berliner Mauer?
3: Oktober.
0: November. Was der Österreicher Marille nennt, heißt bei uns wie?
3: Aprikose.
0: Der 40. US-Präsident war früher Schauspieler. Wie hieß er?
3: Bill Clinton.
0: Ronald Reagan. Welches Tier folgte Rotkäppchen im Märchen zur Großmutter?
3: Wolf.
0: In welcher Stadt in Baden-Württemberg finden wir den Luisenpark?
3: Freiburg.
0: Mannheim. Die Schwedin Greta Thunberg gründete die Bewegung Fridays for?
3: Freedom.
0: Future. Wie heißt die Technik, mit der man normalerweise das Handy und einen drahtlosen Kopfhörer verbindet?
3: Bluetooth.
0: Wie viele Mägen hat eine Kuh?
3: 6.
0: 4. In welcher europäischen Hauptstadt liegt das Bernabeu-Stadion?
3: Madrid.
0: In der Neuen Deutschen Welle hatte die Band Grauzone einen Hit mit einem weißen Tier aus der Arktis. Welchem?
3: Adler.
0: Es war der Eisbär.
2: Macht aber nichts, das waren 6 richtige, Friederike. Tipptopp, Tasse ist eingesackt.
3: Wunderbar.
0: Dann wünschen wir dir tolle Ferien und liebe Grüße nach Mühlacker, Friederike. Tschüss.
3: Ja, mache ich, ja. Tschüss.
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0: Donnerstagmorgen mit SWR 1. Guten Morgen, Baden-Württemberg. Gleich haben wir es 10 vor 8. Lena.
1: Ein Update von den Straßen. Vorsicht bitte auf der A6 Mannheim Richtung Heilbronn. In der Ausfahrt Mannheim-Schwetzingen steht ein defekter LKW auf der rechten Spur und dem Standstreifen. Fahrt dort ganz besonders vorsichtig mit SWR 1 Baden-Württemberg.

0: 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Guten Morgen, Baden-Württemberg.
1: Sie sind weiß-gelb und durchkurven die ganze Landeshauptstadt, die Stuttgarter Busse der SSB. Für die Busfahrer und Fahrgäste gibt es heute eine Änderung, die kontrovers diskutiert wird. Keine Bargeldzahlung mehr im Bus. Mehr dazu gleich um 8.
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0: Um 8 Uhr mit Andrea Schindler. Guten Morgen. Ab heute haben wir rechnerisch alle Ressourcen der Erde verbraucht. Tickets in Stuttgarter SBB-Bussen gibt's jetzt nur noch bargeldlos. Das Wetter, erst Sonne, dann Wolken, örtlich Gewitter und Sturmböen bis 39 Grad. Heute ist wieder Erdüberlastungstag. Das bedeutet, ab sofort verbrauchen wir wieder mehr Ressourcen und Dienstleistungen, als in einem ganzen Jahr ausgeglichen werden kann. Ausgerechnet hat das die internationale Denkfabrik Global Footprint Network. Aus der Klimaredaktion Stefanie Peik.
5: Für ihren Konsum in diesem Jahr bräuchte die Menschheit demnach eigentlich nicht nur eine Erde, sondern noch fast eine Dreiviertelerde dazu, konservativ gerechnet. Wenn alle so leben würden wie die Menschen in Deutschland, wären sogar knapp 3 Erden nötig. Immerhin, das Datum des Erdüberlastungstags hat sich in den letzten Jahren kaum mehr zeitlich nach vorne bewegt. Das sei aber kein Grund zur Entwarnung, sagt das Global Footprint Network, denn die ökologischen Schulden, die wir Jahr für Jahr machen, summierten sich.
13: Der BMW-Konzern hat im 2. Quartal deutlich weniger Gewinn gemacht als im Vorjahreszeitraum. Laut Unternehmen lag der Überschuss bei 1,2 Milliarden Euro, 35% weniger als vor einem Jahr. Der Umsatz ging von 34 auf 31 Milliarden zurück. Vor allem die Geschäfte in China liefen demnach schlecht. Gestern wurde aus Unternehmenskreisen bekannt, dass BMW weltweit 8.000 Stellen abbauen will. In den Bussen des Stuttgarter Verkehrsunternehmens SSB können Tickets seit heute nur noch bargeldlos gekauft werden, also per Bankkarte oder Smartphone. Informationen von SWR-Reporter Maxim Flößer.
20: Laut der SSB soll das den Einstieg der Fahrgäste beschleunigen und die Busabfahrten pünktlicher machen, weil dann der Aufwand mit Bargeld und Wechselgeld entfällt. Wer weiterhin bar bezahlen möchte, der muss sein Ticket vorher an einem Automaten an einer Haltestelle kaufen. Nach Angaben der SSB gibt es im gesamten Netz der VVS, also dem Verkehrs- und Tarifverbund Stuttgart, insgesamt rund 390 davon. Von den SSB-Bushaltestellen haben aber knapp nur die Hälfte einen Automaten in unmittelbarem Umfeld.
13: In Südeuropa brennen weiter viele Wälder. Auf der griechischen Insel Kreta mussten sich mehrere tausend Menschen in Sicherheit bringen, darunter auch viele Touristen. In der Türkei brennt es etwa in der Region um Antalya. In Frankreich mussten bei Brignoles bis zu 700 Menschen ein Gebiet verlassen. Außerdem brennt es wieder bei Fontainebleau. In Spanien konnten Bewohner rund um Madrid, Valencia und Toledo zurück nach Hause. Nördlich von Valencia brennt es aber noch unkontrolliert. Zu Beginn der Sommerferien in Baden-Württemberg wird es besonders auf den Straßen voll. Stauschwerpunkte werden laut ADAC die A5 zwischen Heidelberg und Basel und die A8 zwischen Karlsruhe und Ulm. Unter anderem bremsen Baustellen den Verkehr aus. Im vergangenen Jahr sei das erste Ferienwochenende das staureichste gewesen mit 1.471 Kilometern Stau in Baden-Württemberg. Die Zeit 8.03 Uhr.
21: Schönen guten Morgen, der Verkehrsservice in SWR 1. Vorsicht im Rems-Murr-Kreis zwischen Sechselberg und Lippoldsweiler. Da liegen Glasscherben auf der Fahrbahn im Kurvenbereich. A5 Karlsruhe Richtung Basel zwischen Hartheim-Heitersheim und Rastplatz Neuenburg-West. Baustelle 4 Kilometer Stau, Verzögerung 20 Minuten. A7 Ulm Richtung Füssen zwischen Nersingen und Föhringen. Defekter LKW, der ist inzwischen abgeschleppt, aber es gibt noch 6 Kilometer Stau und eine Verzögerung von 30 Minuten. A8 München Richtung Stuttgart zwischen Wendlingen und Stuttgart Flughafen Messe. 13 Kilometer streckenweise Stau, über eine halbe Stunde plus dort. A81 Singen Richtung Stuttgart zwischen Böblingen-Hulb und Sindelfingen-Ost. Baustelle 6 Kilometer Stau, Verzögerung hier ungefähr 20 Minuten. Auf der B10 Ulm Richtung Stuttgart zwischen Esslingen Zentrum und Dreieck-Neckar-Park 8 Kilometer Stau. Das ist rund eine halbe Stunde plus, die ihr einrechnen müsst, weil im weiteren Verlauf im Dreieck-Neckar-Park die Überleitung zur B14 gesperrt ist. Und die B27 Villingen-Schwenningen-Balingen ist zwischen dem Abzweig nach Zimmern unter der Burg und Schömberg wegen einer Unfallaufnahme weiterhin in beide Richtungen gesperrt. Die Empfehlung ist dort, die Strecke nach Möglichkeit weiträumig zu umfahren. Alles Wichtige für eure Strecke könnt ihr auch immer noch mal nachlesen bei uns in der SWR1-App.
1: Es wird heiß heute. Am ersten Ferientag in den Sommerferien Höchstwerte 32 bis 39 Grad. Am heißesten wird es rund um die Tauber und entlang des Neckars. Ab dem Mittag dann ziehen Wolken auf. Bis zum Abend gibt es örtlich Gewitter mit Sturmböen und die haben es in sich. Denn diese Böen können auch auftreten, wenn weit und breit kein Gewitter in der Nähe ist. Also passt auf, der blaue Himmel heute kann täuschen. Morgen und am Samstag etwas kühler, Sonne und Wolken im Wechsel und zwischendrin immer mal wieder Gewitter.
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1: Und Ingo Lege. Schönen guten Morgen.
21: Es ist dieser Tag, an dem die Pendlerstaus dann so nahtlos übergehen werden in die Ferienstaus. Es wird herrlich. Behaltet bitte die Nerven, wir sind bei euch.

0: Liebe Brüder und Schwestern und alle dazwischen, diese Morgenpredigt ist gelesen. Dr. Alban, sing Halleluja in SWR 1. Guten Morgen, Baden-Württemberg, 13 Minuten nach 8. Und wir gleiten nicht nur gut gelaunt durch diesen Donnerstag, sondern auch in die Sommerferienzeit.
1: Ja, und sprechen heute Morgen die ganze Zeit schon mit euch auch über Camping, Kochen, Camping, Verpacken, Camping, was nehme ich mit? Und Beate aus Oven hat uns ein wunderschönes Frühstückstischfoto geschickt, hier ins Studio rein, aus dem Südfrankreich-Urlaub, Campingurlaub. Und da gucken wir jetzt mal mit auf den Tisch. Da sehe ich ein lokales Baguette liegen und auch eine französische Lait-Milch und Orangensaft. Aber mitgebracht, da sehe ich auch, haben sie sich, glaube ich, ein Nutella, eine Marmelade und vor allem zwei wunderschöne SWR1-Tassen stehen da neben den Eiern.
0: So ist es doch ganz hervorragend. Und wenn ihr auch noch ein paar Tipps braucht, wenn ihr euch demnächst auf den Weg macht ins Ferienhaus, Mobile Home oder unterwegs seid, was gehört in eine kleine Reiseküche mit rein? Wie kann man das alles so am besten organisieren? Schaut einfach mal nach. Tipps für euch haben wir zusammengestellt auf swr1.de und damit haben wir es 14 Minuten nach 8.
1: Sehr

0: Schönen guten Morgen, es ist 8.21 Uhr.
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0: Schönen guten Morgen, SWR 1. Guten Morgen, Baden-Württemberg. Donnerstag kommt gut in den neuen Tag.
1: Ist ja noch gar nicht so lange her, dass wir ins Bett gegangen sind bei warmer Luft und offenem Fenster. Rund um Riegel am Kaiserstuhl ist diese Abendstimmung dann aber jäh unterbrochen worden. Gegen 23 Uhr gab es da Alarm. Hunderte Feuerwehrleute sind los, um einen großen Brand zu löschen. Was da los war, eines der Themen jetzt.
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1: Um 8.30 Uhr mit Andrea Schindler.
3: Guten Morgen. Der Bundesgerichtshof in Karlsruhe entscheidet heute darüber, ob die Vergabe von Gütesiegeln an Ärzte unzulässig ist. Eine Zeitschrift des Offenburger Burda Verlages hat jahrelang Mediziner ausgezeichnet, die das Siegel dann als Werbung nutzen durften. Die Wettbewerbszentrale findet das irreführend und klagte gegen die Siegelvergabe der Jahre 2020 und 2021. Kritisiert wird, dass die Bewertung nicht auf sachgerechten Kriterien beruhe. Heute ist wieder Erdüberlastungstag. Das bedeutet, ab heute verbraucht die Menschheit mehr Ressourcen und Dienstleistungen, als die Erde in einem ganzen Jahr erneuern kann. Ausgerechnet hat das die

0: 80 weitere Helfer des Deutschen Roten Kreuz und des Technischen Hilfswerks. Aktuell laufen die Nachlöscharbeiten. Der Sachschaden beläuft sich nach ersten Schätzungen auf mehr als 2 Millionen Euro. Verletzt wurde niemand. Die Brandursache ist noch unklar.
1: Tennisprofi Tatjana Maria aus Bad Saulgau ist beim WTA-Turnier in Memphis im Achtelfinale ausgeschieden. Die deutsche Nummer 2 unterlag der Mexikanerin Renata Sarasua in 2 Sätzen. Vorher hatte Maria das Rasenturnier in Newport gewonnen. Als nächstes tritt sie bei den US Open in New York an. Die beginnen am 23. August. 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
2: Guten Morgen, liebe Autofahrerinnen und Autofahrer. Wir starten mal mit einer Gefahrenmeldung. Vorsicht auf der A6 Mannheim Richtung Heilbronn zwischen Bad Rappenau und Heilbronn unter Eisesheim. Gefahr durch ein defektes Fahrzeug auf der rechten Spur. A5 Karlsruhe Richtung Basel zwischen Hartheim-Heitersheim und Rastplatz Neuenburg West. Baustelle 5 Kilometer Stau, Verzögerung dadurch 20 Minuten. A7 Ulm Richtung Füssen zwischen Nersingen und Föhringen. Da ist die Unfallstelle jetzt geräumt. Es gibt noch 5 Kilometer Stau und weiterhin ein Plus von 20 Minuten. A8 München Richtung Stuttgart zwischen Wendlingen und Stuttgart Flughafen Messe. 10 Kilometer streckenweise Stau, Verzögerung auch da 20 Minuten. Auf der B10 Ulm Richtung Stuttgart zwischen Esslingen Zentrum und Dreieck-Neckar-Park 8 Kilometer Stau und rund eine halbe Stunde plus, weil im weiteren Verlauf im Dreieck-Neckar-Park die Überleitung zur B14 gesperrt ist. Und B27 Villingen-Schwenningen-Balingen zwischen dem Abzweig nach Zimmern unter der Burg und Schönberg, da ist ja ein Unfall passiert, war gesperrt in beiden Richtungen. Inzwischen wird der Verkehr an der Unfallstelle vorbeigeleitet. Es gibt noch 1 Kilometer Stau. Die Übersicht auch mit den kleineren Staus findet ihr jederzeit zum Nachlesen bei uns auf swr1.de.
3: Hartmut Mühlbauer aus dem SWR1 Wetterteam. Heute Höhepunkt der Hitze bis 39 Grad und auch Sturm. Was passiert da?
4: Da kommt eine sogenannte Böenwalze, die wird uns am Nachmittag überqueren. Am Vormittag ist noch alles okay, die Sonne scheint, es ist alles harmlos, bis auf die Temperaturen. Die nehmen mal Kurs auf 39 Grad an der unteren Tauber und am Main 32 im Südschwarzwald. Aber dann ab Mittag legt der Wind zu und am Nachmittag gibt es stürmische Böen mindestens mal, teils auch Sturmböen aus West. Und diese kräftige Böenwalze zieht über Baden-Württemberg quer hinweg. Also da können auch durchaus Bäume umstürzen, Äste abbrechen oder Gegenstände umherfliegen. Vorsicht auch auf den Seen und in Hochseilgärten. Das ist alles ein bisschen gefährlich am Nachmittag.
3: Wie geht das Ganze dann weiter?
4: Morgen gibt es erstmal Sonne und Wolken, dann aber wieder kräftige Schauer und Gewitter am Abend und in die Nacht hinein. Das Wochenende ist dann etwas entspannter.
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2: Und einem Hitzehöhepunkt, den wir heute erreichen. Also macht wirklich ein bisschen langsam heute, passt auf euch auf und visiert das Ziel für den Feierabend an. Also ich persönlich sehe da einen Eisbecher.
3: Oh.
2: Früchten und Streuseln und Sahne und so.

0: Donnerstag. Es ist 8.40 Uhr. 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
1: Sparen, sparen, sparen ist das Motto in ganz, ganz vielen Kommunen, weil einfach die Kassen überall leer sind. Keine Ausnahme ist da auch eigentlich die Gemeinde Augen im Markgräfler Land. Auch die hat jährlich ein Defizit von ungefähr 500.000 Euro auf dem Zettel stehen.
0: Ja, jetzt darf sich der kleine Winzerort aber freuen. Eine Spende von über 2 Millionen Euro gibt's. Ein Mann, der Anfang des Jahres verstorben ist und keine Nachkommen hat, hat sein komplettes Vermögen der Gemeinde Augen vermacht.
1: Und diese plötzliche Millionenerbschaft hat für ziemlich große Überraschung gesorgt, auch bei Bürgermeister Uli Waldkirch.
2: Ich bin jetzt seit 5 Jahren Bürgermeister, war davor auch 12 Jahre Stadtrat in einer anderen Kommune. Ich habe das jetzt in diesen über 17 Jahren Kommunalpolitik in dieser Höhe auf keinen Fall erlebt. Kleinere Zuwendungen gibt es immer mal wieder, aber das sind dann eher so im einstelligen 1.000-Euro-Bereich. Also ich würde schon sagen, auch jetzt in der Recherche der letzten Monate, in dieser Höhe ist sicherlich sehr ungewöhnlich, dass eine Gemeinde bedacht wird.
0: Die Gemeinde Augen im Markgräfler Land hat im Juli einen überraschenden Geldsegen erhalten. Ein kinderloser Physiker hat seinem Heimatdorf einfach mal 2,2 Millionen Euro vererbt. Sein ganzes Vermögen geht an das Winzerdorf und die dürfen sich jetzt überlegen, was sie Hübsches draus machen.
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0: 10 Minuten vor 9 am ersten Tag der Sommerferien in Baden-Württemberg. Und die Vorstellung, dass mit diesem ersten Tag sofort alle im Urlaub sind und frei haben und jetzt gerade noch tief und fest schlafen und pennen, stimmt nicht, haben wir festgestellt. Ganz, ganz viele von euch haben uns hier ins Studio geschrieben, dass sie natürlich heute auch am Arbeiten sind. Von der Paketzustellerin bis zur Ärztin, bis zum Pfarrer und, und.
1: Und selbst die Lehrer und Lehrerinnen sind noch fleißig in den Ferien. Claudia, die hat geschrieben, sie sagt, guten Morgen ins Studio, weil ich habe heute mit zwei lieben Kolleginnen den Stundenplan fürs nächste Schuljahr mache, bin ich auch schon wach.
0: Ja, und in den leeren Schulgebäuden können wir uns auch nicht vorstellen, dass da jetzt alles so vor sich hin staubt, einfach alles ruhig ist. Nee, da wird jetzt auch so richtig losgelegt und gewerkelt.
2: Guten Morgen, hier ist der Ralf. Ich bin gerade angekommen in Weinstadt beim Hochbeamt und wir werden jetzt, nachdem die Kinder alle aus der Schule sind, Fenster sanieren und eine Toilette sanieren in der Grundschule. Ja, das ist die ganze Ferien, das ist mein Job und ich wünsche euch allen einen schönen Tag. Ciao.
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1: Ein Brand auf über 1000 Metern, das ist eine große Herausforderung für die Feuerwehr. Und genau damit hat die Feuerwehr auch gerade zu kämpfen in den Chiemgauer Alpen. Wie sie das machen, mehr dazu und weiteren Themen aus Deutschland und Baden-Württemberg gleich um 9.
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2: Um 9 Uhr mit Andrea Schindler. Guten Morgen. Dem Städtetag reichen die Förderprogramme zum Hitzeschutz nicht aus. Die Stuttgarter Oper soll nach Willen der SPD auf Tour gehen. Das Wetter erst Sonne, dann Wolken, örtlich Gewitter und Sturmböen bis 39 Grad. Der Deutsche Städtetag fordert von Bund und Ländern deutlich mehr Geld für die Klimaanpassung. Hauptgeschäftsführer Schuchert sagte dem Redaktionsnetzwerk Deutschland, aktuelle Förderprogramme reichten nicht aus. Hauptstadtkorrespondentin Birte Sönnigsen.
3: Es sollen etwa mehr Bäume gepflanzt und Grünflächen angelegt werden, um Städte natürlich herunterzukühlen. Sonnensegel in Innenstädten oder auf Spielplätzen sollen Schatten spenden. Weniger Asphalt und ein kluges Wassermanagement dafür sorgen, dass genug Wasser in den Städten bleibt und selbst bei Starkregen keine großen Schäden entstehen. Das könnten die Städte alleine nicht stemmen. Deshalb fordert der Städtebund, dass sich Bund und Länder dauerhaft an den Kosten für den Klimaschutz und die Anpassung an den Klimawandel beteiligen.
2: Heute ist der Erdüberlastungstag. Das hat das Global Footprint Network errechnet. Der symbolische Tag im Jahr, an dem die Menschheit mehr natürliche Ressourcen verbraucht hat, als die Erde nachproduzieren kann. Der Verbrauch von Ressourcen ist in den einzelnen Ländern sehr unterschiedlich. Würde der Rest der Welt so leben wie Deutschland, wäre der Überlastungstag schon am 10. Mai. Landes-SPD-Fraktionschef Binder schlägt vor, auf den geplanten Bau eines Ausweichgebäudes für die Stuttgarter Oper zu verzichten. Stattdessen sollten das Stuttgarter Ballett und die Oper während der Sanierung auf Tour durch Baden-Württemberg gehen, sagte Binder der dpa. Die Kosten allein für das Ausweichgebäude werden aktuell auf knapp 300 Millionen Euro geschätzt. Der Verwaltungsausschuss des Stuttgarter Gemeinderates hat die Entscheidung verschoben, wie es mit der Opernsanierung weitergehen soll. Die Ölpreise sind etwas gefallen. Ein Fass Rohöl der Nordseesorte Brent kostete zuletzt 89,78 Dollar, gut 1% weniger als gestern. Zur Wochenmitte war der Preis um fast 8% gestiegen, nachdem der Krieg zwischen den USA und dem Iran wieder eskaliert war. Vorher gab es aber einen starken Rückgang. Vergangene Woche kostete ein Fass zum Beispiel zeitweise noch über 100 Dollar. Analysten beobachten weiterhin rückläufige Liefermengen und eine weltweite Verknappung auf dem Energiemarkt. In den Chiemgauer Alpen brennt es in einem Bergwald. Ein Großaufgebot der Feuerwehr ist seit dem Abend im Einsatz. Am Gipfel der Lackenbergwand bei Unterwössen in 1000 Metern Höhe ist Brandbekämpfung vom Boden aus aber sehr schwierig. Tanklöschfahrzeuge pendeln so nah wie möglich an die Brandstelle. Am Abend stiegen Löschflugzeuge auf. Die Bevölkerung wurde vor einer Rauchwolke gewarnt. Wie weit sich das Feuer ausgedehnt hat, ist derzeit nicht genau einzuschätzen. Die Brandursache ist unklar. Nach aktuellen Erkenntnissen gibt es keine Verletzten. Die Zeit 9.03 Uhr.
4: Wir schauen auf die Straßen im SWR 1 Verkehrsservice. Vorsicht auf der B29 Stuttgart Richtung Aalen in Höhe Weinstadt-Endersbach. Eine ungesicherte Unfallstelle auf der linken Spur. A5 Karlsruhe Richtung Basel zwischen Hartheim-Heitersheim und Rastplatz Neuenburg West. Baustelle 5 Kilometer Stau, Verzögerung dadurch 20 Minuten. A8 München Richtung Stuttgart zwischen Wendlingen und Stuttgart Flughafen Messe. 12 Kilometer streckenweise Stau, da dauert es noch ein bisschen länger, ungefähr eine halbe Stunde. A8 Karlsruhe Richtung Stuttgart zwischen Pforzheim West und Pforzheim Ost. Baustelle 8 Kilometer streckenweise Stau, Verzögerung 25 Minuten. A8 Karlsruhe Richtung Stuttgart dann nochmal zwischen Leonberg Ost und Stuttgart Möhringen. 7 Kilometer Stau, da dann nochmal 20 Minuten obendrauf. A81 Singen Richtung Stuttgart zwischen Böblingen-Hulb und Sindelfingen Ost. 4 Kilometer Stau, Verzögerung 15 Minuten. Auf der B10 Ulm Richtung Stuttgart zwischen Esslingen Zentrum und Dreieck-Neckar-Park. 8 Kilometer Stau, ungefähr eine halbe Stunde plus weiterhin, weil eben im weiteren Verlauf im Dreieck-Neckar-Park die Überleitung zur B14 wegen einer Baustelle gesperrt ist. Und noch eine Sperrung auf der B38 Kreuz Weinheim-Reichelsheim. Da ist der Saukopftunnel in beiden Richtungen wegen Wartungsarbeiten gesperrt. Alle Verkehrsinfos könnt ihr jederzeit auch nachlesen bei uns in der SWR 1 App.
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6: Baden-Württemberg ist in die Sommerferien gestartet und das am heißesten Tag der Woche, 32 bis 39 Grad. Am heißesten wird es zwischen Main, Neckar und Tauber. Ab dem Mittag dann wolkiger, bis zum Abend hin gibt es dann örtlich Gewitter mit Sturmböen. Und Achtung, diese Böen können auch ohne Gewitter auftreten. Morgen und am Samstag dann etwas kühler, Sonne und Wolken im Wechsel, zwischendrin immer wieder Gewitter.
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6: Und Ingo Lege, hallo. Grobe Wetterpeilung heute. Heute Vormittag ist Sonne, freibadtauglich. Ab dem Mittag dann besser alles, was rumfliegen kann, von draußen reinholen. Sonnenschirm, Sonnensegel, Katze und Co. Es wird nämlich stürmisch heute.

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1: SWR 1, guten Morgen, Baden-Württemberg um 13 nach 9. Es ist Donnerstag, der allerletzte Donnerstag im Juli. Das heißt, wir schalten jetzt wirklich so richtig in den Sommerferienmodus. Und das heißt bei mir, Urlaubscheckliste kommt raus. Ich brauche die immer, damit ich nichts vergesse.
2: Ja, und vielleicht habt ihr auch eine Checkliste, wenn es zum Beispiel zum Campen oder in eine Ferienwohnung geht. SWR 1 Pfennekoch fährt nur beruhigt nach andernorts, wenn er Folgendes eingepackt hat.
3: Was nicht fehlen darf, ist für mich immer ein Dosenöffner und ein Korkenzieher, wenn man ein Gläschen Wein trinken möchte. Und damit es auch wirklich gut klappt mit dem ersten Frühstück im Urlaub, empfehle ich Kaffee von daheim oder Tee. Und noch mein Tipp, jetzt zur Zeit nehme ich fürs erste Frühstück meine Lieblingsmarmelade mit. Und die ist Aprikose.
2: Ja, gute Idee. Ist ja auch noch Ballast, wenn du aus dem Urlaub bzw. ein teuer gekauftes Glas Marmelade durch die Gegend fährst. Und manch einer nimmt sogar den Grill oder auch Airfryer mit. Es war ein Pfennekoch. Ebert Braun ist da minimal und doch individuell unterwegs.
3: Ja, wenn ich eine kleine Küchenbox mitnehmen kann, weil der Platz das Ganze hergibt, dann empfehle ich immer ein schönes Schneidebrett und ein scharfes Messer. Ich empfehle fürs Heimatgefühl einen Spätzlehobel oder eine Spätzlepresse mitzunehmen oder ein Spätzlesbrett. Was nicht fehlen darf, ist ein Dosenöffner und ein Korkenzieher.
2: So soll es auch sein. Aber jetzt mal die Frage, wir haben auch gefragt, du schabst im Urlaub Spätzle?
3: Also ich finde, das Schönste ist, wenn man aus dem Urlaub schöne Geschichten mitnimmt. Ja, eben auch kulinarische Erlebnisse. Aber man kann auch kulinarische Erlebnisse mit ins andere Land bringen. Dann hat man einen schönen Austausch. Zum Beispiel, wenn ich dort plötzlich meinen Spätzlehobel hervorhole und den Leuten mal zeige, wie man Spätzle macht.
1: Also das ist wirklich Next Level Spätzle im Urlaub. Da denke ich jetzt nochmal drüber nach. Ich halte es für unwahrscheinlich bei mir persönlich, aber Rezepte und Checklisten für alle, die im Urlaub gerne draußen oder als Selbstversorger im kleinen Camping, Ferienwohnungen irgendwas Schönes zaubern wollen, findet ihr alles bei uns zusammengestellt auf swr1.de.
2: Und damit eine frisch geschabte Viertel nach neun.

0: Samstag. Es ist 9:09. 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
1: Und wir freuen uns über ganz, ganz viele schöne Nachrichten von euch heute Morgen, die bei uns im Studio landen. Von euch fleißigen Menschen, die ihr auch noch keine Sommerferien habt und noch arbeiten müsst an diesem ersten Ferientag von Baden-Württemberg. Wie zum Beispiel Claudia aus Weinheim, die in der ambulanten Krankenpflege arbeitet. Und Dominik, der heute besonders viel zu tun hat, wahrscheinlich erst Bademeister im Solebad in Niederhall.
0: Tja, und auch in unserem Nachbarbundesland ist noch kein Ferienmodus angesagt.
2: Guten Morgen, liebes SWR1-Team. Aus dem Ausland, aus Bayern, höre ich euch zu. Und ich höre euch jeden Morgen und jeden Nachmittag und jeden Abend und eigentlich immer. Und hier in Bayern müssen sie heute und morgen noch zur Schule. Und dann sind auch Ferien. Ich grüße euch ganz herzlich und danke, dass es euch gibt und dass ihr so eine schöne Arbeit macht. Alles Liebe, die Anke aus Kempten.

0: SWR 1 am Donnerstag. Guten Morgen, Baden-Württemberg kommt gut in diesen Tag rein.
1: Ein riesiges Lager ist das knapp 200 Meter neben der A8 bei Pforzheim von Amazon. Da werden tausende Artikel gelagert, von der Spielekonsole bis Windelpackung. Und bald sollen es noch viel, viel mehr Artikel werden. Unser Thema jetzt in den SWR 1 Nachrichten.
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1: Um 9:30 mit Andrea Schindler.
0: Guten Tag. Der Onlinehändler Amazon will sein Logistikzentrum in Pforzheim deutlich ausbauen. Nach Unternehmensangaben sollen bis Ende 2029 1.000 neue Jobs entstehen. Aus der SWR-Wirtschaftsredaktion Hanna Spanel.
3: Insgesamt will der Konzern in den kommenden Jahren dort rund 300 Millionen Euro investieren und den Standort zu einem hochmodernen Robotik-Logistikzentrum umbauen. In Zukunft sollen dann etwa Transportroboter die mobilen, mit Waren bestückten Regale zu den Beschäftigten bringen, die sie dann weiter bearbeiten. Das soll Laufwege einsparen, sagte ein Amazon-Sprecher. Pforzheims Oberbürgermeister sprach gegenüber dem SWR von einem starken Bekenntnis zum Wirtschaftsstandort.
0: In den Bussen des Stuttgarter Verkehrsunternehmens SSB können Tickets seit heute nur noch bargeldlos gekauft werden, also per Bankkarte oder Smartphone. Das soll den Einstieg der Fahrgäste beschleunigen und die Pünktlichkeit verbessern. Barzahlung geht noch am Ticketautomaten, die stehen aber nicht mehr an allen Bushaltestellen. Der Deutsche Städtetag will von Bund und Ländern deutlich mehr Geld für Klimaanpassungen. Das sei existenziell für unsere Zukunft, hat Hauptgeschäftsführer Schorath dem Redaktionsnetzwerk Deutschland gesagt. Die Städte müssten sich über Jahrzehnte hinweg an die Erhitzung anpassen. Schorath sprach von Milliardeninvestitionen, um beispielsweise versiegelte Flächen in Kommunen zu begrünen. Die Stadt Niederstetten im Main-Tauber-Kreis rät vom Baden im Aschbachsee bei Herrenzimmern ab. In

0: Stuttgart Richtung Heilbronn zwischen Ilsfeld und Heilbronn unter Gruppenbach. Da steht ein defekter Bus auf der rechten Spur und es liegt auch ein Metallteil herum. A5 Karlsruhe Richtung Basel zwischen Hartheim, Heitersheim und Mülheim-Neuenburg. Baustelle 5 Kilometer Stau, Verzögerung 20 Minuten. A7 Ulm Richtung Füssen zwischen Kreuz Memmingen und Wohringen. Baustelle auf der rechten Spur, 3 Kilometer Stau, Verzögerung 15 Minuten. A8 München Richtung Karlsruhe zwischen Wendlingen und Kreuz Stuttgart, 16 Kilometer streckenweise stockender Verkehr, Verzögerung eine halbe Stunde. A8 Stuttgart Richtung München zwischen Märklingen und Ulm Ost, 4 Kilometer Stau, hier plus 20 Minuten. Auf der B10 Ulm Richtung Stuttgart zwischen Esslingen Zentrum und Dreieck Neckarpark, 5 Kilometer Stau und ungefähr 20 Minuten plus, weil im weiteren Verlauf dann im Dreieck Neckarpark die Überleitung zur B14 wegen einer Baustelle gesperrt ist. Die B29 Stuttgart Richtung Aalen ist in Höhe Weinstadt-Endersbach nach einem Unfall gesperrt. Und auf der B295 in Stuttgart ist der Feuerbacher Tunnel in beiden Richtungen wegen Tunnelwartungsarbeiten heute noch bis 11 Uhr ungefähr gesperrt. Alle kleineren Staus und Behinderungen könnt ihr auch jederzeit nachlesen bei uns auf swr1.de.
1: Hartmut Mühlbauer aus dem SWR1 Wetterteam. Es gibt heute Hitze, dazu Donner und Sturm. Wie heftig wird das?
2: Das ist schon sehr große Hitze. Bis 39 Grad sind das zum Beispiel stellenweise am Neckar, an der Tauber und am Main um die 32 Grad auf den Höhen. Und diese Hitze ist Energie. Da entsteht eine kräftige Front. Das ist vor allem eine Windfront, die dann reinkommt. So eine richtige Böenwalze mit Schauern und Gewittern, die dabei sind. Und die rollt dann so am Nachmittag über Baden-Württemberg hinweg. Dann wird der Sonnenschein öfter von Wolken verdeckt. Und dann bilden sich einzelne Schauer und Gewitter. Die treffen lange nicht jeden, aber der Wind, der ist für alle heute Nachmittag sehr heftig. Da können auch Bäume umstürzen oder größere Äste abbrechen.
1: SWR1-Hörer Michael Schoch hat eben geschrieben, wie entsteht denn so eine Böenwalze?
2: Das kommt daher, dass jetzt unterschiedliche Luftmassen zusammenströmen. Wir haben so eine sogenannte Konvergenzzone. Das ist diese heiße Luft, die von Nordafrika kommt, und etwas kühlere Luft vom Atlantik. Und da geht es dann recht turbulent dazu. Böenwalze ist jetzt vielleicht gar nicht der optimalste Ausdruck. Es ist eher eine Böenfront, die da über uns hinweggeht. Aber egal, es wird auf jeden Fall sehr windig werden mit teilweise mindestens Sturmböen.
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0: Und wir befinden uns in diesem Zeitraumkontinuum, bei dem die Schulkinder jetzt schon frei haben, Sommerferien haben und die Eltern aber oft die Woche eben noch durcharbeiten. Deshalb an dieser Stelle mal danke an alle Omas und Opas, die da gerade diese Tage immer einspringen und mit anpacken.

0: 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Guten Morgen Baden-Württemberg am Donnerstag, 9.42 Uhr. Und was würdet ihr euch für eure Stadt, euer Dorf wünschen, wenn Geld keine Rolle spielen würde? Die Gemeinde Augen im Markgräfler Land kann sich jetzt da mal ganz konkret was überlegen.
1: Ja, weil Augen eine Spende bekommen hat, eine richtig dicke, fette Spende über 2 Millionen Euro. Und die Augener Bürger freuen sich natürlich über diese Finanzspritze und haben auch schon Ideen.
2: Eine Eisdiele, einen zweiten Supermarkt, einen Drogeriemarkt.
3: Für die Jugendlichen auch einen Ort zu schaffen, wo die sich treffen können.
4: Augen investiert jetzt im Moment viel, gerade in die neue Schule. Und ich glaube, das Geld kann schon gebraucht in der Gemeinde.
5: Auch mal wieder ein paar Sandkasten hinmachen, weil es gibt ja auch Spielplätze fast ohne Sandkasten. Das ist halt schon ein bisschen nervig.
6: Die kleinen Umgehungsströßle, die sind ziemlich stark geschädigt worden. Also mehr Schlaglöcher noch wie Straße. Wäre schön, wenn man da vielleicht auch noch ein bisschen was reinfließen lassen könnte, weil das ist dann mehr bei einer Achterbahn. Das wäre auch mal wieder schön, dass man gerade fahren könnte mit dem Auto.
1: Also an Ideen, was man mit dem Geld machen könnte, mangelt es jedenfalls nicht. Erstmal soll das Geld jetzt unter anderem in eine Bürgerstiftung fließen und dann der Allgemeinheit zugutekommen. Auch beim Bau einer Grundschule soll das Geld auf jeden Fall helfen.
0: Ja, Hans-Joachim Neitzel, so heißt der Mann, der hat seine Heimatgemeinde Augen über 2 Millionen vererbt. Für die Verwendung des Vermögens gibt es keine Bedingung für die Gemeinde. Einziger Wunsch des Physikers war es, die Gemeinde soll die Grabpflege übernehmen. Aber das dürfte bei dieser Geldsumme wohl auch noch drin sein.
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0: Das war SWR 1 Guten Morgen Baden-Württemberg am Donnerstag mit uns, mit Lena Sterr und Ingo Lege.
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14: Um 10 Uhr mit Ilka Storoste. Guten Morgen. Das Bundesumweltministerium macht noch einmal auf die Folgen des Klimawandels aufmerksam. Zum Ferienstart sollten sich Flugreisende auf längere Abfertigungszeiten einstellen. Das Wetter, erst Sonne, dann Wolken, örtlich Gewitter und Sturmböen bis 39 Grad. Angesichts massiver Waldbrände in Europa und Niedrigwasser in Bächen und Flüssen warnt der Staatssekretär im Bundesumweltministerium Flassbart vor den Folgen des Klimawandels. Dem BR sagte der SPD-Politiker, dass die Bundesregierung aktuell nicht genug im Bereich Klimaschutz mache. Das liege daran, dass sich die Weltlage verändert habe.
5: Wir sind in wirtschaftlich schwierigen Zeiten, das waren wir früher aber auch schon mal, aber es gibt eben eine weitere Dimension. Krieg ist zurückgekommen, auch in Europa. Wir investieren sehr viel in unsere Verteidigungsfähigkeit und das alles verschiebt ein bisschen die Prioritäten, aber es ist eben letztendlich doch falsch und deshalb ist uns das jetzt alles eine Mahnung. Wir müssen wieder noch aktiver im Klimaschutz sein.
14: Auch der Deutsche Städtetag sieht den Bund in der Pflicht. Gemeinsam mit den Ländern müsse mehr für die Klimaanpassung getan werden. Dafür müssten bundesweit Milliardensummen investiert werden, heißt es von Geschäftsführer Schuchart im Redaktionsnetzwerk Deutschland. Der BMW-Konzern hat im zweiten Quartal deutlich weniger Gewinn gemacht als im Vorjahreszeitraum. Wie das Unternehmen in München mitteilte, lag der Überschuss bei 1,2 Milliarden Euro. Das seien 35% weniger als vor einem Jahr. Vor allem die Geschäfte in China liefen demnach schlecht. Erst gestern wurde aus Unternehmenskreisen bekannt, dass BMW weltweit 8.000 Stellen abbauen will. Mit Beginn der Sommerferien wird es sehr voll auf den Autobahnen und an den baden-württembergischen Flughäfen. Stuttgart erwartet in der gesamten Ferienzeit insgesamt etwa 1,5 Millionen Fluggäste. Karlsruhe-Baden-Baden will laut Betreiber bis Montag rund 43.000 Passagiere abfertigen. Sven Huck berichtet.
6: Gefragtestes Ziel sei auch in diesem Sommer Mallorca, so der Flughafen Karlsruhe-Baden-Baden. Reisenden wird empfohlen, mindestens 2 bis 3 Stunden vor Abflug am Flughafen zu sein. Es müsse mit längeren Wartezeiten an der Sicherheitskontrolle gerechnet werden. Bis zum Ende der Sommerferien Mitte September rechnet der Flughafen Karlsruhe-Baden-Baden mit über 380.000 Passagieren.
14: Beim Europäischen Fußballbund UEFA treffen sich die 55 Landesverbände am Nachmittag zu einer Krisensitzung. Dabei wollen sie sich auf ein gemeinsames Vorgehen gegen die Pläne von FIFA-Präsident Infantino abstimmen. Nach Medienberichten ist auch ein möglicher WM-Boykott Thema. Infantino hat seine Pläne am Abend verteidigt, WM-Rechte teilweise an Investoren zu verkaufen. Als einmalige Chance, die weltweite Entwicklung des Fußballs deutlich zu beschleunigen. Die Zeit ist es, 10.03 Uhr.
17: 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Guten Morgen, Birgit. Wie sieht's aus?
20: Guten Morgen. Ja, ich fange mal an mit der A5 Karlsruhe Richtung Basel zwischen Hartheim, Heitersheim und Mülheim-Neuenburg. Hier hat's ja eine Baustelle. 5 Kilometer Stau aktuell, dauert 20 Minuten länger. A6 von Nürnberg Richtung Heilbronn zwischen Kreuz-Weinsberg und Heilbronn-Neckarsulm. Hier stockt's auf 5 Kilometern, dauert etwa 10 Minuten länger. A8 München Richtung Karlsruhe zwischen Wendlingen und Kreuz Stuttgart. 8 Kilometer streckenweise stockender Verkehr. Die A8 von Stuttgart nach München zwischen Märklingen und Ulm-Ost nach dem Unfall 3 Kilometer Stau. Auf der B10 Ulm Richtung Stuttgart zwischen Esslingen Zentrum und Dreieck Neckarpark 3 Kilometer Stau. Die B29 Stuttgart Richtung Aalen ist in Höhe Weinstadt-Endersbach aktuell nach einem Unfall gesperrt. Das war's soweit. Ich wünsche eine gute Fahrt.
17: Wir schauen aufs Wetter. Die nächste Hitzewelle ist im Anmarsch mit sehr heißer Luft aus Nordafrika. Die bestimmt unser Wetter. Heute scheint zunächst die Sonne. Es wird extrem heiß. 32 Grad im Hochschwarzwald bis 39 Grad in der Main-Tauber-Region. Ab dem Mittag ziehen dann immer mehr Wolken auf. Es wird auch spürbar windiger. Es kann auch Schauer oder Gewitter dann geben. Vorsicht abseits von den Gewittern. Da kommen dann die Sturmböen aus westlicher Richtung. Da können auch Bäume umstürzen. Da können größere Äste abbrechen, Gegenstände umherfliegen. Also bitte vorsichtig sein. In der Nacht ziehen die Schauer dann ab, die Wolken lockern auf, die Tiefstwerte bis 14 Grad und morgen geht es ähnlich weiter. Sonne und Wolken, später wieder kräftige Gewitter bei 29 bis 35 Grad.
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17: mit Nabila Tassi, guten Morgen. Und mit Nils Landgren. Er gehört zu den erfolgreichsten Jazzmusikern in Europa. Sein Markenzeichen, die rote Posaune. Mr. Redhorn ist bei uns. Ich freue mich sehr. Guten Morgen, Nils.
21: Guten Morgen, Nabil.
17: Das rote Horn liegt hier auch schon auf dem Tisch. Mal gucken, was wir noch mehr damit machen jetzt in der Sendung. In diesem Jahr bist du 70 geworden, Nils. Du blickst jetzt schon noch als junger Mann auf ein reiches Musikleben zurück. Auf über 500 Aufnahmen ist der Mann zu hören. Beherrscht alle Stile, Jazz, Funk, Pop. Und er ist vielleicht der musikalische Botschafter zwischen Skandinavien und Deutschland. Nils Landgren ist bei uns in SWR. Fans, Leute.

0: Nachtrag aus dem SW1-Verkehrszentrum. Birgit Rechter.
1: Bitte Vorsicht auf der B29 Stuttgart nach Aalen. Zwischen Schwäbisch Gmünd Ost und Iggingen steht ein brennendes Fahrzeug.
0: Und jetzt geht's los. SWR1-Leute, hallo und herzlich willkommen. Mr. Redhorn, Nils Landgren.
2: Dankeschön.
0: Wie schön, dass du da bist. Ich habe dich gerade schon gefragt, während die Musik lief, bist du eigentlich Genesis-Fan?
2: Ja, ich war kein so, weil ich hatte keinen Bezug zu Genesis als ja, in meinem kleinen Gebiet. Aber heutzutage bin ich, weil ich finde es total geil.
0: Also die späten oder die frühen? Also mochtest du diese Prog-Rock-Phase nicht früher? Oder?
2: Nicht so.
0: Okay, das ist gar nicht so dein Ding.
2: Es war nicht mein Ding. Aber ich meine, man kann sich ja ändern mit der Zeit.
0: Ja.
2: Ich finde, also erstmal, ich bin ein totaler Fan von Phil Collins in sich. Und Genesis, das ist ja wirklich Musikgeschichte.
0: Das kann man so sagen.
2: Ja, ja.
0: Nils, so schön, dass du da bist. Ja. Wir duzen uns, weil wir uns schon sehr lange kennen,
2: ja,
0: aus der Jazz-Welt. Wir sind uns öfter begegnet, wir haben viele gemeinsame Bekannte.
2: Ja.
0: Und ich habe dich auch schon das ein oder andere Mal angesagt auf Bühnen. Du bist Jazzmusiker, aber wenn man das so sagt, Posaunist, der Mann mit dem roten Horn, das liegt ja auch auf dem Schreibtisch, auf dem Tisch hier bei uns. Mal gucken, was wir damit noch machen in den 2 Stunden.
2: Mal sehen.
0: Und wir haben tatsächlich vor 10 Jahren, Nils, schon mal eine Sendung zusammen gemacht. Nämlich, da bist du 60 geworden.
2: Genau.
0: Anderer Sender, andere Zeit.
2: Ja.
0: Das ist genau 10 Jahre her. Und jetzt bist du natürlich entsprechend 70. 60, 70, man sagt ja immer so, 70 ist das neue 60, oder?
2: Auf jeden Fall ist es das neue 69. Also ich würde sagen, ich muss ja auch nicht versuchen. Ich denke nicht so viel dran. Weil ich bin ja voll beschäftigt mit das Leben, also überhaupt mit dem Spielen, mit neue Musik zu machen, mit auf Tour zu gehen. Ich finde es einfach nicht so wichtig.
0: Wenn man so ständig auf Tour ist wie du, bist ja wirklich gefragt, auch auf der ganzen Welt mit deiner Musik unterwegs. Wie fühlt man da das Alter überhaupt noch? Oder
2: natürlich.
0: Was spiegeln einem die Leute im Publikum?
2: Erstmal, mein Publikum ist ja sehr unterschiedlich. Und natürlich sind die zum Großteil ein bisschen älter als die neue Pop-Generation oder Generation Z. Aber ich bin ganz happy, dass ich ein großes Publikum habe. Dass ich Leute habe, die mich überall verfolgen. Die kommen, also egal wo ich bin. Mir ist es egal, ob die 20 sind oder 88. Hauptsache, die sind interessiert in die Musik, die ich mache.
0: Das wollte ich dich auch wirklich fragen. Also, wie gut kennst du dein Publikum und was sind das für Leute? Das ist offensichtlich ein relativ breites Spektrum, weil du auch viele Menschen ansprichst. Dein Geburtstag, der war schon im Februar. Mhm. Hast du groß gefeiert?
2: Ja, in Hamburg. Zwei Konzerte in die Elbphilharmonie mit dem Hamburger Symphoniker. Da habe ich dann mein neueste Album vorgestellt, Love of My Life, was mit dem schwedischen Radio-Symphonieorchester in Stockholm aufgenommen ist, live. Und das haben wir dann in Hamburg präsentiert, zu meinem Geburtstag. Und am Tag nachher, also am 15., das ist mein Geburtstag, da haben wir ein bisschen gefeiert. Und am 16. noch ein Konzert in Hamburg. Und dann ging es einfach los mit Konzerten überall. Und das feiern wir dann das ganze Jahr. Was ich ganz toll finde, weil sowas habe ich ja in meinem Leben nie vorher erlebt.
0: Das ist noch so eine Parallele, ne, zu vor 10 Jahren. Weil vor 10 Jahren, zu deinem 60. hast du auch schon so ein Orchesteralbum gemacht. Damals mit den Bochumer Sinfonikern,
2: genau,
0: glaube ich, wenn ich mich erinnere.
2: Ja.
0: Und es gibt noch eine Parallele, nämlich Vince Mendoza,
2: ja,
0: den Arrangeur. Und den kennen viele Leute, die Popmusik mögen, von Björk,
2: ja,
0: oder von
2: von Joni Mitchell.
0: Joni Mitchell,
2: ja,
0: genau.
2: Oder von Herbie Hancock oder von Chris Botti oder von Robbie Williams und so weiter. Und Vince und ich kennen uns seit 94, glaube ich. Und ich habe einfach ihn gefragt, ob er nicht Lust hätte, für mich ein Programm für ein volles Symphonieorchester zu arrangieren. Und ich habe meine Wünsche ihm gegeben, also welche Songs und so weiter. Und er hat es dann so arrangiert, wie er das hört.
0: Love of My Life heißt dein Album,
2: ja,
0: und was die Liebe deines Lebens ist, darüber wollen wir gleich sprechen mit Nils Landgren. Aber jetzt spielen wir, du hast uns natürlich Musik mitgebracht,
2: ja,
0: gehört ja irgendwie dazu, wenn ein Nils Landgren hierher kommt. Und deinen ersten Songwunsch, den nehmen wir jetzt auch gleich mit rein und du darfst ihn selber ansagen.
2: What's going on mit Marvin Gaye.
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0: kurz drauf auf den Marvin Gaye Schluss. Es gibt eine Gefahrenstelle, SWR1 Baden-Württemberg, der Verkehrsservice. Birgit.
1: Und zwar einen neuen Unfall auf der A81 Stuttgart Richtung Singen zwischen Sindelfingen Ost und Böblingen Sindelfingen. Hier muss man aufpassen, der Unfall ist auf der rechten Spur und noch nicht abgesichert.
0: Und bei uns ist Posaunist Nils Landgren. Nils, du bist Musiker, Posaunist, bist auch ein Weltstar, kann man sagen, überall auf der Welt unterwegs. Viele, viele Menschen kennen dich aus einem Grund, weil du hast ja auch noch ein Jubiläum, nämlich 50 Jahre Bühnenpräsenz. Mhm. Das ist eine ganze Menge. Ja. Und jetzt haben wir gerade Marvin Gaye gehört. Ich glaube, der Song ist aus dem Jahr 1970.
2: Genau.
0: Was bedeutet der für dich? Den hast du dir gewünscht.
2: Ja, das bedeutet viel. Erstmal, weil ich das so toll finde. Und zweitens, das ist ja Musikgeschichte. In dem Sinne, dass Marvin hat ja damals ein ganzes Album gemacht mit einem politischer Kommentar, kann man sagen, zu dem Vietnamkrieg. Und das hatte ja eine große Bedeutung für die Leute, die dann gegen den Krieg waren. Und insofern hat er dann tolle Musik mit einer Botschaft verbunden. Und das fand ich dann, ich schon damals ganz toll. Und vor allem, ich war in New York 82 mit einem weltberühmten Jazz-Big-Band-Arrangeur, Thad Jones. Und ich war zu Hause bei ihm und er hat gesagt, wir saßen und haben ein bisschen Wein getrunken und dann sagt er, jetzt werde ich das allerbeste Lied aller Zeiten auflegen. Und ich dachte, jetzt kommt irgendwelche Big Band Dings so. Und dann kam aber Marvin Gaye's What's Going On. Und das hat mich ein bisschen überrascht, weil das hat auch gezeigt, dass Menschen sind ja oft mehr offen, als was man glaubt. Mhm. Und ich war damals dann ein bisschen eingeschränkt.
0: Damals?
2: Ja, ich meine, ich konnte ja nicht glauben, dass er sowas spielen würde.
0: Aber es gilt ja immer so ein bisschen, dass diese Jazzmusiker so immer in diesem Stil verbleiben. Aber für dich kann man das eigentlich so nicht sagen. Also du bist ja eigentlich ein relativ offener Mensch. Und ich stelle das eigentlich bei vielen Musikern fest. Es ist oft das Publikum, was gerne diese strenge Abgrenzung haben will. Oder eigentlich sind es die Medien, ehrlich gesagt.
2: Ja, mehr die Medien wahrscheinlich. Weil mein Publikum, wenn ich das denn mein Publikum nennen darf, ich habe das Gefühl, die sind sehr offen. Das ist eigentlich egal, ob das Funk Unit ist oder ob ich mit Symphonieorchester spiele oder mit einem Kammerorchester oder im Duo oder mit Daniel Hope wie gestern in Wiesbaden. Mhm. Die kommen und die sind neugierig. Mhm. Und Neugier ist das Allerwichtigste, finde ich. Und davon lebe ich und davon profitiere ich natürlich auch.
0: Ja, du machst wirklich ganz verschiedene Dinge. Sagen wir mal, wenn man das Bekannteste sich raussuchen müsste, dann wäre es wahrscheinlich das Funk Unit.
2: Ja.
0: Damit hast du wahrscheinlich deine größten Erfolge numerisch gefeiert, Plattenverkäufe und so weiter. Aber du hast es gerade gesagt, Sinfonieorchester, das ist für dich natürlich auch etwas, was sehr, sehr schön ist, als klassisch ausgebildeter Musiker. Love of My Life, so heißt dein neues Album. Was ist denn die Liebe deines Lebens?
2: Meine Frau. Und meine Posaune. Und die Musik. Das ist drei Bausteine. Baustellen. Aber also in erster Reihe meine Frau seit 48 Jahren.
0: Und, 48 Jahren?
2: Ja, also wir sind 47 Jahre verheiratet, aber wir haben uns vor 48 Jahren getroffen.
0: Beatrice Jaras heißt sie.
2: Genau.
0: Sie ist Schauspielerin. Ja. Und viele hier in Deutschland kennen sie wahrscheinlich aus den Lotta-Filmen. Auch
2: genau.
0: So ein Astrid Lindgren, Lotta, auch so ein Exportschlager aus Skandinavien.
2: Ja, ja, ja. Und sie hat ja die Mutter von Lotta gespielt. Und dafür ist sie bekannt. Es ist aber über 30 Jahre her, seitdem diese Filme rauskamen. Aber immerhin, Leute kommen immer noch, auch in Deutschland, und wollen Autogramme von meiner Frau. Und ich meine, die sieht ja auch ein bisschen anders aus, weil die ist ein bisschen älter geworden.
0: Aber man erkennt sie immer noch ziemlich klar.
2: Ja.
0: Ja.
2: Und das ist toll. Und das ist wirklich Love of My Life.
0: Aber hat sie Schwierigkeiten damit, dass sie sich die Liebe mit der roten Posaune teilen muss?
2: Bisher hat sie hat sich nicht beklagt. Also das es scheint zu funktionieren. Mhm.
0: Nochmal ganz kurz auf Marvin Gaye zurück. Marvin Gaye, du hast gesagt, damals dieses Unerhörte, also Politisches mit Popmusik zu verbinden, das wurde eigentlich nicht gern gesehen, vor allem von jemandem wie Marvin Gaye. Hat dich das damals inspiriert oder schreckst du davor eigentlich zurück, sowas zu machen? Also deine Musik mit Message zu verbinden?
2: Also ich bin ja kein ausgesprochener Politiker oder so, aber man kann ja eine politische Botschaft, glaube ich, trotzdem vermitteln, ohne das, wie man in Schweden sagt, auf die Nase zu schreiben. Mhm. Und ich glaube, das ist so mehr mein Art, zu Musik zu machen.
0: Also lohnt sich bei dir genau hinzuhören mal?
2: Ja, das kann ja sein, dass auch ein Liebesbotschaft ist ja auch eigentlich, kann man auch als politisch sehen. Weil ich meine, wenn wir alle ein bisschen mehr mit Liebe umgehen könnten, dann würde es wahrscheinlich nicht so aussehen, wie es aussieht momentan.
0: Wir sprechen gleich mal drüber, was dich zurzeit so umtreibt, Nils, und schauen auf deine sehr, sehr spannende Lebensgeschichte in SWR 1 Leute mit Nils Landgren.

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1: Um 10:30 mit Ilka Staroste.
2: Guten Morgen. Der baden-württembergische SPD-Fraktionschef Binder schlägt vor, auf den geplanten Bau eines Ausweichgebäudes für die Stuttgarter Oper zu verzichten. Stattdessen solle das Stuttgarter Ballett und die Oper während der Sanierung auf Tour durch Baden-Württemberg geschickt werden, um die zahlreichen Bühnen im Land zu bespielen, sagte Binder. Die Kosten allein für das Ausweichgebäude werden aktuell auf knapp 300 Millionen Euro geschätzt. Angesichts massiver Waldbrände in Europa und Niedrigwasser in Bächen und Flüssen warnt der Staatssekretär im Bundesumweltministerium Flassbart vor den Folgen des Klimawandels. Dem BR sagte der SPD-Politiker, dass die Bundesregierung aktuell nicht genug im Bereich Klimaschutz mache. Das liege daran, dass sich die Weltlage verändert habe. Flassbart sprach unter anderem von höheren Verteidigungsausgaben wegen aktueller Konflikte. Im südbadischen Rigel am Kaiserstuhl hat ein Feuer in einem Industriegebiet in der Nacht einen hohen Schaden verursacht. Die Einsatzkräfte waren laut Polizei mit einem Großaufgebot vor Ort. Mittlerweile ist der Brand gelöscht. Mario Schmidt berichtet.
3: Beim Eintreffen der Einsatzkräfte standen rund 5000 Quadratmeter Lagerfläche in Vollbrand, darunter auch ein Holzverarbeitungsbetrieb. Mehr als 300 Feuerwehrleute waren im Einsatz, außerdem rund 80 weitere Helfer des Deutschen Roten Kreuz und des Technischen Hilfswerks. Der Sachschaden beläuft sich nach ersten Schätzungen auf mehr als 2 Millionen Euro. Verletzt wurde niemand. Die Brandursache ist noch unklar.

0: zwischen Wendlingen und Stuttgart-Degerloch 5 Kilometer stockend. Das dauert etwa eine Viertelstunde länger hier. Auf der B10 Ulm Richtung Stuttgart zwischen Esslingen Zentrum und Dreieck-Neckar-Park 3 Kilometer Stau, weil im weiteren Verlauf im Dreieck-Neckar-Park die Überleitung zur B14 wegen einer Baustelle gesperrt ist. Die B29 Stuttgart Richtung Aalen ist in Höhe Weinstadt-Endersbach aktuell nach einem Unfall gesperrt. Nochmal B29 Stuttgart-Aalen zwischen Schwäbisch Gmünd und Iggingen brennt ein LKW. Aufpassen hier bitte in beiden Richtungen. Es staut aktuell auf 2 Kilometern. Eine gute und sichere Fahrt.
1: Es scheint erstmal die Sonne in Baden-Württemberg. Es wird sehr heiß, 32 bis maximal 39 Grad heute. Sonne aber nur noch bis Mittag, dann ziehen immer mehr Wolken auf. Dann wird es auch spürbar windiger. Achtung, es gibt Gewitter und Schauer. Auch abseits von den Gewittern kann es Sturmböen geben. Da kann der Wind ziemlich auffrischen. Da können auch Bäume umstürzen, da können auch Äste abbrechen, Gegenstände umherfliegen. Hier gibt es eine Unwetterwarnung, also bitte Vorsicht. In der Nacht ziehen die Schauer dann ab. Tiefstwerte dann 21 bis 14 Grad. Morgen dann Sonne und Wolken, später wieder Schauer und kräftige Gewitter bei 29 bis 35 Grad.
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1: Mit Nabila Tassi und mit dem Mann mit dem roten Horn, der Posaunist Nils Landgren ist bei uns. Er beherrscht alle Stile und er hat viele Jubiläen zu feiern. 70 Jahre Leben, 50 Jahre Bühne und wir schauen mal auf den 20-jährigen Nils Landgren. Der ist nämlich sehr, sehr spannend. Gleich in SWR 1, Leute.
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0: Nils Landgren ist bei uns in SWR1, Leute, und Alexander Sibirski aus Bad Wörishofen, der hat schon geschrieben, sehr schön, bitte mehr davon, sehr gerne, machen wir, oder Nils?
1: Ja, gerne, gerne, wenn jemand sowas sagt.
0: Ja, 50 Jahre als Profimusiker bist du unterwegs auf Bühnen, jeder kennt dich mit deiner roten Posaune und es hat dir den Spitznamen Mr. Redhorn eingebracht, wo der herkommt, das klären wir vielleicht gleich noch, aber erzähl uns doch erstmal was, weil viele Leute kennen den funkigen Nils Landgren oder den Nils Landgren mit den Christmas-Songs inzwischen. Mhm. Viele Leute kennen das. Die kennen den Nils Landgren mit der Big Band, aber die kennen nicht den jungen Nils Landgren, den 20-jährigen Nils Landgren. Was war das für einer?
1: Das war ein sehr optimistischer, sehr eigenwilliger, zum Teil ein bisschen stur vielleicht. Ich wusste ja, was ich wollte. Und ich wollte eigentlich also reiner Jazzmusiker werden, aber mit 20 bin ich angefangen, mit einem schwedischen Popstar zu arbeiten. Björn Schiffs hieß er. Der hat einen Nummer 1 in den USA gehabt.
0: Uka-chaka. Stimmt's?
1: I can't stand this feeling. Ja, genau. Und das war ja eigentlich überhaupt nicht mein Ding, aber das hat in Art und Weise mein Leben verändert, weil ich habe so viel von ihm gelernt und ich habe so viel Spaß gehabt, seine Popmusik zu spielen. Und er hat mich viele Chancen gegeben. Ich bin angefangen zu singen, ich durfte so Background-Chor mit ihm singen und ich durfte so vielleicht ein Solostück spielen oder sowas oder singen sogar. Also das hat eine neue Welt für mich geöffnet.
0: Mhm. Dass du zu ihm gekommen bist, das war natürlich dadurch bedingt, dass du dann nach Stockholm gegangen bist. Genau. Aber wenn man mal sich deine frühe Geschichte anschaut, ja, da steckt viel Musik drin, aber nicht unbedingt ein Ort, wo du aufgewachsen bist. Du kommst aus Degerfors in Nordschweden. Das ist eigentlich ein Stahlindustrie-Standort. Ja. Und wenn man mal guckt, wer kommt eigentlich von da? Das sind ein paar Fußballer, die man heute so kennt, und Nils Landgren.
1: Ja.
0: Aber es ist jetzt nicht die Kreativhauptstadt von Schweden.
1: Überhaupt nicht. Das ist, also ich wollte eigentlich nur weg. Die ganze Zeit. Und mit 16 bin ich dann nach Karlstadt gezogen. Das ist so ein 80 Kilometer westlich von Degerfors. Und da gab es ein Musikgymnasium. Also in Schweden ist Gymnasium dann auf 10. Klasse. Und das war meine Rettung auch, weil da durfte ich ja mich wirklich mit Musik beschäftigen, statt in dem Stahlwerk zu arbeiten. Weil das, ich sah eigentlich keine andere Zukunft.
0: Das haben die anderen gemacht, sozusagen.
1: Ja, und das war wirklich umwerfend für mich.
0: Was haben deine Eltern gesagt, dass der 16-jährige Nils dann dorthin gezogen ist? Also dein Vater war ja Musikfan.
1: Ja.
0: Hat er das begrüßt? Oder?
1: Er hat es begrüßt. Meine Mama war ein bisschen mehr so gegen das Ganze. Aber sie hat gesagt, okay, wenn du das unbedingt willst, dann tu das.
0: Aber dein Vater spielte eine wichtige Rolle, wenn nicht sogar eine entscheidende, in deinem Wunsch, Musiker zu werden.
1: Absolut, weil der hat mich immer aufmuntert und er hat ja selber dann, als er Trompeter war, also ein leidenschaftlicher Hobby-Jazz-Trompeter, er hat ja immer gesagt, hey, also Hauptsache ist, dass du spielst und Hauptsache ist, dass du beim Spielen Spaß hast, egal welche Richtung es geht. Und er hat auch durch seine eigene Spielfreude mich also engagiert, kann man sagen. Und vor allen Dingen, mein Papa wollte selber Profimusiker werden. Er hat sich aber nicht getraut. Er ist nach Malmö gefahren, um so ein Audition zu machen. Er hat mit dem Zug hingefahren, das war eine lange Fahrt, und er ist angekommen und hat einen Schiss bekommen und ist wieder nach Hause gefahren. Also lebe ich eigentlich meinen Papas Traum.
0: Hat er deine Karriere miterlebt?
1: Ja, hat er. Und 3 Wochen bevor er starb, hat er endlich mal gesagt, ich bin stolz auf dich.
0: Vorher nicht?
1: Nee, nicht so richtig. Also zu der Zeit hat man ja sowas nicht gesagt. Er hat ja gezeigt durch seine Art, aber er hat es nie ausgesprochen.
0: Mit der nordischen Zurückhaltung hat das nichts zu tun oder doch auch?
1: Wahrscheinlich ein bisschen, ja.

0: 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Wir haben noch mal eine Gefahrenstelle. Birgit Wächter.
1: Ein neuer Unfall und zwar auf der A5 Karlsruhe Richtung Basel. Zwischen Efringenkirchen und Dreieckweil am Rhein ist das Ganze passiert. Auf der Überholspur und ist noch nicht abgesichert.
0: Pointer Sisters und Rolling Stones. Jetzt machen wir ein kleines Ratespiel. Nils Landgren ist bei uns. Musiker, Posaunist, der Mann mit dem roten Horn. Welchen von beiden Songs hat er wohl mitgebracht? Vielleicht lösen wir das nachher auf. Rolling Stones oder Pointer Sisters? Aber es passt irgendwie beides, ne?
2: Ja, total. Total. Das ist tolle Musik einfach.
0: Du bist mit 16 von zu Hause weg, um Musiker zu werden. Bist du auch geworden. Du hast dann klassisch studiert.
2: Ja.
0: Den Jazz hast du dir eigentlich selber drauf geschafft. Aber genau. Du wolltest eigentlich Popstar werden. Und dann haben wir ja auch gesagt, du hast mit Björn Skifs gespielt. Mhm. Aber Popstar, das hat dann irgendwie, da bist du dann doch woanders abgebogen. Warum?
2: Weil ich habe ja verstanden, dass also Popstar mit Posaune, das ist vielleicht nicht in dem hundertprozentigen Sinne machbar, aber man kann ja trotzdem ein Star werden. Das muss ja nicht unbedingt ein Popstar sein. Und ich glaube, dass für mich, ich wollte immer einfach vorne stehen. Ich wollte gerne zeigen, dass, hey, man kann auch mit Posaune und Gesang ganz vorne stehen und man kann sogar ein bisschen Erfolg haben.
0: Mhm.
2: Und weil alle haben zu mir gesagt, hey, setz dich hinten und halt die Klappe, weil das wird nie funktionieren. Das hat aber funktioniert, weil man darf ja nicht aufgeben.
0: Hat dich sowas angespornt, wenn Leute gesagt haben, nein,
2: klar, jetzt, natürlich.
0: Vergiss es mit deiner Posaune, das wird nichts.
2: Natürlich, natürlich. Und am Anfang, als ich anfing mit eigener Musik zu arbeiten, dann dürfte ich ja nicht in die Jazzclubs spielen, weil das war zu rockig für die. Und ich dürfte auch nicht in die Rockclubs spielen, weil das war zu jazzig. Deswegen musste ich ja selber die Lokalen mieten, um irgendwo zu spielen zu können. Und irgendwie habe ich einen Ruf aufgebaut und irgendwann dürfte ich auch dann in die Jazzclubs spielen und auch in Rockclubs.
0: Ja, und du durftest auch Popmusik machen.
2: Genau.
0: Das hat auch geklappt. Also du warst ja im Studio bei den Crusaders, du warst bei Eddie Harris, bei Wyclef Jean, später Herbie Hancock.
2: Ja.
0: Der hat ja auch ein bisschen Popmusik gemacht.
2: Genau.
0: Den kennen auch viele als Jazzmusiker. Und natürlich ABBA.
2: Ja.
0: Ne? Die Zusammenarbeit mit ABBA, darüber wird ja bis heute geredet. Obwohl du selber, also du bist auf dem Song Voulez-vous drauf und zu hören. Den kennt jeder. Aber du bist damit nie durch die Gegend gelaufen. Du bist damit nie hausieren gegangen. Warum
2: nee, warum? Ich meine, ich war Studiomusiker. Und Benny Andersson, der kam oft, als ich mit Björn Schiffs auf Sommertour war, dann kam Benny oft mit seinem Akkordeon und war der so, hat Unterhaltungsmusik auf dem Bootsteg gespielt, also so Afterparty-mäßig.
0: Reden wir von dem Benny von ABBA?
2: Ja, ABBA, ja.
0: Hat er gemacht, weil er Lust drauf hatte?
2: Ja, weil die waren ja gut befreundet und Benny kam dann und hat einfach so schwedische Volkslieder auf sein Akkordeon gespielt, weil wir dann Whisky getrunken haben. Und irgendwie so haben wir uns kennengelernt. Und als er diesem Lied aufnehmen wollte, dann hat er unsere Bläsersatz ganz toll gefunden. Und deswegen hat er uns gefragt. Und wir sind da reingegangen als Studiomusiker. Und Benny hat es vorgesungen, weil Benny konnte ja keine Noten schreiben oder lesen, sondern hat er alles gesungen. Und dann haben wir das nachgemacht mit unseren Instrumenten. Und deswegen klingt es so, wie es klingt.
0: Er hat euch die Stimmen vorgesungen?
2: Ja, er hat es, ja, genau.
0: Mhm.
2: Ja, ja.
0: Wie klang das ungefähr?
2: Hat er so.
0: Und dann habt ihr euch natürlich für euch gar kein Problem hingestellt.
2: Nee, wir haben das ein paar Mal geübt und dann haben wir das aufgenommen.
0: Ja. Was viele nicht wissen, ist, du singst ja auch auf dem Lied.
2: Ja, aber ich singe ja einfach nur mit dem Chor. Man hört ja gar nichts, dass ich bin. Das ist auch total unwichtig.
0: Aber du weißt das.
2: Ja, ich weiß es.
0: Ist man da im Nachhinein, auch wenn man nicht damit hausieren gegangen ist, trotzdem irgendwie stolz drauf?
2: Ich bin total stolz. Damals, aber war ja für Jazzmusiker ein No-No. Und deswegen, als ich mit ABBA gespielt habe, dann hatten wir Hausverbot in manche Clubs. Leute, die mit ABBA gespielt haben, die waren nicht gewünscht. Weil das war kommerzielle Musik. Aber ich bin total stolz.
0: Du hast ein nachhaltiges Verhältnis zu ABBA entwickelt. Das sprechen wir gleich drüber. Das nehmen wir mit in die nächste Stunde. Und ich kündige jetzt einfach mal großspurig an. Wir hören dich auch gleich mal kurz Posaune spielen.
2: Ja.
0: Dürfen wir?
2: Ja.
0: Okay, und jetzt hören wir natürlich Voulez-vous und bleiben mit Nils Landgren noch bis Mittag in SWR 1, Leute.

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20: Um 11 Uhr mit Ilka Staroste. Guten Tag. Das Robert-Koch-Institut meldet fast 10.000 Hitzetote in diesem Jahr. Der Autozulieferer ZF macht zum ersten Mal seit 2 Jahren wieder Gewinn. Das Wetter, erst Sonne, dann Wolken, örtlich Gewitter und Sturmböen, bis 39 Grad. In Deutschland sind in diesem Jahr so viele Menschen infolge der Hitze gestorben wie seit 10 Jahren nicht mehr. Nach Schätzungen des Robert-Koch-Instituts gab es bis jetzt etwa 9.800 Hitzetote, davon allein in Baden-Württemberg rund 1.870. Informationen von Daniela Remus.
21: Die meisten von ihnen waren älter als 75 Jahre. Schon vor 2 Wochen gab das RKI Sterbezahlen bekannt. Demnach waren bis Ende Juni mehr als 5.000 Menschen gestorben. Jetzt sind in den ersten Juliwochen knapp 4.000 Tote dazugekommen. Die hitzebedingten Todesfälle sind schwer zu erfassen. Denn Hitze wird nur ausnahmsweise als direkte Todesursache angegeben, zum Beispiel bei einem Hitzschlag. Verantwortlich für die meisten Todesfälle ist eine Kombination aus Hitze und bestehenden Vorerkrankungen.
20: Auf der griechischen Urlaubsinsel Kreta sind rund 8.000 Menschen wegen eines Waldbrandes in Sicherheit gebracht worden. Die Flammen werden durch den Wind angefacht und bedrohen einen Ferienort. Auch in Frankreich und der Türkei gibt es neue Brände. Gute Nachrichten kommen aus Spanien. Bei den 3 großen Bränden im Zentrum des Landes melden die Behörden leichte Entspannung. SWR-Korrespondent Hans-Günther Kellner.
22: In den Regionen Madrid, Valencia und Toledo konnten fast alle in Notunterkünften untergebrachte Menschen wieder in ihre Wohnungen und Häuser zurückkehren. Die Flammen haben seit Mittwoch dort in Zentralspanien knapp 80.000 Hektar des ökologisch wertvollen Gebirgswald vernichtet. Im Valle de Ujo im Norden der Region Valencia haben die Brandbekämpfer das Feuer dagegen bislang nicht vollständig unter ihre Kontrolle bringen können. Dort sind seit dem Wochenende 9.300 Hektar betroffen. 15 Kommunen mit rund 10.000 Menschen sind weiter evakuiert.
20: Der Autozulieferer ZF aus Friedrichshafen hat nach 2 Verlustjahren erstmals wieder Gewinn gemacht. In den ersten 6 Monaten dieses Jahres verdiente der Konzern nach eigenen Angaben gut 120 Millionen Euro. Im Vorjahreszeitraum verzeichnete ZF noch einen Verlust von knapp 200 Millionen Euro. Laut Konzernspitze ist der Gewinnsprung auf Kostendisziplin, eine bessere operative Leistung und die stärkere Konzentration auf profitable Produkte zurückzuführen. In den Bussen des Stuttgarter Verkehrsunternehmens SSB können Tickets seit heute nur noch bargeldlos gekauft werden, also per Bankkarte oder Smartphone. Das soll helfen, den Einstieg der Fahrgäste zu beschleunigen und die Busfahrten pünktlicher zu machen. Wer weiter bar bezahlen möchte, der muss sein Ticket vorher an einem Automaten an einer Haltestelle kaufen. 11.03 Uhr.
0: Zeit für den Verkehr in SWR 1 Baden-Württemberg. Gab schon einige Unfälle heute Morgen. Aktuell eine neue Meldung von der A5. Birgit Wächter.
1: A5 Basel Richtung Karlsruhe. Vorsicht zwischen Riegel und Herbolzheim. Da gibt's einen neuen Unfall auf der linken Spur im Baustellenbereich. A5 Karlsruhe Richtung Basel zwischen Hartheim, Heitersheim und Mülheim-Neuenburg. Da ist eine Baustelle. 5 Kilometer Stau, Viertelstunde plus. A5 Karlsruhe nach Basel weiter zwischen Efringenkirchen und Dreieckweil am Rhein. Da läuft eine Unfallaufnahme noch. Es geht nur über die Standspur dran vorbei. 2 Kilometer Stau, dafür aber eine Viertelstunde länger. A6 Nürnberg Richtung Heilbronn zwischen Kreuz Weinsberg und Heilbronn-Neckarsulm. Hier haben wir 5 Kilometer Stau. 20 Minuten kommen hier oben drauf. Dann die A8 München Richtung Karlsruhe zwischen Wendlingen und Kreuz Stuttgart. 7 Kilometer stockend. 20 Minuten plus. A8 Stuttgart-München zwischen Märklingen und Kreuz Ulm-Elchingen in beiden Richtungen 5 Kilometer Stau. Das kostet 20 Minuten länger. B10 von Ulm Richtung Stuttgart zwischen Esslingen Zentrum und Dreieck-Neckar-Park 2 Kilometer Stau. Und die B29 Stuttgart Richtung Aalen ist in Höhe Weinstadt-Endersbach nach einem Unfall gesperrt. Wer das gerne nochmal nachlesen möchte, geht jederzeit. 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
0: Sehr heiße Luft heute über Baden-Württemberg. Wir erreichen mal die vorläufige Spitze der aktuellen Hitzewelle. Sind jetzt überall bei 29 Grad, knacken also gleich die 30. 32 bis 39 Grad wird es heute maximal heiß. Das hat man ja gestern auch schon gespürt. Da waren es nach 19 Uhr noch 32 Grad hier in Stuttgart. Jetzt ab dem Mittag dann auch immer mehr Wolken, dann wird es spürbar auch windiger. Da entstehen dann auch vereinzelt Schauer und Gewitter. Bitte vorsichtig, es gibt eine Unwetterwarnung. Die Böen können sehr, sehr stark sein. Da können Bäume umstürzen, da können Äste abbrechen und Gegenstände umherfliegen. Heute Nacht dann gehen die Temperaturen bis auf 14 Grad maximal runter. Kühler wird es nicht. Morgen dann Sonne und Wolken bis 35 Grad. Später kommen wieder örtlich Schauer und Gewitter.
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0: Mit Nabila Tassi, hallo. Ja, Nils Landgren, Posaunist, Trompeter, Weltstar, Jazzmusiker, hat gerade schon erzählt, wie schwer es ist, sich zwischen den Genres zu bewegen. Denn wer bei ABBA mitgespielt hat, der konnte den Jazzclubs früher nichts zu suchen. Nils Landgren, der hat drauf gepfiffen und sein eigenes Ding gemacht. Er ist Menschenfreund und er ist jemand, der alles gemacht hat. Und darüber wollen wir sprechen. Bis 12 ist er noch bei uns.

0: Ja, Nils. Nils Landgren, Posaunist, ist bei uns Jazzmusiker und sowas haben wir hier tatsächlich selten, Nils, dass jemand mal spielt. Aber wenn du dein Redhorn mitbringst, dann muss es auch bedient werden. Sag mal, täuschen mich meine Ohren oder habe ich gerade ABBA gehört?
1: Hast gerade ABBA gehört. Money, money.
0: Du hast gerade erzählt, ABBA, das war ein No-Go. Wenn man Jazzmusiker war und du hast mit denen im Studio gestanden, ja, dann war man in den Jazzclubs nicht mehr willkommen.
1: Nee.
0: Du hast das auf die Spitze getrieben und ein nachhaltiges Verhältnis mit ABBA behalten und hast sogar 2004 ein Album aufgenommen mit deinem Jazz, mit deinem Funk-Unit.
1: Genau.
0: Funky ABBA. Und da waren aber auch nicht alle gleich von Anfang an begeistert.
1: Nee, also sogar meine Plattenfirma war nicht begeistert. Also die Idee ist zwischen mir und der Plattenfirma-Chef Sigi Loch entstanden in einem Hotelbar in Köln.
0: Und mit Alkohol oder ohne?
1: Ja, ein bisschen. Und ABBA kam durch die Lautsprecher in der Bar. Und irgendwie fand ich das ganz toll und ich wollte das gerne machen. Und ich habe das ja auch durchgedrückt, also das Ganze. Und ich glaube, natürlich waren ja nicht alle davon begeistert, weil wie kann man denn Funk mit ABBA verbinden? Und vor allen Dingen, ich bin zu Benny Andersson gegangen. Ich habe ihm gebeten um ein Treffen und ich kam zu ihm in seinem Studio und ich habe gesagt, ja, ich möchte gerne ein ABBA-Platte mit ABBA Funky. Und er sagte, ABBA waren ja nie funky. Und dann sagte ich, nee, ich weiß.
0: Also deswegen, der war auch nicht begeistert.
1: Nein, aber und dann sagte er, aha, okay, ja, cool. Du darfst, was du willst machen, du darfst nur keine Samples nehmen, das darf nur Madonna. Also sonst kannst du bist total frei. Und dann habe ich ihm gefragt, sag mal, gibt es irgendwelche Songs, wo du nicht total zufrieden bist, also von den ABBA-Songs? Und dachte er ein bisschen nach und sagte, ja, also bei diesem Song, ich hätte es gerne mehr so. Und dann saß er bei seinem Synclavier Synthesizer und hat, nee, bei seinem Flügel und hat es genauso gespielt, wie er das haben wollte. When All Is Said and Done. Mhm. Und ich war total hin und weg. Das hat mich so tief berührt, wie er das gespielt hat. Und ich fragte dann, Benny, kannst du dich vorstellen, auch auf die Platte den Song zu spielen? Sagt, ja klar, ich komme gern vorbei. Und das hat er dann mit Viktoria Tolstoy zusammen gespielt. Und ich wollte eigentlich auch dabei sein, aber nach 5 Minuten dachte ich, nee, die brauchen keine Posaune. Das reicht so.
0: Also du kannst dich auch auf deinem eigenen Album mal zurücknehmen.
1: Absolut.
0: Ich bleib weg.
1: Absolut.
0: Wenn es der Musik dient.
1: Ja, ja, ich meine, das geht um die Musik.
0: Ja, das ist ja die große Diskussion, an der letztlich auch so große Bands wie die The Police auseinandergebrochen sind. Ist der Musiker für den Song oder der Song für den Musiker gedacht?
1: Ja.
0: Auf welcher Seite bist du?
1: Ich bin für die Musik.
0: Also der Musiker ist für den Song. Alles ja. dient dem Song.
1: Ja, ja.
0: Was ist das für ein Ding mit Schweden und mit der Musik? Da sprechen wir gleich drüber mit Nils Landgren, der heute bei uns ist, was mich sehr freut.

0: Ja, Schweden und die Schweden und die Musik, egal welches Genre, es kam so vieles aus Schweden, so wie auch Nils Landgren uns geschenkt wurde von Schweden, Musiker, Posaunist, heute bei uns. Wir haben ihn gerade auch live spielen hören bei uns in der Sendung, gibt's wirklich auch selten. Aber erzähl mal, was ist das für ein Ding, Nils, mit Schweden und der Musik? Da kommen immer wieder so wahnsinnige Sachen von dort. Was ist da mit euch?
1: Ja, schwer zu sagen. Vielleicht ist irgendwas im Wasser. Keine Ahnung. Wir haben eine sehr gute Musikausbildung, muss man sagen. Aber ich meine, das ist ja nicht unbedingt ein Kriterium für zum Beispiel Popmusik. Sondern gibt es ja einige Leute, die scheinen einen ganz besonderen Gespür haben für was funktioniert und nicht. Ich meine, Leute wie Lady Gaga oder Rihanna oder Britney Spears oder ja alle, die sind ja dann nach Stockholm geflogen, um dort mit schwedischen Produzenten und Komponisten zu arbeiten. Also zum Beispiel mit Max Martin. Lady Gaga war ja neulich in Stockholm. Die hat ja ein paar Wochen da spendiert mit Max zusammen. Und ich meine, das ist ja, das hat natürlich eine riesen Bedeutung, dass die, Max sagt, okay, wenn du mit mir arbeiten willst, dann kommst du dorthin, wo ich bin. Und wenn er dann in Schweden ist, dann macht man das in Schweden. Woran das liegt, guck auf Sarah Larsson. Ich meine, die ist auch ein Riesen-Popstar heutzutage. Und die hat auch hart gekämpft für ihren Ruf und für die Stellung, die sie gerade jetzt hat. Robin. Ja, das muss irgendwas mit dem Wasser zu tun haben.
0: Vielleicht, ja. Und ich meine, es gibt natürlich dann auch ABBA, die stehen natürlich über allem. Ja. Erstmal, was die Verkäufe angeht, auch die Bekanntheit angeht. Das sind wahrscheinlich neben dem König wahrscheinlich die bekanntesten Schweden überhaupt. Und ja, das strahlt natürlich dann ab. Aber was hast du denn zum Beispiel gedacht als Jazzmusiker, der du dann damals schon warst, als dann so Bands kamen wie Ace of Base oder Roxette Anfang der 90er?
1: Also Roxette trotzdem fand ich super. Ich war auch sehr gut befreundet mit die Marie, auch mit Per Gessle. Und Ace of Base, ich fand es eigentlich auch nicht schlecht. Aber das war ja nicht unsere Musik. Das war nicht das, was ich jeden Tag mich angehört habe. Mhm. Aber ich bin der Meinung, dass wenn Musik viele Menschen erreicht, dann hat es ja auch einen Wert. Und solange das einen positiven Botschaft hat, dann finde ich es total cool.
0: Ja, erlaubt es, was gefällt. Schweden hat auch den europäischen Jazz sehr, sehr stark geprägt. Unter anderem natürlich mit dir, aber auch mit Menschen wie Esbjörn Svensson, der leider viel zu früh verstorben ist. Ja. Sprechen wir vielleicht gleich noch drüber. Der hat den ganzen Klavierstil, den modernen, mitgeprägt im Jazz.
1: Ja, hat er.
0: Viktoria Tolstoi hast du vorhin genannt, Sängerin, Jan Lundgren, Jakob Karlsson, es gibt viele. Ist das diese Mischung aus der nordischen Folklore und so dem modernen Sounds, die euch so kreativ macht oder die das so schön macht für uns zu hören?
1: Ja, es könnte sein, dass es damit zu tun hat. Unsere, auf jeden Fall in Deutschland sieht man ja uns als sehr melancholisch. Mhm. Und diese Melancholie ist vielleicht, das kommt auch aus da, wo wir geboren sind, das ist ja sehr dunkel, das ist ja sehr kalt, das ist ja sehr, also nicht so viele Menschen wie in Deutschland. Vielleicht hat man mehr Zeit nachzudenken, keine Ahnung. Aber ich finde es schwierig zu erklären, genau warum es so ein Musikwunder in Schweden gibt. Ich glaube, wenn ich das richtig gut erklären könnte, dann hätte ich noch tausendmal mehr Erfolg selber gehabt.
0: Aber diese Melancholie, stimmt das denn? Ist die euch so inne?
1: Also
0: die euch inne?
1: Ja, die schwedische Volksmusiktradition, also Volksliedertradition. Fast alle schwedische, norwegische, finnische Volkslieder, die sind im Moll. Mhm. Ja. Aber da gibt's natürlich auch so, also Dur-Lieder. Aber die meisten sind wirklich melancholisch. Aber zu der Zeit, wenn die entstanden sind, genau wie in Deutschland, die waren ja Gebrauchsmusik. Das war ja für, also die haben, alle Songs hat ja einen Zweck. Also entweder zum Arbeiten, zum Feiern, zum Beerdigen, zum Tanzen. Ich meine, das war wirklich so abgegrenzt. Dass jeder Song hat eine besondere Bedeutung.
0: Also ist kein Selbstzweck sozusagen.
1: Ja, das war für zum Beispiel, okay, jetzt ernten wir. Was brauchen wir für Musik? Und so weiter.

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1: Und kurz vor 11:30 mit Ilka Stauste.
2: Guten Tag. Fast 10.000 Menschen sind in diesem Jahr in Deutschland bereits infolge der Hitze gestorben. Diese Zahlen hat das Robert-Koch-Institut veröffentlicht. Auch in Baden-Württemberg ist die Zahl der Hitzetoten demnach mit 1.870 so hoch wie seit 10 Jahren nicht. Besonders stark betroffen waren laut RKI ältere Menschen über 75 Jahren. Der Automobilzulieferer ZF aus Friedrichshafen hat nach 2 Verlustjahren zum ersten Mal wieder Gewinn gemacht. In den ersten 6 Monaten dieses Jahres verdiente der Konzern nach eigenen Angaben gut 120 Millionen Euro. SWR-Reporter Gerald Pinkenburg.
3: Im Vorjahreszeitraum hatte der Konzern noch einen Verlust in Höhe von 195 Millionen Euro gemacht. Der Umsatz ging leicht um 4 Millionen Euro auf 19,3 Milliarden Euro zurück. Insgesamt habe der Konzern jetzt auch deutlich mehr Geld zur Verfügung. Grund, man habe profitabler gewirtschaftet und sei bei Investitionen diszipliniert vorgegangen, hieß es. Große Chancen sieht ZF bei der KI und den Entwicklungen. Zum Beispiel durch Komponenten, die Autos vorausschauend fahren lassen, sollen E-Autos um bis zu 18% weniger Energie verbrauchen.
2: Die diesjährige Technoparade Zug der Liebe in Berlin ist abgesagt worden. Die jüngsten Ereignisse rund um den Anschlag beim CSD hätten die Lage drastisch verändert, teilten die Veranstalter mit. Es gäbe massive Auflagen. Eine Parade unter diesen Bedingungen und dem aktuellen allgemeinen Angstgefühl widerspreche der Grundidee der Veranstaltung. Der Zug der Liebe gilt als Nachfolger der Love Parade und hätte am 29. August stattfinden sollen. 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
1: 11.31 Uhr, wir gehen zum Verkehr und als erstes zu einer Lkw-Panne auf der A7. Birgit Wächter.
4: A7 Ulm Richtung Würzburg, Vorsicht zwischen dem Firngrundtunnel und Dinkelsbühl-Fichtenau. Da steht der defekte Lkw auf der rechten Spur und auch der Standstreifen ist betroffen. Dann auch Vorsicht auf der 81 Stuttgart Richtung Heilbronn zwischen Stuttgart-Feuerbach und Stuttgart-Zuffenhausen. Hier liegen mehrere Bretter auf der mittleren Spur. A5 Basel Richtung Karlsruhe zwischen Riegel und Herbolzheim ist die Unfallstelle geräumt, aber noch 5 Kilometer Stau. Auf der A5 von Karlsruhe nach Basel zwischen Hartheim, Heitersheim und Mülheim-Neuenburg durch die Baustelle 6 Kilometer Stau und dafür 20 Minuten länger. Und weiter runter Richtung Süden, Richtung Basel zwischen Efringenkirchen und Dreieckweil am Rhein. Da läuft noch immer eine Unfallaufnahme, 3 Kilometer Stau, dauert bis zu 1/4 Stunde länger. A6 Nürnberg Richtung Heilbronn zwischen Kreuz-Weinsberg und Heilbronn-Neckarsulm. Hier staut es auf 5 Kilometern Länge. Die A8 Karlsruhe Richtung Stuttgart zwischen Pforzheim West und Ost 5 Kilometer stockend an der Baustelle. A8 Stuttgart-München zwischen Märklingen und Kreuz-Ulm-Elchingen in beiden Richtungen 5 Kilometer Stau. Wo ihr auch seid, kommt gut an.
1: Schauen wir aufs Wetter, sehr heiß heute und noch sonnig. Jetzt kommen aber langsam Wolken auf uns zu. Örtlich kann es Gewitter geben, auch stürmische Böen. Da können auch Bäume

mit Musiker Nils Landgren über wichtige Momente in seinem Leben, was ihn geprägt hat und zu dem gemacht hat, was er heute ist, über sein Engagement und was ihn gerade so umtreibt. Wollen wir noch sprechen in der letzten halben Stunde?

0: Das sind die Eurythmics und wir sind in SWR 1 Leute mit Musiker Nils Landgren. Nils, findest du auch, ohne Eurythmics gäbe es kein Rockset aus Schweden?
1: Wahrscheinlich nicht. Und ich liebe Annie Lennox.
0: Ja.
1: Total.
0: Zu Recht.
1: Was für eine Stimme, was für eine Frau.
0: Frage, Nils, von SWR1-Hörerin Dorle Kopp aus Balingen. Die möchte gerne wissen, kann es sein, dass Sie vor vielen Jahren im Theater in Freiburg mit einer roten Posaune ein Stück gespielt haben, was ein Freund komponiert hat? Es hieß Mit dem Motorrad um die Welt.

0: war ein fantastisches Konzert. Und du, Nils, standst angeblich mit Posaune und Motorradanzug auf der Bühne.
1: Nein.
0: Das warst du
1: das
0: nicht.
1: Das war Christian Lindberg. Der ist der Klassik-Posaunist, der weltbekannteste Posaunist im Klassikbereich. Und der hat ein Konzert für sich komponiert bekommen, also ein Motorradkonzert. Das heißt, er heißt sogar so von einem schwedischen Komponist, Jan Sandström. Und der war das.
0: Dass du das weißt?
1: Ja, klar. Wir sind ja Freunde. Der ist ja, wir sind auf dem gleichen Tag geboren.
0: Ah, okay.
1: Christian ist 2 Jahre jünger, aber...
2: Ja, ja, gut dann.
1: Ja, nee, ich weiß nicht.
0: Was viele nicht wissen ist, also es wird deutlich, wenn man mit dir spricht, du bist ein großer Menschenfreund und du hast dich auch engagiert mit deiner Musik. Funk for Life hieß dieses Projekt, oder gibt es das noch?
1: Ja, ja.
0: Ja. Du bist in Kooperation mit Ärzte ohne Grenzen für ein Projekt musikalischen Förderung nach Kibera gefahren, einem der größten Slums in Kenias Hauptstadt Nairobi. Mhm. Ihr habt dort Instrumente verteilt, die du vorher gesammelt hast. Ihr macht dort mit den Kindern Musikunterricht und so weiter. Und du hast unter anderem auch für dein Engagement so als Musikbotschafter zwischen Deutschland und Skandinavien auch das Bundesverdienstkreuz bekommen.
1: Genau.
0: 2019.
1: Ja, ich bin ganz stolz darüber.
0: Ja, das hast du von Frank-Walter Steinmeier bekommen. Der war damals Bundespräsident, das ist auch heute noch.
1: Ja.
0: Und der ist ein riesen Jazz-Fan.
1: Ja.
0: Ich habe mal neben ihm gestanden auf Toilette.
1: Okay.
0: Entschuldigung, wenn ich das hier so erzähle.
1: Ja.
0: Beim Jazzfest in Berlin. Mhm. Seitdem weiß ich, der ist da immer.
1: Ja, ja.
0: Und er ist auch viel bei deinen Konzerten.
1: Ja, er kam neulich zu meinem Festival Jazz Baltica. Ich habe ihn eingeladen und er kam mit seiner Frau, Elke Büdenbender. Und das war offiziell, also das bedeutet ja dann mit Sicherheitsvorschrift und so weiter. Das ist ein Riesending. Aber dadurch hat er gezeigt, dass er ein Jazz-Fan ist und dass er unsere Sache unterstützen möchte. Und das finde ich ja ganz toll. Mhm. Und er ist für mich wirklich ein von die große Menschen, die ich kennengelernt habe.
0: Ich wollte gerade sagen, du und Frank Walter, das ist eine echte Freundschaft inzwischen geworden.
1: Ne? Ja, kann man sagen. Ja.
0: Seine Partei, die SPD, da ist er jetzt ein bisschen außerhalb jetzt als Bundespräsident oder sollte so sein, die hat im Moment einen richtigen Tiefflug. Überhaupt ist politisch gerade alles schwierig. Was treibt dich so um? Weil gerade jetzt auch, wenn es Umbrüche gibt und wenn es schlecht läuft mit der Wirtschaft, das ist ja in Deutschland auch so, dann betrifft das auch oft zuerst die Kultur.
1: Ja.
0: Spürst du diesen Wind, der so ein bisschen rau ist?
1: Absolut. Das sehen wir auch in Schweden. Das gibt einen ganz starken Gegenwind gegen Kultur zum Beispiel, dass man Kürzungen machen will, dass man das nicht mehr wichtig sieht und so weiter. Und natürlich sind wir als Kulturarbeiter davon zum Teil betroffen. Ich nicht persönlich, weil ich kann mich überhaupt nicht beklagen, aber ich sehe ja, wie die Lage sich ändert und welche Kräfte die denn gibt, um das zu verändern in eine für uns eine negativen Richtung.
0: Mhm.
1: Und das finde ich natürlich nicht gut. Und ich würde gerne das, was ich kann, tun, um gegenzusteuern.
0: Mhm. Du hast gesagt, du bist ein Optimist, warst schon als 20-Jähriger optimistisch. Ja. Ich glaube, das muss man auch sein.
1: Absolut.
0: Als Jazzmusiker wird das häufig hart auf die Probe gestellt zurzeit?
1: Ja, absolut.
0: Also gibt es auch frustrierte Momente, weil wenn man dich so sieht und hört, dann denkt man, oh, der Mann hat immer Spaß.
1: Ich habe immer Spaß, aber ich kann ja trotzdem mitdenken. Und also die Entwicklung in vielen Ländern, nicht nur in Europa, aber auch weltweit, ist ja mehr und mehr in eine sehr autoritäre Richtung gegangen. Und das ist von meiner Sicht natürlich total im falschen Weg.
0: Auch in Schweden?
1: Ja, ja. Wir.
0: Nein, sprich weiter.
1: Wir haben ja Parlamentswahl im Ende September.
0: Mhm.
1: Und das ist, glaube ich, eine sehr entscheidende Wahl. Mhm. Und da muss man sich auch engagieren.
0: Ja, so ist es auch bei uns. Wir haben zwar nur Landtagswahlen, aber auch die werden als sehr entscheidend angesehen in Deutschland. Du bist jetzt zum Beispiel gleich unterwegs nach China.
1: Genau.
0: Und spielst dort mit den
1: Sinfonieorchester. Ja, und ich freue mich total.
0: Jena ist in Thüringen, da wird nicht gewählt, aber...
1: Ich weiß. Und ich habe auch regelmäßig in Jena gespielt.
0: Mhm.
1: Und ich freue mich immer, dort zu spielen, weil es ist ein ganz toller Ort. Spielstelle ist auch super. Und die Menschen, die haben immer mit uns zusammen die Musik gefeiert und ich gehe davon aus, dass wir das auch dieses Mal feiern können.

0: Letzte Runde mit Musiker Nils Landgren und dem letzten Musikwunsch, den du mitgebracht hast, Remember the Time von Michael Jackson.
1: Genau.
0: Da habe ich mich ein bisschen gewundert.
1: Ja, also ich bin ein großer Michael Jackson-Fan und ich habe sogar mit der Aufnahmetechniker von Michael Jackson und Quincy Jones viel gearbeitet, weil er hat zwei von meinen Platten gemischt und wir haben auch einige Aufnahmen gemacht, erst in Los Angeles und auch in New York, als er umgezogen war. Und vor allen Dingen habe ich dann, also ich habe ja nicht direkt mit Michael Jackson zu tun gehabt, aber ich habe auf jeden Fall in sein eigenes Mikrofon eingesungen.
0: Wow.
1: Und ich meine, das ist so nah an Michael Jackson, wie ich gekommen bin, aber immerhin. Und ich bin ja ganz stolz, dass ich mit Quincy's und Michaels Aufnahmetechniker gearbeitet habe.
0: Ja, und ich nehme auch an, dass der weiß, was er tut.
1: Der weiß, was er tut. Er ist leider gestorben, aber das, ja.
0: Für dich ging es ja als Musiker mit den Erfolgen so richtig los mit deinem Nils Landgren Funk Unit. Da habt ihr viele sehr erfolgreiche Alben, zum Teil mit Platin sogar dekoriert, aufgenommen. Und das sehe ich aber jetzt. Ganz viele Menschen assoziieren dich mit deinen Weihnachtskonzerten und Songs. Und ich habe ja am Anfang gedacht, als ich das gesehen habe, Christmas with my friends, habe ich gedacht, oh mein Gott, komm Nils, muss das sein? Ja, aber die Leute lieben das.
1: Ja.
0: Was ist so faszinierend daran? Also wir haben hier Nachrichten wirklich zum Teil von, wen habe ich hier? Dolle Körper hatte vorhin was anderes gefragt, aber Andreas aus Müllheim, SWR1-Hörer, Uwe Nieratschaker und so weiter, da sahen noch viel, viel mehr. Die haben alle diese Christmas-Konzerte im Kopf behalten.
1: Ja, und ich habe genau wie du so gedacht am Anfang, muss das sein. Aber ich habe mich überlegt, wie kann man das ein bisschen anders machen, als nicht zu viel Tingeltangel, nicht zu viel Überladungen, sondern man geht auf den Kern. Und das war mein Vorschlag. Und ehrlich gesagt wir haben eine Aufnahme gemacht live außerhalb Stockholm 2005. Und mein Plattenfirma wollten das erstmal nicht rausbringen. Aber die haben sich geändert und das war ein Riesenerfolg und seitdem ist es gewachsen. Und ja, wir spielen ja mehr und mehr Konzerte, mehr und mehr Menschen kommen und wollen uns sehen und hören. Und ich finde es ganz toll, weil ich möchte ja gerne auch in dem Sinne eine positive Botschaft vermitteln. Und ich meine, Weihnachten kann ja alles bedeuten. Das entscheidet ja jeder für sich. Das liegt ja in die Augen der Betrachters. Aber für mich ist es, ich möchte gerne eine positive Botschaft vermitteln. Und wenn es denn mit Weihnachten zu tun hat, warum nicht?
0: Oh, du hast keine Berührungsängste, das merkt man. Du hast, glaube ich, insgesamt auf über 500 Alben irgendwie mitgewirkt. Deine eigenen Alben sind über 40.
1: Ja, 50 sogar.
0: 50. Deine frühen, 40 war wahrscheinlich vor 10 Jahren.
1: Als ja, das letzte Mal
0: gedacht. Genau. Die ganz frühen, so Planet Rock oder Street Fighter oder so, kann man wahrscheinlich noch bei Streamingdiensten vereinzelt hören.
1: Kann man.
0: Auch nochmal was ganz anderes. Gibt es so einen Moment, wo du gemerkt hast, okay, das ist mein Stil?
1: Ja, jedes Mal, wenn ich gedacht habe, das ist mein Stil, dann habe ich gedacht, okay, aber jetzt möchte ich was anderes tun. Aber ich meine, ich bin ja ich.
0: Also du hast keinen Stil?
1: Ja, mein Stil ist ja ich, das bin ich. Und das ist mein Stil. Und egal, was ich tue, hat es ja mit mir zu tun. Und deswegen, ich bin ja immer drin. Ich bin ja immer der Kern. Das ist mein Stil. Egal, in welche Richtung es geht. Weil es geht ja eigentlich um meine Ideen und was ich durchführen möchte, aber mit anderen Menschen zusammen. Das ist wichtig. Das Zusammenarbeit und das Kommunizieren mit anderen Menschen, das interessiert mich.
0: Das kann ja auch sehr fröhlich sein und sehr funky, so wie beim Funk Unit. Aber
1: ja.
0: Du hast auch Duo-Platten aufgenommen, die sehr melancholisch,
1: ja.
0: So schwedisch, über das, was wir vorhin
1: gesagt haben. Genau, mit Esbjörn Svensson.
0: Mit Esbjörn Svensson. Mhm. Wahnsinniges Talent und der ist hier leider, also nordisch Folk Modern.
1: Ja, wir haben zwei Alben gemacht, Layers of Light.
0: Genau. Das sind beides eigentlich heute Klassiker.
1: Ja.
0: Wird einem das manchmal so bewusst, wenn man sowas aufnimmt, die Musik, oder macht man das in dem Moment und weiß schon, okay, das ist jetzt was, das wird wahrscheinlich ein Klassiker werden, oder merkt man das oft erst 20 Jahre später?
1: Nee, Esbjörn wollte das überhaupt nicht machen. Die Idee kam von Sigi Loch, unserer Plattenfirma-Chef, und Esbjörn sagte, nee, das will ich überhaupt nicht, keine Folkmusik so. Aber ich habe gesagt, hey, lass uns das mal probieren. Wir waren auf Tour mit Funk Unit, Esbjörn war ja ein Teil von Funk Unit, und ich habe gesagt, lass uns dieses Lied probieren. Wenn wir das schaffen, zu unserer Version zu machen. Dann hat er gesagt, okay, wenn wir das schaffen, weil das war ein Song, den er eigentlich gehasst hat. Mhm. Und wir haben das geprobt und wir haben gefunden, dass, hey, da gibt's einen Weg. Und so haben wir uns entschieden, Swedish Folk Modern aufzunehmen. Und wir hatten so einen Spaß bei den Aufnahmen.
0: Er ist ja leider sehr früh bei einem Tauchunfall ins Leben gekommen. Vermisst du ihn heute noch?
1: Total. Und wir haben, also, das klingt ja komisch, aber wir haben immer noch Kontakt. Also ich kann manchmal, wenn ich keine Antwort finde auf irgendwelche Frage, die ich habe, dann kann ich Espen fragen. Er kann ja nicht persönlich antworten, aber ich weiß, was er wahrscheinlich sagen würde, wenn er immer noch am Leben wäre. Und das ist für mich dann ein wichtiger Ansprechpartner, immer noch.
0: Du hast mal gesagt, oder gerade eben hast du ja gesagt, immer wenn ich denke, ich habe mein Ziel gefunden, will ich was anderes machen. Und was kommt jetzt?
1: Das kommt ja in Ende August eine Live-Aufnahme von Berlin, von der Philharmonie, wo ich zusammen mit Musikern von der Berliner Philharmoniker, Magnus Lindgren, China Moses und Four Wheel Drive. Mhm. Wir haben ein Konzert dort gespielt mit Musik von Joe Sample. Und das fand Sigi Loch so wahnsinnig toll und wir auch. Und das kommt als Live-Aufnahme 28. August raus.
0: Ich glaube, wir werden noch viel von dir hören.
1: Ja.
0: Wenn nicht, kann man auch den Rest seines Lebens einfach damit verbringen, sich anzuhören, was du schon alles gemacht hast.
1: Ja, sehr gerne.
0: Nils, tusen Tack.
1: War schon gut.
0: Vielen Dank für deinen Besuch. Das war Schwedisch und hieß tausend Dank. Das war Nils Landgren in SWR1, Leute.
1: Tschüss.
0: Hier geht's weiter morgen dann mit dem Polizeipsychologen Knut Latscher in SWR1, Leute. Und das war's. Ich sag tschüss und schönen Donnerstag. 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
10: Um 12 Uhr mit Ilka Staroste. Guten Tag. Die Deutsche Bahn macht zum ersten Mal seit 7 Jahren wieder Gewinn. Amazon investiert massiv am Standort Pforzheim. Das Wetter, allmählich Wolken, örtlich Gewitter und stürmischer Wind bei 32 bis 39 Grad. Die Deutsche Bahn hat im ersten Halbjahr einen Gewinn von 147 Millionen Euro erwirtschaftet. Heute Vormittag hat der Konzern seine Halbjahreszahlen vorgestellt. Es ist das erste Mal seit 7 Jahren, dass die Bahn schwarze Zahlen schreibt. Einzelheiten von SWR-Wirtschaftsreporter Sören Hinze.
11: Grund sind laut Konzernangaben vollere Fernzüge, vor allem seit dem Monat April. Wegen Rabattaktionen und hoher Spritpreise seien vor allem Pendler vom Auto auf die Bahn umgestiegen. Zugleich habe der Konzern erste Sparpläne umgesetzt. Kosten wurden durch Personalabbau gesenkt, nicht im Zugverkehr, sondern in der Konzernleitung und bei internen Doppelstrukturen. Für das Gesamtjahr plant die Deutsche Bahn einen operativen Gewinn von 600 Millionen Euro vor Steuern und Zinsen. Verluste verzeichnet der Konzern weiterhin in der Güterverkehrssparte. Der Güterverkehr leidet unter einer schwachen Nachfrage, insbesondere aus der Stahl-, Chemie- und Automobilindustrie.
10: Fast 10.000 Menschen sind in diesem Jahr in Deutschland bereits infolge der Hitze gestorben. Diese Zahlen hat das Robert-Koch-Institut veröffentlicht. Auch in Baden-Württemberg ist die Zahl der Hitzetoten demnach mit 1.870 so hoch wie seit 10 Jahren nicht. Besonders stark betroffen waren laut RKI ältere Menschen über 75. In den meisten Fällen führe eine Kombination aus Vorerkrankung und hohen Temperaturen zum Tod. Ein unbekanntes Objekt ist am frühen Morgen in den polnischen Luftraum eingedrungen. Wie das Militär mitteilte, wurde in Lubmin und angrenzenden Orten im Osten des Landes Luftalarm ausgelöst. Ministerpräsident Tusk sagte, es deute alles auf eine russische Rakete hin. Aus Warschau berichtet Paulina Milling.
12: Ein F-16-Kampfjet nahm die Abfangjagd auf. Laut dem Militär verschwand das unbekannte Objekt vom Radar und stürzte später über einem Landwirtschaftsfeld ab. Auf Bildern in polnischen Medien ist ein Krater zu sehen. Er soll 10 Meter im Durchmesser betragen. Polizei und Militär haben auch Trümmerteile des Objekts entdeckt. Anwohner beschrieben gegenüber der Presse, sie hätten einen lauten Knall gehört. Die Absturzstelle befindet sich etwa 120 Kilometer von der polnisch-ukrainischen Grenze entfernt.
10: Auf der griechischen Insel Kreta ist die Lage wegen des schweren Wald- und Buschbrandes weiter angespannt. Laut Feuerwehr können wegen starken Windes keine Löschflugzeuge eingesetzt werden. Vorsorglich wurden etwa 8000 Touristen und Bewohner in Sicherheit gebracht. Inzwischen können sie nach Angaben der Behörden aber wieder zurück. Im Südwesten Frankreichs melden die Feuerwehren Erfolge im Kampf gegen die Brände. Auch der große Brand in der Nähe der spanischen Hauptstadt Madrid scheint eingedämmt. Es gebe kaum noch Flammen, teilte die zuständige Präfektur mit. Amazon hat angekündigt, in seinem Logistikzentrum in Pforzheim 1000 neue Arbeitsplätze zu schaffen. Das Unternehmen plant, rund 300 Millionen Euro zu investieren und den Standort zu einem hochmodernen Robotik-Logistikzentrum auszubauen. Aus der SWR-Wirtschaftsredaktion berichtet Hanna Spanhell.
13: In Zukunft sollen dann etwa Transportroboter die mobilen, mit Waren bestückten Regale zu den Beschäftigten bringen, die sie dann weiter bearbeiten. Das soll Laufwege einsparen, sagte ein Amazon-Sprecher. Pforzheims Oberbürgermeister sprach gegenüber dem SWR von einem starken Bekenntnis zum Wirtschaftsstandort. In der Belegschaft gibt es allerdings auch Stimmen, die Sorgen äußern vor einer noch stärkeren Kontrollierbarkeit und noch höherem Tempo bei der Arbeit durch die Robotik. Schon jetzt seien Arbeitsbelastung und Druck sehr hoch.
10: Das waren die Nachrichten. Die Zeit 12.04 Uhr.
14: SWR 1 Baden-Württemberg Verkehrsservice. Und auf der A6, da hat jemand Gummimatten verloren, Birgit Wächter.
15: Ja, allerdings auf der A6 Mannheim Richtung Heilbronn zwischen Sinsheim-Steinsfurt und Bad Rappenau, da liegen die. A5 Karlsruhe Richtung Basel zwischen Hartheim, Heitersheim und Mülheim-Neuenburg haben wir an der Baustelle 6 Kilometer Stau, 20 Minuten plus. A6 Nürnberg Richtung Heilbronn zwischen Kreuz-Weinsberg und Heilbronn-Neckarsulm, da stockt es auf 5 Kilometern. A8 Stuttgart Richtung Karlsruhe zwischen Heimsheim und Pforzheim-Ost durch die Baustelle 7 Kilometer stockend. Das kostet eine Viertelstunde länger. A8 Karlsruhe nach Stuttgart zwischen Pforzheim-West und Ost an der Baustelle 7 Kilometer Stau, halbe Stunde plus. Auf der 81 Heilbronn Richtung Würzburg zwischen Kreuz-Weinsberg und Tunnel Hölzern durch die Bauarbeiten 3 Kilometer Stau. Und dann in der Schweiz schon ein bisschen Reiseverkehr. A2 Luzern Richtung Gotthard zwischen Wassen und Göschenen 3 Kilometer Stau, halbe Stunde kostet das. Und zum Schluss noch eine Gefahreninfo für Weinheim. Im Bereich Weinheim West brennt es. Wegen der Brandgase bitte Fenster und Türen schließen sowie Lüftungen und Klimaanlagen abschalten. Eine gute Fahrt wünsche ich.
14: Na, jetzt zur Mittagszeit schwitzen wir immer mehr in Baden-Württemberg. Rund um den Titisee gibt es heute bis zu 32 Grad. Aber auch an Main, Tauber und Neckar, da wird es so richtig heiß, da bis zu 39 Grad. Später immer mehr Wolken, das kann Gewitter geben. Aber besonders kritisch ist heute der Wind. Da kann es teilweise Sturmböen geben. Morgen dann wieder Sonne und Wolken, später auch Gewitter drin. 29 bis 35 Grad, am Samstag bis 32.
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14: Mit Matthias Schiedert, hallo zusammen. Und mal so eine kleine Warnung heute am Anfang. Ich bin heute nicht ganz zurechnungsfähig. Also extrem langsam im Kopf, vergesslich. Ich habe schon mein Essen daheim liegen gelassen, bin an den falschen Bahnsteig gegangen, zu spät zur Arbeit gekommen. Also mal schauen, wie sich so die nächsten 4 Stunden verhalten, wenn Stille oder komisches Zeug aus dem Radio kommt. Ich glaube, das liegt am Wetter. Könnt ihr mal durchschreiben, wenn es bei euch so ähnlich heute ist. 0711 26 27 28.

0: Oh, ab ins Wasser bei den Temperaturen.
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0: Baden, schön wär's. Gut, die meisten von uns müssen gerade arbeiten. Und das größte Strandbad am Bodensee hat ja Konstanz, das Hörnle. Und am Obersee sieht es ja noch ganz okay aus mit dem Wasserstand. Am Untersee, da ist der Pegel krass zu niedrig. Und jetzt liegt halt Konstanz so, also mittendrin, so direkt an der Nahtstelle. Und auch hier am Strandbad Hörnle müssen wir schon ein bisschen weiter reinlaufen ins Wasser. Wir haben Badegäste gefragt, wie es ihnen damit geht.
2: Das diesjährige Badeerlebnis, sehr schön, aber schwer ins Wasser zu kommen, weil der Wasserstand so niedrig ist und man barfuß fast nicht reinkommt über die Steine. Das ist ein bisschen negativ, aber das Wasser ist herrlich warm. Die Aussicht ist wie jedes Jahr wunderschön. Alles bestens.
3: Dieses Jahr ist es nicht ganz so toll wie sonst. Relativ wenig Wasser. Sonst ist es halt immer schöner.
4: Man muss ewig weit laufen, weil es zu wenig ist. Es ist aber schön warm. Und wenn wenig Leute drin sind, ist es glitzeklar.
5: Ich habe tatsächlich die Matratze ganz vorne angesetzt und bin dann so über die Steine drüber gerutscht.
6: Sauber ist das Wasser. Hat auch tolle blaue Farbe. Richtig einladend zum Baden. Aber das Handicap ist einfach das Reinlaufen. Ne?
7: Mehr Gras, mehr Alge wie sonst. Wärmer, vielleicht ein bisschen drüber das Wasser. Man muss ja weiter reinlaufen. Man sollte fast Seeschuhe haben. Trotzdem immer wieder schön.
0: Ja, und keine Blasen laufen, bis wir endlich im Wasser sind. Ganz viele andere wunderbare Badestellen in Baden-Württemberg haben wir auf swr1.de.
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0: Der Hit von vor 5 Jahren, Easy on Me, Adele in SWR 1 Baden-Württemberg. Der ausführliche Verkehrsservice gleich um 12:30, aber es gibt ein paar wichtige Meldungen, die müssen wir schon vorher bringen, Birgit Wächter.
1: Vorsicht auf der A5 Karlsruhe Richtung Frankfurt zwischen Kronau und Kreuzwaldorf. Da steht ein defektes Fahrzeug auf der mittleren Spur und auf der A6 Nürnberg Richtung Heilbronn. Vorsicht am Kreuz Weinsberg in der Überleitung zur 81 Richtung Heilbronn, eine ungesicherte Unfallstelle.

0: Kurzer Uhrenvergleich. Ganz genau, 12:30.
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0: Das Update am Mittag mit Ilka Staroste.
2: Guten Tag. Die Deutsche Bahn hat im ersten Halbjahr zum ersten Mal seit 7 Jahren wieder schwarze Zahlen geschrieben. Unter dem Strich machte der Konzern 147 Millionen Euro Gewinn, wie er am Vormittag mitteilte. Die Zahl der Fahrten legte demnach um 1,8% auf 960 Millionen zu, dem höchsten Wert seit Corona. Als Gründe für das bessere Ergebnis nannte die Bahn den begonnenen Konzernumbau mit seinen vielen Einsparungen. Die Mannheimer Popakademie untersucht die Auswirkungen von künstlicher Intelligenz auf die Musikwirtschaft. Das Forschungsprojekt, an dem sich auch das Fraunhofer-Institut beteiligt, ist auf 2 Jahre angelegt. SWR-Reporter Wolfgang Kessel.
3: KI, die selbstständig Musik erzeugt. Das gibt es schon seit einigen Jahren. Die KI hat es bereits geschafft, Hits zu produzieren, die weltweit die Charts stürmen. Sie verarbeitet dabei aber immer Musik und Texte, die sich Menschen ausgedacht haben. Und das wirft Fragen auf, vor allem zu Urheberrecht, Vertrieb und Verwertung. Und wie wird die KI die Musikkultur insgesamt verändern? Die Forschungsergebnisse sollen am Ende vor allem Politikern und Musikproduzenten helfen, Strategien für einen rechtlich sauberen Umgang mit generativer KI zu entwickeln.
2: Die Fußball-Bundesliga hat einen neuen Zuschauerrekord aufgestellt. In der vergangenen Saison sind insgesamt mehr als 21 Millionen Tickets verkauft worden. Das hat die Bundesliga GmbH mitgeteilt. Pro Spiel waren es in der Bundesliga und in der zweiten Liga im Schnitt fast 35.000 Karten. In beiden Ligen war mehr als die Hälfte der verkauften Tickets eine Dauerkarte. 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
0: Birgit Wächter mit dem aktuellsten Verkehrsservice hier in SWR 1 Baden-Württemberg. Und da liegt ein Metallrohr.
4: Auf der A96 Lindau Richtung München, ganz genau. Da muss man aufpassen zwischen Eichstätten und Aitrach. Dann die folgenden Staus und Behinderungen. A5 Karlsruhe Richtung Frankfurt zwischen Krone und Kreuzwaldorf. Ein defektes Fahrzeug auf der mittleren Spur, 5 Kilometer Stau dadurch, 20 Minuten braucht das länger. A5 Karlsruhe nach Basel zwischen Hartheim-Heitersheim und Mülheim-Neuenburg durch die Bauarbeiten 6 Kilometer Stau, auch 20 Minuten plus. A6 Mannheim Richtung Heilbronn zwischen Wiesloch-Rauenberg und Sinsheim, 7 Kilometer stockend, Viertelstunde plus. A6 Nürnberg Richtung Heilbronn zwischen Kreuz-Weinsberg und Heilbronn-Neckarsulm, 4 Kilometer Stau. A8 Stuttgart in Richtung Karlsruhe an der Baustelle zwischen Heimsheim und Pforzheim-Ost, 9 Kilometer stockend, 20 Minuten plus, in der Gegenrichtung 7 Kilometer stockend. A81 Singen Richtung Stuttgart zwischen Böblingen-Sindelfingen und Sindelfingen-Ost.

0: 35 Grad. Das bleibt morgen auch heiß mit 29 bis 35 Grad. Gibt Sonne, Wolken, nachmittags auch wieder ein paar Gewitter. Und am Samstag dann bis 32 Grad und kann auch ein bisschen regnen.
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0: Der DAX hat im frühen Handel nachgegeben, unter anderem wegen der Leitzinsentscheidung der US-Notenbank. Die Federal Reserve hat den Leitzins wie erwartet ein weiteres Mal unverändert gelassen. Einfluss auf den Leitindex haben aber auch die Lage im Iran und weitere Quartalszahlen. Im Fokus stehen unter anderem die Aktien von Adidas mit einem Kurseinbruch von mehr als 17%. An der DAX-Spitze steht der Aromen- und Duftstoffhersteller Symrise. Und wegen überraschend guter Umsatzzahlen haben die Papiere bis zu 6,6% gewonnen. Der DAX, der stand am Mittag leicht im Plus bei rund 25.470 Punkten. Die Gewinner: Symrise mit plus 5,4% und MTU Aero plus 3,6%. Die Verlierer: Adidas minus 17% und Rheinmetall minus 2,1%. 1 Euro wurde am Mittag mit etwas mehr als $1,14 gehandelt.
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0: Wir haben es gerade gehört, das kann starken Wind heute Nachmittag geben. Also wer noch daheim irgendwas in Sicherheit bringen will, dann jetzt machen. Matthias Schiedert hier für euch. Hallo zusammen.

0: Schönen Donnerstagmittag. Hier ist SWR1 Baden-Württemberg. Vorsicht bitte mit auf der A8 Karlsruhe Richtung Stuttgart. Und zwar zwischen Pforzheim Süd und Heimsheim. Hier liegen Fahrzeugteile auf dem rechten und dem mittleren Fahrstreifen. Welche Sprache wird im Schwarzwald gesprochen? Blöde Frage. Oder vielleicht doch nicht. Es sind nämlich mehrere Sprachen. Immer mehr Spanisch hören wir da oder auch Italienisch. Es kommen nämlich immer mehr Südeuropäer zu uns. SWR1-Reporter Daniel Friedrich in Freiburg. Wie viele sind es inzwischen?
1: In den vergangenen 10 Jahren ist zum Beispiel die Zahl der spanischen Gäste um 80% gestiegen. Bei den Italienern sind es zumindest 10% mehr geworden. Beide kommen dabei zusammen auf fast 400.000 Übernachtungen im Jahr, also gar nicht so wenig.
0: Ja, also Coolcation ist ja ein Grund, also weil es bei uns halt auch kühler ist als in Südeuropa. Zumindest meistens, heute vielleicht nicht. Was gefällt den Spaniern hier noch bei uns?
1: Ja, das sind vor allem die Natur und die Landschaft. Das haben mir die Touristen gesagt, die ich in Freiburg gefragt habe.
2: Wir sind vor allem wegen der Wälder und Wanderwege hier. Wir sind schon ein bisschen gewandert und haben Wasserfälle und Seen gesehen.
3: Wir haben eine Runde durchs Zentrum von Freiburg gedreht. Das Ambiente ist dort total schön. Zum Beispiel die Leute, die ihre Füße in den Fluss hängen und dabei Gitarre spielen.
2: Die Landschaft ist wirklich sehr schön. Außerdem die tolle Architektur mit typischen Fachwerkhäusern und der Wald ist sehr gepflegt.
1: Für viele ist der Schwarzwald auch nur ein Stopp auf einer längeren Reise durch Deutschland und Mitteleuropa. Deswegen bleiben die Spanier im Schnitt auch nur 2 Tage bei uns.
0: Ja, aber da geht noch mehr, bleibt gerne länger. Und die Tourismusverbände im Schwarzwald, die sind da auch dran, machen ordentlich Werbung für unsere schöne Natur, für die tollen Fachwerkhäuser und natürlich für die Schwarzwälder Kirschtorte.
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16: Um 13 Uhr mit Ilka Staroste. Guten Tag. Soldaten aus Laupheim melden bei der Bekämpfung der Waldbrände in Südfrankreich erste Erfolge. Die Stuttgarter Oper sollte laut SPD-Fraktionschef Binder auf Tour gehen. Das Wetter allmählich Wolken, örtlich Gewitter und stürmischer Wind bis 39 Grad. Die spanische Regierung hat den nationalen Notstand wegen der Waldbrände aufgehoben. Die Behörden melden, dass es nahe Madrid kaum noch Flammen gibt. Auch an der französischen Atlantikküste entspannt sich die Lage so langsam. Dort können mehrere 10.000 Menschen nach Hause zurückkehren. Bei der Bekämpfung der Flächenbrände sind auch knapp 40 Soldaten des Hubschraubergeschwaders aus Laupheim im Kreis Biberach im Einsatz. Und zwar nach Angaben der Bundeswehr in der Nähe von Bordeaux. Jan-Niklas Bauscher mit Einzelheiten.
17: Allein von Einsatzbeginn am Dienstagnachmittag bis gestern Abend hätten die Bundeswehrsoldaten rund 460.000 Liter Löschwasser in insgesamt 92 Anflügen über den brennenden Wäldern abgelassen. Im Einsatz sind zwei Transporthubschrauber vom Typ CH-53. Laut Bundeswehr eignen sich diese Modelle besonders für Löscharbeiten aus der Luft. Der Hilfseinsatz dauert weiter an. Er ist Bestandteil des europäischen Katastrophenschutzverfahrens. Nach Angaben der Bundeswehr haben die Brände im Südwesten Frankreichs inzwischen mehr als 40.000 Hektar Land erfasst.
16: Die Deutsche Bahn hat im ersten Halbjahr zum ersten Mal seit 7 Jahren wieder schwarze Zahlen geschrieben. Unter dem Strich machte der Konzern 147 Millionen Euro Gewinn, wie er am Vormittag mitteilte. Die Zahl der Fahrten legte demnach um 1,8% auf 960 Millionen zu, dem höchsten Wert seit der Corona-Pandemie. Als Gründe für das bessere Ergebnis nannte die Bahn den Konzernumbau, mit dem viele Einsparungen verbunden sind. Der Autozulieferer ZF aus Friedrichshafen hat nach 2 Verlustjahren zum ersten Mal wieder Gewinn gemacht. In den ersten 6 Monaten dieses Jahres verdiente der Konzern nach eigenen Angaben gut 120 Millionen Euro. SWR-Reporter Gerald Pinkenburg.
14: Im Vorjahreszeitraum hatte der Konzern noch einen Verlust in Höhe von 195 Millionen Euro gemacht. Der Umsatz ging leicht um 4 Millionen Euro auf 19,3 Milliarden Euro zurück. Insgesamt habe der Konzern jetzt auch deutlich mehr Geld zur Verfügung. Grund, man habe profitabler gewirtschaftet und sei bei Investitionen diszipliniert vorgegangen, hieß es. Große Chancen sieht ZF bei der KI und den Entwicklungen. Zum Beispiel durch Komponenten, die Autos vorausschauend fahren lassen, sollen E-Autos um bis zu 18% weniger Energie verbrauchen.
16: Die vom Magazin Focus Gesundheit vergebenen Ärztesiegel sind womöglich irreführend. Wie der Bundesgerichtshof in Karlsruhe entschieden hat, müssten sie in Zukunft unter besonders strengen Auflagen vergeben werden. Geklagt hatte die Wettbewerbszentrale. Max Bauer berichtet.
18: Der BGH stellt strenge Anforderungen an Werbung, die das Thema Gesundheit betrifft. Die Fokussiegel würden vor allem auf Selbstauskünften von Ärzten, Empfehlungen von Kollegen und auf Patientenbewertungen beruhen, also auf subjektiven Einschätzungen. Welche Kriterien das Testurteil dann aber genau tragen, sei nicht erkennbar. Nun muss die Vorinstanz anhand der strengen BGH-Vorgaben entscheiden, ob die Fokus-Ärzte-Siegel irreführend sind. In der bisherigen Form dürften die Fokussiegel für Ärzte wohl nicht mehr zulässig sein.
16: Der baden-württembergische SPD-Fraktionschef Binder schlägt vor, auf den geplanten Bau eines Ausweichgebäudes für die Stuttgarter Oper zu verzichten. Stattdessen solle das Stuttgarter Ballett und die Oper während der Sanierung auf Tour durch Baden-Württemberg geschickt werden, so Binder. Die Kosten allein für das Ausweichgebäude werden aktuell auf knapp 300 Millionen Euro geschätzt. Die Entscheidung, wie es mit der Opernsanierung weitergehen soll, ist auf Ende September verschoben. Das waren die Nachrichten. Die Zeit gleich 13.04 Uhr.
19: SWR1 Verkehrsservice, schauen wir auf die A5 Karlsruhe Richtung Basel zwischen Hartheim, Heitersheim und Mülheim-Neuenburg. Hier wird er gebaut und deshalb staut sich da jetzt auf 6 Kilometer. Halbe Stunde dauert es da gerade länger. A6 Mannheim Richtung Heilbronn zwischen Wiesloch-Raunberg und Sinsheim. Hier 7 Kilometer stockender Verkehr wegen der Baustelle Viertelstunde plus. A8 Stuttgart Richtung Karlsruhe zwischen Heimsheim und Pforzheim Ost wegen der Baustelle 9 Kilometer stocken, 20 Minuten, dann seid ihr da durch. Und in der Gegenrichtung zwischen Pforzheim West und Pforzheim Ost wegen der Baustelle 7 Kilometer stockend, Viertelstunde obendrauf. A81 Singen Richtung Stuttgart zwischen Böblingen-Hulb und Sindelfingen-Ost. Hier gibt es einen Unfall und zwar auf der Überholspur, deshalb 4 Kilometer Stau, 20 Minuten dauert es da gerade länger. B312 Metzingen Richtung Stuttgart zwischen Riederich und Neckartenzlingen. Hier Unfall, 3 Kilometer Stau. Und A2 Luzern Richtung Gotthard in der Schweiz zwischen Amstieg und Göschenen 4 Kilometer Stau. Ihr hängt da jetzt gerade 40 Minuten drin. 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Es ist der heißeste Tag der Woche, aber nicht nur das. Es kann heute Nachmittag auch noch richtig stürmisch werden mit Sturmböen aus West. Schon jetzt warnen die Meteorologen davor, dass Bäume umstürzen könnten oder dass größere Äste abbrechen. Und dazu dann auch noch örtlich Gewitter. Ansonsten Sonne und Wolken heute, 32 bis 39 Grad. Morgen 29 bis 35 Grad. Sonne, Wolken und auch Gewitter möglich. Samstag dann noch etwas Regen bis 32 Grad.
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19: Kommt gut durch diesen Hitzetag. Ja, und nachdem die Mittagspause gerade rum ist, wäre doch jetzt so schon Zeit für eine kleine Eiskaffeepause, oder? Matthias Schiedert hier. Hallo.

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Wir wollen, dass er sicher ankommt. Deshalb wichtige Meldung von der A8 Stuttgart Richtung Karlsruhe zwischen Pforzheim West und Karlsbad. Hier liegt ein größerer Stein. Und wir haben eine ganz schöne Nachricht bekommen ins SWR1 Studio. Und zwar von Sandra aus Liptingen. Hat sie uns heute Morgen geschickt. Und sie schreibt: Ich habe unsere Störche beobachtet, wie sie in den Tag starten. Abends kommen sie alle wieder zurück zu unserer Douglasie, um dann dort zu übernachten. Angefangen hat es vor 3 Jahren mit nur einem Storch. Mittlerweile schlafen dort oben bis zu 20 Störche. Und sie schreibt, das ist jeden Abend so ein wunderbares Gefühl, so ein tolles Spektakel, wenn alle Störche wieder nach Hause kommen. Sandra aus Liptingen. Liptingen wohl die neue Störchenheimat.

0: Green Day in SWR1 Baden-Württemberg. Wake me up when September ends. Ist zum Glück noch ein bisschen hin.
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0: 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Unser erster perfekter Tag in diesem Jahr. 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
3: 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Und dann sind die Techniker hier natürlich gefordert, dass es auch so ist von Anfang bis Ende.
0: 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Warum sie aber von unten aus der Stadt gesteuert wird, das weiß Betriebsleiter Ralf Geiger.
4: Hier ist in der Regel niemand. Es gibt hier Menschen bis etwa 11, 12 Uhr am Morgen, die die Bahn starten, die die Bahn warten, die die Bahn schmieren und pflegen und danach fährt die Bahn quasi autark führerlos, weil die ganze Bedieneinrichtung, die Sie hier sehen, steht auch in unserer Verkehrsleitstelle. Das ist der Mann, der auch unsere 50 Omnibusse in der Stadt bedient und betreut.
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0: schön, aber auch so traurig. Das war der Song, den Elton John bei der Beerdigung von Lady Diana gespielt hat. Candle in the Wind. 14:30.
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0: Die Themen des Nachmittags mit Ilka Staroste.
2: Guten Tag. Bei der Bekämpfung der Flächenbrände in Südfrankreich zeigt die Beteiligung der knapp 40 Soldaten des Hubschraubergeschwaders aus Laupheim erste Erfolge. Nach Angaben der Bundeswehr konnten die Rettungskräfte mithelfen, zu verhindern, dass sich die Brände in der Nähe von Bordeaux weiter ausbreiten. Jan-Niklas Bauscher.
3: Allein von Einsatzbeginn am Dienstagnachmittag bis gestern Abend hätten die Bundeswehrsoldaten rund 460.000 Liter Löschwasser in insgesamt 92 Anflügen über den brennenden Wäldern abgelassen. Im Einsatz sind zwei Transporthubschrauber vom Typ CH-53. Laut Bundeswehr eignen sich diese Modelle besonders für Löscharbeiten aus der Luft. Der Hilfseinsatz dauert weiter an. Er ist Bestandteil des europäischen Katastrophenschutzverfahrens. Nach Angaben der Bundeswehr haben die Brände im Südwesten Frankreichs inzwischen mehr als 40.000 Hektar Land erfasst.
2: Fast 10.000 Menschen sind in diesem Jahr in Deutschland bereits infolge der Hitze gestorben. Diese Zahlen hat das Robert-Koch-Institut veröffentlicht. Auch in Baden-Württemberg ist die Zahl der Hitzetoten demnach mit 1.870 so hoch wie seit 10 Jahren nicht. Besonders stark betroffen waren laut RKI ältere Menschen über 75 Jahren. In den Bussen des Stuttgarter Verkehrsunternehmens SBB können Tickets seit heute nur noch bargeldlos gekauft werden, also per Bankkarte oder Smartphone. Informationen von SWR-Reporter Maxim Flößer.
4: Laut der SSB soll das den Einstieg der Fahrgäste beschleunigen und die Busabfahrten pünktlicher machen, weil dann der Aufwand mit Bargeld und Wechselgeld entfällt. Wer weiterhin bar bezahlen möchte, der muss sein Ticket vorher an einem Automaten an einer Haltestelle kaufen. Nach Angaben der SSB gibt es im gesamten Netz der VVS, also dem Verkehrs- und Tarifverbund Stuttgart, insgesamt rund 390 davon. Von den SSB-Bushaltestellen haben aber knapp nur die Hälfte einen Automaten in unmittelbarem Umfeld.
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0: Da fährt jetzt gerade jemand ohne Radkappe durch die Gegend, denn die liegt auf der Überholspur. Wo genau, Birgit Wächter?
5: Auf der A6 Heilbronn Richtung Nürnberg, zwischen Heilbronn unter Eisesheim und Heilbronn-Neckarsulm. Hier aufpassen, da liegt sie auf der linken Spur. Ansonsten füllen sich die Straßen, jetzt die Staus und Behinderungen nach A5 Karlsruhe Richtung Frankfurt, zwischen Kronau und Waldorf-Wiesloch, Baustelle 6 Kilometer stockend. Im Kreuz Waldorf sind die Überleitungen auf die A6 gesperrt. A5 Karlsruhe Richtung Basel, zwischen Hartheim Heitersheim und Mülheim-Neuenburg. 4 Kilometer Stau, 20 Minuten plus. A6 Nürnberg Richtung Heilbronn zwischen Bretzfeld und Heilbronn-Neckarsulm. 6 Kilometer Stau, auch 20 Minuten. A7 Ulm Richtung

0: A14 Richtung Backnang wegen einer Baustelle gesperrt. Am besten ihr folgt hier der Umleitung. B312 Metzingen Richtung Stuttgart zwischen Riederich und Neckartenzlingen. Ein Unfall, 3 Kilometer Stau. Und jetzt noch einen kurzen Blick in die Schweiz. A2 Luzern Richtung Gotthard zwischen Amsteg und Göschnen. Aktuell 4 Kilometer Stau und dafür 40 Minuten länger. Ich wünsche Geduld.
1: So, das Wetter machen wir jetzt gerade mal kurz, denn gleich nach zwei Hits nach OMD und Sascha noch mal ein ausführliches Wetter. Es rollt nämlich was zu auf Baden-Württemberg. Heftiger Wind. Das kann heute Nachmittag noch richtig stürmisch werden und auch Gewitter sind möglich nach dieser großen Hitze. 32 bis 39 Grad ja heute maximal. Morgen dann etwas kühler, auch da Gewitter möglich. 29 bis 35 Grad.
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1: Und hier sind die 90er mit Sascha, If You Believe. Matthias Schiedert hier. Hallo.

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1: Gerade 35 Grad, 36 sind es in Niederstetten und 37 in Mosbach. Es war eins Baden-Württemberg. Das ist wirklich gut heiß gerade. Aber ansonsten sieht ja noch alles sehr, sehr harmlos aus. Aber da kommt eine Böenwalze auf Baden-Württemberg zu. Und das bedeutet, das kann richtig stürmisch werden. Gernot Schütz im SWR1 Wetterstudio. Du hast für uns die aktuelle Wetterlage im Blick. Gernot, erstmal, was ist denn bitte eine Böenwalze?
2: Also eigentlich wird der Begriff im Zusammenhang mit Gewittern verwendet, wenn eben mit einem Gewitter oder zu Beginn eines Gewitters plötzlich der Wind auffrischt und eben dann stark stürmisch oder sogar orkanartig im Extremfall sein kann. Aber das Besondere an dieser Böenwalze, die uns heute in den nächsten Stunden erreichen wird, ist, das funktioniert auch ohne Gewitter. Es kann zwar auch einzelne Gewitter in Baden-Württemberg geben, aber nicht flächendeckend, nur wirklich örtlich ist das der Fall. Aber diese Sturmböen oder teilweise sogar schweren Sturmböen, die kann es fast flächendeckend geben, besonders natürlich auf den Höhen. Und das geht jetzt schon in den nächsten 1-2 Stunden, wird das schon losgehen, zuerst in Baden. Und das zieht dann einmal komplett übers Land hinweg bis heute Abend. Und das wird schon richtig heftig. Und weil die Böden so ausgetrocknet sind nach dieser langen Dürre- und Hitzephase, kann eben auch Staub aufgewirbelt werden, Dreck aufgewirbelt werden mit Sichteinschränkung und ansonsten die gleichen Gefahren wie bei jedem Sturm, also abbrechende Äste, vielleicht sogar umstürzende Bäume und das geht wirklich von eben auf gleich los, eben noch ein laues Lüftchen und dann zack, so eine Böe und die kann schon gleich Sturmstärke erreichen.
1: Also da gibt es keine große Vorwarnung, also ich sehe da jetzt nicht irgendwie dunkle Wolken, die plötzlich kommen.
2: Genau, die Vorwarnung bin ich jetzt sozusagen, wo ich sage, dass das kommt, aber genau, ich bin die dunkle Wolke, aber ansonsten kann man das tatsächlich, also klar, es ziehen natürlich dann auch Wolken auf, aber es ist trotzdem, wie gesagt, das laue Lüftchen und dann plötzlich, beziehungsweise lau ist schon krass, bei den Temperaturen, das kommt ja noch hinzu. Normalerweise hat man ja bei so starkem Wind nicht solche hohen Temperaturen. Es ist ja eh schon teilweise kaum auszuhalten und wenn dann noch dieser Wind dazu kommt und wenn dann noch Dreck durch den Wind aufgewirbelt wird, das fühlt sich vielleicht sogar so ein bisschen an wie Sand gestrahlt, sage ich jetzt mal im Extremfall. Ja.
1: Ja, Peeling brauchen wir nicht. Wie lange ist es dann so stürmisch bei uns? Wann hört es wieder auf?
2: Also das wird in Baden, wo es zuerst losgeht, wird es eben auch zuerst wieder zu Ende sein, so gegen etwa 18, 19 Uhr und dann, ich sag mal so nach 20, 21 Uhr spätestens ist es dann auch im östlichen Württemberg wieder durch.
1: Danke, Gernot Schütz. Also alle Fenster zu, alles verräumen, was noch irgendwo rumsteht und wegfliegen kann und die Markise einfahren, ne? Nicht, dass die plötzlich verschwunden ist und dann beim Nachbarn im Garten liegt.
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Und heute bin ich so ein bisschen die Lulu im Kopf unterwegs. Das Hirn funktioniert nur im Notbetrieb. Und merkt man zum Beispiel gleich daran, dass mein Frühstück immer noch unangetastet rumsteht bei mir zu Hause in der Küche. Ich habe es heute Morgen einfach mal stehen lassen, was ja durchaus mal passieren kann, dass man sein Essen nicht mit in die Arbeit nimmt. Aber dafür habe ich einen leeren Stoffbeutel mitgenommen und bin mit einem leeren Stoffbeutel aus dem Haus und habe dann erst später festgestellt, da ist nichts drin. Es war eins Hörer Ute, geht's genauso. Sie schreibt mir, ich reiche dir die Hand, ich verwechsle Buchstaben heute und das Denken fällt mir schwer. Falls es noch schlimmer wird, dann habe ich mein Piratentuch dabei, das wenigstens so ein bisschen den Kopf kühl hält. Wir kommen dadurch, durch diesen heißen Donnerstag. Es war eins hier.

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19: Um 14 Uhr mit Ilka Staroste. Guten Tag. Die deutsche Wirtschaft schafft im zweiten Quartal ein Mini-Wachstum. Die Mannheimer Pop-Akademie untersucht die Folgen von KI für die Musikwirtschaft. Das Wetter: allmählich Wolken, örtlich Gewitter und stürmischer Wind bis 39 Grad. Die deutsche Wirtschaft hat im zweiten Quartal des Jahres leicht zugelegt. Nach Angaben des Statistischen Bundesamts stieg das Bruttoinlandsprodukt von April bis einschließlich Juni um 0,2% im Vergleich zum Vorjahreszeitraum. Aus der Wirtschaftsredaktion Alexander Schmidt.
20: Nach Aussage der Statistiker haben deutsche Firmen mehr Waren ins Ausland verkauft. Die Konsumausgaben hingegen entwickelten sich verhalten. Die Investitionen seien trotz staatlicher Milliardeninvestitionen in die Infrastruktur sogar zurückgegangen. Im ersten Vierteljahr hatte die Wirtschaftsleistung vor allem wegen höherer Exporte um 0,4% zugelegt. Nach dem überraschend guten Jahresauftakt war die Hoffnung groß, dass die deutsche Wirtschaft nach 3 mageren Jahren wieder deutlich Fahrt aufnehmen würde.
19: Das Vertrauen der Bürger in den Staat ist nach einer Umfrage auf einen Tiefstand gesunken. Nur noch 17% meinen, der Staat könne seine Aufgaben erfüllen. Das geht aus einer Befragung im Auftrag des Beamtenbunds DBB hervor. Im vergangenen Jahr waren es noch 23%. Knapp 80% der Befragten halten den Staat angesichts der Fülle seiner Aufgaben und Probleme für überfordert. Der Chef des Beamtenbunds Geier nannte die Umfrageergebnisse eine Katastrophe. Nötig seien Reformen, die sich positiv auf das Leben der Menschen auswirkten. Die spanische Regierung hat den nationalen Notstand wegen der Waldbrände aufgehoben. Die Behörden melden, dass es nahe Madrid kaum noch Flammen gibt. Auch an der französischen Atlantikküste entspannt sich die Lage so langsam. Dort können mehrere 10.000 Menschen nach Hause zurückkehren. Bei der Bekämpfung der Flächenbrände sind auch knapp 40 Soldaten des Hubschraubergeschwaders aus Laupheim im Kreis Biberach im Einsatz. Und zwar nach Angaben der Bundeswehr in der Nähe von Bordeaux. Jan-Niklas Bauscher mit Einzelheiten.
10: Allein von Einsatzbeginn am Dienstagnachmittag bis gestern Abend hätten die Bundeswehrsoldaten rund 460.000 Liter Löschwasser in insgesamt 92 Anflügen über den brennenden Wäldern abgelassen. Im Einsatz sind zwei Transporthubschrauber vom Typ CH-53. Laut Bundeswehr eignen sich diese Modelle besonders für Löscharbeiten aus der Luft. Der Hilfseinsatz dauert weiter an. Er ist Bestandteil des europäischen Katastrophenschutzverfahrens. Nach Angaben der Bundeswehr haben die Brände im Südwesten Frankreichs inzwischen mehr als 40.000 Hektar Land erfasst.
19: Die Mannheimer Pop-Akademie untersucht die Auswirkungen von künstlicher Intelligenz auf die Musikwirtschaft. Das Forschungsprojekt, an dem sich auch das Fraunhofer-Institut beteiligt, ist auf 2 Jahre angelegt. SWR-Reporter Wolfgang Kessel.
21: KI, die selbstständig Musik erzeugt. Das gibt es schon seit einigen Jahren. Die KI hat es bereits geschafft, Hits zu produzieren, die weltweit die Charts stürmen. Sie verarbeitet dabei aber immer Musik und Texte, die sich Menschen ausgedacht haben. Und das wirft Fragen auf, vor allem zu Urheberrecht, Vertrieb und Verwertung. Und wie wird die KI die Musikkultur insgesamt verändern? Die Forschungsergebnisse sollen am Ende vor allem Politikern und Musikproduzenten helfen, Strategien für einen rechtlich sauberen Umgang mit generativer KI zu entwickeln.
19: Die Fußball-Bundesliga hat einen neuen Zuschauerrekord aufgestellt. In der vergangenen Saison sind insgesamt mehr als 21 Millionen Tickets verkauft worden. Das hat die Bundesliga GmbH mitgeteilt. Pro Spiel waren es in der Bundesliga und in der zweiten Liga im Schnitt fast 35.000 Karten. In beiden Ligen war mehr als die Hälfte der verkauften Tickets eine Dauerkarte. Die Zeit, es ist gleich 14.04 Uhr.
22: Da haben wir jetzt inzwischen schon einige längere Staus bei uns in Baden-Württemberg. Birgit Wächter, du hast den Überblick.
23: Es geht los mit der A5 Karlsruhe Richtung Frankfurt. Zwischen Gronau und Waldorf-Wiesloch haben wir an der Baustelle 6 Kilometer stockenden Verkehr. Im Kreuz Waldorf sind außerdem die Überleitungen auf die A6 gesperrt. A5 Karlsruhe nach Basel zwischen Hartheim, Heitersheim und Mülheim-Neuenburg 5 Kilometer Stau. Das braucht mindestens 20 Minuten länger. A6 Nürnberg Richtung Heilbronn zwischen Bretzfeld und Heilbronn. Braunecker-Sulm, 5 Kilometer Stau, auch 20 Minuten. A7, Ulm Richtung Würzburg zwischen Ahlen-Westhausen und Dinkelsbühl-Fichtenau, defekter LKW, 11 Kilometer Stau, 3/4 Stunde länger. Am Firngrundtunnel hier wegen des Rückstaus momentan Blockabfertigung. A7 Ulm Richtung Würzburg zwischen Wörnitz und Rothenburg ob der Tauber blockiert ein defekter PKW die rechte Spur. 4 Kilometer Stau und jetzt 1/2 Stunde länger. A8 München Richtung Karlsruhe zwischen Esslingen und Kreuz Stuttgart, 8 Kilometer stockend. Auf der A8 Stuttgart nach Karlsruhe zwischen Heimsheim und Pforzheim Ost an der Baustelle 8 Kilometer stockend bis Stau, knappe 1/2 Stunde länger. In der Gegenrichtung hier ab Pforzheim West 7 Kilometer stockend, 1/4 Stunde länger. A81 Heilbronn Richtung Würzburg zwischen Kreuz Weinsberg und Tunnel Hölzern. Da steht jetzt über 3 Kilometer im Stau. Hier ist nur eine Spur befahrbar. Auf der B10 Esslingen Richtung Stuttgart zwischen Hafen Süd und Dreieck Neckarpark 3 Kilometer Stau. Hintergrund ist nämlich, dass die Überleitung zur B14 Richtung Backnang wegen einer Baustelle gesperrt ist. Dann noch die Schweiz A2 Luzern Richtung Gotthard zwischen Amsteg und Göschnen. 5 Kilometer Stau. Das dauert jetzt 50 Minuten länger. Kann man alles in Ruhe nachlesen auf swr1.de. Ich wünsche euch eine gute Fahrt.
22: Es kann in den nächsten Stunden einen starken Wind geben. Auch Gewitter sind drin. Und dieser starke Wind, der kann auch sehr, sehr plötzlich kommen. Bis dahin haben wir Temperaturen zwischen 32 und 39 Grad heute. Morgen bleibt es heiß mit 29 bis 35 Grad. Sonne, Wolken, nachmittags hat auch wieder Gewitter möglich. Am Samstag dann bis 32 Grad mit ein bisschen Regen.
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22: Hallo zusammen, Matthias Schiedert hier und das ist ein knallheißer erster Feriennachmittag in Baden-Württemberg. Dazu die 80er aus Frankreich. Hier ist Jean-Jacques Goldmann.
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0: Schönen Nachmittag. 13 Minuten nach 2.
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0: Brother, das ist eine fantastische Band aus Stuttgart. Die spielen heute in Nürtingen für euch. Southern Soul, Folk und ganz lässigen Pop.

0: Beim Open Air Konzert heute ist das Motto Hingehen und Wohlfühlen. Heute in Nürtingen im Provisorium, schon um 6 geht's los, der Eintritt ist frei, Spenden sind erwünscht und was Leckeres zum Essen gibt's auch. In Mannheim, da startet heute die Sommerbühne von der Alten Feuerwache. Die nächsten 2,5 Wochen werden die Alte Feuerwache selbst unter Vorplatz zum Festivalgelände. Ihr bekommt täglich Open-Air-Konzerte, Ausstellungen von und über Mannheimer Leute. Es gibt lecker Essen und Trinken und einfach mal entspannte Sommerabende draußen. Die Sommerbühne der Alten Feuerwache ab heute jeden Abend ab 18 Uhr in Mannheim. Im wunderschönen Oberschwaben zwischen Ravensburg und Pfullendorf läuft bis Sonntag das Einhalden-Festival für Musik, Comedy und Kabarett. Auf dem Kasishof in Gerardsreuthe treffen sich ganz unterschiedliche Leute jeden Alters, um eine gute Zeit gemeinsam zu haben. Und auf der Bühne dann Live-Musik vom Salonorchester bis Rock, von Pop über Jazz bis zur schwäbischen Weltmusik der Band Bertha Epple.
1: Rentenbescheid gibt für mich nix her.
0: Also da ist schon für jeden was dabei, auch beim Comedy- und Kabarettprogramm. Da kommen zum Beispiel Toni und Max Uthoff oder Michel Müller. Möglich machen dieses besondere Event ganz viele Ehrenamtliche. Das Einhalden-Festival bei Ravensburg. Viel Spaß dort von heute bis Sonntag.
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0: entspannt. Lana Del Rey und Videogames. 14.23 Uhr.
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0: Musik aus Miami Vice in SWR1 Baden-Württemberg. Es ist 14:30.
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0: Die Themen am Nachmittag hat Christian Rönnspieß.
2: Guten Tag. Die deutsche Wirtschaft hat im zweiten Quartal dieses Jahres leicht zugelegt. Nach Angaben des Statistischen Bundesamts stieg das Bruttoinlandsprodukt von April bis einschließlich Juni im Vergleich zu den ersten drei Monaten dieses Jahres um 0,2%. Es handelt sich zwar um vorläufige Zahlen, es wäre aber der dritte Anstieg der Wirtschaftskraft in Folge. Das Leben in Deutschland hat sich im Juli wieder stärker verteuert. Die Verbraucherpreise stiegen um 2,8% im Vergleich zum Vorjahresmonat. Das teilte das Statistische Bundesamt auf Basis vorläufiger Zahlen mit. Als Grund nennen Wirtschaftsexperten die gestiegenen Ölpreise durch den Iran-Krieg und das Auslaufen des staatlichen Tankrabatts Ende Juni. Mit Beginn der Sommerferien wird es sehr voll auf den Autobahnen und an den baden-württembergischen Flughäfen. Stuttgart erwartet in der Ferienzeit insgesamt etwa 1,5 Millionen Fluggäste. Karlsruhe-Baden-Baden will laut Betreiber bis Montag rund 43.000 Passagiere abfertigen. Sven Huck berichtet.
3: Gefragtestes Ziel sei auch in diesem Sommer Mallorca, so der Flughafen Karlsruhe-Baden-Baden. Reisenden wird empfohlen, mindestens 2 bis 3 Stunden vor Abflug am Flughafen zu sein. Es müsse mit längeren Wartezeiten an der Sicherheitskontrolle gerechnet werden. Bis zum Ende der Sommerferien Mitte September rechnet der Flughafen Karlsruhe-Baden-Baden mit über 380.000 Passagieren.
2: Die Polizei hat einen 19-Jährigen festgenommen, der in der vergangenen Woche in Überlingen am Bodensee mit einer Schreckschusswaffe geschossen und Passanten bedroht haben soll. Der Mann wurde in Offenburg gestellt. Auch die Waffe wurde inzwischen gefunden. Der 19-Jährige muss sich wegen Bedrohung und wegen eines Vergehens nach dem Waffengesetz verantworten. Verletzt wurde bei dem Vorfall niemand. 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
0: Nicht erschrecken, da liegt was auf der A81 rum, Birgit Wächter.
4: Und zwar 81 Singen Richtung Stuttgart zwischen Kreuz Hegau und Engen. Fahrzeugteile auf der Überholspur. A5 Karlsruhe Richtung Frankfurt. Da ist die Lage folgendermaßen zwischen Kronau und Waldorf-Wiesloch. Durch die Baustelle 5 Kilometer stockend. Im Kreuz Waldorf sind die Überleitungen auf die A6 immer noch gesperrt. A5 Karlsruhe nach Basel zwischen Hartheim, Heitersheim und Mülheim-Neuenburg. 4 Kilometer Stau. A6 Nürnberg Richtung Heilbronn zwischen Pretzfeld und Heilbronn-Neckarsulm. 5 Kilometer Stau, dafür 20 Minuten länger. A6 Heilbronn Richtung Mannheim zwischen Bad Rappenau und Wiesloch-Rauenberg. Bauarbeiten, 8 Kilometer Stau, knappe halbe Stunde. A7 Ulm Richtung Würzburg zwischen Ahlen-Westhausen und Dinkelsbühl-Fichtenau. Defekter LKW, 14 Kilometer Stau, 50 Minuten kostet das. Am Firnkundtunnel hier wegen des Rückstaus momentan auch nur Blockabfertigung. A8 Stuttgart Richtung Karlsruhe zwischen Heimsheim und Pforzheim-Ost 7 Kilometer stockend bis Stau. In der Gegenrichtung ab Pforzheim-West 8 Kilometer stockend. Dann die B10. Esslingen Richtung Stuttgart zwischen Hafen Süd und Dreieck Neckarpark 3 Kilometer Stau. Das bedeutet Viertelstunde im Stau. Hintergrund ist die gesperrte Überleitung zur B14 Richtung Backnang. Am besten hier der Umleitung folgen. Die B27 Villingen-Schwenningen-Schaffhausen ist zwischen Schwenningen-Mühlhausen und Schwenningen-Messegelände in beiden Richtungen gesperrt. Hintergrund ist ein Feuerwehreinsatz. Allen im Land eine gute Fahrt.
0: Baden-Württemberg ist heute so ein Teil von Nordafrika, denn genau daher kommt diese heiße Luft bei uns. Ja, und neben Nordafrika gibt es langsam jetzt auch noch ein bisschen Nordsee. Da kommt nämlich ein Tief zu uns und das sorgt dann für heftigen Wind in den nächsten Stunden. Das kann richtig stürmisch werden, auch ein paar Gewitter kann es geben. Morgen dann nicht mehr so heiß wie heute, morgen dann 29 bis 35 Grad und auch morgen sind Gewitter möglich.
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0: Landes Baden-Württemberg hier. Also wir wissen, dass unser Schwarzwald schön ist. Mit den Wäldern, den Wasserfällen, den Seen, aber auch den schönen Fachwerkhäusern. Aber das merken jetzt auch immer mehr Menschen in Spanien und in Italien. Seit 10 Jahren ist die Zahl der spanischen Touristen im Schwarzwald um 80% nach oben geklettert. Ja, und immerhin auch 10% mehr Italiener machen hier bei uns ein paar Tage Sommerurlaub. SWR1 Reporter Daniel Friedrich für uns im Schwarzwald. Ist der Schwarzwald jetzt plötzlich so bekannt in Spanien?
1: Ja und nein. Ich bin mal ein bisschen mit den spanischen Touristen hier ins Gespräch gekommen. Einige haben mir gesagt, dass sie vom Schwarzwald vorher noch nichts gehört hatten. Andere wiederum sagen, dass viele Bekannte schon mal im Schwarzwald waren. Auf jeden Fall arbeiten die Touristiker gerade ziemlich stark daran, dass die Region zum Beispiel in Spanien bekannter wird. Das hat mir Christina Schanz von der Schwarzwald-Tourismusgesellschaft erzählt.
2: Zum Beispiel bin ich jetzt diesen November in Spanien, in Barcelona und werde da bei einem Event zum Beispiel die Schwarzwälder Kirschtorte live backen, um da einfach den Schwarzwald ein bisschen nach Spanien zu transportieren.
1: Ja, und außerdem gibt es viele Posts und Videos in den sozialen Medien, die gezielt die Spanier auf den Schwarzwald aufmerksam machen sollen.
0: Ich habe jetzt gerade mal geguckt, Titisee gerade 29 Grad, in Tossa in Spanien auch 29, in Hornberg, da haben wir 34 Grad, bei uns in Hornachuelos 37. Also in Südeuropa, da ist es ja meist auch noch heißer als jetzt bei uns im Schwarzwald, da ist es ja kühler.
1: Ja, auf jeden Fall. Damit wirbt der Schwarzwald auch unter dem Stichwort Coolcation im Ausland. Und das ist für die Spanier auch ein wichtiger Grund, hierher zu kommen.
3: Wir wollten in die Berge und dann die Seen, weil es im Sommer in Spanien so heiß ist. Hier ist alles sehr nah beieinander, um vor der Hitze flüchten zu können.
4: In Spanien ist es sehr heiß, aber ich sehe schon, hier werden wir auch eine Hitzewelle haben. Wir werden diese Woche gegrillt. Morgen 37 Grad. Genial. Da hätten wir auch zu Hause bleiben können. Ich bin ja eigentlich gekommen, um mich abzukühlen, aber das scheint nicht zu klappen.
0: Naja, ein bisschen geht's ja jetzt runter wieder mit den Temperaturen, wenn auch nicht so viel. Halten wir fest, Südeuropäer haben den Schwarzwald für sich entdeckt, aber nicht nur, weil es bei uns meist ein bisschen kühler ist, sondern auch wegen der schönen Natur, den schönen Städten, aber auch wie zum Beispiel Freiburg und ja, auch wegen den schönen Fachwerkhäusern.
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ist ein schöner Sommersong. Trotzdem muss ich dabei immer an den Löwen ohne Hose denken. An Guleo, unser Maskottchen von der WM 2006. Und es war auch der Song von Guleo. 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Schönen Nachmittag.

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10: Um 15 Uhr mit Christian Rönspieß. Guten Tag. In Europa brennt es in immer mehr Urlaubsgebieten. Die deutsche Wirtschaft schafft im zweiten Quartal ein Mini-Wachstum. Das Wetter, es wird wolkiger, örtlich Gewitter und stürmischer Wind bei Temperaturen bis 39 Grad. Waldbrände fordern die Feuerwehren und Rettungskräfte quer durch Europa. Alleine in der Türkei lodern 115 Feuer. Fünf davon sind außer Kontrolle. Aus der Nachrichtenredaktion Thomas Bertsch.
11: Viele Menschen wurden in Sicherheit gebracht. Betroffen sind unter anderem auch Touristen in der Region Antalya. Auf Kreta mussten ebenfalls viele Menschen ihre Häuser oder Hotels verlassen, konnten inzwischen aber wieder zurück. In Spanien wurde der nationale Notstand aufgehoben. Laut Behörden sind die Feuer unter Kontrolle. In Frankreich entspannt sich die Lage ebenfalls. In der Region um Bordeaux konnten 84.000 Menschen wieder in ihre Häuser zurück. Auch in Deutschland brennt Wald. Im Chiemgau in der Lackenbergwand kämpfen 200 Einsatzkräfte gegen die Flammen. Dort können wegen des alpinen Geländes keine Löschflugzeuge eingesetzt werden.
10: Angesichts der Waldbrände quer durch Europa hat EU-Krisenkommissarin Labib vor den Folgen des Klimawandels gewarnt. Die Feuer seien ein beispielloses Phänomen, sagte sie bei einem Besuch im Brandgebiet bei Bordeaux. Lange hätten viele geglaubt, der Klimawandel sei für Mitteleuropa etwas Abstraktes. Er sei aber Realität. Die EU müsse Risiken besser vorbeugen und sich an die neuen klimatischen Bedingungen anpassen, so Labib. Der EU-Katastrophenschutzmechanismus habe sich aber bewährt. Die deutsche Wirtschaft hat im zweiten Quartal des Jahres leicht zugelegt. Nach Angaben des Statistischen Bundesamts stieg das Bruttoinlandsprodukt von April bis einschließlich Juni um 0,2% im Vergleich zum Vorjahreszeitraum. Aus der Wirtschaftsredaktion Alexander Schmidt.
12: Nach Aussage der Statistiker haben deutsche Firmen mehr Waren ins Ausland verkauft. Die Konsumausgaben hingegen entwickelten sich verhalten. Die Investitionen seien trotz staatlicher Milliardeninvestitionen in die Infrastruktur sogar zurückgegangen. Im ersten Vierteljahr hatte die Wirtschaftsleistung vor allem wegen höherer Exporte um 0,4% zugelegt. Nach dem überraschend guten Jahresauftakt war die Hoffnung groß, dass die deutsche Wirtschaft nach drei mageren Jahren wieder deutlich Fahrt aufnehmen würde.
10: Das Leben in Deutschland hat sich im Juli stärker verteuert. Die Verbraucherpreise stiegen um 2,8% im Vergleich zum Vorjahresmonat. Das teilte das Statistische Bundesamt auf Basis vorläufiger Zahlen mit. Als Grund nennen Wirtschaftsexperten die gestiegenen Ölpreise wegen des Iran-Kriegs und das Auslaufen des staatlichen Tankrabatts Ende Juni. Die Deutsche Bahn hat im ersten Halbjahr erstmals seit 7 Jahren wieder schwarze Zahlen geschrieben. Unter dem Strich machte der Konzern 147 Millionen Euro Gewinn, wie er am Vormittag mitteilte. Die Zahl der Fahrten von Reisenden legte demnach um 1,8% auf 960 Millionen zu. Das ist die höchste Zahl seit der Corona-Pandemie. Als Gründe für das bessere Ergebnis nannte die Bahn den begonnenen Konzernumbau. Er sieht auch Kostensenkungen und Personalabbau in der Konzernleitung und bei den internen Dienstleistern vor. Fachleute sehen als Grund aber auch die hohen Spritpreise. Viele Pendler seien deshalb vom Auto auf die Bahn umgestiegen. Die Mannheimer Pop-Akademie will herausfinden, wie sich KI auf die Musikwirtschaft auswirkt. Dafür hat sie ein 2-jähriges Forschungsprojekt gestartet, an dem sich auch das Fraunhofer-Institut beteiligt. Die Forschungsergebnisse sollen dann vor allem Politikern und Musikproduzenten helfen, Strategien für einen rechtlich fairen Umgang mit generativer KI zu entwickeln. Die Zeit, 15.04 Uhr.
13: Erster Ferientag in Baden-Württemberg. Die Straßen sind voll. Wir müssen deshalb ein bisschen aussortieren. 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Und Birgit Wächter, bei dir jetzt alle Staus ab 4 Kilometer.
14: Genau, geht erstmal mit 2 Gefahrenstellen nochmal los. Vorsicht auf der A6 Richtung Mannheim zwischen Sinsheim Süd und Sinsheim. Unfall noch nicht abgesichert. Und Vorsicht auf der A8 München Richtung Stuttgart zwischen Ulm West und Raststätte Eichen Nord liegen Fahrzeugteile auf der Fahrbahn. Dann zu den Staus. A5 Karlsruhe nach Basel zwischen Hartheim-Heitersheim und Mülheim-Neuenburg 4 Kilometer. A6 Mannheim Richtung Heilbronn zwischen Wiesloch-Raunberg und Sinsheim durch die Baustelle 7 Kilometer stockend. A6 Nürnberg Richtung Heilbronn zwischen Kreuz-Weinsberg und Heilbronn-Neckarsulm 5 Kilometer Stau macht etwa eine Viertelstunde länger. A6 Heilbronn Richtung Mannheim zwischen Bad Rappenau und Wiesloch-Raunberg 7 Kilometer Stau, knappe halbe Stunde. A7 Ulm Richtung Würzburg zwischen Ahlen-Westhausen und Dinkelsbühl-Fichtenau 8 Kilometer Stau, 40 Minuten plus. A8 Stuttgart nach Karlsruhe zwischen Heimsheim und Pforzheim Ost an der Baustelle 7 Kilometer Stau, halbe Stunde dafür, in der Gegenrichtung ab Pforzheim West 8 Kilometer stockend. A81 Heilbronn Richtung Würzburg zwischen Kreuz-Weinsberg und Tunnel Hölzern 4 Kilometer Stau. Die B14 Stuttgart stadteinwärts aus Richtung A831 am Schattenring, die ist nach einem Unfall im Viereichenhautunnel blockiert. Wer kann das Ganze besser weiträumig umfahren, das staut schon kräftig hier. Ich wünsche eine gute Fahrt und viel Geduld.
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13: In Rielasingen bei SW1-Hörer Thomas, das ist beim Bodensee, da zeigt das Thermometer gerade 34 Grad an. Bei Merle in Nordheim bei Heilbronn, da das Autothermometer 40 Grad. Ja, es ist der heißeste Tag der Woche in Baden-Württemberg, aber das war es noch nicht heute. Es kann noch richtig stürmisch werden am Nachmittag, auch wenn es ganz normal aussieht. Das kann ganz schnell gehen mit dem Sturm und plötzlich ist er da. Deshalb alles wirklich festbinden oder wegpacken, was noch geschützt werden muss. Auch Gewitter sind heute noch möglich. Morgen 29 bis 35 Grad, auch Gewitter drin. Und am Samstag dann bis 32 Grad mit etwas Regen.
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13: Schönen Nachmittag, ich bin Matthias Schiedert.

0: bei dem wir gemerkt haben, hey, Schauspieler Bradley Cooper, der kann ja auch singen. SWR1 Baden-Württemberg mit Shallow, Lady Gaga und Bradley Cooper. Und das hat ja schon seit Wochen ja nicht mehr richtig geregnet. Das sehen wir auch an den vielen trockenen Wiesen bei uns in Baden-Württemberg. Und für Landwirte ein richtiges Problem. Bei Bauer Rainer Kubach zum Beispiel, der hat auf seinem Demeterhof in Langenbrettach bei Heilbronn 80 Milchkühe. Und weil die Wiesen so trocken sind, geht ihm langsam das Futter aus. SWR1 Reporter Jens Niesing, du warst bei Rainer Kubach auf dem Hof.
1: Die gute Nachricht lautet, hungern müssen die Tiere noch nicht. Die schlechte lautet, so langsam wird es tatsächlich enger. Rainer Kubach hat mir einen Überblick gegeben. Er lagert seine Vorräte in Boxen in der sogenannten Heutrocknungshalle. Und unter der Decke verläuft eine Schiene quer durch die Halle. An der hängt ein Kran und in diesen Kran, da durfte ich mitfahren.
2: Das ist der Heukran, da kann man das Heu auslagern, einlagern.
1: Und wir fahren jetzt über die mittlere Box und die ist halb voll.
2: Eigentlich wäre sie voll und das Hauptproblem ist aber, wir fangen jetzt an, teilweise das Winterfutter zu verfüttern.
1: Das ist doch deshalb so prekär, weil Rainer Kubach ein sogenannter Heumilchbauer ist. Bedeutet, er hat sich verpflichtet, keinerlei Gärfutter, Silage oder was es sonst so auf dem Markt gibt, zu verfüttern. Denn die Milch geht an die Dorfkäserei Geifertshofen und die braucht Heumilch für spezielle Käsesorten.
0: Ja, die Hitze macht den Kühen bestimmt auch zu schaffen. Geben die bei den Temperaturen überhaupt noch genügend Milch?
1: Das geben sie. Etwas weniger als sonst. Bauer Kubach spricht von 5% weniger. Ich war übrigens heute früh beim Melken dabei. Die Kühe, die stehen alle brav an, bis sie dran sind und gehen dann von selber in den Melkstand. Als ich dazugekommen bin, war gerade Kuh Anja an der Reihe. Und die ist was ganz Besonderes.
2: Das ist eine unserer Lieblingskühe und vor allem von meinem Sohn die Lieblingskuh.
1: Warum?
2: Zu der kann man sich hinkuscheln, zu der kann man spazieren gehen.
1: Sie haben 80 Kühe und die haben Namen. Wie können Sie sich die Namen merken?
2: Das ist so, wie sie Menschen unterscheiden. Sieht man halt. Das ist die Anja, die Floria.
1: Und die wollen halt alle versorgt werden.
0: Und was ist, wenn das Futter jetzt tatsächlich zu knapp wird?
1: Dann würde Rainer Kubach seinen Bestand verkleinern, sagt er. Von 5 bis 10 Kühen spricht er, die er bei akuter Futterknappheit zum Schlachter bringen würde. Das wären die Tiere, die am wenigsten Milch geben. Anja jedenfalls wäre nicht darunter.
3: Nee, die Anja kommt ganz zum Schluss weg, da muss schon viel passieren.
1: Um so einen Engpass zu vermeiden, müsste es in den nächsten 2 Wochen mal richtig satt regnen. Kubach wünscht sich 2 Tage, jeden Tag 50 Liter auf den Quadratmeter. Dann wären die Wiesen bald wieder grün. Bis zum Heumachen würde es allerdings 4 bis 6 Wochen dauern. Also wieder eine Zeit, in der viel passieren kann.
0: Ja, bei den Bauern in Baden-Württemberg wird das Tierfutter knapp. Liebe Grüße an dieser Stelle an Kuh Anja. Klingt sehr sympathisch.
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0: Fall die beiden zusammen. Michael Jackson und Paul McCartney. The Girl Is Mine. S1 Baden-Württemberg, Verkehrsservice Birgit Wächter. 3x A5 haben wir.
1: Genau, 3 Gefahrenstellen von der A5. Frankfurt Richtung Karlsruhe. Erstmal zwischen Zwingenberg und Bensheim. Da liegt ein Metallteil auf der Überholspur. Auf der A5 Karlsruhe Richtung Basel zwischen Rastatt Nord und Rastatt Süd liegt ein Hammer. Und Vorsicht auf der A5 Karlsruhe nach Frankfurt. Bei Heidelberg-Schwetzingen eine ungesicherte Unfallstelle auf der mittleren Spur.
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0: 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Es ist 3:30.
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0: Kurzer Überblick um 3:30 mit Christian Rönnspieß.
2: Guten Tag. Das Leben in Deutschland hat sich im Juli wieder stärker verteuert. Die Verbraucherpreise stiegen um 2,8% im Vergleich zum Vorjahresmonat. Das hat das Statistische Bundesamt auf Basis vorläufiger Zahlen mitgeteilt. Als Grund nennen Wirtschaftsexperten die wegen des Iran-Kriegs gestiegenen Ölpreise und das Auslaufen des staatlichen Tankrabatts Ende Juni. Der Waffenhersteller Heckler & Koch mit Sitz in Oberndorf am Neckar im Kreis Rottweil hat im ersten Halbjahr 2026 deutlich mehr verdient als im Vorjahr. Der Vorstand hebt deshalb seine Prognose für das laufende Jahr an. Hardy Feist berichtet.
3: Nach Angaben der Geschäftsleitung liegt der Umsatz des Konzerns mit knapp 264 Millionen Euro klar über dem Wert vom letzten Jahr. Als Gründe nennt das Unternehmen unter anderem eine weiterhin hohe Nachfrage nach seinen Produkten. Aber auch Investitionen in bessere Abläufe hätten die Arbeit im Betrieb weiter gestärkt. Wegen der guten Lage und eines sehr hohen Auftragsbestandes in Höhe von über 800 Millionen Euro hebt der Vorstand seine Prognose für das laufende Jahr an und rechnet nun mit einem Plus im hohen zweistelligen Millionenbereich.
2: Im Rechtsstreit um die Schließung der Waldorfschule Dachsberg im Kreis Waldshut soll noch in den Sommerferien eine vorläufige Entscheidung fallen. Das hat das Verwaltungsgericht Freiburg mitgeteilt. Das Regierungspräsidium hatte der Schule wegen verschiedener Mängel zum Schuljahresende die Zulassung entzogen. Der Trägerverein geht dagegen juristisch vor und hat einen Eilantrag gestellt. Bis Anfang September will das Verwaltungsgericht über diesen Eilantrag entscheiden, damit die betroffenen Familien rechtzeitig vor dem Start des neuen Schuljahrs Klarheit haben. 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
0: SWR 1 Baden-Württemberg Verkehrsservice und wir haben da eine Info von SWR 1-Hörerin Alex bekommen.
4: Hinweis zwischen Egginge und Stühlinge, also von Egginge Richtung Stühlinge, das müsste die B314 sein, brennt ein LKW mit Ladung Stroh. Feuerwehr ist im Einsatz, weiträumig umfahren.
0: Danke Alex für diese Info und mehr Infos jetzt von Birgit Wächter.
5: Bei mir geht's mal los mit den Autobahnen. A5 Karlsruhe Richtung Basel zwischen Hartheim-Heitersheim und Mülheim-Neuenburg 4 Kilometer Stau. A6 Mannheim Richtung Heilbronn zwischen Wiesloch-Rauenberg und Sinsheim durch die Baustelle 7 Kilometer stockender Verkehr. A6 Nürnberg Richtung Heilbronn zwischen Kreuz-Weinsberg und Heilbronn-Neckarsulm 5 Kilometer Stau, Viertelstunde plus. A6 von Heilbronn nach Mannheim zwischen Bad Rappenau und Wiesloch-Rauenberg 7 Kilometer Stau, knappe halbe Stunde. A7 Ulm Richtung Würzburg zwischen Ahlen-Westhausen und Dinkelsbühl-Fichtenau, da haben wir 8 Kilometer Stau, das macht eine gute halbe Stunde länger hier. A7 Ulm Richtung Füssen zwischen Föhringen und Illertissen, Unfall mit mehreren Fahrzeugen, aktuell 3 Kilometer Stau und dafür eine Viertelstunde länger. A8 Stuttgart nach Karlsruhe zwischen Heimsheim und Pforzheim-Ost an der Baustelle 7 Kilometer Stau, Dreiviertelstunde länger. In der Gegenrichtung ab Pforzheim-West 8 Kilometer stockend, Viertelstunde. A81 Heilbronn Richtung Würzburg zwischen Kreuz-Weinsberg und Tunnel Hölzern. 4 Kilometer Stau, es ist nur eine Spur befahrbar hier. Die B14 Stuttgart stadteinwärts aus Richtung A831 Schattenring ist nach einem Unfall im Viereichenhautunnel blockiert. Wer kann das Ganze besser umfahren? Die B466 Heidenheim an der Brenz Richtung Donsdorf Nord ist zwischen Nenningen und Donsdorf nach einem Unfall aktuell gesperrt. Wem das zu schnell ging, kann man alles nachlesen auf swr1.de.
0: Das Wetter macht

0: Donnerstagnachmittag, SWR1 Baden-Württemberg hier. Heiße Luft haben wir aus Nordafrika heute und jetzt kommt auch noch Wind dazu. In Stuttgart, gerade so vor dem Studiofenster, da bewegen sich die Blätter leicht an den Bäumen, aber das kann noch richtig heftig werden. Gernot Schütz im SWR1 Wetterstudio, was kommt da auf uns zu?
1: Also jetzt erreichen so die ersten stärkeren Böen eben Baden, auch den westlichen Schwarzwaldrand. Und im Moment hält sich es noch in Grenzen, somit teilweise um die 50 Kilometer pro Stunde. Aber das verstärkt sich jetzt noch in den nächsten Stunden und zieht dann eben langsam einmal von West nach Ost über ganz Baden-Württemberg hinweg. Und das kann eben in der Spitze, das wird nicht flächendeckend passieren, aber in der Spitze sind 70 örtlich bis zu 90 Kilometern pro Stunde möglich. Das hängt dann auch ein bisschen davon ab, ob dann auch noch Gewitter dazukommen. Gibt es auch nicht flächendeckend, aber wenn so ein Gewitter noch dabei ist, dann wird der Wind besonders heftig. Und ansonsten auch außerhalb der Gewitter können eben Äste abbrechen, vielleicht sogar Bäume umstürzen. Die sind jetzt eh geschwächt durch die Hitze und die Trockenheit der letzten Tage und Wochen, muss man ja sagen. Und das ist schon sehr untypisch, vor allem so Sturm bei so hohen Temperaturen. Und weil es eben so heiß ist, kann es eben vorübergehend auch so staubsturmartige Effekte geben. Aber das meist nur für kurze Zeit.
0: Was glaubst du, wann ist das Ganze dann vorbei?
1: Das wird so 18, 19, 20 Uhr, also auch zuerst ist es wieder in Baden vorbei, wo es ja auch angefangen hat und zuletzt dann auch in Ostwürttemberg, aber spätestens nach 20, 21 Uhr ist es dann definitiv vorbei, dann ziehen auch die Gewitter raus und die Nacht wird dann zum Glück relativ ruhig.
0: Das zieht jetzt einmal so komplett bei uns drüber, oder was?
1: Genau, das ist quasi so eine Art Druckwelle. Sowas gibt es in der Atmosphäre manchmal, wenn Luft zusammenströmt und sich gleichzeitig eben diese Gewitter bilden und dann noch große Luftdruckunterschiede auf engem Raum sind. Und dann kann es eben mal kurzfristig auch im Sommer solche hohen Windgeschwindigkeiten geben.
0: Danke, Gernot Schütz im SWR1 Wetterstudio.
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10 Minuten vor 4. SWR 1 Baden-Württemberg hier. Und wer beim Einkaufen mal so ein paar extra Schritte machen will, einfach mit 340 Treppenstufen verbinden. In Ulm, da geht der Wochenmarkt zum ersten Mal rauf aufs Ulmer Münster. Und zwar auf die mittlere Plattform in 70 Metern Höhe. 11 Stände. Wann da oben der Markt ist, das ist ein Thema gleich bei Janet Pollock hier in SWR 1 Baden-Württemberg ab 4. Ich bin Matthias Schiedert. Habt einen schönen Nachmittag.

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17: Um 16 Uhr mit Christian Rönspieß. Guten Tag. Die Teuerungsrate in Deutschland ist im Juli wieder gestiegen. Der AfD-Landesvorsitzende Frohnmeier fordert strengere Regeln bei der Einbürgerung. Das Wetter bis zum Abend, Gefahr von Sturmböen örtlich, Schauer oder Gewitter bei bis zu 39 Grad, in der Nacht klar bei 21 bis 14 Grad. Die Inflation in Deutschland ist deutlich gestiegen. Die Verbraucherpreise haben sich im Juli im Jahresvergleich um 2,8% erhöht. Das meldet das Statistische Bundesamt in Wiesbaden. Im Monat davor lag die Inflation noch bei 2,3%. Ursula Mayer berichtet.
18: Hauptgrund der andauernde Iran-Krieg. Dadurch sind insbesondere die Preise für Energieprodukte wie etwa Heizöl und Sprit im Schnitt um über 8% gestiegen. Dieser Anstieg wurde auch nicht mehr abgefedert durch den staatlichen Tankrabatt, da der vor einem Monat bereits ausgelaufen war. Deshalb mussten Menschen vielerorts in Deutschland fürs Tanken etwa ein Viertel mehr bezahlen als noch vor einem Jahr. Beim Heizöl gab es teilweise sogar noch größere Preissprünge. Beim Einkauf im Supermarkt hielt sich die Teuerung dagegen in Grenzen. Die Preise für Lebensmittel blieben im Schnitt nahezu unverändert.
17: Waldbrände beschäftigen die Feuerwehren und Rettungskräfte quer durch Europa. Allein in der Türkei brennen 115 Feuer, 5 davon sind außer Kontrolle. Betroffen sind unter anderem auch Touristen in der Region Antalya. Auf Kreta mussten viele Menschen wegen Bränden in Sicherheit gebracht werden, konnten inzwischen aber wieder zurück. Im Chiemgau brennt es in der Lackenbergwand bei Reit im Winkel. In Spanien wurde dagegen inzwischen der nationale Notstand aufgehoben. Dort sind die Feuer nach Behördenangaben unter Kontrolle. Auch in Frankreich entspannt sich die Lage. Angesichts der Waldbrände quer durch Europa hat EU-Krisenkommissarin Labib vor den Folgen des Klimawandels gewarnt. Die Feuer seien ein beispielloses Phänomen, sagte sie bei einem Besuch im Brandgebiet bei Bordeaux. Lange hätten viele geglaubt, der Klimawandel sei für Mitteleuropa etwas Abstraktes, er sei aber Realität. Die EU müsse Risiken besser vorbeugen und sich an die neuen klimatischen Bedingungen anpassen, so Labib. Der EU-Katastrophenschutzmechanismus habe sich aber bewährt. Der AfD-Landesvorsitzende Frohnmeier hat erneut schärfere Regeln für den Erwerb der deutschen Staatsbürgerschaft gefordert. Im SWR Aktuell Sommerinterview sagte er, die Reform des Staatsangehörigkeitsrechts aus dem Jahr 2000 müsse rückgängig gemacht werden. Knut Bauer berichtet.
4: Frohnmeier fordert die Wiedereinführung des Abstammungsprinzips, bei dem mindestens ein Elternteil deutsch sein muss. Seit dem Jahr 2000 können auch Kinder ohne deutsche Abstammung mit ihrer Geburt in Deutschland die deutsche Staatsangehörigkeit erwerben. Der AfD-Landesvorsitzende greift in diesem Zusammenhang die CDU an. Durch sie hätten 2025 drei Großstädte die deutsche Staatsbürgerschaft bekommen. Die werde zum Ramsch-Artikel gemacht. Nach Angaben des Statistischen Bundesamts gab es im vergangenen Jahr 332.500 Einbürgerungen, 14% mehr als im Vorjahr.
17: Das komplette SWR Aktuell Sommerinterview mit dem AfD-Landesvorsitzenden Frohnmeier läuft heute Abend um 19.30 Uhr im SWR Fernsehen. Im Stuttgarter Turnskandal endet ein Streit vor dem Landesarbeitsgericht Baden-Württemberg zunächst mit einem Vergleich. Das Gericht entschied, dass der Schwäbische Turnerbund einer zuvor gekündigten Trainerin 110.000 Euro Abfindung zahlen muss. Hinzu kommt eine Nachzahlung von 4.000 Euro. Die Kündigung bleibt jedoch bestehen. Der Trainerin war wegen Missbrauchsvorwürfen am Kunstturnforum in Stuttgart gekündigt worden. Auch ein Trainer geht gegen seine Kündigung vor. Der Berufungsprozess des Schwäbischen Turnerbunds ist in diesem Fall für Ende September geplant. Die Zeit 16.04 Uhr.
19: Wir sind auf den Straßen in Baden-Württemberg unterwegs. Etliches los. Die Übersicht jetzt mit Birgit Wächter.
20: Vorsicht auf der B312 Stuttgart-Metzingen zwischen B297 bei Neckar-Thailfingen und Neckar-Tenzlingen. In beiden Richtungen eine ungesicherte Unfallstelle. Auf der A5 Karlsruhe Richtung Frankfurt zwischen Kronau und Waldorf-Wiesloch an der Baustelle 7 Kilometer streckenweise stockender Verkehr. A5 Karlsruhe Richtung Basel zwischen Hartheim-Heidersheim und Mülheim-Neuenburg 4 Kilometer Stau, Viertelstunde plus. A6 Mannheim Richtung Heilbronn zwischen Wiesloch-Rauenberg und Sinsheim durch die Baustelle 5 Kilometer streckenweise stockend. A6 Heilbronn Richtung Mannheim zwischen Bad Rappenau und Sinsheim 11 Kilometer Stau, das dauert eine Dreiviertelstunde länger. Nochmal A6 Heilbronn Richtung Mannheim zwischen Bad Rappenau und Sinsheim-Steinsfurt, 5 Kilometer Stau. A7 Ulm Richtung Würzburg zwischen Ahlen-Westhausen und Dinkelsbühl-Fichtenau, 17 Kilometer Stau, das macht 40 Minuten länger. A7 Ulm Richtung Füssen zwischen Vöhringen und Illertissen, da gab es einen Unfall mit mehreren Fahrzeugen, 7 Kilometer Stau, das kostet eine halbe Stunde länger. A8 Stuttgart nach Karlsruhe zwischen Heimsheim und Pforzheim-Ost durch die Baustelle 8 Kilometer Stau und Dreiviertelstunde Wartezeit. In der Gegenrichtung hier auf der A8 ab Pforzheim-West 8 Kilometer stockender Verkehr. Die B10 Stuttgart-Ulm ist zwischen Reichenbach-Hochdorf und Uhingen in beiden Richtungen wegen eines brennenden PKWs gesperrt. Die B3 Emmendingen-Lahr ist zwischen Altdorf und Malberg wegen Grasbrandes in beiden Richtungen gesperrt. Ich wünsche eine gute und sichere Fahrt.
19: Und schon sind wir beim Wetter. Sonnig, extrem heiß ist der Donnerstag. Bald ziehen immer mehr Wolken ins Land. Und dann kann es eine heftige Abkühlung geben mit Schauern und kräftigen Gewittern. Auch Sturmböen können dabei sein. Heute Nacht beruhigt sich alles wieder und morgen geht das Ganze von vorne los. Erst Sonne und Wolken, später örtlich auch Schauer oder Gewitter. Morgen bei 29 bis 35 Grad. Am Samstag dann noch der ein oder andere Schauer. Ansonsten wird es freundlich und sommerlich bis 32 Grad warm.
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19: Hallo, hier ist Janet Pollock. Wir gehen gleich in luftiger Höhe einkaufen, jawohl. Und erstmal hören wir Musik von R.E.M. und Talk Talk. Ich wünsche einen erträglichen oder schönen Nachmittag.

0: So schön, die Stimme von Michael Stipes. Einfach ein wunderbarer 80er-Jahres-Song. R.E.M. und Everybody Hurts hier in SWR 1 Baden-Württemberg. Also ich find's toll, ganz ehrlich, wenn Alltagsdinge mal ein bisschen anders laufen als gewohnt. Dazu gehört auch die heutige Sommeraktion auf dem Ulmer Münster. Fast 400 Treppenstufen rauf, um da oben Obst, Gemüse, Fleisch, Eier und Blumen zu kaufen und dann alle Stufen wieder runter. Heute ist da nämlich Wochenmarkt in luftiger Höhe. Da haben Händler ihre Stände aufgebaut und die Waren mit dem Lastenaufzug für die Renovierungsarbeiten nach oben geschafft. Bis 16:30, also noch eine Viertelstunde, kann man da einkaufen. Und SWR1-Reporterin Maja Nötzl ist auch hochgestapft.
1: Fast 400 Treppenstufen hochlaufen, nur um einzukaufen.
2: Bianca, Sie hoffen hier hoch, 400 Treppenstufen mindestens, ja? Um einzukaufen. Wieso Mannheitslegenwald?
3: Weil ich einfach finde, es eine schöne Idee und eine schöne Erfahrung zu machen, auf dem höchsten Markt der Welt einzukaufen.
2: Waren Sie überhaupt schon mal oben auf dem Münsterturm?
3: Ja, aber schon ein paar Jahre her.
4: Etwas verschwitzt kommen alle hier oben an, etwas außer Atem, aber sie werden belohnt. In der Turmhalle durch kühle 29 Grad. Hier stehen 6 Stände und an jedem Stand stehen 2 Beschicker und verkaufen ihre Waren. Blumen, Kartoffeln, Zwiebeln, Kaffee, Gemüse, Brot. Und direkt nach Anfang des Marktes war es hier auch ziemlich gedrückt voll und deswegen auch schon wieder heißer. Laura Glöckler verkauft hier auf dem Wochenmarkt, auf dem wahrscheinlich höchsten Wochenmarkt der Welt, Bio-Gemüse. Frau Glöckler, wie sieht's denn aus? Warum machen Sie hier überhaupt mit? Sie hätten ja auch sagen können, ach nee, das übliche Geschäft mittwochs und Samstag reicht mir.
5: Ich finde, es ist wichtig, dass man den Wochenmarkt weiterhin einfach nach vorne bringt und auch die Generation nach mir oder meine Generation ein bisschen darauf aufmerksam macht, dass einfach der Wochenmarkt stattfindet, dass es den gibt, dass die Sachen gut sind, die es hier gibt. Und vor allem auch fürs Münster, wenn die nächstes Jahr ihre 650 Jahre haben, sollte man das mal ein bisschen in Ehren halten.
4: Hier am Obststand und Frank Ziavanea hat gerade Söflinger Tomaten gekauft. Lohnt es sich denn hier oben einzukaufen?
6: Mal ein schöner Gag.
4: Und sollte man das also nochmal machen?
6: Ja, gerne. Das lenkt bestimmt Leute an und die da dann raufkommen. Ist ja auch für das Münster schön.
4: Aber es ist jetzt ja schon ein bisschen unpraktisch. Jetzt haben Sie hier oben Tomaten gekauft und die müssen Sie ja wieder runtertragen.
6: Ja, auftragen ist schwieriger. Aber die hatten ja einen Aufzug.
4: Ja, Sie könnten die Tomaten runterfahren lassen.
6: Ja, ja, ja.
4: Es ist ein Glück, wer viel einkauft, kann auch einfach seine Einkäufe mit dem Lastenaufzug von der Münsterbaustelle runterfahren
0: Eine
4: lassen.
0: Eine tolle Aktion in Ulm. Wochenmarkt auf dem Ulmer Münster in 70 Metern Höhe. Es ist 17 Minuten nach 4 und das hier ist Musik von DeBarge, Rhythm of the Night.

0: Alicia Keys in SWR 1 Baden-Württemberg. Es ist Donnerstag und egal, was ihr heute Abend noch vorhabt, wenn ihr mögt, liefern wir euch den Sound dazu. Ab 20 Uhr gibt's den Musikclub Rock mit Jochen Stöckle und einem Sommerspezial. Jochen, du spielst heute Abend ausschließlich Coverversionen.
1: Ja, heute mal was anderes. Wir spielen Songs, die es im Original nie in den Musikclub Rock geschafft hätten.

0: oder wenn ein Soul-Klassiker zum Punk-Song wird. Rock, Metal, Alternative Coverversionen heute Abend. Und wir freuen uns natürlich auch über eure Ideen, eure Vorschläge für Coverversionen in Rock. Die spielen wir dann im Musikclub Rock. Ich freue mich.
1: Das wird ein spannendes Sommerspezial heute Abend ab 20 Uhr. Ausschließlich rockige Coverversionen. Das hier, das singt jetzt gleich Joe Cocker. Wir kennen es besser von Jennifer Warnes und geschrieben hat es Leonard Cohen. Hier ist First We Take Manhattan.

0: bis zum letzten Tönchen. Auf die Sekunde genau, 16.30 Uhr.
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0: Alles Wichtige jetzt von Christian Röhnspieß.
2: Guten Tag. Das Leben in Deutschland hat sich im Juli wieder stärker verteuert. Die Verbraucherpreise stiegen um 2,8% im Vergleich zum Vorjahresmonat. Das hat das Statistische Bundesamt auf Basis vorläufiger Zahlen mitgeteilt. Als Grund nennen Wirtschaftsexperten die wegen des Iran-Kriegs gestiegenen Ölpreise und das Auslaufen des staatlichen Tankrabatts Ende Juni. Der AfD-Landesvorsitzende Frohnmeier hat sich im SWR Aktuell Sommerinterview erneut für schärfere Regeln für den Erwerb der deutschen Staatsbürgerschaft ausgesprochen. Im SWR Aktuell Sommerinterview sprach er von einer Schieflage und forderte, dass die Reform des Staatsangehörigkeitsrechts rückgängig gemacht werden müsse.
3: Darum müssen wir als nächsten Schritt an das Thema Staatsangehörigenrecht ran. Hier müssen wir den Zustand vor 2000 herstellen, nämlich mit einem Abstammungsprinzip und auch der Möglichkeit, die Staatsbürgerschaft zu erwerben. Das war damals aber restriktiver. Durch die CDU haben wir jetzt die Situation, dass 2025 alleine 3 Großstädte die deutsche Staatsbürgerschaft bekommen haben. Damit wird die Staatsbürgerschaft zum Ramsch-Artikel gemacht. Das ist nicht mit der AfD zu machen.
2: Das komplette SWR Aktuell Sommerinterview mit dem AfD-Landesvorsitzenden Frohnmeier läuft heute Abend um 19.30 Uhr im SWR Fernsehen. Im Stuttgarter Turnskandal endet ein Streit vor dem Landesarbeitsgericht Baden-Württemberg zunächst mit einem Vergleich. Das Gericht entschied, dass der Schwäbische Turnerbund einer zuvor gekündigten Trainerin 110.000 Euro Abfindung zahlen muss. Hinzu kommt eine Nachzahlung von 4.000 Euro. Die Kündigung bleibt jedoch bestehen. Der Trainerin war wegen Missbrauchsvorwürfen am Kunstturnforum in Stuttgart gekündigt worden. 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
0: Und wir starten im SWR 1 Verkehrsservice mit Birgit Wächter und 2 Autopannen.
4: Auf der A5 Karlsruhe Richtung Frankfurt zwischen Kreuz Waldorf und Waldorf-Wiesloch und dann auch auf der A81 Heilbronn Richtung Stuttgart bei Stuttgart-Feuerbach. Hier steht der defekte PKW auf der mittleren Spur. Dann haben wir auf der B36 Mannheim Richtung Karlsruhe zwischen Graben-Neudorf, Mitte und Linkenheim eine ungesicherte Unfallstelle. Fast komplett Stillstand. Auf der A7 Ulm Richtung Würzburg zwischen Ahlen-Westhausen und Dinkelsbühl-Fichtenau. So schreiben uns unsere Hörer. Offiziell von der Polizei haben wir hier 19 Kilometer Stau. Die Ursache wird noch geklärt. 3/4 Stunde Wartezeit hier mindestens. Dann die anderen Staus. A5 Karlsruhe Richtung Frankfurt zwischen Kronau und Waldorf-Wiesloch. 5 Kilometer. Dann im Kreuz Waldorf sind die Überleitungen auf die A6 gesperrt. A6 Mannheim Richtung Heilbronn zwischen Kreuz Mannheim und Schwetzingen-Hockenheim. 5 Kilometer Stau, knappe 1/2 Stunde. A6 Heilbronn Richtung Mannheim zwischen Bad Rappenau und Sinsheim. 11 Kilometer Stau, 3/4 Stunde. A6 Heilbronn Richtung Mannheim zwischen Bad Rappenau, das ist dieselbe Strecke. A7 Ulm Richtung Füssen zwischen Vöhringen und Illertissen. Unfall, 8 Kilometer Stau, 40 Minuten plus. A8 Stuttgart nach Karlsruhe. Zwischen Heimsheim und Pforzheim Ost 8 Kilometer Stau, 3/4 Stunde länger. In der Gegenrichtung 8 Kilometer stockend. A8 Stuttgart nach Karlsruhe. Zwischen Kreuz Stuttgart und Leonberg Ost nach einem Unfall 6 Kilometer Stau, 1/2 Stunde länger. Die B10 Stuttgart-Ulm ist zwischen Reichenbach-Hochdorf und Uhingen in beiden Richtungen wegen eines brennenden PKWs gesperrt. Man kann alles nachlesen auf swr1.de. Ich wünsche eine gute Fahrt.
0: Und schon sind wir bei einem sehr unterschiedlichen Wetter hier bei uns in Baden-Württemberg. In Wertheim leichte Wölkchen, 39 Grad, Mühlacker Regen bei 37, in Sigmaringen scheint fett die Sonne bei 36 Grad. Es ist hochsommerlich und das Wetter kann noch sehr wild werden. Mit stürmischen Windböen, kräftigen Schauern und Gewittern. Das wird nicht jeden treffen, aber besser, ihr seid vorbereitet. Morgen dann oft sonnig, es wird schwül und da entladen sich dann auch wieder Schauer und Gewitter. Morgen bei 29 bis 35 Grad. Das Wochenende wird dann wieder hochsommerlich, Samstag bis 32 Grad heiß. Am Samstag auch noch letzte Schauer und Gewitter.
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0: Im Studio ist Janet Pollock. Ich wünsche einen entspannten Nachmittag zur Höchstleistung. Die schaffen wir bei diesen Temperaturen ohnehin nicht. Hier ist Musik von Tanita Tikaram, Twist in My Sobriety.

0: Weezer und Island in the Sun hier in SWR 1 Baden-Württemberg. Und endlich Sommerferien bei uns im Land. Die Frage ist nur, wohin soll's gehen? Also viele zieht's an den Bodensee. Trotz Hitze, trotz niedriger Pegelstände oder Hochsaisonpreise. Wie erleben Urlauber eigentlich diesen Sommer? Wie geht es den Menschen, die vom Tourismus leben? Thema heute Abend bei uns im Fernsehen. Zur Sache Baden-Württemberg kommt live vom Campingplatz in Allensbach am Bodensee. Alexandra Gondorf, du moderierst. Arbeiten, wo andere Urlaub machen, trifft's ganz gut, oder?
1: Ja, absolut, Janet. Also ich habe mir heute wild vorgenommen, zumindest die Füße

0: in den Bodensee zu halten. Ja, ich freue mich ehrlich auf die Sendung heute Abend. Es gibt, finde ich, kaum einen besseren Ort für den ersten Ferientag als einen Campingplatz am Bodensee, oder?
1: Ja, finde ich auch.
0: Da rollen die Wohnmobile auf dem Platz, gibt es bestimmt ziemlich wildes Chaos. Menschen schreien sich an beim Parken, Kinder springen ins Wasser, merkt man sofort, jetzt sind Sommerferien. Und genau dieses Gefühl wollen wir heute Abend auch einfangen. Und ich will natürlich richtig viele Urlauber kennenlernen.
1: Ja, Sommer, Sonne, Bodensee, das klingt nach einer sehr entspannten Sendung. Aber zur Sache Baden-Württemberg, da guckt ihr immer genauer hin. Ein zweites Mal sozusagen. Worauf genau?
0: Viele Urlauber sagen ja aktuell, alles ist teurer geworden. Egal, ob es das Hotelzimmer ist oder eben der Stellplatz, die Pommes, das Eis. Und gleichzeitig haben uns aber auch vor der Sendung schon die Gastgeber erzählt, obwohl Baden-Württemberg total im Trend ist beim Thema Urlaub, bleiben bei ihnen gar nicht so viel mehr an Geld hängen. Und genau diesen Widerspruch wollen wir heute Abend ein bisschen auseinanderdröseln.
1: Ja, und das diskutiert ja aus, absolut, mitten auf dem Campingplatz.
0: Ja, genau. Das ist ja auch mal die Idee unserer Außenübertragung. Wir wollen eben nicht nur über Urlaub sprechen, sondern dort, wo Urlaub gerade stattfindet, eben auf dem Campingplatz. Wir sprechen da mit Urlaubern, schauen den Gastgebern über die Schulter und natürlich kommen dann auch wieder die politisch Verantwortlichen dazu. Diesmal ist das unter anderem die Wirtschafts- und Tourismusministerin Nicole Hofmeister-Kraut und der Bürgermeister von Allensbach. Unter anderem die beiden werden sich dann natürlich den Fragen der Urlauber und aller anderen stellen.
1: Jetzt geht's vermutlich nicht nur ums Geld.
0: Nee.
1: Wir gucken uns den Bodensee an. Der zeigt in diesem Sommer auch, wie sehr sich das Klima verändert hat. Mhm. Ein niedriger Wasserstand, trockene Ufer spielt heute Abend ebenfalls eine Rolle, oder?
0: Ja, das ist wirklich echt auffällig, weil man muss da eine Weile marschieren, um ins Schwimmen zu kommen. Darüber werden wir heute reden, wie verändert sich der Bodensee, wie schafft man überhaupt den Spagat zwischen Tourismus, Naturschutz und den Menschen, die dort leben, weil wo die Touristen kommen, da wird viel geparkt und das gefällt auch gar nicht nur allen. Ja, und dann habe ich hinten raus noch einen kleinen Plan. Ich möchte mit der Ministerin einfach mal bei den Campern vorbeigucken und vielleicht schaffen wir es ja mal in einen Wohnwagen hineinzugucken.
1: Dann wünschen wir dir viele nette Begegnungen heute Danke. Abend 20.15 Uhr im SWR zur Sache Baden-Württemberg von einem Campingplatz in Allensbach am Bodensee.
0: Ich freue mich drauf.
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0: Minuten vor fünf, hier ist SWR 1 Baden-Württemberg, jetzt mit Sommerferien Teil 2. Heute am ersten Ferientag ist ja viel los auf den Straßen, haben wir vorhin schon gehört, aber auch an Bahnhöfen und Flughäfen, zum Beispiel am Regionalflughafen Karlsruhe Baden-Baden. Allein heute starten von dort mehr als 20 Maschinen. Läuft, meinen die Passagiere.
1: Wir kommen aus Sinsheim und wir haben einen Parkplatz außerhalb, sind im Taxi hergefahren, also ganz unkompliziert, keine Warteschlangen, also anders wie auf so einem großen Flughafen.
2: Ja, wir sind total entspannt. Wir haben auch ganz spontan gebucht gestern und war alles ganz problemlos.
3: Also wir fliegen nach Fuerteventura und die Anreise war eigentlich super.
4: Wir hatten nur Autobahnkreuz Weinheim, ist ja gesperrt, die Auffahrt nach Karlsruhe, aber wir sind dann auf Hirschberg drauf und war alles super.
5: Wir hatten ein bisschen Sorge bei der Autobahn, dass da doch viel los ist. Aber wir sind jetzt echt gut durchgekommen. Noch echt entspannt für den Reisetag, würde ich sagen.
0: Ist doch auch mal schön zu hören, oder? Allein am Flughafen Karlsruhe Baden-Baden wird bis am kommenden Montag mit über 40.000 Fluggästen gerechnet. Da sage ich nur, schöne Ferien.
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21: Um 17 Uhr mit Christiane Rönnspieß. Guten Tag. Die Teuerungsrate in Deutschland ist im Juli wieder gestiegen. Der schwäbische Waffenhersteller Heckler & Koch hat im ersten Halbjahr gut verdient. Das Wetter, am Abend Gefahr von Sturmböen, örtlich Schauer oder Gewitter, in der Nacht klar bei 21 bis 14 Grad. Die Inflation in Deutschland ist deutlich gestiegen. Die Verbraucherpreise haben sich im Juli im Jahresvergleich um 2,8% erhöht. Das meldet das Statistische Bundesamt in Wiesbaden. Im Monat davor lag die Inflation noch bei 2,3%. Ursula Mayer berichtet.
22: Hauptgrund der andauernde Iran-Krieg. Dadurch sind insbesondere die Preise für Energieprodukte wie etwa Heizöl und Sprit im Schnitt um über 8% gestiegen. Dieser Anstieg wurde auch nicht mehr abgefedert durch den staatlichen Tankrabatt, da der vor einem Monat bereits ausgelaufen war. Deshalb mussten Menschen vielerorts in Deutschland fürs Tanken etwa ein Viertel mehr bezahlen als noch vor einem Jahr. Beim Heizöl gab es teilweise sogar noch größere Preissprünge. Beim Einkauf im Supermarkt hielt sich die Teuerung dagegen in Grenzen. Die Preise für Lebensmittel blieben im Schnitt nahezu unverändert.
21: Die EU-Kommission hat Ausschreibungen für den Bau von bis zu 7 KI-Großrechenzentren bekannt gegeben. Dafür stellen die EU und 18 Mitgliedstaaten nach Angaben der Behörde rund 10 Milliarden Euro zur Verfügung. Weitere 20 Milliarden sollen von privaten Investoren kommen. Die sogenannten Gigafactories sollen die Rechenkapazität für die Entwicklung künstlicher Intelligenz in Europa deutlich steigern. Bei der Entscheidung, welche Projekte den Zuschlag erhalten, sollen auch die Energieeffizienz und der Wasserverbrauch eine Rolle spielen. Das Ausmaß der Brände in Südeuropa ist wohl kein Zufall. Die Zahl der Sommertage mit günstigen Bedingungen für Vegetationsbrände hat sich seit den 1980er Jahren in Südeuropa mehr als verdoppelt. Das zeigt eine aktuelle Studie im Fachblatt Scientific Reports. Florian Zinner aus der ARD-Klimaredaktion.
23: Klingt gefährlich und ist es auch. Und das, obwohl die Zahl der Brände zuletzt ganze 40% unter dem Mittel der 80er bis 0er Jahre lag. Während dieser Rückgang wahrscheinlich auf einen besseren Umgang mit Bränden und mehr Aufklärung zurückzuführen sei, würden steigende Temperaturen die Voraussetzungen für Feuerwetter in ganz Südeuropa weiter verstärken. Die Forschenden vermuten, dass künftig zwar weniger Brände auftreten, diese aber schwieriger zu kontrollieren seien. Sie empfehlen eine Verbesserung des Brandmanagements, zum Beispiel das gezielte und kontrollierte Abbrennen von Vegetation.
21: Der Waffenhersteller Heckler & Koch mit Sitz in Oberndorf hat am Neckar im Kreis Rottweil hat im ersten Halbjahr 2026 deutlich mehr verdient als im Vorjahr. Der Vorstand hebt deshalb seine Prognose für das laufende Jahr an. Hardy Feist berichtet.
1: Das Geschäft bei Heckler & Koch ist in den ersten 6 Monaten 2026 überaus gut gelaufen. Nach Angaben der Geschäftsleitung liegt der Umsatz des Konzerns mit knapp 264 Millionen Euro klar über dem Wert vom letzten Jahr. Als Gründe nennt das Unternehmen unter anderem eine weiterhin hohe Nachfrage nach seinen Produkten. Aber auch Investitionen in bessere Abläufe hätten die Arbeit im Betrieb weiter gestärkt. Wegen der guten Lage und eines sehr hohen Auftragsbestandes in Höhe von über 800 Millionen Euro hebt der Vorstand seine Prognose für das laufende Jahr an und rechnet nun mit einem Plus im hohen zweistelligen Millionenbereich.
21: Im Stuttgarter Turnskandal endet ein Streit vor dem Landesarbeitsgericht Baden-Württemberg zunächst mit einem Vergleich. Das Gericht entschied, dass der Schwäbische Turnerbund einer zuvor gekündigten Trainerin 110.000 Euro Abfindung zahlen muss. Hinzu kommt eine Nachzahlung von 4.000 Euro. Die Kündigung bleibt jedoch bestehen. Der Trainerin war wegen Missbrauchsvorwürfen am Kunstturnforum in Stuttgart gekündigt worden. Die Zeit 17.04 Uhr.
2: Im SWR 1 Verkehrsservice haben wir Unfälle, Autopannen und allerlei auf der Autobahn. Birgit Wächter, da liegt was auf der A81. Was denn?
6: Auf der 81 Würzburg Richtung Heilbronn liegt zwischen Möckmühl und Neuenstadt das Stützrad eines Anhängers. Und zwar in der Ausfahrt zum Parkplatz Eggerten auf dem Verzögerungsstreifen. Dann kam gerade rein auf der A5 Karlsruhe Richtung Frankfurt zwischen Kreuz Waldorf und Waldorf-Wiesloch eine Autopanne. Dann haben wir an Staus gerade A5 Basel Richtung Karlsruhe zwischen Freiburg-Mitte und Freiburg-Nord 3 Kilometer. Braucht allerdings 30 Minuten. Vermutlich steckt ein Unfall dahinter. A5 Karlsruhe Richtung Frankfurt zwischen Kronau und Heidelberg-Schwetzingen 12 Kilometer streckenweise stockend. A6 Mannheim Richtung Heilbronn zwischen Kreuz Mannheim und Schwetzingen-Hockenheim durch eine Autopanne 6 Kilometer Stau, 50 Minuten plus. A6 Heilbronn Richtung Mannheim zwischen Bad Rappenau und Sinsheim 8 Kilometer Stau, gute halbe Stunde dauert's länger. A7 Ulm Richtung Füssen zwischen Föhringen und Illertissen, Unfall 8 Kilometer Stau, 40 Minuten Wartezeit. A8 Stuttgart nach Karlsruhe zwischen Stuttgart-Möhringen und Leonberg-Ost, 8 Kilometer stockender Verkehr. Weiter auf der A8 zwischen Heimsheim und Pforzheim-Ost, 9 Kilometer stockend, 20 Minuten länger. A81 Singen Richtung Stuttgart zwischen Ehningen und Böblingen-Sindelfingen. Ein defektes Fahrzeug, 2 Kilometer Stau. In der Schweiz auf der A2 Luzern Richtung Gotthard zwischen Amsteg und Göschenen, 5 Kilometer Stau, 50 Minuten plus. Ein großes Problem auch in Österreich, der Fernpass Reute-Nassereit, also Richtung Süden, ist zwischen Reute Süd und Heiterwang Nord nach einem Unfall in beiden Richtungen gesperrt. Es gibt leider keine Ausweichmöglichkeit. Ich wünsche Geduld, viel Glück und eine gute Fahrt.
2: Es ist knackeheiß bei uns in Baden-Württemberg und man sehnt sich so ein bisschen nach Abkühlung. Es kann sein, dass da heute noch was Heftiges kommt. Wir sprechen gleich mit unserem Wettermann drüber. Also von Baden Richtung Württemberg kommt da ein kräftiger Wind. Es können auch Sturmböen sein. Es wird richtig windig bis stürmisch und danach kann es Schauer und Gewitter geben. Muss aber nicht. Und dann ist plötzlich die Sonne wieder da. Also sehr wechselhaft. Morgen wieder Sonne. Es wird schwüler und dadurch können sich auch Schauer oder Gewitter bilden. Werte morgen 29 bis 35 Grad. Das Wochenende bleibt hochsommerlich mit Sonne und Wolken. Am Samstag auch örtlich Schauer und Gewitter.
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2: Hallo, hier ist Janet Pollock. Heißt ja oft, sucht ihr eure Musik selber aus, wenn ihr moderiert. Nein, das tun wir nicht, sagen wir immer dazu. Umso mehr freue ich mich, dass es gleich 5,5 Minuten Frankie Goes to Hollywood gibt mit The Power of Love. Und wir starten mit Nickelback. Schönen Nachmittag.

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0: richtiges Epos. Frankie Goes to Hollywood, The Power of Love in SWR 1 Baden-Württemberg. 16 Minuten nach 5, bitte vorsichtig fahren auf der A8 Karlsruhe Richtung Stuttgart. Zwischen Raststätte Sindelfingerwald Süd und Kreuz Stuttgart eine ungesicherte Unfallstelle. Das Ganze auf der linken Spur. So allmählich geht's in den Feierabend in Baden-Württemberg. Viele kommen möglicherweise aus aufgeheizten Büros oder Werkhallen. Vielleicht war auch schon die Heimfahrt im Auto eine kleine Sauna. Also erstmal runterfahren, kühles Getränk. Und wenn sich dann der Himmel ja ein bisschen verdunkelt, wenn die Wolken sich ballen und es irgendwie so ein bisschen mulmig wird, Sonnenschirm zuklappen, Markise einfahren. Es kann Schauer und Gewitter, aber auch heftige Sturmböen geben. Ein kleines Update bekommen wir jetzt von Gernot Schütz aus dem SWR 1 Wetterstudio. Gernot, wie sieht's aus in Baden-Württemberg jetzt um 17.17 Uhr?
1: Es gab schon sehr, sehr heftige Böen, vor allem bemerkenswert in Heilbronn mit 80 Kilometer pro Stunde in der letzten Stunde. Da ist auch ein heftiges Gewitter unterwegs. Auf der Hornisgrinde waren es 81 und in St. Krishona, das ist zwar in der Schweiz, aber unmittelbar an der deutschen Grenze waren es auch 83 Kilometer pro Stunde. Und diese Zone mit den heftigsten Windböen, die jetzt so diagonal über der Mitte von Baden-Württemberg liegt, von Nordost nach Südwest gerichtet, zieht jetzt weiter ostwärts. Nach 18 Uhr ist es schon wieder vorbei im Badischen. Spätestens nach 20, 21 Uhr ist es auch im östlichen Württemberg vorbei. Und diese Gewitter bringen punktuell auch heftigen Regen, vielleicht auch kleinen Hagel und eben die stärksten Böen. Und vor allem wird es dann mal markant kälter. Wir hatten ja vorhin schon mal 40 Grad in Ohlsdorf bei Offenburg und die Temperaturen gehen jetzt deutlich runter nach dieser Böenfront. Wir haben jetzt noch 39 Grad in Bad Mergentheim, aber nur noch 30 Grad am Oberrhein. Das heißt rund 10 bis 12 Grad Abkühlung in kürzester Zeit. Aber heute Nacht ist alles schon wieder vorbei und es beruhigt sich deutlich.
0: Gut vorbereitet in den Feierabend. Dankeschön, Gernot Schütz aus dem SWR 1 Wetterstudio. Und euch sei gesagt, passt einfach auf euch auf. Das ist dann schon mal wichtig.
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0: 17.21 Uhr. Bitte vorsichtig fahren auf der B27 Schaffhausen Richtung Villingen-Schwenningen. Zwischen Donaueschingen-Höfingen und Donaueschingen-Mitte-Pfroren liegt tatsächlich ein Schwimmbecken auf der linken Spur.
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1: Um kurz nach 5:30 das Update von Christian Rönnspieß.
2: Guten Tag. Politiker verschiedener Parteien fordern bessere Hitzeschutzmaßnahmen. Der ehemalige Bundesgesundheitsminister Lauterbach fordert unter anderem Anrufdienste, die bei gefährdeten Menschen nachfragen, ob sie genügend trinken. Die Linksfraktion im Bundestag fordert, Pflegeheime hitzefest zu machen. Der Deutsche Städtetag will mehr Geld von Ländern und Bund für die Anpassung an den Klimawandel. Aus Sicht der Bundesregierung ist Hitzeschutz vor allem Sache von Ländern und Kommunen. Fast 18 Stunden lang waren Feuerwehrkräfte im Einsatz, um einen Flächenbrand am Schemelsberg bei Erlenbach im Kreis Heilbronn zu löschen. Auch der Verkehr auf der A6 war davon betroffen. Oliver Diesem mit Einzelheiten.
3: Mit 108 Kräften ist es einer der größten Einsätze in den vergangenen Wochen gewesen, sagt Florian Diefenbach, der Kommandant der Freiwilligen Feuerwehr Erlenbach. Vor allem aber der intensivste. Gestern Abend wurde die Feuerwehr alarmiert. Gegen 4 Uhr morgens mussten die Einsatzkräfte eine Pause einlegen. Andere hielten Brandwache. Anschließend wurden noch bis in den späten Nachmittag Glutnester gelöscht. Das Feuer brach auf einem etwa 2 Hektar großen Privatgelände aus. Dort hatte der Besitzer Grünschnitt gelagert. Auch 2 landwirtschaftliche Anhänger wurden zerstört. Wegen der starken Rauchentwicklung und den Löscharbeiten war die A6 zeitweise gesperrt.
2: Am Rheinufer bei Alt-Lusheim im Rhein-Neckar-Kreis hat eine Spaziergängerin eine Handgranate aus dem Zweiten Weltkrieg entdeckt. Spezialisten haben die Granate gesprengt. SWR-Reporterin Melanie Holstein berichtet.
4: Die Frau war mit ihrem Hund am Rheinufer bei Alt-Lusheim unterwegs, als sie die Handgranate fand. Sie war offenbar durch das Niedrigwasser im Rhein freigelegt worden. Die Frau alarmierte die Polizei, die Beamten holten die Experten des Landeskriminalamtes dazu. Die Granate lag vermutlich schon Jahre oder gar Jahrzehnte im Wasser. Sie musste vor Ort kontrolliert gesprengt werden. Die Fuß- und Radwege in der Nähe wurden zuvor sowohl auf der baden-württembergischen als auch auf der pfälzischen Seite gesperrt.
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1: Ich bin versucht zu sagen, es tut mir leid. So viele Verkehrsmeldungen haben wir. Der SWR1 Verkehrsservice. Bitte Vorsicht auf der A6 Nürnberg Richtung Heilbronn. Im Kreuz Feuchtwangen-Crailsheim liegt ein Reifen auf der Fahrbahn. A5 Basel Richtung Karlsruhe. Zwischen Freiburg Süd und Freiburg Nord 2 Kilometer Stau. Bis ihr da durch seid, sind aber 30 Minuten rum. A6 Mannheim Richtung Heilbronn. Zwischen Kreuz Mannheim und Schwetzingen-Hockenheim. Defektes Fahrzeug im Baustellenbereich. 8 Kilometer Stau. Verzögerung momentan mehr als 2 Stunden. Wer kann, bitte drumherum fahren. A6 Heilbronn Richtung Mannheim. Zwischen Bad Rappenau und Wiesloch-Rauenberg. 11 Kilometer Stau. Hier braucht ihr heute bis zu 40 Minuten länger. A6 Heilbronn Richtung Mannheim. Zwischen Schwetzingen-Hockenheim und Mannheim-Schwetzingen. 4 Kilometer Stau bedeutet plus 20 Minuten. A7 Ulm Richtung Füssen. Zwischen Dreieck-Hittistetten und Illertissen immer noch 8 Kilometer Stau. Aber die Unfallstelle ist inzwischen geräumt. A8 Stuttgart Richtung Karlsruhe. Zwischen Heimsheim und Pforzheim Ost die Baustelle. Da stockt der Verkehr über 11 Kilometer. Ihr braucht 25 Minuten länger. Und in der Gegenrichtung zwischen Pforzheim West und Pforzheim Ost 6 Kilometer stockender Verkehr plus 15 Minuten. Die B10 Ulm Richtung Stuttgart ist zwischen Uhingen und Reichenbach-Hochdorf gesperrt. Dort brennt ein Auto. Schweiz, A2 Luzern Richtung Gotthard. Zwischen Amsteg und Göschenen 5 Kilometer Stau. Das heißt umgerechnet 50 Minuten Verzögerungszeit. Die Einfahrt Göschenen ist gesperrt. Empfohlene Alternativroute via A13 San Bernardino-Tunnel. Österreich, der Fernpass Reute-Nassereit ist zwischen Reute Süd und Heiterwang Nord nach einem Unfall in beiden Richtungen gesperrt. Eine lokale Ausweichmöglichkeit gibt es nicht. Und jetzt noch gerade reingerutscht, Vorsicht auf der A5 Basel Richtung Karlsruhe. In der Einfahrt Achern steht ein defekter PKW auf dem Beschleunigungsstreifen. Haltet durch, kommt gut und sicher an euer Ziel. So, dann halten wir das Wetter wenigstens kurz. In Heidenheim scheint die Sonne bei 36 Grad, in Heilbronn regnet es bei 35. In Offenburg ist der Himmel bewölkt bei 31 Grad. Es ist hochsommerlich, aber es kann auch noch ganz schön wild werden heute mit stürmischen

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2: Also wer Architektur studiert, der kennt es gut. Entwürfe zeichnen. Viele, viele, viele. Entwurf um Entwurf. Und am Ende, ja, da bleibt's halt nur ein Entwurf. An der Konstanzer Hochschule für Technik, Wirtschaft und Gestaltung, kurz HTWG, läuft gerade ein richtig tolles Projekt. Dort haben die Nachwuchsarchitekten nicht nur eine Kapelle entworfen, sondern bauen sie auch selbst auf. Es ist eine Kapelle für alle, unabhängig von ihrer Religion, konstruiert in Leichtbauweise aus Holz und mitten in einem wunderschönen Naturschutzgebiet im Konstanzer Stadtteil Dingelsdorf. SWR1-Reporterin Esther Läufen hat sich das Ganze mal angeguckt.
3: Die Sonne scheint, die Wolken ziehen. Eine leichte Brise weht über einen der kleinen Hügel des Bodernrücks. Hier auf der Anhöhe steht ein altes Wegekreuz neben einem alten Walnussbaum. Dazwischen eine Bank mit Blick auf den See.
4: Das ist also so ein Kraftort, wo man oben auf der Hügelkuppe ist. Also es ist nicht umsonst ja diese Orte, wo Kreuze aufgestellt werden. Und das ist einer und der bekommt jetzt eine Landmark.
3: Sagt Stefan Krötsch, Professor für Baukonstruktion und Entwerfen. Neben ihm steht Landwirt Heinrich Fuchs. Ihm gehört das Land, das zum Teil Naturschutzgebiet ist. Er hat einen Obstanbaubetrieb nur wenige Meter von dem Wegkreuz entfernt. Die Kapelle hat er bei den Studierenden in Auftrag gegeben, in Holzbauweise.
5: Was ich nicht wollte, ist ein Abklatsch von dem, was es schon gibt, sondern zeitgemäße Architektursprache.
3: In seiner überdachten Maschinenlagerhalle mit offenen Seitenwänden werkeln die Studierenden. Mit tausenden Schrauben verbinden sie automatisiert gefräste Holzteile. Erstmals entwerfen sie nicht nur etwas auf dem Papier, sie bauen es auch selbst.
6: Es ist ja schon cool, wenn dann das erste Gebäude von einem selbst steht, an dem man sogar selbst dann noch geholfen hat zu bauen.
7: Einfach befriedigend mal zu sehen, dass es wirklich auch was passiert mit der Arbeit, die man reinsteckt und mit der Zeit, die man investiert.
6: Ja, ist ja schon was Besonderes. Also wir werden wahrscheinlich noch ein paar Gebäude selber planen und so, aber nicht mehr wirklich selber bauen.
3: Einige Anwohner, die am Obsthof vorbeikommen, schauen sich interessiert die fast fertige Kapelle an.
8: Ich bin hier aus der Region, ich laufe sowieso hier gern spazieren und so ein Ort, wo man mal verweilen kann, seine Gedanken nachkommen kann, finde ich immer gut.
9: Also finde ich ganz toll. Die alte Traditionen. Ich komme auch aus dem Bauernhof und wir haben früher auch ein Feldkreuz gehabt, so wie das da vorne. Das muss man wieder machen.
10: Ja, es ist einfach super. Was ich hier faszinierend finde, ist diese Bauweise, das leichte, einfach Tiny House.
3: Die Kapelle ist rund 5 Meter hoch, knapp 5 Meter breit und 6 Meter tief. Von außen sieht sie aus wie ein Häuschen mit tiefgezogenem Dach. Im Inneren gibt es gotische Spitzbögen. So wirkt sie überraschend filigran und leicht. Die Kapelle soll eine Kapelle für alle sein, sagt Heinrich Fuchs.
5: Also es ist für die Öffentlichkeit, die Religion spielt da keine Rolle. Es wird ein christliches Symbol drin sein, weil das Feldkreuz nachher in die Kapelle kommt. Aber das ist Zugang für jedermann, wer da Lust hat. Das ist ja ganz klar.
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7:07, SWR1 Baden-Württemberg, Verkehrsservice aktuell. Bitte Vorsicht auf der A81 Heilbronn Richtung Stuttgart. In der Ausfahrt Ludwigsburg Süd steht ein defektes Fahrzeug. Also Obacht!

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12: Um 18 Uhr mit Christian Rönspieß. Guten Abend. Der Europäische Fußballverband UEFA droht mit dem Boykott aller FIFA-Turniere. Bund und Länder fördern das KIT in Karlsruhe für die Speicherung von Forschungsdaten. Das Wetter, am Abend Gefahr von Sturmböen, örtlich Schauer oder Gewitter. In der Nacht klar bei 21 bis 14 Grad. Die Europäische Fußballunion UEFA droht im Machtkampf mit FIFA-Präsident Infantino mit Eskalation. Nach Medieninformationen wurde auf der Dringlichkeitssitzung der 55 Nationalverbände ein Boykott aller FIFA-Turniere beschlossen, für den Fall, dass Infantino seinen Investorendeal durchdrückt. Aus der Sportredaktion Luise Kropf.
13: Die FIFA und ihr Präsident sind in ihrem Plan, Anteile an der WM zu verkaufen, offensichtlich bereits fortgeschritten. Laut übereinstimmender Medienberichte soll Infantino den Mitgliedsverbänden eine Zustimmungsfrist bis zum 19. September gesetzt haben. Die Verbände werden mit hohen Summen und der Aussicht auf eine nochmals erweiterte WM geködert. Eine einfache Mehrheit soll ausreichen, um die Vorhaben umzusetzen. Ein drohender Boykott der UEFA könnte Infantinos Pläne aber massiv ins Wanken bringen. Der heftigen Kritik aus vielen Richtungen hatte sich am Mittwoch auch DFB-Präsident Bernd Neuendorf angeschlossen. Infantinos Pläne seien überaus problematisch und nicht zustimmungsfähig, sagte er.
12: Politiker verschiedener Parteien fordern einen besseren Hitzeschutz. Der ehemalige Bundesgesundheitsminister Lauterbach sagte der Rheinischen Post, es gehe um tausende Menschenleben. Aus dem ARD-Hauptstadtstudio Andreas Fischer.
14: Als konkrete Maßnahmen fordert Lauterbach unter anderem Kälteräume und Hitzetelefone, die bei gefährdeten Menschen zum Beispiel nachfragen, ob sie genügend trinken. Die Linken-Fraktion im Bundestag betont heute, wie gefährlich Hitzewellen vor allem für pflegebedürftige Menschen sind. Deswegen fordert die Linke, Pflegeheime hitzefest zu machen. Die Länder müssten Verschattung, Kühlung und klimaresiliente Gebäude finanzieren. Auch der Deutsche Städtetag will mehr Geld von Ländern und Bund für die Anpassung an den Klimawandel insgesamt. Die Bundesregierung hatte schon bei der Hitzewelle Ende Juni betont, wenn es um konkreten Hitzeschutz geht, liege die Hauptverantwortung bei Ländern und Kommunen.
12: Das Leben in Deutschland hat sich im Juli wieder stärker verteuert. Die Verbraucherpreise stiegen um 2,8% im Vergleich zum Vorjahresmonat. Das hat das Statistische Bundesamt auf Basis vorläufiger Zahlen mitgeteilt. Als Grund nennen Wirtschaftsexperten die wegen des Irankriegs gestiegenen Ölpreise und das Auslaufen des staatlichen Tankrabatts Ende Juni. Bund und Länder fördern die Infrastruktur zur Speicherung nationaler Forschungsdaten mit rund 71 Millionen Euro. Ein Archiv soll wissenschaftliche Daten besser vernetzen. Auch das Karlsruher Institut für Technologie ist daran beteiligt. Frank Wittig aus der ARD-Wissenschaftsredaktion.
15: Viele dieser Informationen liegen bisher verstreut in verschiedenen Datenbanken und lassen sich nur schwer gemeinsam auswerten. Im Informationsportal NFDI for Earth, dem auch das Karlsruher Institut für Technologie angehört, sollen diese Daten für weitere Forschungen und praktische Anwendungen verfügbar sein. An 4 weiteren Datenportalen ist das KIT beteiligt. Sie stellen Informationen aus der Materialforschung, der Astrophysik und aus aufwendigen Grundlagenforschungen für Wissenschaft und konkrete Umsetzungen öffentlich zur Verfügung.
12: In Australien ist ein geliehenes Buch mit 150 Jahren Verspätung zurück in einer Bücherei. Ein Mann fand es bei Renovierungsarbeiten in einem zugemauerten Kamin seines Hauses. Von wem das Buch über antike Bauwerke in den 1870er Jahren ausgeliehen wurde, lässt sich wegen verloren gegangener Daten der Bücherei nicht mehr feststellen. Als Überziehungsgebühr wären unter Berücksichtigung der Inflation 28.000 australische Dollar fällig, umgerechnet rund 17.000 Euro. Die Zeit, 18.04 Uhr.
16: Und damit sind wir im SWR 1 Verkehrsservice auf den Autobahnen und Straßen. Es ist etwas lockerer und etwas weniger geworden. Bitte vorsichtig fahren auf der B19 Oberstdorf Richtung Kempten. Zwischen Martinszell und Herzmanns liegt ein Metallteil. A5 Karlsruhe Richtung Frankfurt. Zwischen Kronau und Waldorf-Wiesloch 7 Kilometer stockender Verkehr. Hier dauert es bis zu einer Viertelstunde länger. Im Kreuz Waldorf sind die Überleitungen auf die A6 gesperrt. A6 Mannheim Richtung Heilbronn. Zwischen Firnheimer Kreuz und Schwetzingen-Hockenheim. Defektes Fahrzeug im Baustellenbereich. Da gibt es 10 Kilometer Stau. Und bis ihr die bewältigt habt, sind gute 2 Stunden rum. Wer kann bitte drumherum fahren? A6 Heilbronn Richtung Mannheim, zwischen Bad Rappenau und Wiesloch-Raunberg, ebenfalls 10 Kilometer Stau, Verzögerung bis zu 45 Minuten. A8 Stuttgart Richtung Karlsruhe, zwischen Heimsheim und Pforzheim-Ost, Baustelle 10 Kilometer Stau oder stockender Verkehr, hier dauert es eine halbe Stunde länger. A81 Heilbronn Richtung Würzburg, zwischen Kreuz Weinsberg und Tunnel Hölzern die Baustelle, da ist nur eine Spur frei, aktuell gibt es 3 Kilometer Stau. Die B312 Stuttgart-Metzingen ist zwischen Neckar-Teilfingen und Neckar-Tänzlingen nach einem Unfall in beiden Richtungen gesperrt. Die B314 Waldshut-Tingen-Singen ist zwischen dem Abzweig nach Ofteringen und dem Abzweig nach Eberfingen in beiden Richtungen gesperrt. Da wird ein brennender LKW gelöscht. Auf der B465 Münsingen-Kirchheim-Teck ist die Ortsdurchfahrt Brucken gesperrt. Da ist die Feuerwehr im Einsatz. Die B465 ist in beiden Richtungen gesperrt. Wer kann bitte drum fahren? Alle Verkehrsinfos findet ihr jederzeit auf swr1.de. Und gerade noch reingerutscht, vorsichtig fahren auf der B465 Biberach an der Riss Richtung Kirchheim-Teck. Bei Münsingen steht ein defektes Fahrzeug zwischen Kreisverkehr und Ortsausgang. Also, fahrt vorsichtig, kommt heil und sicher an euer Ziel. Die Sonne hat sich in vielen Landesteilen erstmal zurückgezogen. Es ist teilweise bewölkt, manchmal auch regnerisch. Es regnet in Bad Mergentheim oder Offenburg, in Freiburg oder Niederstetten im Hohenlohischen. Es kann stürmisch werden und auch ziemlich heftig mit Schauern und Gewittern kann, muss aber nicht. Schauen wir mal, wie es die nächsten Tage dann wird. Morgen scheint die Sonne. Es wird immer schwüler und an manchen Stellen gibt es dann noch Schauer oder Gewitter. Die Höchstwerte morgen 29 bis 35 Grad. Samstag Sonne, Wolken, örtlich Schauer oder Gewitter bis 32 Grad und am Sonntag sonnig bis 34 Grad.
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16: Mit Janet Pollock an eurer Seite. Hallo. Da braut sich was zusammen in der südlichen Ortenau, hat uns Ludwig aus Kippenheim vor einer guten halben Stunde wissen lassen. Dunkle Gewitterwolken von Westen her. Also wenn ich in Stuttgart aus dem Fenster gucke, kann ich auch nur sagen, es war schon schöner. Es kann was kommen, es muss aber nichts kommen. Ist aber gut, wenn ihr vorbereitet seid und bringt euch nicht unnötig in Gefahr. Passt auf euch auf.

0: Somebody to Love von Queen hier in SWR 1 Baden-Württemberg. Was für ein schweißtreibender Tag heute. 39 Grad hatten wir in vielen Regionen des Landes und die Temperaturen gehen nur langsam nach unten, zumindest dort, wo es noch nicht geregnet hat. Ich guck mal schnell in unsere Wettermeldungen. Aktuell in Wertheim am Main 34 Grad, in Überlingen am Bodensee sind es 36 und in Oberschwaben in Ravensburg im Moment 36 Grad auch. Das ist ganz schön anstrengend gewesen, ist es immer noch. Für manche geht's ans Eingemachte. Es ist knochentrocken und das macht den Landwirten zu schaffen. Der Bauernverband sagt, das Tierfutter wird knapp. SWR1-Reporter Jens Niesing, du hast dich umgehört. Was heißt das knapp? Wie knapp?
1: Laut Landesbauernverband in Baden-Württemberg gibt es 30-40% weniger Gras und Heu oder auch Getreide, das zugefüttert wird. Das betrifft also vor allem Rinderhalter, die darauf angewiesen sind. Ich habe mich heute Mittag mit dem stellvertretenden Landesbauernverbandsvorsitzenden Jürgen Maurer in Kupferzell getroffen, im Hohenlohe-Kreis. Er ist mit mir mit dem Schlepper über seinen Acker gefahren, damit ich mal sehen kann, wie es gerade aussieht. Und es hat einfach nur gestaubt.
2: Wir erleben ja derzeit eine Trockenheit, die wir seit Jahrzehnten nicht mehr hatten. Und das macht wirklich keinen Spaß, wenn man sieht, wie das Futter wegdürrt. Wenn es nicht genügend Futter geben würde, das würde dazu führen, dass die Tiere geschlachtet werden müssen. Und das wollen wir alle nicht, weil wir die Tiere eigentlich ausmästen wollen.
1: Also schlachten schon, aber jetzt noch nicht. Aber die ersten Landwirte reduzieren bereits ihre Bestände, sagt Maurer.
0: Ja, das heißt, die Bauern bräuchten dringend flächendeckend Regen. Aber nach diesem Regen sieht es ja nicht überall aus. Was machen die jetzt?
1: Naja, sie versorgen ihre Tiere. Aber sonst tut sich gerade wenig. Das, was normalerweise auf dem Acker ansteht, fällt zum Großteil flach, sagt Jürgen Maurer.
2: In 14 Tagen, 3 Wochen geht es los mit der nächsten Aussaat von Raps. Wir wissen nicht, wie wir den Boden bearbeiten können, damit wir sinnvoll Raps säen können. Der Boden ist viel zu trocken. Wir kriegen den Pflug nicht in den Boden. Wir kriegen den Grubber nicht in den Boden. Nach der Ernte machen wir normalerweise die Stoppelbearbeitung. Das heißt, wir reißen den Boden auf, damit Unkräuter, Ungräser keimen können und auch das Ausfallgetreide keimen kann. Das findet momentan alles nicht statt, weil es zu trocken ist.
1: Seine Laune ist hörbar im Keller.
0: Ja, das klingt auch ziemlich dramatisch, muss ich sagen. Was heißt das jetzt für uns als Verbraucher?
1: Dass es weniger regionale Produkte geben könnte und dafür mehr aus anderen Gegenden, in Deutschland und aus dem Ausland. Schauen wir jetzt mal in die Glaskugel. Das könnte bedeuten, dass wieder mal die Preise steigen. Und wenn ich jetzt zurückkomme zum Tierfutter, es ist ja nicht so, dass es kein Heu mehr gibt. In Norddeutschland, da hat es geregnet, im Allgäu auch. Aber dieses Heu müssten die heimischen Bauern zukaufen. Und die Preise dafür sind schon kräftig in die Höhe geschnellt. Und das ist dann halt Kalkulation. Bis zu welchem Preis lohnt sich die Tierhaltung noch?
0: Bei den Bauern in Baden-Württemberg wird das Tierfutter knapp. Informationen waren das von SWR1-Reporter Jens Niesing.

TLC und Waterfalls in SWR 1 Baden-Württemberg. Der perfekte Tag, das ist jeden Mittwoch im August unsere Sommerüberraschung für euch. 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

0: Cheap Trick und I want you to want me in SWR 1 Baden-Württemberg in der musikalischen Warteschleife U2 und Musik von Sarah Connor. Aber jetzt ist es 18.30 Uhr. Jetzt kommt erst das.
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0: Und die hat Christian Rönspeß für uns.
2: Guten Abend. Im Machtkampf mit FIFA-Präsident Infantino setzt die Europäische Fußballunion UEFA auf Eskalation. Nach Medieninformationen wurde auf der Dringlichkeitssitzung aller 55 UEFA-Nationalverbände im schweizerischen Nyon ein Boykott aller FIFA-Turniere beschlossen, sollte Infantino seinen Investorendeal durchdrücken. Mehr dazu in Sport kompakt in etwa 10 Minuten. Am Rheinufer bei Alt-Lussheim im Rhein-Neckar-Kreis hat eine Spaziergängerin eine Handgranate aus dem Zweiten Weltkrieg entdeckt. Spezialisten sprengten die Granate. SWR-Reporterin Melanie Holstein berichtet.
3: Die Frau war mit ihrem Hund am Rheinufer bei Alt-Lussheim unterwegs, als sie die Handgranate fand. Sie war offenbar durch das Niedrigwasser im Rhein freigelegt worden. Die Frau alarmierte die Polizei, die Beamten holten die Experten des Landeskriminalamtes dazu. Die Granate lag vermutlich schon Jahre oder gar Jahrzehnte im Wasser. Sie musste vor Ort kontrolliert gesprengt werden. Die Fuß- und Radwege in der Nähe wurden zuvor sowohl auf der baden-württembergischen als auch auf der pfälzischen Seite gesperrt.
2: Der Autozulieferer ZF aus Friedrichshafen hat nach 2 Verlustjahren erstmals wieder Gewinn gemacht. In den ersten 6 Monaten dieses Jahres verdiente der Konzern nach eigenen Angaben gut 120 Millionen Euro. Laut Konzernspitze ist der Gewinnsprung auf Kostendisziplin, eine bessere operative Leistung und die stärkere Konzentration auf profitable Produkte zurückzuführen. Im Rechtsstreit um die Schließung der Waldorfschule Dachsberg im Kreis Waldshut soll noch in den Sommerferien eine vorläufige Entscheidung fallen. Das hat das Verwaltungsgericht Freiburg mitgeteilt. Das Regierungspräsidium hatte der Schule wegen mehrerer Mängel zum Schuljahresende die Zulassung entzogen. Der Trägerverein geht dagegen juristisch vor und hat einen Eilantrag gestellt. Bis Anfang September will das Verwaltungsgericht über diesen Eilantrag entscheiden, damit die betroffenen Familien rechtzeitig vor dem Start des neuen Schuljahrs Klarheit haben. 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
0: Und wir haben eine sehr dichte Verkehrslage. Bitte Vorsicht auf der A7 Ulm Richtung Würzburg zwischen Marktbreite und Kreuz Bibelried. Ein Verkehrsschild auf der Fahrbahn. Und vorsichtig auf der A96 Lindau Richtung München zwischen Leutkirch Süd und Leutkirch West sind Menschen an einem defekten Fahrzeug. A5 Karlsruhe Richtung Frankfurt zwischen Kronau und Waldorf-Wiesloch 4 Kilometer Stau. Hier dauert es eine Viertelstunde länger. Im Kreuz Waldorf sind die Überleitungen auf die A6 gesperrt. Die A5 Frankfurt Richtung Karlsruhe wird zwischen Heppenheim und Hemsbach ab 19 Uhr bis morgen früh um 5 gesperrt. Da muss was repariert werden. Eine Umleitung ist ausgeschildert. A6 Mannheim Richtung Heilbronn. Zwischen Firnheimer Kreuz und Schwetzingen-Hockenheim defektes Fahrzeug. Auch noch im Baustellenbereich 8 Kilometer Stau haben sich gebildet. Da dauert es bis zu 50 Minuten länger. Wer sich auskennt, bitte drumherum fahren. A6 Heilbronn Richtung Mannheim. Zwischen Bad Rappenau und Wiesloch-Rauenberg Unfall auf der rechten Spur, 8 Kilometer Stau, Verzögerung bis zu 40 Minuten. A8 Stuttgart Richtung Karlsruhe. Zwischen Heimsheim und Pforzheim Ost die Baustelle, 10 Kilometer Stau oder stockender Verkehr, hier dauert es 30 Minuten länger. A81 Heilbronn Richtung Würzburg. Zwischen Kreuz Weinsberg und Tunnel Hölzern die Baustelle. Da ist nur eine Spur frei, momentan 3 Kilometer Stau. Die B312 Stuttgart-Metzingen ist zwischen Neckar-Teilfingen und Neckar-Tenzlingen gesperrt. Und zwar in beiden Richtungen. Da wird ein Unfall aufgenommen. Auf der B465 Münzingen-Kirchheim-Teck ist die Ortsdurchfahrt Brucken wegen eines Feuerwehreinsatzes in beiden Richtungen gesperrt. Wer kann bitte weiträumig drumherum fahren? Gerade noch reingerutscht, Schweiz, A2 Luzern Richtung Gotthard zwischen Amsteg und Göschnen. 3 Kilometer Stau, Grund ist ein Pannenfahrzeug im Gotthardtunnel. Alle Infos für euch natürlich auch auf swr1.de. Fahrt vorsichtig und kommt heil und sicher an euer Ziel. Die Temperaturen und die Wetterlage bei uns in Baden-Württemberg sind aktuell sehr unterschiedlich. In Freudenstadt Regen 25 Grad, Esslingen bedeckter Himmel 32 Grad, Friedrichshafen Sonne bei 36 Grad. Da überquert, wie sagen die Meteorologen, ein markantes Windfeld Baden-Württemberg. Und das heißt, wir müssen mit Sturmböen und mit umstützenden Bäumen, mit durch die Luft fliegenden Gegenständen rechnen. Örtlich kann es Schauer und Gewitter geben. Zum Teil scheint auch noch die Sonne, sehr wild. Im Lauf des Abends wird es dann wieder besser und der Wind beruhigt sich. Morgen scheint zeitweise die Sonne. Im Lauf des Tages wird es immer schwüler. An manchen Stellen gibt es Schauer und Gewitter bei Höchstwerten zwischen 29 und 35 Grad. Und das Wochenende dann wieder hochsommerlich. Samstag 32, Sonntag 34 Grad.
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0: Hallo, im Studio ist Janet Pollock und das hier sind die versprochene U2 und With or Without You.

0: Sarah Connor und Son of a Preacher Man. Es ist 18.42 Uhr. Bitte vorsichtig fahren im Ortenaukreis auf der Landesstraße zwischen Oberachern und B3, Achern B3. Da gibt es eine ungesicherte Unfallstelle und da sind auch Rehe auf der Fahrbahn. Also Obacht.
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0: Im Studio ist Detlef Lindner. Hallo.
2: Hallo.
0: Sportthema Nummer 1, da hatten wir auch gerade schon in den Nachrichten, die Idee des Fußball-Weltverbandes, private Investoren zum Beispiel an der WM mitzubeteiligen. Die Europäische Fußballunion, die UEFA, hat mit starken Drohungen auf diese Pläne geantwortet. Also womit droht sie da?
2: Ja, erstmal verbal. Ne? Also sie haben im Moment noch nicht mehr in der Hand. Ich meine, die WM ist rum. Es wäre interessant, wenn jetzt eine WM anstehen würde, was sie dann machen. Aber die WM ist rum. Die UEFA droht im Machtkampf mit FIFA-Boss Gianni Infantino mit maximaler Eskalation. Ich meine, was willst du verbal noch mehr bieten als maximale Eskalation? Das ist schon ein starker Tobak. Auf einer heutigen Dringlichkeitssitzung wurde das so beschlossen mit allen 55 Mitgliedsverbänden, die dabei waren, alles einstimmig. Und da wird ein Boykott aller FIFA-Turniere tatsächlich erwägbar gemacht. Es ist schon eine ganze Menge. Also stellen wir uns nochmal vor, jetzt wäre WM, da würde die UEFA sagen, nee, wir machen nicht mit. Also für den Fall, dass Gianni Infantino seinen Investorenteal tatsächlich durchdrückt, dann wird die UEFA sagen, jetzt machen wir ernst. Luise Kropf berichtet.
3: Die FIFA und ihr Präsident sind in ihrem Plan, Anteile an der WM zu verkaufen, offensichtlich bereits fortgeschritten. Laut übereinstimmender Medienberichte soll Infantino den Mitgliedsverbänden eine Zustimmungsfrist bis zum 19. September gesetzt haben. Die Verbände werden mit hohen Summen und der Aussicht auf eine nochmals erweiterte WM geködert. Eine einfache Mehrheit soll ausreichen, um die Vorhaben umzusetzen. Ein drohender Boykott der UEFA könnte Infantinos Pläne aber massiv ins Wanken bringen.
2: Ja, auch Freiburgs Trainer Julian Schuster hat natürlich eine Meinung und für den ist der Milliardendeal der FIFA ein Unding.
4: Ja, es fehlen einem schon ein Stück weit eben auch die Worte. Und es sind schon viele Dinge, die man jetzt eben auch bei der letzten WM leider wahrnehmen musste, die natürlich meiner Meinung nach total in die falsche Richtung dann eben auch gehen. Und dafür müssen wir alle gemeinsam kämpfen, die eben so vernünftig dann eben auch sind und genau wissen, dass eben solche Dinge dem Fußball nicht gut tun.
2: Es scheint so, dass wirklich alle gegen die FIFA und Infantino sind. Nein, es scheint wirklich nur so, denn etwa der asiatische, südamerikanische Verband oder möglicherweise auch der afrikanische Verband, dem würden dann Milliarden zufließen, die würden den FIFA-Deal vielleicht sogar etwas abgewinnen können. So ganz eindeutig ist das nicht, aber so negativ wie in der UEFA sieht man das woanders nicht.
0: Ja, jetzt gucken wir auf was anderes. Im deutschen Profifußball gibt's einen neuen Zuschauerrekord. Vor allem die Dauerkarten waren in der letzten Saison sehr begehrt.
2: Ja, der Anteil der abgesetzten Spieltickets wirklich beeindruckend. Der Dauerkartenverkauf liegt in erster, zweiter Liga weit über 50%. Die 36 Profiklubs setzten insgesamt stolze 21 Millionen Tickets ab. Boah, was für eine Zahl. Der Schnitt betrug da 35.000 Zuschauer pro Spiel, wohlgemerkt Bundesliga und zweite Liga. Blick auf das Geld, der Preis für eine Bundesliga-Partie betrug da durchschnittlich ja, gut 30 Euro.
0: Gut, gucken wir uns noch was anderes an. Im Stuttgarter Turnskandal kam ja auch heute Nachmittag durchgängig in den Nachrichten. Ist ein juristischer Streit mit einem Vergleich vor dem Landesarbeitsgericht zu Ende gegangen.
2: Und der Schwäbische Turnerbund sagt selbst, damit können wir leben. Er zahlte einer zuvor gekündigten Trainerin 110.000 Euro Abfindung. Also was da für sonstige Zahlen mal im Raum standen, dafür ist das alles noch laut Schwäbischen Turnerbund einigermaßen akzeptabel. Der Trainerin war ja im Zuge der Missbrauchsvorwürfe am Kunstturnforum Stuttgart gekündigt worden und diese ordentliche Kündigung bleibt auch bestehen. Ende September dann allerdings nochmal ein Prozess um einen ebenfalls gekündigten Trainer des Kunstturnforums Stuttgart. Also die Geschichte geht weiter.
0: Der Sport mit Detlef Lindner. Ich danke dir. Ciao, ciao.

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4: Um 19 Uhr mit Christian Rönnspieß. Guten Abend. Der Europäische Fußballverband UEFA legt sich mit der FIFA an. Bund und Länder fördern das KIT in Karlsruhe für die Speicherung von Forschungsdaten. Das Wetter: am Abend Gefahr von Sturmböen, örtlich Schauer oder Gewitter, in der Nacht klar bei 21 bis 14 Grad. Die Europäische Fußballunion UEFA droht im Machtkampf mit FIFA-Präsident Infantino mit Eskalation. Nach Medieninformationen wurde auf der Dringlichkeitssitzung der 55 Nationalverbände ein Boykott aller FIFA-Turniere beschlossen, für den Fall, dass Infantino seinen Investorendeal durchdrückt. Aus der Sportredaktion Luise Kropf.
5: Die FIFA und ihr Präsident sind in ihrem Plan, Anteile an der WM zu verkaufen, offensichtlich bereits fortgeschritten. Laut übereinstimmender Medienberichte soll Infantino den Mitgliedsverbänden eine Zustimmungsfrist bis zum 19. September gesetzt haben. Die Verbände werden mit hohen Summen und der Aussicht auf eine nochmals erweiterte WM geködert. Eine einfache Mehrheit soll ausreichen, um die Vorhaben umzusetzen. Ein drohender Boykott der UEFA könnte Infantinos Pläne aber massiv ins Wanken bringen.
4: Politiker verschiedener Parteien fordern bessere Hitzeschutzmaßnahmen. Der ehemalige Bundesgesundheitsminister Lauterbach fordert unter anderem Anrufdienste, die bei gefährdeten Menschen nachfragen, ob sie genügend trinken. Die Linksfraktion im Bundestag fordert, Pflegeheime hitzefest zu machen. Der Deutsche Städtetag will mehr Geld von Ländern und Bund für die Anpassung an den Klimawandel. Die Atomstromproduktion in mehreren europäischen Ländern ist wegen niedriger Flusspegel und damit fehlendem Kühlwasser eingeschränkt. Im einzigen Kernkraftwerk von Rumänien wurden erstmals die beiden Reaktoren heruntergefahren, weil der Pegel der Donau zu niedrig ist. Aus demselben Grund wurde in Ungarn die Leistung eines Kernkraftwerks mit 4 Reaktoren gedrosselt. Auch in Frankreich wurden in dieser Woche Reaktoren abgeschaltet, um die Flüsse nicht zusätzlich mit Abwärmewasser aufzuheizen. Der russische Marschflugkörper, der in den polnischen Luftraum eingedrungen ist, hat auch die NATO alarmiert. Generalsekretär Rutte betonte, das Bündnis stehe hinter Polen. Ein Sprecher des militärischen NATO-Hauptquartiers sagte, sowohl Polen als auch die NATO hätten die Luft- und Bodenverteidigungsfähigkeiten aktiviert. Mehrere Kampfjets und ein NATO-Tankflugzeug seien alarmiert und eingesetzt worden. Die russische Rakete stürzte rund 90 Kilometer von der Grenze zur Ukraine entfernt in Polen auf ein Feld. Bund und Länder fördern die Infrastruktur zur Speicherung nationaler Forschungsdaten mit rund 71 Millionen Euro. Ein Archiv soll wissenschaftliche Daten besser vernetzen. Auch das Karlsruher Institut für Technologie ist daran beteiligt. Frank Wittig aus der ARD-Wissenschaftsredaktion berichtet.
6: Viele dieser Informationen liegen bisher verstreut in verschiedenen Datenbanken und lassen sich nur schwer gemeinsam auswerten. Im Informationsportal NFDI for Earth, dem auch das Karlsruher Institut für Technologie angehört, sollen diese Daten für weitere Forschungen und praktische Anwendungen verfügbar sein. An 4 weiteren Datenportalen ist das KIT beteiligt. Sie stellen Informationen aus der Materialforschung, der Astrophysik und aus aufwendigen Grundlagenforschungen für Wissenschaft und konkrete Umsetzungen öffentlich zur Verfügung.
4: Wegen der niedrigen Pegelstände der Donau in Bulgarien sind jetzt Kieferknochen und Teile eines Stoßzahns eines Mammuts zum Vorschein gekommen. Sie wurden in der Nähe der Stadt Ruse im Nordosten des Landes im Flussbett gefunden. Wie ein Sprecher eines dortigen Geschichtsmuseums mitteilte, sei der Fund für Archäologen ein Glücksfall. Die Knochen seien gut erhalten. Die Donau hat wegen fehlender Niederschläge Rekordtiefstände. Die Zeit 19.04 Uhr.
7: Und schon sind wir auf unseren Straßen und Autobahnen. Bitte vorsichtig fahren auf der A7 Würzburg Richtung Ulm. Zwischen Gollhofen und Uffenheim, Langensteinach, liegt ein totes Reh auf der linken Spur. A5 Karlsruhe Richtung Frankfurt. Zwischen Kronau und Waldorf-Wiesloch 3 Kilometer Stau. Hier dauert es bis zu einer Viertelstunde länger. Im Kreuz Walldorf sind die Überleitungen auf die A6 gesperrt. Die A5 Frankfurt Richtung Karlsruhe ist zwischen Heppenheim und Hemsbach bis morgen früh um 5 wegen Reparaturarbeiten gesperrt. Es gibt eine Umleitung. A6 Mannheim Richtung Heilbronn. Zwischen Firnheimer Kreuz und Schwetzingen-Hockenheim defektes Fahrzeug im Baustellenbereich. Immer noch 6 Kilometer Stau und bis zu 40 Minuten, die es da länger dauert. Wenn ihr könnt, fahrt bitte drumrum. A6 Heilbronn Richtung Mannheim. Zwischen Bad Rappenau und Wiesloch-Raunberg 7 Kilometer Stau. Hier dauert es aktuell 30 Minuten länger. Gute Nachricht, die Unfallstelle ist inzwischen geräumt. A8 Stuttgart Richtung Karlsruhe. Zwischen Heimsheim und Pforzheim Ost die Baustelle. Hier stockt der Verkehr über 4 Kilometer. A81 Heilbronn Richtung Würzburg. Zwischen Kreuz Weinsberg und Tunnel Hölzern die Baustelle. Da ist nur eine Spur frei. Es gibt 2 Kilometer Stau. Die B312 Stuttgart-Metzingen ist zwischen Neckar-Teilfingen und Neckar-Tenzlingen immer noch in beiden Richtungen gesperrt. Da wird ein Unfall aufgenommen. Schweiz, A2 Luzern Richtung Basel. Die Ausfahrt Basel-Kleinhüningen ist nach einem Unfall gesperrt. Und A2 Richtung Gotthard, zwischen Amsteg und Göschenen 4 Kilometer Stau. Da dauert es bis zu 40 Minuten länger. Da stand ein Pannenfahrzeug im Gotthardtunnel. Fahrt vorsichtig, kommt heil an. Und wenn ihr nochmal was nachgucken wollt, bemüht bitte swr1.de. Gute Fahrt! So, und damit zum Wetter. Also da, wo es regnet und stürmt, da gehen die Temperaturen locker mal um 10 Grad nach unten. Villingen-Schwenningen bedeckter Himmel 26 Grad. Meßstetten bedeckt 26 Grad. Offenburg bedeckt 29 Grad. Also so allmählich wird es dann deutlich kühler, vor allen Dingen da, wo es heftig wurde. Also örtlich gibt es Schauer und Gewitter und auch ziemlich viel Wind. Soll heißen Sturmböen, kann sein, muss aber nicht. Es erwischt nicht jeden. Morgen scheint zeitweise die Sonne. Im Laufe des Tages wird es immer schwüler. An manchen Stellen gibt es dann doch auch noch Schauer und Gewitter. Bei höchsten Werten zwischen 29 und 35 Grad. Und das Wochenende wird hochsommerlich. Am Samstag noch mit ein paar Schauern oder Gewittern, den letzten. Und Temperaturen bis 32 Grad. Am Sonntag bis 34 Grad.
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7: Hallihallo, hier ist Janet Pollock. Soll ich groß sagen? Ein heißer Tag geht langsam zu Ende. Viele rutschen ganz smooth in den Feierabend. Wir liefern euch den Sound dazu. Jetzt erstmal von Kim Carnes und Foreigner.

0: Carnes und Better Davis Eyes. Es wird 15 Minuten nach 7.
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0: Also, das war heute mal ein bisschen was anderes. Eine ungewöhnliche Sendung. Nicht nur, weil der Studiogast live Posaune gespielt hat. Nils Landgren war da. Schwede, Musiker mit roter Posaune, 70 Jahre alt. Seit 50 Jahren steht der Mann auf der Bühne und ist auf der ganzen Welt unterwegs. Trotzdem musste ich erst mal überlegen, Nils Landgren. Nabil Atassi, du hast mit ihm gesprochen. Also, was muss man über ihn wissen? Erzähl doch mal.
2: Also Nils Landgren ist zuallererst mal ein sehr sympathischer Mensch, ein einnehmender Charakter wirklich, sehr zugewandt, ein echter Menschenfreund und das spiegelt sich irgendwie auch in seiner Musik. So einen richtigen Stil kann man ihm nicht anhängen. Ich habe ihn auch gefragt in der Sendung, da hat er gesagt, immer wenn ich dachte, ich habe einen Stil, ja, dann wollte ich wieder was anderes machen. Er hat sich dennoch ein sehr treues Publikum über die Jahre erspielt, hat alles Mögliche gemacht. Zum Beispiel in jungen Jahren, da war er als Studiomusiker viel mit Popgrößen in einem Studio unterwegs. Unter anderem mit den Crusaders hat er gespielt und in seiner Heimat Schweden eben auch mit den Großen. Aber er ist auf dem Hit Voulez-vous zu hören. Hausieren gegangen ist er damit aber nie groß.
3: Warum? Ich meine, ich war Studiomusiker und Benny Andersson, der kam oft, als ich mit Björn Schiffs auf Sommertour war, dann kam Benny oft mit seinem Akkordeon und war der so, hat Unterhaltungsmusik auf dem Bootsteg gespielt, also so Afterparty-mäßig. Irgendwie so haben wir uns kennengelernt und als er diesem Lied aufnehmen wollte, dann hat er unsere Bläsersatz ganz toll gefunden und deswegen hat er uns gefragt. Und wir sind da reingegangen als Studiomusiker und Benny hat es vorgesungen, weil Benny konnte ja keine Noten lesen, sondern hat er alles gesungen. Er hat also und dann haben wir das nachgemacht mit unseren Instrumenten. Und deswegen klingt es so, wie es klingt.
0: Ja, und mit der Geschichte war ich dann auch drin in der Sendung und richtig Ohr. Dann gab es ja noch eine kleine Posauneneinlage von ihm live hier im Studio.
2: Ja, das haben wir gleich zum Start der zweiten Stunde gemacht. Sowas gibt's in Leute wirklich auch nicht alle Tage. Ja, und unsere Hörer, die waren dann auch begeistert. Zum Beispiel Eva, die hat geschrieben, hey, ich höre immer zu Hause SWR 1. Heute fasziniert mich Nils Landgren akzentfreies Deutsch. Ich kriege nach 30 Jahren in Südbaden immer noch Kommentare zu meinem Akzent. Ich selber komme aus Malmö. Ja, also da gab es noch viele andere Kommentare. Nils Landgren ist einfach ein sympathischer Typ. So richtig los für ihn solo ging es dann mit seinem Nils Landgren Funk Unit in den 90er Jahren. Da hat er dann auch viele Erfolge gefeiert. Viele kennen und schätzen aber auch seine Weihnachtskonzerte. Christmas with my Friends, das ist so eine Tradition geworden. Da tut er immer vor Weihnachten durch die Gegend. Viel Emotion auch, viel Tiefe. Gab es in der ganzen Sendung.
0: 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Und angucken können wir es natürlich auch in der ARD Mediathek. Nabil, wer kommt morgen bei euch in Leute?
2: Morgen kommt Polizeipsychologe Knut Latscher, erzählt von seiner Erfahrung mit der Belastung von Einsatzkräften, die ja immer häufiger auch Opfer von Angriffen werden.
4: Wir nehmen uns die Zeit.
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1: Alles Wichtige von Christian Röhnspieß.
2: Guten Abend. Die Europäische Fußballunion UEFA droht der FIFA mit einem Boykott aller Turniere des Weltverbands, also auch der Fußball-WM. Das haben die 55 UEFA-Nationalverbände nach einer Dringlichkeitssitzung angekündigt. Hintergrund ist der von FIFA-Präsident Infantino geplante Verkauf von Teilen der Fußball-WM an private Investoren. Die UEFA erklärte, die Weltmeisterschaft sei eines der größten sportlichen Vermächtnisse des Fußballs und dürfe nicht als Anlageprodukt behandelt werden. Sie sei über Generationen hinweg von Spielern, Nationalmannschaften und Fans auf allen Kontinenten aufgebaut worden. Bei der Bekämpfung der Flächenbrände in Südfrankreich zeigt die Beteiligung der knapp 40 Soldaten des Hubschraubergeschwaders aus Laupheim erste Erfolge. Nach Angaben der Bundeswehr konnten sie mithelfen zu verhindern, dass sich die Brände in der Nähe von Bordeaux weiter ausbreiten. Jan-Niklas Bauscher berichtet.
3: Allein von Einsatzbeginn am Dienstagnachmittag bis gestern Abend hätten die Bundeswehrsoldaten rund 460.000 Liter Löschwasser in insgesamt 92 Anflügen über den brennenden Wäldern abgelassen. Im Einsatz sind zwei Transporthubschrauber vom Typ CH-53. Laut Bundeswehr eignen sich diese Modelle besonders für Löscharbeiten aus der Luft. Der Hilfseinsatz dauert weiter an. Er ist Bestandteil des europäischen Katastrophenschutzverfahrens. Nach Angaben der Bundeswehr haben die Brände im Südwesten Frankreichs inzwischen mehr als 40.000 Hektar Land erfasst.
2: Im Stuttgarter Turnskandal endet ein Streit vor dem Landesarbeitsgericht Baden-Württemberg vorläufig mit einem Vergleich. Das Gericht entschied, dass der Schwäbische Turnerbund einer zuvor gekündigten Trainerin 110.000 Euro Abfindung zahlen muss. Hinzu kommt eine Nachzahlung von 4.000 Euro. Die Kündigung bleibt jedoch bestehen. Der Trainerin war wegen Missbrauchsvorwürfen am Kunstturnforum in Stuttgart gekündigt worden. 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
1: Und hier ist der SWR1-Verkehrsservice. Es sind deutlich weniger Meldungen geworden. Auch mal ganz schön. Die A5 Frankfurt Richtung Karlsruhe ist zwischen Heppenheim und Hemsbach bis morgen früh um 5 wegen Reparaturarbeiten gesperrt. Es gibt eine Umleitung, aktuell 2 Kilometer Stau. A6 Mannheim Richtung Heilbronn, zwischen Kreuz Mannheim und Mannheim-Schwetzingen 5 Kilometer Stau. Bis ihr die geschafft habt, sind locker 30 Minuten rum. A6 Heilbronn Richtung Mannheim, zwischen Sinsheim-Steinsfurt und Wiesloch-Raunberg 5 Kilometer Stau, das kostet euch etwa 20 Minuten. A8 Stuttgart Richtung Karlsruhe, zwischen Heimsheim und Pforzheim Ost die Baustelle. Hier stockt der Verkehr über 4 Kilometer, auch hier braucht ihr 20 Minuten länger. Schweiz, A2 Luzern Richtung Basel. Die Ausfahrt Basel-Kleinhüningen ist gesperrt. Da hat es einen Unfall gegeben. Und A2 Luzern Richtung Gotthard. Zwischen Amsteg und Göschenen 4 Kilometer Stau. Verzögerung bis zu 40 Minuten. Da hat im Gotthard ein Pannenfahrzeug gestanden im Tunnel. Gerade noch reingekommen, A6 Mannheim Richtung Heilbronn. Zwischen Kreuz Mannheim und Schwetzingen-Hockenheim. Defektes Fahrzeug im Baustellenbereich. 5 Kilometer Stau haben sich gebildet. Wer sich auskennt, bitte drumherum fahren. Und alle Verkehrsinfos findet ihr jederzeit auf swr1.de. Könnt ihr nochmal nachgucken. Fahrt vorsichtig, kommt heil und sicher an euer Ziel. Ja, und dann sind wir schon beim Wetter. Also da, wo es geregnet hat, ist es deutlich kühler geworden. Manchmal bis 10 Grad sind die Temperaturen da gefallen. Wir hatten ja heute schon bis 39 Grad. In Rottweil ist der Himmel bedeckt bei 27 Grad. In Bietigheim-Bissingen regnet es gerade bei 30 Grad. In Lörrach ist es leicht bewölkt, 32 Grad. Also da kann noch ein bisschen was kommen, muss aber nicht. Sturmböen, zum Beispiel örtliche Schauer oder Gewitter. Die sind dann heute Nacht irgendwann rum. Morgen früh scheint die Sonne. Im Laufe des Tages wird es immer schwüler. Und dann gibt es an manchen Stellen auch wieder Schauer und Gewitter. Aber nicht so heftig. Die Temperaturen morgen 29 bis 35 Grad. Und das Wochenende wird hochsommerlich. Am Samstag mit restlichen Schauern und Gewittern bis 32 Grad. Am Sonntag Sonne satt bis 34 Grad.
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1: Hallo und einen schönen Abend wünscht euch Janet Pollock. Und da hören wir schon The River von Bruce Springsteen.

0: Young Folks in SWR 1 Baden-Württemberg. Bitte vorsichtig fahren auf der A6 Ausfahrt Sinsheim Süd. Da gibt's eine ungesicherte Unfallstelle auf dem Verzögerungsstreifen.
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0: Sonne über Baden-Württemberg und passend dazu jeden Morgen hier eine sonnengelbe SWR 1 Tasse zu gewinnen. Man muss nur mindestens 6 Quizfragen in 60 Sekunden richtig beantworten. Heute früh um 8:20 haben Lena und Ingo aus unserem Frühteam mit Friederike aus Mühlacker im Enzkreis gequizt. Ob sie die sonnengelbe SWR 1 Tasse gewonnen hat, hören wir jetzt nochmal nach.
2: Die Sommerferien dauern etwas mehr als wie viele Wochen?
3: 6.
2: In der Not frisst der Teufel sprichwörtlich was?
3: Fliegen.
2: In welchem Kalendermonat fiel die Berliner Mauer?
3: Oktober.
2: November. Was der Österreicher Marille nennt, heißt bei uns wie?
3: Aprikose.
2: Der 40. US-Präsident war früher Schauspieler. Wie hieß er?
3: Bill Clinton.
2: Ronald Reagan. Welches Tier folgte Rotkäppchen im Märchen zur Großmutter?
3: Wolf.
2: In welcher Stadt in Baden-Württemberg finden wir den Luisenpark?
3: Freiburg.
2: Mannheim. Die Schwedin Greta Thunberg gründete die Bewegung Fridays for?
3: Freedom.
2: Future. Wie heißt die Technik, mit der man normalerweise das Handy und einen drahtlosen Kopfhörer verbindet?
3: Bluetooth.
2: Wie viele Mägen hat eine Kuh?
3: 6.
2: 4. In welcher europäischen Hauptstadt liegt das Bernabeu-Stadion?
3: Madrid.
2: In der neuen deutschen Welle hatte die Band Grauzone einen Hit mit einem weißen Tier aus der Arktis. Welchem?
3: Adler.
2: Es war der Eisbär.
4: Macht aber nichts, das waren 6 richtige, Friederike. Tipptopp, Tasse ist eingesackt.
3: Wunderbar.
2: Dann wünschen wir dir tolle Ferien und liebe Grüße nach Mühlacker, Friederike. Tschüss.
3: Ja, mache ich ja. Tschüss.
0: Ja, das ist natürlich was anderes, ob man locker im Radio zuhört oder selber an die Front muss. Und dann ist man ganz schön aufgeregt. Aber Glückwunsch zur Tasse. 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Da findet ihr ein Formular zum Ausfüllen. Und mit Glück seid ihr morgens 8:20 dann dran.

0: 19.54 Uhr. Bitte vorsichtig fahren auf der A6 Mannheim Richtung Heilbronn. In Höhe Kreuz Mannheim gibt es eine ungesicherte Unfallstelle auf der rechten Spur. 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Und jetzt bin ich nicht mehr alleine im Studio. Hallo Jochen Stöckle.
1: Hallo Janet Pollock.
0: Es ist Donnerstag. Hast du dich im Tag geirrt?
1: Nee. Ich wurde hierher bestellt. Man hat mir gesagt, moderiere heute Abend den ARD Musikclub Rock und gut. Ich mach's.
0: Schön, dass du da bist. Ja. Erzähl mal, was gibt's? Ihr habt euch was Besonderes ausgedacht.
1: Ja, wir machen den ganzen Sommer machen wir ja Specials und wir ziehen das die ganze Woche durch. Jeden Abend, jede Woche ein anderes Special, aber jeden Abend das Gleiche. Wir haben diese Woche schon mehrfach Coverversionen gehabt und das machen wir auch heute Abend im Rock. Also die schönsten Covers in Rock. Also Songs, die man jetzt nicht unbedingt spielen würde bei uns, wenn sie nicht von einer Rockband gecovert würde. Wie zum Beispiel Michael Jackson würdest du ja nicht spielen in einem Rock. Ne? Das passt ja vielleicht eher zum Soul oder so oder ist eine Popnummer. Wenn das aber von der Alien Ant Farm gecovert wird, der Smooth Criminal, dann können wir das spielen bei uns. Das ist eine Rocknummer. Das geht.
0: Also Dinge, die man eigentlich fast nie irgendwo hört.
1: Sag mal so, die Coverversionen, die spielen wir schon ab und zu im Rock, aber so geballt wie heute Abend, so machen wir es wirklich selten. Also macht einen großen Spaß. Wir haben auch zum Beispiel Limp Bizkit haben mal Mission Impossible gecovert. Die alte Lalo Schifrin-Nummer, ne? Aus Cobra übernehmen sie, dann später Mission Impossible. Haben, glaube ich, The Edge und Larry Mullen von U2 haben es dann mal gemacht für den Film und irgendwann halt auch Limp Bizkit. Und das geht halt richtig geil nach vorne. Das spielen wir natürlich heute Abend. Wir spielen ein bisschen alles nur geklaut, also Coverversionen raten haben wir heute Abend. Bietet sich ja an, wenn man schon einen Coverversionsabend hat. Und dann haben wir auch festgestellt, es gibt viele Songs, die wurden mehrfach gecovert. Beispiel White Room gibt's natürlich von Cream, gibt's von Deep Purple, gibt's aber auch von Apocalyptica. Das sind vier Cello-spielende Finnen. Der Rock-Fan kennt die. Die haben mal ein ganzes Album mit Metallica-Covern gespielt. Die haben es auch gecovert. Kann man sich heute Abend raussuchen, welche White Room-Versionen soll man spielen? Ja, drei Stück gibt es zur Auswahl.
0: Und wünschen könnt ihr euch natürlich auch
1: absolut.
0: Was?
1: Absolut. Wenn ihr eine Idee habt für ein gutes Rockcover, sollte dann halt schon von einer Rockband gecovert sein. Okay. Sonst wird es ein bisschen schwierig.
0: Ich glaube, das kriegen wir hin. Die
1: ich
0: Fans sind am Start. 20 Uhr bis 24 Uhr. Der Musikclub Rock heute ausschließlich mit Coverversionen und mit Jochen Stöckle. Danke dir. Schöne Sendung. Ciao, ciao.
1: Dankeschön.
0: Und das war SWR 1 Baden-Württemberg mit Janet Pollock. Ich wünsche euch einen schönen Abend. Bleibt dran. Ciao.

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1: Um 20 Uhr mit Lydia Wagner. Die Europäische Fußballunion UEFA will Turniere des Weltverbands FIFA boykottieren. Das haben die Nationalverbände der UEFA in ihrer heutigen Dringlichkeitssitzung einstimmig beschlossen. Sollte FIFA-Chef Infantino Teile der WM an private Investoren verkaufen, würden europäische Teams nicht mehr antreten. Aus der Sportredaktion Luise Kropf.
2: Der Boykott gilt nicht nur für die Weltmeisterschaft der Männer 2030, sondern auch für die kommende Frauenfußball-Weltmeisterschaft in Brasilien. Die UEFA teilte auf ihrer Website mit, dass man nur von einem Boykott absehen werde, wenn der Vorschlag in seiner Gesamtheit aufgegeben und der UEFA verbindliche Zusicherungen gemacht würden, dass die FIFA ihre Wettbewerbe nie wieder für private Investoren öffnet. Hintergrund des Streits zwischen UEFA und FIFA ist der Plan von FIFA-Präsident Gianni Infantino, Anteile der Fußball-Weltmeisterschaft an private Investoren zu verkaufen.
1: Ein Grund für die vielen großen Waldbrände in Südeuropa ist wohl das Klima. Eine Studie, die im Fachblatt Scientific Reports veröffentlicht worden ist, zeigt, die Zahl der Sommertage mit günstigen Bedingungen für Vegetationsbrände hat sich seit den 1980ern in Südeuropa mehr als verdoppelt. Florian Zinner über die Bedeutung dieser Zahl.
3: Klingt gefährlich und ist es auch. Und das, obwohl die Zahl der Brände zuletzt ganze 40% unter dem Mittel der 80er bis 0er Jahre lag. Während dieser Rückgang wahrscheinlich auf einen besseren Umgang mit Bränden und mehr Aufklärung zurückzuführen sei, würden steigende Temperaturen die Voraussetzungen für Feuerwetter in ganz Südeuropa weiter verstärken. Die Forschenden vermuten, dass künftig zwar weniger Brände auftreten, diese aber schwieriger zu kontrollieren seien.
1: Der Flächen- und Waldbrand im Kreis Birkenfeld ist unter Kontrolle. Die Behörden haben aber mitgeteilt, dass es weiterhin Abschnitte gibt, die schwer zu löschen sind. Bei den Löscharbeiten hilft auch die Bundeswehr. Sie zieht mit einem Panzer Schneisen in die Landschaft. Landwirte helfen, diese Schneisen zu wässern. Auch 3 Löschhubschrauber und 200 Feuerwehrleute sind weiterhin im Einsatz. In der spanischen Exklave Ceuta ist heute offenbar die Grenzsicherung zusammengebrochen. Wegen eines Menschenansturms. Das berichten lokale Medien. Bis zu 3000 Menschen sollen die Grenze bis zum Abend zu Fuß überquert haben. Die Regionalregierung fordert einen nationalen Notstand. Das spanische Innenministerium lehnt das ab, hat aber angekündigt, Unterstützung zu schicken. Ceuta gehört zu Spanien, liegt aber auf dem afrikanischen Kontinent. Das Wetter in Baden-Württemberg und Rheinland-Pfalz. In der Nacht ziehen die Schauer ab, die Wolken lockern auf, die Tiefstwerte sinken auf 21 bis 14 Grad. Morgen gibt's dann erstmal einen Mix aus Sonne und Wolken bei 27 bis 35 Grad. Am Nachmittag kann es örtlich wieder Schauer und Gewitter geben. Die Zeit? Es ist gleich 20 Uhr und 3 Minuten.
4: Und hier ist der ARD-Verkehrsservice. Vorsicht auf der A81 Singen Richtung Stuttgart. Zwischen Böblingen-Sindelfingen und Sindelfingen-Ost steht ein defektes Fahrzeug auf der rechten Spur. Vorsicht auf der A67 Darmstadt Richtung Mönchhof-Dreieck. Zwischen dem Rüsselsheimer Dreieck und Rüsselsheim-Ost sind Menschen an einem defekten Pkw. Die A5 Frankfurt Richtung Karlsruhe ist zwischen Heppenheim und Hemsbach bis morgen früh um 5 gesperrt. Da laufen Reparaturarbeiten. Umleitung ist ausgeschildert. Im Moment 2 Kilometer Stau. A6 Mannheim Richtung Heilbronn zwischen Kreuz Mannheim und Schwetzingen-Hockenheim. Defektes Fahrzeug im Baustellenbereich. 5 Kilometer Stau. Wenn ihr euch auskennt, unbedingt drumrum fahren. A7 Würzburg-Fulda zwischen Bad Brückenau-Volkers und Dreieck Fulda in beiden Richtungen 3 Kilometer Stau. Die A62 Nonnweiler Richtung Landstuhl ist zwischen Reichweiler und Kusel nach einem Unfall gesperrt. Und noch eine Meldung von der Schweiz. A2 Luzern Richtung Gotthard zwischen Wassen und Göschenen. 3 Kilometer Stau, halbe Stunde steht ihr hier im Stau. Allen unterwegs, eine gute und sichere Fahrt.
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4: Am Mikrofon Jochen Stöttle. Heute Abend ist alles geklaut. Keiner der Interpreten, Interpretinnen hat den Song, den er vorträgt, wirklich selbst geschrieben. Er hat nur einfach ordentlich viel Bums an den Drums und ordentlich viel E-Gitarren dazugepackt. Rockcovers, das ist unser Sommerspezial heute Abend. Wenn euch da was zu einfällt, meldet euch ruhig, wünscht euch was. Sollte auf jeden Fall eine Coverversion sein, das wäre schon mal ganz wichtig. Und es sollte auch von einer Rockband sein. Punk zählt auch. Alternative darf auch mitspielen. Ach, ihr wisst schon, was ich meine, ne? Ihr kennt die Sendung. Musikclub Rock. Jeden Abend, jeden Donnerstagabend von 20 Uhr bis Mitternacht. Hallo zusammen.
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0: American Woman in der Coverversion von Krokus. Da hätten wir auch ein paar andere uns aussuchen können. Das Original ist ja von The Guess Who, aber sehr bekanntes Cover, natürlich auch von Lenny Kravitz, aber das haben wir schon so oft gespielt. Wir dachten uns, wir spielen einfach mal die Version von Krokus. Unser Thema heute Abend, Coverversionen. Ziehen wir durch bis Mitternacht und ich habe gesagt, habt ihr Wünsche, meldet euch. Hallo, wer ist da?
1: Ich bin der Chris aus Ulm.
0: Hallo Chris, was können wir für dich tun?
1: Ich habe gerade eben gehört, dass ihr nur Cover-Rock-Songs spielt.
0: Das ist richtig, ja.
1: Es gibt eine Band namens Me First and the Gimme Gimmes. Mhm. Die machen eigentlich nur Cover-Versionen. Das ist eine Zusammenstellung aus mehreren Bands.
0: Mhm. Wir haben Jolene da.
1: Ja, perfekt.
0: Spielen wir für dich.
1: Super.
0: Ja.
1: Dankeschön.
0: Mach's gut, ciao. Der Song von Dolly Parton hier. Bisschen schneller, bisschen härter. Von Me First and the Gimme Gimmes.

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Der Mann, der war früher mal Postbote in Belfast in Nordirland und hat nebenher so ein bisschen Elvis-Imitatoren-Geschichten gemacht. Und irgendwann kam eine Plattenfirma auf ihn und hat gesagt, hey, pass mal auf, du hörst jetzt mal auf, Elvis zu singen. Du behältst die Stimme, du singst bitte immer noch wie Elvis und du nennst dich auch The King. Das ist total cool. Aber du singst bitte andere Songs von John Lennon, Janis Joplin oder Jimi Hendrix. Hat er gemacht, dann haben sie festgestellt, hey, guck mal, du hast jetzt nur Songs gecovert von Leuten, die schon gestorben sind. Dann nennen wir dein erstes Album, das nach 98 rauskam, das erste Album nennen wir nicht Graceland, das nennen wir Gravelands. Das war die erste Platte von The King. Inzwischen hat er 6 oder 7 weitere gemacht. Also das läuft immer noch relativ erfolgreich. Und das war seine Version von Whole Lotta Rosie. Coverversion, unser Thema heute Abend. Wie gesagt, wenn ihr Coverversionen habt, meldet euch gerne 0711 26 27 28, unsere Telefonnummer. Wir haben jetzt schon die nächste Coverversion aufliegen im ARD Musikclub Rock. Hier sind Blind Guardian, die vergreifen sich, ach, das klingt so negativ, die haben sich die Pet Shop Boys vorgenommen, Beach Boys, die haben sich die Beach Boys vorgenommen und hier ist Blind Guardian und Barbara Ann.

Natürlich kennen wir diesen Song eigentlich von Ronnie James Dio. Holy Diver, das ist die Version von Killswitch Engage, das Cover heute Abend im Cover-Spezial im ARD Musikclub Rock. Und das hier erkennt man natürlich sofort. Limp Bizkit und Theme from Mission Impossible 2. Im Original natürlich von Lalo Schifrin, da hieß die Serie bei uns noch Cobra, übernehmen Sie Mission Impossible. Hier im ARD Musikclub Rock am Dienstagabend noch bis Mitternacht Coverversionen.

0: Limp Bizkit, Take a Look Around, das Thema von Mission Impossible 2. Es ist 20.30 Uhr. Das hier ist der ARD-Verkehrsservice. Die A5 Frankfurt Richtung Karlsruhe ist zwischen Heppenheim und Hemsbach bis um 5 Uhr morgen wegen Reparaturarbeiten gesperrt. Es gibt eine örtliche Umleitung. Die A6 Mannheim Richtung Heilbronn ist zwischen Kreuz Mannheim und Schwetzingen-Hockenheim wegen eines defekten LKW im Baustellenbereich gesperrt. 5 Kilometer Stau im Moment. Wenn ihr euch auskennt, unbedingt das Gebiet meiden. A7 Würzburg-Fulda zwischen Bad Brückenau-Volkers und Dreieck Fulda in beiden Richtungen 3 Kilometer Stau. Die A62 Nonnweiler Richtung Landstuhl ist zwischen Reichweiler und Kusel nach einem Unfall gesperrt. Und noch eine Meldung aus der Schweiz. A2 Luzern Richtung Gotthard zwischen Wassen und Göschenen 2 Kilometer Stau. Verzögerung bis zu 20 Minuten hier. Allen unterwegs gute und sichere Fahrt.
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0: Am Mikrofon Jochen Stöckle. Und der wird gerne mit euch spielen. Also ich würde gerne mit euch ein bisschen zocken. Und es bietet sich ja an, wenn man schon Coverversionen hat als Thema, dass man dann das kleine Spielchen Alles nur geklaut spielt. Das ist wahnsinnig einfach, macht aber großen Spaß. Ich spiele eine Coverversion und ihr ratet, von wem das Original ist. So einfach ist das. Und es wäre super, wenn ihr euch jetzt meldet für dieses Spiel. Wer mag mit mir spielen? Alles nur geklaut, das große Coverversionen-Ratespiel. 0711 26 27 28. Ruft jetzt an. 0711 26 27 28 ist die Telefonnummer. 0711 26 27 28 spielt mit mir. Alles nur geklaut.
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0: Ist ja klar und bietet sich auch an, wenn die Band schon The Rolling Stones heißt, dass sie dann irgendwann mal den Bob Dylan-Klassiker covern mussten. Hier ist der ARD Musikclub Rock. Wir spielen jetzt eine Runde Alles nur geklaut. Und zwar spielen wir mit Nicole. Sie ist in Limburg. Hallo Nicole.
1: Hallöchen.
0: Schönen guten Abend. Wobei stören, beziehungsweise was machst du gerade?
1: Ja, ich sitze jetzt hier mit meinem Mann und trinke ein schönes Bierchen und höre euch gut zu.
0: Das klingt nach einem Plan heute Abend. Sehr gut.
1: Ja, das heißt,
0: ihr spielt zusammen?
1: Ja.
0: Das ist doch cool. Spiel geht relativ einfach. Ich spiele eine Coverversion vor, also den Refrain einer Coverversion, und wüsste dann gerne von euch, wie heißt denn die Band, die das im Original gesungen hat? Okay?
1: Okay.
0: Ja?
1: Mhm.
0: Ready, ihr beiden? Dann kommt hier jetzt die Coverversion. So, wie der Song heißt, ist, glaube ich, klar, ja?
1: Ay, klar. All That She Wants von Ace of Base. Ist doch easy.
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0: Nicole. Perfekt.
1: Yeah.
0: So einfach habe ich es euch heute Abend gemacht. Kann man auch mal machen, oder?
1: Ja, das
0: muss
1: ist
0: nicht,
1: schön.
0: Muss nicht immer so sauschwer sein. Kann auch mal ganz fair und cool sein. Wir spielen dir aber natürlich jetzt die Coverversion.
1: Ja.
0: Das ist klar. Wir spielen natürlich jetzt die Version von der Sindelfinger-Punkband Wieso. All That
1: Perfekt.
0: She Wants. Sehr schön, dass es dir gefällt. Und bleib bitte dran. Grüße an den Mann an der südlichen Ende der Couch, ja?
1: Ja, mach ich.
0: Dranbleiben, ja?

Pat Bennett haben wir gehört, Shadows of the Night im Original von D.L. Byron. ARD Musikclub Rock am Donnerstagabend, jetzt mit aktuellem vom Verkehr. Vorsicht auf der A8 München Richtung Stuttgart. In der Ausfahrt Stuttgart-Pliningen steht ein defektes Fahrzeug und Gefahr durch Greifvögel auf der Fahrbahn. Wir haben jede Menge Post bekommen von euch. Danke für die ganzen Mails, für die ganzen WhatsApp-Nachrichten, die ganzen Signal-Nachrichten und die Anrufe. Thomas aus Einhausen, der hat uns gemailt, hat einen Vorschlag für das Thema heute. Erstmal schreibt er, ich finde das Thema Rockcover richtig gut. Da gibt es schon ein paar Perlen, die das Original vielleicht nicht immer, aber hier und da doch nochmal aufwerten. Radio ist auf jeden Fall laut gestellt. Das ist völlig richtig. Am Donnerstagabend immer ein bisschen lauter stellen. Und dann hat er noch einen Songwunsch. Und zwar hätte er gerne 99 Red Balloons im Original von Nena. Aber bitte in der Version von Goldfinger. Schreibt uns Thomas aus Südhessen, aus Einhausen. Alright, kriegst du hier. ARD Musikclub Rock. Jetzt mit Goldfinger und den 99 Red Balloons.

0: Hanoi Rocks haben wir gerade gehört. Up Around the Band im Original natürlich von Creedence Clearwater Revival. Coverversion in unser Thema heute am heutigen Rock-Donnerstagabend Musikclub Rock. Wir hören in der nächsten Stunde noch mehr tolle Versionen, unter anderem von den Slits, von Gotthard oder auch von den H-Blocks. Coverversionen auch noch nach 21 Uhr.
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2: Um 21 Uhr mit Lydia Wagner. Die Europäische Fußballunion UEFA will Turniere des Weltverbands FIFA boykottieren. Das haben die Nationalverbände der UEFA in ihrer heutigen Dringlichkeitssitzung einstimmig beschlossen. Sollte FIFA-Chef Infantino Teile der WM an private Investoren verkaufen, würden europäische Teams nicht mehr antreten. David Luding aus der Sportredaktion mit einer Einschätzung, was das bedeuten würde.
3: Das betrifft dann nicht nur die Männer-WM, sondern auch die der Frauen. Und da ist die nächste schon in weniger als einem Jahr. Ende Juni 2027 geht es in Brasilien los. Die UEFA ist nicht nur der Kontinentalverband, der bei Frauen- und Männer-WM mit Abstand die meisten Teilnehmer stellt, sondern auch der, dessen Teams in der Regel die Turniere entscheiden. Bei der gerade zu Ende gegangenen WM waren zum Beispiel 6 der 8 Viertelfinalisten aus Europa. Ohne Europa würde die WM also massiv an Reiz verlieren.
2: Nachdem in Polen eine russische Rakete eingeschlagen ist, hat die NATO dem Land ihre Unterstützung versprochen. Ein Sprecher sagte, die NATO habe mehrere Kampfflugzeuge und Hubschrauber alarmiert und auch die Flugabwehr aktiviert. Die russische Rakete war in der Nacht in einem Feld etwa 90 Kilometer von der Grenze zur Ukraine entfernt eingeschlagen. Wegen der niedrigen Wasserstände der Donau sind in Bulgarien jetzt Kieferknochen und Teile der Stoßzähne eines Mammuts zum Vorschein gekommen. Sie wurden im Nordosten des Landes im Flussbett gefunden. Ein Sprecher des dortigen Geschichtsmuseums hat gesagt, dass der Fund für Archäologen ein Glücksfall ist. Die Knochen seien gut erhalten und deuten darauf hin, dass das Tier zu seinem Todeszeitpunkt noch jung war. Die Donau führt aktuell in einigen Abschnitten so wenig Wasser wie noch nie. Deshalb mussten zum Beispiel in Ungarn und Rumänien schon Atomkraftwerke gedrosselt oder heruntergefahren werden. Beim Elektrofestival Nature One im Hunsrück gibt es in diesem Jahr mehr Lärmschutz. Der Veranstalter und die Verbandsgemeinde Kastellaun sagen, im vergangenen Jahr hätten sich Anwohner wegen des Lärms beschwert. SWR-Reporterin Alexandra Leininger.
4: Das Problem ist gar nicht so sehr das Festivalgelände selbst mit den großen Bühnen, sondern wohl teilweise gestört. Die Verbandsgemeinde hat deshalb strengere Lärmschutzauflagen gemacht und die setzt der Veranstalter jetzt um. Falls es wieder zu laut würde, werden einzelne Anlagen auch ausgeschaltet.
2: Das Wetter in Baden-Württemberg und Rheinland-Pfalz. In der Nacht ziehen die Schauer ab, die Wolken lockern auf, Tiefstwerte 21 bis 14 Grad. Morgen gibt's dann erstmal einen Mix aus Sonne und Wolken bei 27 bis 35 Grad, am Nachmittag wieder Schauer und Gewitter. Es ist 21.03 Uhr.
0: Und hier ist der ARD-Verkehrsservice. Vorsicht auf der A81 Stuttgart Richtung Singen. Zwischen Geisingen und Engen Gefahr durch 2 defekte LKW. Und hier sind auch Menschen auf der Fahrbahn. Die A5 Frankfurt Richtung Karlsruhe ist zwischen Heppenheim und Hemsbach bis morgen früh um 5 wegen Reparaturarbeiten gesperrt. Es gibt eine örtliche Umleitung. Die A6 Mannheim Richtung Heilbronn ist zwischen Mannheim-Schwetzingen und Schwetzingen-Hockenheim wegen eines defekten LKW im Baustellenbereich gesperrt. 4 Kilometer Rückstau hier. Wenn ihr euch auskennt, meidet das Gebiet. A7 Würzburg-Fulda zwischen Bad Brückenau-Volkers und Dreieck Fulda in beiden Richtungen 3 Kilometer Stau. Ich wünsche allen unterwegs gute und sichere Fahrt.
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0: Am Mikrofon Jochen Stöckle. Elvis hat schon drüber gesungen und ich glaube, jeder andere auch, der irgendwann mal in Las Vegas längere Zeit unterwegs war. Viva Las Vegas, unsere erste Coverversion, hören wir jetzt von ZZ Top. Hallo zusammen.
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0: Nur echt mit der Mariachi-Trompete am Ende. Cake waren das in I Will Survive. Gloria Gaynor hat den Song groß gemacht und Cake haben ihn gecovert als Rockcover. War ein Wunsch von David Kammer. Er hat uns geschrieben, wird doch prima passen heute. I Will Survive von Cake. Habt ihr das eingeplant? Falls nicht, bekommt ihr das noch unter? Ja, einfach ja, wir haben es unterbekommen. Für David Kramer aus Stuttgart. Und wir haben noch einen Wunsch reingekriegt. Hallo, wer ist da?
1: Hallo, hier ist der Uwe aus Ulm.
0: Hi Uwe,
1: was? Ich hätte euch auch einen tollen Vorschlag für eure Cover-Sendung heute.
0: Ja?
1: Und zwar von Bob Seger and the Silver Bullet Band Nightbush City Limit.
0: Die alte Nummer von Ike und Tina Turner.
1: Jawohl.
0: Okay. Gern, mein Lieber, dann einen schönen Abend.
1: Dir auch, gern.
0: Und rock on.
1: Jawohl, machen wir.
0: Bis dann.

Beat It, Fallout Boy featuring John Mayer im Original natürlich von Michael Jackson. Coverversionsabend heute Abend. Wie jeden Abend in den ARD-Musikclubs in dieser Woche. Unsere Sommer-Specials laufen gerade. Thema diese Woche: Coverversionen. Und ihr dürft natürlich mitmachen, weil es ja Songs gibt, die wurden nicht nur einmal gecovert. Es gibt gleich mehrere Covers davon, unter anderem von I Heard It Through the Grapevine. Da gibt's einmal, ich glaube, das ist die bekannteste von allen Coverversionen, die von CCR.

Ihr könnt aussuchen, welche wir spielen. Entweder die von CCR, I Heard It Through the Grapevine, oder der gleiche Song, I Heard It Through the Grapevine, von der britischen Punkband The Slits.

die Wahl. Entweder The Slits oder CCR. Entweder Classic Rock oder Punk Rock. Slits oder CCR. Jetzt anrufen und wählen. 0711 26 27 28 0711 26 27 28. Eure Stimme für entweder The Slits oder für CCR. Unter derselben Telefonnummer könnt ihr auch WhatsApp oder Signal-Nachrichten verschicken.

auch das war eine Coverversion. Im Original ist nämlich Moni Moni von Tommy James and the Shondells. Und das, was Elton John hier auf dem Klavier spielt, diese Melodie kennen wir natürlich normalerweise von einer Gitarre. Und zwar von Metallica. Hier ist Nothing Else Matters in einer absoluten All-Star-Version. Elton John und Yo-Yo Ma sind dabei. Außerdem Robert Trujillo von Metallica. Und gesungen wird diese ganze Nummer von niemand Geringerem als von Miley Cyrus. Wirklich eine meiner absoluten Lieblings-Cover-Versionen von einem eh schon wahnsinnstollen Hit. Hier ist Miley Cyrus. Ein großer Teil von Metallica, Elton John und Yo-Yo Ma.

0: Absolut fantastisch mit Yo-Yo Ma am Cello, Miley Cyrus, Elton John und Robert Trujillo und noch jede Menge andere Gäste. Also halb Metallica mit dabei und Miley Cyrus hat's gesungen. Nothing Else Matters. Es ist jetzt 21.32 Uhr. Hier ist der ARD Verkehrsservice. Die A5 Frankfurt Richtung Karlsruhe ist zwischen Heppenheim und Hemsbach bis morgen früh um 5 wegen Reparaturarbeiten gesperrt. Es gibt eine örtliche Umleitung. A7 Würzburg-Fulda zwischen Bad Brückenau-Volkers und Dreieck Fulda in beiden Richtungen 3 Kilometer Stau. Alle unterwegs, gute und sichere Fahrt.
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0: Am Mikrofon Jochen Stöckle. Wir lösen gleich auf. Ich habe euch gefragt, wollt ihr I Heard It Through the Grapevine hören in der Version der 70er Jahre Punkband The Slits oder die klassische Coverversion, die bekannteste wahrscheinlich auch, von Creedence Clearwater Revival. Im Original war es von Gladys Knight and the Pips. Eine von diesen beiden Coverversionen spielen wir gleich für euch. Ihr habt abgestimmt, die Lösung. Gleich nach zwei Songs.
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0: Im Original von Journey, das ist Daughtry featuring Lizzie Hale gewesen mit Separate Ways, Worlds Apart. Wir haben euch gefragt, hey Leute, was wollten ihr hören? Welche Coverversion von I Heard It Through the Grapevine? Wollt ihr den Klassiker hören? Ooh, I heard it through the grapevine. Also Creedence Clearwater Revival, oder wollt ihr eine Punkband hören? Das wäre die Version von The Slits gewesen. Wir haben euch gefragt, sollen wir CCR spielen oder The Slits?
1: Hallo Jochen, Stefan aus Augsburg mal wieder.
0: Hi Stefan.
1: CCR.
0: Deine Stimme ist gezählt. Dankeschön.
1: Danke, ciao.
2: Servus, ist Rainer Lechner aus Seligenstadt am Main.
0: Und was darf sein, CCR oder die Slits?
2: CCR, bitte.
3: Peter Hesse aus Heidenheim.
0: Hi, CCR oder Slits? Das ist die Frage.
3: CCR natürlich. Hier ist der Rainer Hals aus Seligenstadt.
0: Hi Rainer, CCR oder Slits?
3: Nee, da braucht man gar nicht drüber nachzudenken. CCR ist doch logisch.
4: Ja, hallo, hier ist Rolf.
0: Von wo aus rufst du uns an, Rolf?
4: Aus der Nordheide, kurz vor Hamburg.
0: Also, für dich CCR oder die Slits?
5: CCR natürlich.
6: Ja, hallo, hier ist die Sabine aus dem schönen Hessen in Oberreifenberg.
0: Hallo, und was dürfen wir für dich spielen?
6: CCR.
0: Tja, da scheint sich ein Meinungsbild abzuzeichnen. Wir schalten rüber ins Aufnahmestudio zu Adrian Beritsch.
7: Adrian sitzt am Mikrofon. Guten Tag, hier ist noch einer.
0: Ja?
7: Stimm und stumm. Still und stumm.
0: Still und stumm bis jetzt. Jetzt brauche ich dich.
7: Ich habe ja Papier, ganz analog.
0: Hast du Strichliste gemacht?
7: Ja.
0: Okay.
7: Weißt du, wie viel für die Slits hier bei mir abgestimmt haben?
0: Ich wage nicht zu fragen.
7: So viel wie bei dir.
0: Oh, toll. Warte
7: keiner,
0: mal.
7: Kein einziger.
0: Kein einziger. Warte mal kurz, da kommt gerade noch eine Stimme rein. Vielleicht ändert das ja was. Winfried schreibt uns aus dem goldenen Mainz. Hallo, ich stimme für... Ja gut, CCR. Es war ein Versuch wert. Nein, aber ey, es ist neben... Was hast du vorhin gesagt? Marvin Gaye?
7: Neben Marvin Gaye.
0: Eigentlich so die bekannteste. Ja. Gladys Knight and the Pips im Original.
7: Die Version kennt ja keiner.
0: Das stimmt. Die Coverversion viel
7: Marvin
0: berühmter.
7: Marvin Gaye ist das Original, oder?
0: Eigentlich ja.
7: Gefühlt das Original.
0: Oder halt Creedence Clearwater Revival. Hier ist euer Sieger. Ihr habt abgestimmt. I heard it through the grapevine.

0: Sehr coole Coverversion von Theory of a Dead Man im Original, natürlich von Bill Withers und Grover Washington Jr., Just the Two of Us. Ich habe euch gefragt, habt ihr Bock auf irgendwelche Wünsche? Ruft mich gerne an und was soll ich sagen, Menschen rufen an, das ist so toll, hallo.
1: Hallo, Tanja und Hans-Jürgen auf der Heimreise.
0: Hallo ihr zwei, von wo nach wo seid ihr denn unterwegs?
1: Gerade aus dem Spreewald nach Hanau.
0: Habt ihr einen schönen Urlaub da gehabt?
1: Sehr schön und wir hören die Sendung zum ersten Mal und sind begeistert.
0: Oh, das freut mich aber. Könnt ihr in Zukunft jeden Donnerstag hören?
1: Das machen wir, ja, klar.
0: Ja, cool. Habt ihr einen Wunsch, habt ihr eine Idee, eine Coverversion, die ihr euch gerne wünscht?
1: Ja, von Gotthard Hasch.
0: Von Gotthard Hasch ist eine sehr gute Idee. Spielen wir sehr gerne für euch.
2: Super.
1: Klasse, danke.
0: Sehr gerne, noch eine gute Fahrt euch zwei.
1: Danke.
0: Ciao.
1: Schönen Abend. Ciao.
0: Danke, ciao. Tschüss.

Gotthard und die Deep Purple Coverversion von Hush. Kurze wichtige Durchsage, es wird wahrscheinlich ein Sender abgeschaltet. Es laufen Reparaturarbeiten am Sender Waldenburg und zwar ab 22 Uhr. In 4 Minuten geht's los. Es kann dabei, muss nicht, aber es kann zu Sendeausfällen kommen, nur falls bei euch gleich das Radio weg ist. Betroffen sind die Gebiete Heilbronn, Buchen, Ellwangen, Crailsheim, Schwäbisch Hall und Gschwendt. Es betrifft den UKW-Empfang von SWR 1 auf der 98,8 und auch DAB, die ganzen SWR-Sender, DVB-T, die SWR und auch die ARD-Sender. Also falls da gleich was weg ist, die reparieren da bis morgen früh um 6. Das kommt wieder oder ihr hört uns einfach übers Internet oder über die ARD-Sounds-App. Da könnt ihr uns auf jeden Fall weiterhören, auch nach 22 Uhr. Hier kommt noch eine Coverversion. Das hier ist eigentlich von Snap the Power. Das ist die Version von den H-Blocks zusammen mit Turbo B.

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1: Um 22 Uhr mit Lydia Wagner. Die Europäische Fußballunion UEFA will alle Turniere des Weltverbands FIFA boykottieren. Das haben die Nationalverbände der UEFA heute einstimmig beschlossen. Grund ist der Investorenplan von FIFA-Chef Infantino. Katrin Hondl berichtet.
2: Sollte der Weltverband seinen Plan durchziehen, Eigentumsrechte an der WM und anderen Wettbewerben an private Investoren zu verkaufen, sind die Europäer nicht mehr dabei. Keine UEFA-Nationalmannschaft werde an einem FIFA-Wettbewerb teilnehmen, solange diese Pläne existieren, teilt die UEFA nach einer Dringlichkeitssitzung ihrer 55 Mitgliedsverbände mit. Es sei denn, so wörtlich, das Projekt wird vollständig verworfen und es werden verbindliche Zusicherungen gegeben, dass die FIFA ihre Führungsstrukturen oder Wettbewerbe niemals wieder für private Eigentümer öffnen wird.
1: Saudi-Arabien will mit einer multinationalen Militärkoalition die Schifffahrt im Roten Meer vor Angriffen der Houthi-Miliz schützen. Das saudi-arabische Verteidigungsministerium teilte mit, 14 Länder, darunter die Türkei, Pakistan und Ägypten, hätten ihre Unterstützung bekundet. Die mit dem Iran verbündete Houthi-Miliz hatte vor 10 Tagen eine Seeblockade gegen Saudi-Arabien im Roten Meer angekündigt und seitdem mehrere Schiffe angegriffen. Spaniens Premier Sanchez besucht morgen die spanische Exklave Ceuta. Dort ist heute wegen eines Menschenansturms die Grenzsicherung zusammengebrochen. Einzelheiten von unserem ARD-Korrespondenten Luca Kissel.
3: Bis zu 3000 Menschen sollen die Grenze bis zum Abend zu Fuß überquert haben. In Ceuta sind viele Straßen und der Strand voll mit Menschen. Auch die Aufnahmezentren für Migranten sind überfüllt. Zuvor waren in den vergangenen Tagen nach Angaben der Behörden bereits bis zu 2000 Migranten schwimmend in der Exklave angekommen. Ceutas Regierungschef Vivas spricht von einem humanitären und sozialen Notstand. Er fordert einen nationalen Notstand, den Einsatz des Militärs und eine einheitliche Leitung durch Madrid. Das spanische Innenministerium lehnt den Notstand ab, kündigt aber zusätzliche Kräfte an.
1: Heute ist an mehreren Orten in Deutschland die 40-Grad-Marke geknackt worden. Der Deutsche Wetterdienst hat vorläufige Werte rausgegeben. Demnach ist die höchste Temperatur in Bernburg an der Saale in Sachsen-Anhalt gemessen worden, 40,5 Grad. Dahinter kommen Kitzingen in Bayern und Ohlsbach in Baden-Württemberg. Der absolute Hitzerekord von Ende Juni ist aber nicht gefallen. Damals sind in Möckern-Drewitz in Sachsen-Anhalt 41,8 Grad gemessen worden. Das Wetter in Deutschland. In der Nacht ziehen die Schauer ab. Morgen können sie sich aber im Südwesten wieder neu bilden. Tiefstwerte 21 bis 14 Grad. Morgen vor allem im Süden noch Schauer und Gewitter. Ansonsten freundlich bei maximal 20 bis 38 Grad. Es ist 22.03 Uhr.
4: ARD Verkehrsservice, Vorsicht bitte auf der B70 Rheine Richtung Meppen. In der Ausfahrt Meppen-Esterfeld befindet sich eine ungesicherte Unfallstelle und hier gefährdet auch Aquaplaning die Fahrt. A5 Frankfurt Richtung Karlsruhe. Zwischen Heppenheim und Hemsbach ist die Autobahn bis morgen früh um 5 wegen Reparaturarbeiten gesperrt. Es gibt eine örtliche Umleitung. Die A6 Heilbronn Richtung Nürnberg ist zwischen Öhringen und Neuenstein wegen eines Polizeieinsatzes gesperrt. A293 Oldenburg Nord Richtung Oldenburg West. Das Kreuz Oldenburg Nord ist wegen der Nachtbaustelle gesperrt. A485 Gießener Nordkreuz Richtung Langgöns. Die Abfahrt Gießen-Licher Straße ist wegen einer Baustelle bis um 5 Uhr gesperrt. B308 Lindau-Sonthofen zwischen Lindenberg im Allgäu und dem Kreisverkehr B32 bei Auers in beiden Richtungen wegen Unfallaufnahme gesperrt. Umleitung ist eingerichtet. In Bremerhaven ist die Brücke an der Hermann-Heinrich-Meyer-Straße zwischen Lohmannstraße und Kolumbusstraße vorübergehend gesperrt. Bitte Vorsicht auf der A27 Bremerhaven Richtung Bremen. Zwischen Bremerhaven Süd und Stotel liegt ein Tier auf der Fahrbahn. Alle unterwegs, gute Fahrt!
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4: Am Mikrofon Jochen Stöckle. Und wie jeden Abend in dieser Woche in den ARD Musikclubs, so auch heute Abend im Musikclub Rock, ein Spezial. Coverversionen, darum dreht sich alles. Jetzt noch bis Mitternacht. Wir spielen alles, was irgendwann mal mit harter E-Gitarre und ordentlichem Bums gecovert wurde. Unter anderem in der kommenden halben Stunde Musik von Disturbed, von Chris Cornell, von Motorhead. Hallo zusammen.
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0: The Bates, wie geil ist das denn, schreibt uns Michael aus Freiamt zu dieser Coverversion. Billie Jean, Michael Jackson war es im Original. Coverversion von The Bates haben wir gerade gehört. Wenn ihr Lust habt, hier im ARD Musikclub Rock heute Abend ein bisschen mitzumachen, euch zu beteiligen, schöne Sachen zu wünschen, gerne. Hallo, wer ist denn da?
1: Hallo, hier ist Patrick aus Rheinau und ich wünsche mir den fantastischen Song Miss Robinson von Lemonheads. Schönen Abend, ciao.

Prince hat den Song geschrieben, auch selber mal aufgenommen, aber den großen Hit hatte natürlich Sinead O'Connor mit Nothing Compares to You. ARD Musikclub Rock heute Abend mit Coverversionen hat natürlich eine Coverversion gespielt von Chris Cornell, Sänger gewesen bei Soundgarden oder auch Audioslave. Hier ist der ARD-Verkehrsservice mit aktuellen Meldungen von den Straßen. Vorsicht bitte auf der A5 Basel Richtung Karlsruhe zwischen Bühl und Baden-Baden, eine ungesicherte Unfallstelle. Jetzt kommen wir zu einem Song, das war ein absolut mega legendäres Musikvideo in den 80er Jahren. Die Puppen kamen von der englischen Satiresendung Spitting Image und es waren alles ja im Prinzip Karikaturen von Politikern. Die Hauptrolle in diesem Videoclip haben neben den Musikern von Genesis das US-amerikanische Präsidentenpaar gespielt. Also Ronald Reagan und seine First Lady Nancy Reagan. Ronald Reagan ist da als Superman durch die Gegend gerannt und am Ende hat er nicht genau gewusst, wollte er eigentlich auf so einen Knopf drücken beim Bett, wo Nurse draufsteht, damit die ihm ein Glas Wasser bringt, weil er total verschwitzt im Bett aufgewacht ist. Dann drückt er aber dummerweise auf den Knopf daneben. Da steht Nuke drauf und damit löst er eine atomare Katastrophe aus. Das war Satire, aber es war auch ganz schön viel Ernst dabei, ehrlich gesagt, damals bei dieser Musik, bei diesem Song, auch bei diesen ganzen Themen. Ne? Damals war noch Kalter Krieg. Da haben wir als Kinder, Jugendliche wirklich Angst davor gehabt, dass irgendwann mal wirklich zappenduster ist und dass die Großmächte irgendwann die Welt zerstören mit ihrem atomaren Arsenal. Der Song, wenn man sich das überlegt, ne, worum es da ging und ein Verrückter im Weißen Haus, so ungefähr wurde ja Ronald Reagan damals angesehen, damals in den 80ern. Ja, jetzt haben wir 2026, ne? Überlegt mal, wer jetzt im Weißen Haus sitzt. Hätte man sich damals auch nicht vorstellen können. Wir hören jetzt nicht Genesis mit Land of Confusion, nein, das ist die Coverversion von Disturbed hier im ARD Musikclub Rock.

0: Garantiert die bekannteste Version, aber eigentlich ist die Nummer von Bob Dylan, Manfred Mann's Earth Band und Mighty Quinn. Es ist 22.31 Uhr, ARD Verkehrsservice. Vorsicht bitte in Wunsdorf, gefährdet Aquaplaning. Die Fahrtunterführungen sind hier bereits vollgelaufen. Vorsicht bitte auf der A3, Köln Richtung Frankfurt, zwischen Dierdorf und Ransbach-Baumbach laufen Personen. Und in Teilen von Nord- und Ostdeutschland ziehen von Südwesten gebietsweise schwere Gewitter durch. Es besteht die Gefahr von schweren Sturmböen bis 100 km/h. Außerdem kann es zu Starkregen kommen mit bis zu 25 Litern pro Quadratmeter. Außerdem zu Hagel mit Korngrößen um 2 cm. Allen unterwegs gute und sichere Fahrt.
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0: Am Mikrofon Jochen Stöckle. Ich würde gerne mit euch ein kleines Spielchen wagen. Folgenden Vorschlag: Ich spiele eine Coverversion und ihr erratet, von wem das Original ist. Bietet sich eigentlich an bei so einem Abend, wo wir wirklich nur Coverversionen spielen. Also, wenn ihr Lust habt, mit mir zu spielen, meldet euch jetzt an 0711 26 27 28. 0711 26 27 28. Meldet euch für unser kleines Coverversionen-Ratespiel. 0711 26 27 28 und gleich spiele ich mit euch.
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0: Judas Priest und The Green Manalishi im Original von Fleetwood Mac. Großes Cover-Spezial heute Abend und das spielen wir natürlich auch ein bisschen. Wir spielen gleich, vorher muss ich kurz auf die Straßen gehen. Vorsicht bitte auf der A7 Ulm Richtung Würzburg zwischen Uffenheim, Langensteinach und Gollhofen liegt ein Spanngurt. Und Vorsicht bitte auf der A27 Bremen Richtung Bremerhaven. Zwischen Bremerhaven Süd und Bremerhaven Wulsdorf steht ein defektes Fahrzeug. Und genau dahin gehen wir jetzt auch, nämlich nach Bremerhaven. Da ist Martin. Hallo, guten Abend.
1: Ja, wunderschönen guten Abend.
0: Schönen guten Abend. Du kennst das, ne? Bremerhaven-Wulsdorf kennst du.
1: Aber selbstverständlich.
0: So, was machst du, wenn du gerade nicht zu Hause sitzt in Bremerhaven und Radio hörst?
1: Arbeiten, aber ich habe jetzt gerade Urlaub und das genieße ich.
0: Ach, das ist ja toll. Machst du einfach zu Hause in Bremerhaven Urlaub?
1: Ja, wir machen mal die Beine lang und die Seele baumeln lassen, das passt schon.
0: Das ist eine super Idee. Wie ist denn das Wetter bei euch gerade so?
1: Ja, jetzt im Moment ist es am Regnen, aber so den ganzen Tag war es ziemlich drückend warm, kann man so sagen, ne?
0: Ja, diese ganze Schwüle war über ganz Deutschland, ne?
1: Ja.

0: Genau. Aber ich meine, jetzt ist es am Regnen und ich sag mal, es kühlt auch langsam so ein bisschen runter.
1: Ja, kann man auch mal brauchen nach den paar heißen Tagen schon wieder. Mein Lieber, wir spielen miteinander und zwar ein Coverversions-Ratespiel. Ich nenne es alles nur geklaut und es ist wahnsinnig einfach. Ich spiele dir eine Coverversion vor und du sagst mir einfach, von wem ist das Original?
0: Okay, ich werde mein Bestes geben.
1: Kriegen wir hin, okay. Bist du sattelfest? So, ich würde mal sagen, so große Hits der 80er Jahre.
0: Oh, das ist meine Zeit.
1: Hey.
0: Das ist meine Jugend. Das ist meine Jugend.
1: Mensch, super. Dann sind wir ungefähr ähnlich alt. Das ist auch meine Jugend. Okay, mein Lieber. Ich hau den Hit raus und du sagst mir, von wem ist das Original? Ja?
0: Alles klar, ich bin bereit.
1: Geht jetzt los.

0: Und wie sieht's aus bei dir, Martin?
1: Ja, super. Das war George Michael, Careless Whispers.
0: Du hast völlig recht, natürlich war das George Michael.
1: 84 war das, glaube ich, ne? Ich glaube 84.
0: So um den Dreh rum, ja. So um den Dreh rum. Mein Lieber, fantastisch. Sauschnell draufgekommen. Einfaches Rätsel, freut mich. Ich schicke dir eine Kleinigkeit. Bleib am Telefon, ja?
1: Ja, danke schön. Und an alle Hörer noch einen schönen Abend.
0: Dankeschön, das ist lieb von dir. Werde ich ausrichten, beziehungsweise, die haben es ja gehört, du bist ja im Radio. Verrückt.
1: Ja, wir spielen natürlich auch noch einen schönen Abend.
0: Ja, danke schön. Wir spielen aber jetzt natürlich nicht die Version von George Michael. Das wäre ja doof im Musikclub Rock. Und wenn wir schon eine Coverversionssendung haben. Nein, wir spielen die Coverversion von Seether mit Careless Whisper.

0: Carry On, Wayward Son, eigentlich von Kansas, und das war die Version von Anthrax. ARD Musikclub Rock macht gleich weiter auf der anderen Seite der Nachrichten um 23 Uhr. Noch eine Stunde haben wir vor uns mit fantastischen Coverversionen, unter anderem von den Bands Placebo, von Gary Moore, von Five Finger Death Punch, von Garbage, Van Halen und noch jeder Menge mehr gleich nach den Nachrichten.
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2: Um 23 Uhr mit Lydia Wagner. Die Europäische Fußballunion UEFA will Turniere des Weltverbands FIFA boykottieren. Das haben die Nationalverbände der UEFA in ihrer heutigen Dringlichkeitssitzung einstimmig beschlossen. Sollte FIFA-Chef Infantino Teile der WM an private Investoren verkaufen, würden europäische Teams nicht mehr antreten. Aus der Sportredaktion Luise Kropf.
3: Der Boykott gilt nicht nur für die Weltmeisterschaft der Männer 2030, sondern auch für die kommende Frauenfußball-Weltmeisterschaft in Brasilien. Die UEFA teilte auf ihrer Website mit, dass man nur von einem Boykott absehen werde, wenn der Vorschlag in seiner Gesamtheit aufgegeben und der UEFA verbindliche Zusicherungen gemacht würden, dass die FIFA ihre Wettbewerbe nie wieder für private Investoren öffnet. Hintergrund des Streits zwischen UEFA und FIFA ist der Plan von FIFA-Präsident Gianni Infantino, Anteile der Fußball-Weltmeisterschaft an private Investoren zu verkaufen.
2: Schwarze haben in den USA so schlechte wirtschaftliche und politische Aufstiegschancen wie noch nie seit der Bürgerrechtsbewegung in den 60er Jahren. Den Grund dafür sieht die Bürgerrechtsorganisation National Urban League in der Politik von Präsident Trump. Sie spricht von Justiz- und Wahlreformen, durch die Schwarze schlechter gestellt werden. Außerdem gehe die US-Regierung gegen Initiativen für Vielfalt vor. Politiker verschiedener Parteien fordern einen besseren Hitzeschutz. Der ehemalige Bundesgesundheitsminister Lauterbach hat der Rheinischen Post gesagt, es gehe um tausende Menschenleben. Andreas Fischer darüber, was Lauterbach sich vorstellt.
4: Als konkrete Maßnahmen fordert Lauterbach unter anderem Kälteräume und Hitzetelefone, die bei gefährdeten Menschen zum Beispiel nachfragen, ob sie genügend trinken. Die Linken-Fraktion im Bundestag betont heute, wie gefährlich Hitzewellen vor allem für pflegebedürftige Menschen sind. Deswegen fordert die Linke, Pflegeheime hitzefest zu machen. Die Länder müssten Verschattung, Kühlung und klimaresiliente Gebäude finanzieren. Auch der Deutsche Städtetag will mehr Geld von Ländern und Bund für die Anpassung an den Klimawandel insgesamt.
2: Der ungarische Ministerpräsident Modyar hat Menschen und Firmen in Ungarn dazu aufgerufen, Strom zu sparen. In einer Online-Botschaft heißt es, dem Land drohe eine beispiellose Energiekrise. Man solle in den Abendstunden auf Klimaanlagen und auf das Laden von E-Autos verzichten. Sollte der Stromverbrauch nicht sinken, bereitet die ungarische Regierung Gesetze vor, um den Strom temporär abschalten zu lassen. Hintergrund ist, dass Ungarn wegen des niedrigen Wasserstands der Donau sein Atomkraftwerk abschalten musste. Das liefert rund die Hälfte des Stroms in dem Land. Das Wetter in Deutschland? In der Nacht ziehen die Schauer ab. Gegen morgen können sich aber vor allem im Südwesten neue bilden. Morgen kann es noch im Süden des Landes Schauer und Gewitter geben. Ansonsten freundlich bei maximal 20 bis 38 Grad. Und die Zeit? Es ist 23.03 Uhr.
0: Hier ist der ARD-Verkehrsservice. Vorsicht bitte auf der A96 Lindau Richtung München zwischen Eichstätten und Aitrach liegt ein Beutel auf der Straße. Vorsicht bitte, in Wunsdorf gefährdet Aquaplaning die Fahrt. Unterführungen sind bereits vollgelaufen. Die A5 Basel Richtung Karlsruhe ist zwischen Bühl und Baden-Baden nach einem Unfall gesperrt, dadurch Stau. Die A48 Dernbach Richtung Koblenz ist zwischen Bendorf-Neuwied und Koblenz-Nord nach einem Unfall gesperrt. Dann gilt für Teile von Nord- und Ostdeutschland Gewittergefahr. Da ziehen von Südwesten gebietsweise schwere Gewitter durch. Es besteht die Gefahr von schweren Sturmböen bis 100 km/h. Außerdem kann es zu Starkregen kommen mit bis zu 25 Liter pro Quadratmeter und Hagel mit Korngrößen um 2 cm. Allen unterwegs gute Fahrt.
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0: Am Mikrofon Jochen Stöckle. Thomas aus Riedöschingen schreibt uns, hallo, Metallica haben Queen gecovert, wieder was gelernt. Und das, was jetzt gerade lief, das war doch von Kansas. Ja, im Original ja. Wir haben die Version von Anthrax gespielt, von Carry On A Wayward Son. Thomas, du hast schon gemerkt, worum es heute Abend geht. Wir covern, und zwar noch eine ganze Stunde lang, Coverversionen hier im ARD Musikclub Rock. Hallo zusammen.
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Der große Hit von Patti Smith, neu interpretiert von der Band Garbage, Because the Night. ARD Musikclub Rock heute Abend. Special Coverversionen, so wie schon die ganze Woche. Jeden Abend im ARD Musikclub gibt's Coverversion Spezial. Diese ganzen Coverversionen, falls ihr sie verpasst habt, diese ganzen Sendungen könnt ihr nochmal anhören. Natürlich in der ARD Sounds App, da gibt es alle unsere Musikclubs zum immer wieder und wieder und wieder und wieder hören. Ihr könnt euch beteiligen, habe ich ja schon gesagt. Die Yvonne aus der Rheinebene hat sich gemeldet. Ich liebe die Version von Tainted Love von Marilyn Manson. Wäre cool, wenn ihr die spielen könntet. Klar können wir die spielen. Grüße in die Rheinebene. Grüße an Yvonne. Tolle Idee, tolle Version.

0: Bad Company, nicht von Bad Company, sondern von Five Finger Death Punch. Ihr könnt euch heute Abend beteiligen bei unserem schönen Coverversionen-Spezial, denn es gibt manche Coverversionen oder manche Versionen von Songs so häufig, die wurden so oft gecovert, dass wir uns gar nicht entscheiden konnten, welches Cover spielen wir denn jetzt heute Abend im ARD Musikclub Rock. Zum Beispiel von dem Song White Room. Da gibt's eine Version von Cream.
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0: Oder von Deep Purple.
2: Hey.

Ist alles sehr rockig, unterscheidet sich teilweise ein bisschen. Gut, in der Instrumentierung bei Apokalyptica sind es natürlich vier Celli, die da mitspielen. Also, ihr könnt euch jetzt entscheiden, wollt ihr White Room von Cream, von Deep Purple oder von Apokalyptica? Ruft jetzt an 0711 26 27 28 und so ungefähr 20 vor 12 spiele ich dann den Song, für den ihr euch entschieden habt. Das Cover, das ihr am häufigsten gewählt habt. White Room von Cream, von Deep Purple oder von Apokalyptica. 0711 26 27 28 ist die Nummer. 0711 26 27 28. Cream, Deep Purple oder Apokalyptica, das ist eure Wahl. Meldet euch zahlreich, stimmt ab. 0711 26 27 28 ist die Telefonnummer. Hier kommt noch ein Cover. Wir sind Placebo.

0: Auch das ist nicht das Original. Gary Moore hat den Riesenhit, natürlich mit dem Song, aber Original ist von den Easy Beats. Es ist 23.31 Uhr, ARD-Verkehrsservice. Vorsicht bitte auf der A3 Frankfurt-Köln zwischen Frankfurt am Main Süd und Frankfurter Kreuz. Personen auf der Fahrbahn. Vorsicht bitte in der Region Hannover im Hagen. Im Hagen zwischen Negenborn und Brelingen liegt ein Baum. Da hat es ganz schön gestürmt heute Abend, da regnet es auch noch heftig. Vorsicht bitte in Wunsdorf, gefährdet Aquaplaning die Fahrt. Unterführungen sind bereits vollgelaufen. A5 Basel Richtung Karlsruhe zwischen Bühl und Baden-Baden, ein Unfall und Stau. Und das war's schon, allen unterwegs, gute und sichere Fahrt.
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0: Am Mikrofon Jochen Stöckle. Und wir klären gleich auf, welche Version von White Room wir spielen. Vorher spielen wir noch ein paar andere schöne rockige Coverversionen. Es gibt gleich Word Up von Gunn und den Anfang macht Another Brick in the Wall in der Version von Korn.
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0: Oder die Version von Apocalyptica. Und das hier waren eure Antworten.
1: Hier ist die Elke aus Mannheim.
0: Elke, welche Version?
1: Apocalyptica.
0: Dankeschön.
2: Hallo, Jochen und Adrian, da ist der Afu.
0: Hallo, Afu, aus Stuttgart.
2: Genau. Ich würde die Version von Apocalyptica nehmen.
3: Ja, hallo, hier ist der Jan aus Rheinheim im Odenwald, Südhessen.
0: Hi, Jan.
3: Und ich hätte gerne Apocalyptica.
4: Ja, Tommy hier, hallo.
0: Hi, Tommy.
4: Ich würde gern White Room von Cream hören.
0: Dankeschön für deine Stimme, ciao.
5: Ja, ist der Michael in Schulden.
0: Hallo, mein Lieber. Was sollen wir spielen?
5: Deep Purple.
6: Ja, hallo, hier ist der Peter aus Wetzlar in Hessen.
0: Hi, Peter.
6: Ich bin für Deep Purple.
7: Ja, Astrid Appelt, hallo.
0: Hallo, von wo aus rufst du uns an?
7: Aus Rheinfelden.
0: Und was können wir für dich spielen?
7: Apocalyptica.
0: Dankeschön für die Stimme. Ciao, schönen Abend.
7: Ciao.
0: Und in unserem Aufnahmestudio ist Adrian Beritsch. Adrian, das ist überraschend, oder? So viele Stimmen für Apocalyptica?
8: Ich kenne die gar nicht.
0: Apocalyptica
8: ist... Die klangen alle drei gleich. Als du die angespielt hast.
0: Die Songs klingen alle.
8: 3:1.
0: Ja gut, aber bei einem sind halt die Seiteninstrumente 4 Celli. Das ist Apocalyptica ist ein Cello-Quartett.
8: Das finde ich hervorragend.
0: Ja, das gefällt dir wieder als alter Klassik-Fan. Ne? So, also
8: bei mir, du wolltest wissen, wer bei mir führt.
0: Ja, bei dir in den Mails, bei den Mails und
8: das
0: so weiter.
8: Mit dem
0: Apocalyptica. Wahnsinn. Ich muss noch eine Sache kurz aufklären.
8: Ja.
0: War ein Test von uns. Es war natürlich Cream mit dabei.
8: Ja, wir haben da gar nichts verloren gehabt.
0: Hat auch keiner gemerkt, hat keiner geschrieben, weil Cream ist original. Wir können ja Cream gar nicht spielen heute Abend. Wir spielen ein Cover-Spezial. Deswegen Cream sowieso raus. Aber tatsächlich wirklich in echt, auch wenn wir Cream nicht rausschmeißen müssten, Apocalyptica hat die meisten Stimmen bekommen. Ist das geil. Überraschung. Apocalyptica featuring Jacoby Shaddix und White Room.

Und wem ging's so wie mir? Und wer hat am Anfang auch auf diesen Basslauf gleich mitgesungen? Willst du mit mir gehen? Willst du mit mir gehen? Ja, das hat Otis Redding mal geschrieben, diesen Basslauf. Und The Black Crowes haben's dann nachgesungen, Hard to Handle. Im Original Otis Redding. Black Crowes war die Coverversion in unserem Cover-Spezial heute Abend im ARD Musikclub Rock. Wir schauen schnell auf die Straßenvorsicht bitte auf der A66 Frankfurt-Wiesbaden zwischen Wiesbaden-Nordenstadt und Wiesbaden-Erbenheim. Personen auf der Fahrbahn. Vorsicht auf der A81. Stuttgart Richtung Heilbronn. Zwischen Engelbergtunnel und Stuttgart-Feuerbach liegt ein Tier. Und war's dann auch schon. Allen unterwegs wünsche ich eine gute und sichere Fahrt. Wir machen noch ein paar Coverversionen. Ein bisschen Zeit haben wir noch. Knapp 10 Minuten bis zu den Nachrichten um Mitternacht. Hauen wir erstmal eine Nummer raus und die kommt von Billy Joe Armstrong. Das ist der Sänger von Green Day. Und der hat eine Kim Wilde Nummer gecovert. Hier ist Billy Joe Armstrong und Kids in America.

0: Blues und Feeling Good.
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3: Haben heute ganz viele gewünscht, haben gesagt, da geht's so eine wunderschöne Version von Commodores Easy von Faith No More. Das ist unser gute Nachtlied. ARD Musikclub Rock mit dem Cover-Spezial geht damit zu Ende. Das war der ARD Musikclub Rock heute Abend mit Jochen Stöckle. Tschüss, macht's gut, bleibt mir gesund und gute Nacht.
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1: Um 0 Uhr mit Christine Beith. Die Europäische Fußballunion UEFA geht auf Konfrontationskurs mit dem Weltverband FIFA. Sie droht mit einem WM-Boykott, falls die FIFA den vorgeschlagenen Investorendeal durchzieht. Aus Genf, Katrin Hondl.
2: Keine UEFA-Nationalmannschaft werde an einem FIFA-Wettbewerb teilnehmen, solange diese Pläne existieren, teilt die UEFA nach einer Dringlichkeitssitzung ihrer 55 Mitgliedsverbände mit. Es sei denn, so wörtlich, das Projekt wird vollständig verworfen und es werden verbindliche Zusicherungen gegeben, dass die FIFA ihre Führungsstrukturen oder Wettbewerbe niemals wieder für private Eigentümer öffnen wird. Die UEFA kritisiert auch das Vorgehen Infantinos scharf. Es sei unverantwortlich und unvertretbar, dass der Investorenplan heimlich konzipiert wurde. Die FIFA habe damit als Hüterin des Weltfußballs abgedankt.
1: Saudi-Arabien will nach Angriffen auf seine Schiffe ein Militärbündnis gründen, das die Schifffahrt im Roten Meer schützen soll. Teil der Allianz sind nach saudischen Angaben 14 Länder, darunter mehrere Golfstaaten, Pakistan, die Türkei und Ägypten. Es gehe darum, internationale Handelsrouten und die weltweite Energieversorgung abzusichern, hieß es aus dem Verteidigungsministerium in Riad. Zuletzt hatten jemenitische Houthi-Rebellen saudische Schiffe angegriffen. An der Grenze zur spanischen Exklave Ceuta sind tausende Menschen aus Marokko nahezu ungehindert auf europäisches Gebiet gelangt. Nach Medienberichten ist die Grenzsicherung zeitweise zusammengebrochen. Luca Kissel berichtet.
3: Bis zu 3000 Menschen sollen die Grenze bis zum Abend zu Fuß überquert haben. In Ceuta sind viele Straßen und der Strand voll mit Menschen. Auch die Aufnahmezentren für Migranten sind überfüllt. Zuvor waren in den vergangenen Tagen nach Angaben der Behörden bereits bis zu 2000 Migranten schwimmend in der Exklave angekommen. Ceutas Regierungschef Vivas spricht von einem humanitären und sozialen Notstand.
1: Die ungarische Regierung hat Menschen und Firmen im Land zum Stromsparen aufgerufen. Es drohe eine beispiellose Energiekrise, hieß es. Ungarn musste wegen des niedrigen Wasserstands der Donau sein Atomkraftwerk abschalten. Das liefert rund die Hälfte des landesweit benötigten Stroms. Die Männer-Eishockey-WM im nächsten Jahr in Deutschland findet erneut ohne Russland und Belarus statt. Das hat der Weltverband bekannt gegeben. Begründet hat er das unter anderem mit Sicherheitsbedenken. Russland und Belarus sind seit Beginn des Kriegs gegen die Ukraine von allen Turnieren ausgeschlossen. Das Wetter für Deutschland. In der Nacht im Nordosten abziehende Schauer, gegen morgen im Südwesten örtlich neue Schauer und Gewitter, sonst locker bewölkt oder sternenklar, die Tiefstwerte 21 bis 14 Grad. Tagsüber breiten sich vom Südwesten bis in den Osten Schauer und teils kräftige Gewitter aus, sonst heiter bis wolkig und bis 38 Grad. Die Zeit 0.03 Uhr.
4: Wir sagen Dank an die Kollegen von den Nachrichten. Und schauen sofort auf die Straßen in Deutschland. Hier ist der Verkehrsservice in der ARD-Hitnacht. A3 Nürnberg Richtung Passau zwischen Fellburg und Beratshausen. 3 Kilometer Stau, der Grund hierfür sind Bauarbeiten. A5 Basel Richtung Karlsruhe zwischen Bühl und Baden-Baden staut sich der Verkehr nach wie vor. Der Grund ein Unfall. A5 Frankfurt Richtung Karlsruhe zwischen Heppenheim und Hemsbach bis 5 Uhr morgens wegen Reparaturarbeiten die Fahrbahn gesperrt. A8 München Richtung Salzburg zwischen Rohdorf und Fraßdorf, aktuell 4 Kilometer Stau. A12 Autobahn der Freiheit Frankfurt-Oder Richtung Berliner Ring zwischen Briesen und Fürstenwalde-Ost wegen Bauarbeiten bis ca. 5 Uhr die Fahrbahn gesperrt. Und noch eine Meldung von der A71 Richtung Schweinfurt zwischen Arnstadt Süd und Stadt Ilm sowie zwischen Meiningen Süd und Rentwertshausen. Wegen Tunnelwartungsarbeiten noch bis morgen früh 6 Uhr die Fahrbahn gesperrt. Falschfahrer haben wir keine zu vermelden, auch keine Blitzer. Wünschen eine gute und sichere Fahrt.
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4: Herzlich willkommen. Schön, dass ihr im Radio sind. Auf in den neuen Tag. Mit richtig cooler Musik. Jetzt am Start. London Beat und mein Name ist Ron.

Rock the Boat, die News Corporation in der ARD-Hitnacht. Schön, dass Sie im Radio sind. Tja, die einen, die schlummern schon fast ein, die anderen arbeiten noch, zum Beispiel an der Doktorarbeit, wie mir gerade ein Hörer geschrieben hat. Und das macht er schon seit einigen Tagen und das gibt ihm ein besonderes Gefühl, dass er sozusagen uns hört, der Stefan. Und irgendwie hat er ganz viel Freude dabei. Er könnte fast noch eine zweite Doktorarbeit schreiben. Ich hätte da noch was in dem Schubfach liegen. Nein, Quatsch beiseite. Ich glaube, das würde ich nie schaffen, eine Doktorarbeit. Tja, wenn Sie hier noch was hören, ich habe das Fenster auf, weil so eine laue Sommernacht in Dresden, es ist herrlich und einfach wunderbare Luft und die Musik und dass wir alle so zusammen in Freundschaft verbunden diese Sendung hier meistern, das finde ich ganz, ganz klasse. Jenny hat geschrieben aus Magdeburg, glaube ich. Und sie hat mir geschrieben, ein berühmter Mensch sagte mal, deine Freunde kommen und gehen, deine Feinde bleiben. Tja, da ist was dran. Und viele liebenswerte Menschen leben leider nicht mehr. Jedes Mal bin ich ein Stückchen mitgestorben, um anschließend wieder aufzustehen. Hoffentlich gibt es irgendwann ein Wiedersehen. Natürlich gibt es das. Jenny, es ist nur die Hülle, die weg ist, aber doch nicht die Seele. Seele ist Energie, kann nicht vergehen, glauben Sie mir. Aber meine Eltern schicken mir bestimmt einen Schutzengel aus dem Himmel. Na, die haben mal ein ganz großes Auge auf sie, das sage ich Ihnen. Und die passen schön auf, denn alles, so wie es sein soll, wird vorbestimmt. Da bin ich ganz, ganz fest von überzeugt. Also es gibt Energien und es gibt so Sachen. Ich glaube, da wachen gute Menschen über uns alle und auch über Sie, liebe Jenny. Das seien Sie mal hier ganz sicher in der ARD-Hitnacht. Das sagt Ihnen die Hitnacht-Familie an dieser Stelle. Und wenn Sie uns was zu sagen haben zum Thema Freundschaft, können Sie mir schreiben ard-hitnacht@mdr.de. Ich freue mich auf Ihre Zeilen. Und jetzt gibt's ein Wiederhören mit einer Frau, die ist leider auch schon über die Brücke gegangen, aber ihre Songs, die sind wirklich Songs für Freundschaften geworden und für Verbundenheit. Diese Frau war einfach unglaublich toll. Wir erinnern uns jetzt an Bonnie Tyler und schicken ganz liebe Grüße hoch in den Himmel.

vergessen. Bonnie Tyler. A total eclipse of the heart in der ARD-Hitnacht. Unser Thema heute, Tag der Freundschaft, war gestern. Wir ziehen das Thema ein bisschen in diese Nacht hinein, weil so viele, viele Menschen geschrieben haben. Und der Markus hat gerade geschrieben, hallo, guten Abend, Freundschaft ist alles gut, wenn man keine Meinungsverschiedenheiten hat und über Kreuz ist, Stichwort Hoffnung. Nun denn, das kommt in jeder Freundschaft, in jeder Liebe vor, dass man nicht immer einer Meinung ist. Und wissen Sie was, lieber Markus, wenn es manchmal ein bisschen rappelt im Getriebe, mein Vater hat mir mal einen schönen Spruch gesagt, wenn es da ein bisschen kriegerisch ist, auch bei Freunden oder auch mal in der Familie, einer kann sich immer für Frieden entscheiden. Ist was Wahres dran. Also, machen Sie nicht die Türe zu, lehnen Sie sie bloß an. Und wenn der andere weiß, was er an Ihnen hat, dann wird er schon kommen und anklopfen. Und vielleicht auch von alleine die Türe wieder

0: Spaß macht. Fancy mit seinem Hit aus den 80ern. Slice me nice. Oh yeah. Na, da geht bei mir ein Film ab, Freunde. Genauso wie bei Konsti. Hat sich gemeldet. Hört uns über Antenne Brandenburg. Wilhelm hört uns über WDR 4. Johanna hört uns über den SWR. Also, was will ich damit sagen? Man hört uns deutschlandweit. Und das ist schön, denn wir senden deutschlandweit die ARD-Hitnacht. Heute zum Thema Tag der Freundschaft. War gestern, aber wir ziehen's rüber in den neuen Tag. Weil irgendwie ist jeder Tag ein Tag der Freundschaft, wenn man in gute Verbindung ist. Und wenn es mal ein bisschen rappelt in der Kiste, sprich, dass man sich nicht ganz grün ist, nun mein Gott, das gehört zum Leben auch dazu, oder? Genauso wie der Blick auf die Straßen. Für alle, die gerade noch unterwegs sind, hallo liebe Autofahrer, hier ist der Verkehrsservice in der ARD-Hitnacht. A5 Basel Richtung Karlsruhe, zwischen Bühl und Baden-Baden, immer noch Stau. Der Grund hierfür einen Unfall, bitte Vorsicht. A5 Frankfurt Richtung Karlsruhe, zwischen Heppenheim und Hemsbach. Bis morgen früh 5 Uhr wegen Reparaturarbeiten die Fahrbahn gesperrt. A8 München Richtung Salzburg, zwischen Rohrdorf und Fraßdorf, aktuell 4 Kilometer Stau. A12 Autobahn der Freiheit, Frankfurt oder Richtung Berliner Ring, zwischen Briesen und Fürstenwalde Ost, wegen Bauarbeiten bis ca. 5 Uhr die Fahrbahn gesperrt. A71 Richtung Schweinfurt, zwischen Arnstadt Süd und Stadt Ilm, sowie zwischen Meiningen Süd und Rentwertshausen, wegen Tunnelwartungsarbeiten bis morgen früh ca. 6 Uhr die Fahrbahn gesperrt. Falschfahrer haben wir zum Glück keine zu vermelden, auch keine Blitzer. Wo auch immer Sie uns hören, haben Sie eine gute und sichere Fahrt.
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0: Im Studio nach wie vor Ronny Krabmann. Und ich freue mich, dass Sie im Radio sind. Herr

Rettungsheli-Lande. Freunde sind mir das Wichtigste im Leben. Nach einem schweren Schicksalsschlag waren sie für mich da und haben mich wieder zurück ins Leben geholt, nachdem ich in eine schwere Depression gekommen war, die man sich so nicht vorstellen möchte. Richtige Freunde sind der größte Schatz, den man im Leben haben kann, sind Menschen, die immer für einen da sind, nicht nur in guten Zeiten. Leider habe ich auch viele, viele liebe Menschen verloren und habe einen großen Verlust zu beklagen. Aber es sind noch einige da, auf die ich mich gut verlassen kann. Das beruht auf Gegenseitigkeit. Schöne Sendung für dich, liebe Ronny, und liebe Grüße an die Radiofamilie Daniela aus Oberhausen. Dankeschön für diese lieben Zeilen. Und um noch eine andere Frage zu beantworten von der Hörerin, Manuela hat geschrieben, wie sieht denn das beim Moderator aus mit den Freunden? Tja, die Frage, die beantworte ich noch in der nächsten Stunde. So viel Zeit muss sein. Aber es ist spannend. Also, ja, ich denke doch, es ist spannend. Aber jetzt erstmal ein bisschen Musik. Und ich brauche einen Kaffee. Der Kollege hat schon einen fertig gemacht. Frisch gebrüht, liebe ich über alles. Ein bisschen Salz rein, ein bisschen Butter rein. Kommt man gut über die Nacht, Freunde. Wirklich. Hier ist die ARD-Hitnacht. Wir senden für Deutschland. Schön, dass ihr mit dabei seid.

52. Schön, dass Sie im Radio sind. Hier sind Sie genau richtig. Hier ist das Team der ARD Hitnacht. Bei uns geht's heute ein bisschen um die Freundschaft. Gestern war Tag der Freundschaft und Ihre E-Mails erreichen mich immer noch fortweg und ich freue mich, weil ich die ganzen Geschichten mit wirklich ganz, ganz viel Aufmerksamkeit und Freude lese. Und da hat zum Beispiel der Gunnar geschrieben, der hat eine beste Freundin und die wackelt sogar mit dem Schwanz. Ich dachte erst, hä? Also, auf vier Pfoten ist ein Dackel. Also ist ein Hündchen, ne? Meine Dackeldame Frieda ist mein bester Freund, mein Ruhepol, mein sicherer Hafen. Sie ist immer da, wenn es mir nicht gut geht. Sie bringt mich zum Lachen, tröstet mich, wenn ich mal traurig bin und begleitet mich. Klar, manchmal treibt sie mich auch in den Wahnsinn, aber das gehört eben auch dazu. Passt gut auf eure echten Freunde auf. Egal, ob sie zwei Beine oder vier Pfoten haben. Und das stimmt. Na, manchmal so, ja, Freundschaft kann auch eine Tierliebe sein, kann auch ein bester Freund, kann wirklich vier Pfoten haben und hatte ich auch und weiß das sehr zu schätzen und erinnere mich gern an diese wunderbaren Freundschaften. Tja, alles hat seine Zeit, auch solche Freundschaften. Aber was bleibt, sind ja die Gedanken, die Erinnerung und wie gesagt, eine Hülle vergeht, aber Seele bleibt, bin ich fest von überzeugt. Wie sind Ihre Gedanken? Können Sie mir gern schreiben. ard-hitnacht@mdr.de. So auch der Hans-Peter Prinz, der hört uns über den Norddeutschen Rundfunk und hat mir gerade geschrieben, hat sich auch einen frischen Kaffee gemacht. Mit bisschen Butter drin. Ja, das hält wach, ne? Genau. Und schmeckt unglaublich gut. So in der Nacht. Und jetzt im Radio ein bisschen lauter machen, weil jetzt gibt's schöne Musik von Boyzone, No Matter What.

0: Achtung, Falschfahrer. Auf der A14 Leipzig-Nossen zwischen Döbeln-Ost und Nossen-Nord kommt Ihnen aktuell ein Falschfahrer entgegen. Fahren Sie bitte äußerst rechts und überholen Sie nicht. Wir geben Bescheid, wenn die Gefahr vorüber ist.
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2: Um 1 Uhr mit Christine Beidt. Der von den USA initiierte sogenannte Friedensrat hat eine Vereinbarung für die Entwaffnung der militant-islamistischen Hamas im Gazastreifen erzielt. Das hat US-Präsident Trump mitgeteilt. Sobald die Entwaffnung abgeschlossen sei, würden sich die israelischen Streitkräfte zurückziehen. Dann werde eine internationale Stabilisierungstruppe zusammen mit einer neuen palästinensischen Polizei die Verantwortung für das Gebiet übernehmen. Der Klimawandel hat die schweren Waldbrände in Frankreich und Spanien laut einer Untersuchung begünstigt. Die Forschungsinitiative World Weather Attribution teilte mit, Wetterbedingungen, unter denen sich Brände entwickeln könnten, seien heute deutlich wahrscheinlicher als noch vor Beginn der Erderwärmung. Aus der ARD-Klimaredaktion Stefan Hübner.
3: Die Forschenden haben das Feuerwetter untersucht, also Hitze, Trockenheit und weitere Wetterbedingungen, die Waldbrände begünstigen. Ihr Ergebnis: In Südwestfrankreich hat sich die Feuerwetterwahrscheinlichkeit mindestens verdoppelt. In Teilen Spaniens ist sie sogar mindestens 20 Mal so hoch wie vor dem Einsetzen des Klimawandels. Die Studie zeigt außerdem, ein feuchter Winter kann das Risiko großer Waldbrände erhöhen, wenn anschließend ein sehr heißer, trockener Sommer folgt. Denn dann wächst zunächst mehr Vegetation heran, die später austrocknet und als Brennmaterial dient.
2: Die Hamburger Datenschutzbehörde hält das heimliche Filmen mit sogenannten Smart Glasses für unzulässig. Das hat Behördenleiter Fuchs gesagt. Seiner Einschätzung nach könnte ein Verbot solcher Brillen kommen. Antonetta Stefanie berichtet.
4: Smart Glasses von Meta sind von herkömmlichen Brillen kaum noch zu unterscheiden. Aber sie können filmen und fotografieren und das ziemlich heimlich. Der Besitz und auch der Verkauf von Aufnahmegeräten, die als Alltagsgegenstände getarnt sind, ist in Deutschland nicht erlaubt. Und die Meta-Glasses sind nach Fuchs Einschätzung nichts anderes als getarnte Kameras. Zuständig für ein solches Verbot wäre die Bundesnetzagentur. Die prüft wohl derzeit das weitere Vorgehen.
2: Nach der Europäischen Fußballunion UEFA lehnt auch der Verband des nord- und mittelamerikanischen Fußballs CONCACAF Investorenpläne von FIFA-Chef Infantino ab. Die CONCACAF kritisiert, es fehle ein ordnungsgemäßes Entscheidungsverfahren. Außerdem frage man sich, warum die Finanzierung von Turnieren wie der WM überhaupt durch private Investoren nötig sein solle. Die UEFA hatte zuvor mit einem Boykott aller FIFA-Turniere gedroht. Das Wetter für Deutschland. In der Nacht im Nordosten abziehende Schauer, gegen morgen im Südwesten örtlich neue Schauer und Gewitter, sonst locker bewölkt oder sternenklar. Die Tiefstwerte 21 bis 14 Grad. Tagsüber breiten sich vom Südwesten bis in den Osten Schauer und teils kräftige Gewitter aus, sonst heiter bis wolkig. Dazu bis 38 Grad. Die Zeit, es ist 1.03 Uhr.
0: Hallo liebe Autofahrer, wir haben eine Sofortmeldung. Achtung Falschfahrer, auf der A14 Leipzig-Nossen zwischen Döbeln-Ost und Nossen-Nord kommt Ihnen aktuell ein Falschfahrer entgegen. Fahren Sie bitte äußerst rechts und überholen Sie nicht. Auf der A14 Leipzig-Nossen zwischen Döbeln-Ost und Nossen-Nord ist ein Falschfahrer unterwegs. Vorsicht bitte in beiden Richtungen. Weiter geht's mit dem Verkehrsservice in der ARD-Hitnacht. A5 Basel Richtung Karlsruhe. Zwischen Bühl und Baden-Baden aktuell 2 Kilometer Stau. Der Grund hierfür: ein Unfall, es ist nur eine Fahrspur frei. A5 Frankfurt Richtung Karlsruhe. Zwischen Heppenheim und Hemsbach bis 5 Uhr. Fahrbahn gesperrt, der Grund hierfür: Reparaturarbeiten. A12 Autobahn der Freiheit Frankfurt-Oder Richtung Berliner Ring zwischen Briesen und Fürstenwalder Ost wegen Bauarbeiten bis ca. 5 Uhr die Fahrbahn gesperrt. A71 Richtung Schweinfurt zwischen Arnstadt Süd und Stadt Ilm sowie zwischen Meiningen Süd und Rentwertshausen wegen Tunnelwartungsarbeiten bis 6 Uhr die Fahrbahn gesperrt. A7 Fulda Richtung Würzburg. Da ist die Fahrbahn zwischen Bad Brückenau-Volkers und Bad Brückenau-Wildflecken wegen einer Nachtbaustelle vorübergehend gesperrt. Eine Umleitung führt über die U54. Soweit unser aktueller Blick auf die Straßen in Deutschland.
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0: Am Mikrofon Ronny Krappmann. Hi.

an ein Versprechen. So kann das auch sein. Mit einer Freundschaft, man erinnert sich an etwas, woran man, ja, wo, was man sich versprochen hat im Leben. Zueinander zu stehen, miteinander alt zu werden, nie die Verbindung zu kappen und tja. Von vielen Freunden ist nur ein echter geblieben. So ist das Leben, schreibt Thomas. Hallihallo. Und wir sagen Dankeschön, Thomas, für das Feedback. Und der Roland hat geschrieben, hallo lieber Ronny, hier ist Roland, ja, und ich habe zwei liebe Freunde. Die eine Kumpel, den einen Kumpel kenne ich seit 53 Jahren und beim besten Kumpel sind es 50 Jahre. Wir sehen uns nicht oft, aber wenn wir uns sehen, dann ist es wie gestern und das macht die Freundschaft für mich aus. Ganz, ganz liebe Grüße. Tja, das ist wunderbar, dass man sowas erleben darf. Und wenn Sie eine Geschichte haben zur Freundschaft oder jemanden grüßen wollen, mit dem Sie ganz, ganz eng verbunden sind, gestern war ja Tag der Freundschaft, können Sie mir gerne schreiben. ard-hitnacht@mdr.de. So, und jetzt will ich es natürlich auflösen. Ich wurde gefragt, wie sieht es denn bei mir mit der Freundschaft aus? Ganz einfach, mein allerbester Freund, das war mein Sohn. Genau, mein Sohn, der war einfach nur klasse. Das war ein feiner Junge. Und dem konnte ich alles erzählen, weil dessen war ein besonderer Junge. Und mit dem hatte ich wirklich, ich darf es mal an der Stelle so sagen, eine geile Zeit. Und ich bin dankbar für jeden Moment, den ich mit ihm hatte. Und er bleibt auch mein bester Freund und mein bester Ratgeber, weil er hat so tiefe Spuren in meinem Leben hinterlassen, dass ich sagen kann, ich bin stolz, so einen Freund in meinem Leben gehabt zu haben. Und das reicht mir. Und was jetzt dazugekommen sind, sind neue Menschen, die bewiesen haben, dass sie sehr authentisch sind und dass sie vertrauenswürdig sind und liebevoll und einfach bei sich in ihrer Mitte. Und das ist was Wunderbares. Und mit denen habe ich schon richtig geile Zeiten erlebt. Warum betone ich das so? Weil da passt der nächste Titel wie die Faust aufs Auge. Juli, geile Zeit. Also, denken wir dran. Zeit ist ein Geschenk und das immer nur auf Zeit.

Musik von Michael Bublé hier bei uns in der ARD-Hitnacht. Ja, so ist das mit dem Tag der Freundschaft, den wir gestern gefeiert haben. Und viele, viele haben geschrieben hier unter ard-hitnacht@mdr.de. Und viele, viele wünschen sich auch noch Musik. Das ist zwar schön, Freunde, aber die Musikwünsche, die leite ich alle weiter an die Musikredaktion, weil die Musik für die heutige Musiknacht, die steht leider fest. Da wird nichts mehr dran gerüttelt. Aber die Mandy hat geschrieben, Freundschaft ist was ganz, ganz Wichtiges. Und da muss man prüfen, bevor man sich auf eine richtige Freundschaft einlässt. Das finde ich gut, Mandy, und das sollte man tun. Da bin ich voll und ganz bei dir. Und wenn Sie noch was haben zum Punkto Freundschaft, dann können Sie mir gern schreiben unter ard-hitnacht@mdr.de. Da kommen Sie bei mir raus im Studio und ja, dann werde ich mir das Ganze durchlesen und freue mich schon auf Ihre Zuschriften. Und während Sie so schreiben, läuft bei mir Real Life mit Send Me an Angel.

0: Es soll Leute geben, die sitzen um diese Uhrzeit in irgendeinem Wohnwagen oder Zelt. Auf irgendeinem Festival. Und haben nichts weiter zu tun, als die ARD nachzuhören. Was wir natürlich gut finden, ne? Neben dem Festival. Es sei denn, sie wollen ja dann schlafen gehen. Auf jeden Fall diese Leute, das ist der Marcel, die Maria, der Bene, der Tim und noch ein paar andere Artgenossen. Die freuen sich, dass hier die Engel rufen bei Send Me an Angel. Aber jetzt guck mal erstmal auf die Straßen in Deutschland. Hier ist der Verkehrsservice in der ARD-Hitnacht. Warnung auf der A14 Leipzig-Nossen, kein Falschfahrer mehr unterwegs zwischen Döbeln-Ost und Nossen-Nord. Weiter A1 Hamburg-Lübeck. Auf der Nordelbbrücke kommt es wegen eines Schwertransportes mehrfach zu kurzzeitigen Sperrungen. Vorsicht! A5 Frankfurt Richtung Karlsruhe zwischen Heppenheim und Hemsbach bis 5 Uhr wegen Reparaturarbeiten Fahrbahn gesperrt. A7 Fulda Richtung Würzburg zwischen Bad Brückenau-Volkers und Bad Brückenau-Wildflecken wegen einer Nachtbaustelle vorübergehend Fahrbahn gesperrt. Eine Umleitung führt über die U54. A12 Autobahn der Freiheit Frankfurt-Oder Richtung Berlin zwischen Briesen und Fürstenwalder Ost wegen Bauarbeiten noch bis 5 Uhr die Fahrbahn gesperrt. A14 Wismar Richtung Schwerin. Zwischen Jessendorf und Schwerin Nord nach einem Unfall aktuell die Fahrbahn gesperrt. Bitte Vorsicht. Und die A71 Richtung Schweinfurt zwischen Arnstadt Süd und Stadt Ilm sowie zwischen Meiningen Süd und Rentwertshausen wegen Tunnelwartungsarbeiten die Fahrbahn bis ca. 6 Uhr gesperrt. Sonst haben wir nichts zu vermelden, wünschen eine gute und sichere Fahrt.
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Was macht für Sie eine gute Freundschaft aus? Und vielleicht wollen Sie auch jemandem einfach Danke sagen für eine gute Freundschaft. ard-hitnacht@mdr.de, die Adresse, wo Sie mich erreichen. Ich freue mich auf Ihre Zeilen.

inzwischen 1.52 Uhr. In 8 Minuten ist es 2, dann schauen wir auf das, was in der Welt los ist, auf den Straßen und was es sonst noch so zu berichten gibt. Gestern war Tag der Freundschaft und die beste Freundschaft ist wohl, glaube ich, die, wenn zwei Menschen zusammenfinden und nicht nur befreundet bleiben, sondern dann den Bund fürs Leben eingehen oder so, ne? Also es gibt ja Paare, die sagen, mein Mann, meine Frau ist mein bester Freund. Und ich glaube, so ist das, glaube ich, auch bei der Sabrina. Die hat mich gerade geschrieben. Hallo, liebes Team der ARD-Hitnacht. Wir hören euch im Auto auf dem Heimweg aus unserem Urlaub in Österreich zurück nach Seesen im Harz. Und ich grüße hiermit meinen Ehemann Tobi. Tobi, schön das Lenkrad festhalten, nicht loslassen, der am Steuer sitzt und uns so gut durch die Nacht bringt. Danke für die tolle Hitnacht und die Musik gebe ich gern weiter an die Kollegen von der Musikredaktion. Und beste Grüße, liebe Grüße, sendet Sabrina. So, ich denke mal, jetzt wird gegrinst im Auto und man freut sich tierisch. Und jetzt kann man das Radio noch ein bisschen lauter machen, denn jetzt gibt's richtig tierisch gute Musik. Vorne mit Mike Oldfield und seinem Superhit

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1: Um 2 Uhr mit Christine Beidt. Nach der WM-Boykottdrohung der europäischen Fußballverbände hat FIFA-Präsident Infantino den nächsten Rückschlag hinnehmen müssen. Auch der für Nord- und Mittelamerika zuständige Verband CONCACAF lehnt Infantinos Investorenpläne geschlossen ab. Das teilte der Verband nach einer gemeinsamen Sitzung mit. Luise Kropf berichtet.
2: Der FIFA-Präsident hatte den 211 Mitgliederverbänden durch den Verkauf von Anteilen an private Investoren erhöhte Einnahmen in Aussicht gestellt. Die UEFA hat verkündet, einstimmig alle FIFA-Wettbewerbe, also auch die Fußball-Weltmeisterschaft, zu boykottieren, wenn der Weltverband an seinen angekündigten Plänen festhalten sollte. Mit einem Boykott droht die CONCACAF nicht. Sie äußern aber hinsichtlich des fehlenden ordnungsgemäßen Verfahrens, der künstlich verkürzten Frist und des Fehlens jeglicher Prüfung oder Genehmigung durch die zuständigen FIFA-Gremien deutliche Kritik.
1: Der von den USA initiierte sogenannte Friedensrat hat eine Vereinbarung für die Entwaffnung der militant-islamistischen Hamas im Gazastreifen erzielt. Das hat US-Präsident Trump mitgeteilt. Sobald die Entwaffnung abgeschlossen sei, würden sich die israelischen Streitkräfte zurückziehen. Dann werde eine internationale Stabilisierungstruppe zusammen mit einer neuen palästinensischen Polizei die Verantwortung für das Gebiet übernehmen, so Trump. Die spanische Regierung schickt nach der Ankunft zahlreicher Menschen aus Marokko das Militär in die spanische Enklave Ceuta. Es sollen Dutzende Soldaten, eine Tauchereinheit und ein Militärschiff verlegt werden, teilte das Innenministerium